Die Geigerin Heyun Park und das WDR-Sinfonieorchester unter Gergely Modarosch mit dem Konzertstück für Violine und Orchester von Henriette Bossmanns. Mit der Musik seines Kammercembalisten Karl Philipp Emanuel Bach konnte der musikalisch konservative Preußenkönig Friedrich II. Nur wenig anfangen. Ob er auch die Flötenkonzerte Bachs nicht gemocht hat, Friedrich ist ja virtuos auf dem Instrument gewesen, das ist nicht überliefert. Patrick Galois hat hörbar Spaß daran und er spielt jetzt zusammen mit der Toronto Camerata unter Kevin Mellon das B-Dur-Flötenkonzert Bachs.

Mit dem B-Dur-Flötenkonzert von Carl Philipp Emanuel Bach hörten wir Patrick Gallois und die Toronto Camerata unter Kevin Mellon. Das ist das ARD-Nachtkonzert, präsentiert von BR Klassik und Kammermusik von Josef Haydn steht auf dem Programm. Wir hören das Aurin-Quartett mit dem Streichquartett S-Dur Hoboken 3 Nummer 71.

Das Aurin-Quartett spielte Joseph Haydns Streichquartett Es-Dur Hoboken 3 Nummer 71. Aus einem alten französischen Adelsgeschlecht kam der Komponist Vincent Vandy und seine Heimat, die Ardèche im Süden Frankreichs, die hat er sehr geliebt. Er hat sich dort sogar ein Schloss bauen lassen, das heute noch im Besitz der Familie ist. In der Ardèche hat er sich auch immer wieder Inspiration zu seinen Werken geholt. Das Lied eines einheimischen Hirten etwa hat er verarbeitet in seiner Sinfonie über ein französisches Berglied. Und damit hören wir jetzt Martin Helmchen am Klavier und das Orchestre de la Suisse Romande unter Marek Janowski.

Mit der Sinfonie über ein französisches Berglied von Vincent Dandy hörten wir Martin Helmchen am Klavier und das Orchestre de la Suisse Romande unter Marek Janowski. Ingenieur beim königlich-schwedischen Patentamt, das war der Beruf, den Kurt Atterberg ausgeübt hat, bevor er sich dann letztendlich doch ganz der Musik gewidmet hat. Er ist einer der führenden schwedischen Spätromantiker geworden. Hier kommt seine vierte Sinfonie in G-Moll mit dem HR-Sinfonieorchester unter Ari Rasilainen.

Das HR-Sinfonieorchester unter Ari Raasilainen mit der 4. Sinfonie in G-Moll des schwedischen Spätromantikers Kurt Atterberg. Mit Klaviermusik Florence Price und der Pianistin Kirsten Johnson geht's gegen 4 Uhr Nachrichten. Und nach den Nachrichten gibt's englische Musik hier im ARD-Nachtkonzert. Musik von Rafe Vaughan Williams.

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1: Um 4 Uhr mit Wolfgang Berger. Die Einführung des neuen Wehrdienstes hat sich aus Sicht des Verteidigungsministeriums bewährt. Im Vergleich zum Vorjahr gibt es ein deutliches Plus an Bewerbungen und Neuanstellungen. Aus Berlin Christina Nagel.
2: Das Ziel des neuen Wehrdienstes war und ist es, mehr Personal für die Bundeswehr zu gewinnen. Unter anderem wurden neue Dienstzeitmodelle eingeführt. Es gibt mehr Geld. Das alles scheint sich auszuzahlen. In den ersten 6 Monaten haben sich bereits mehr Menschen aus unterschiedlichsten Altersgruppen für die Bundeswehr entschieden als im Jahr zuvor. Nach Angaben des Ministeriums gab es rund 38.500 Bewerbungen und rund 11.000 Neueinstellungen. Positiv bewertet wird auch der Rücklauf der Fragebögen, die seit Januar an 18-Jährige geschickt werden.
1: Das Weiße Haus hat den US-Kongress um zusätzliche Ausgaben von rund 88 Milliarden Dollar gebeten. Wie die Nachrichtenagentur AP berichtet, soll der größte Teil des Geldes nach dem Krieg gegen den Iran in die Wiederaufstockung des Militärs fließen. Allein das Verteidigungsministerium soll demnach 67 Milliarden Dollar erhalten, unter anderem für Personal und den Ersatz von Waffen und Material. In Venezuela hat es 2 starke Erdbeben gegeben. Die US-Erdbebenwarte gab für das erste die Stärke 7,2 an, für das Nachbeben 7,5. Nach Angaben des venezolanischen Innenministers Cabello waren die Erdstöße in mehreren Bundesstaaten zu spüren. Er sprach von einer äußerst alarmierenden Situation. In der Hauptstadt Caracas seien Gebäude eingestürzt. Um Explosionen zu verhindern, sei die Gaszufuhr unterbrochen worden. Über Tote oder Verletzte ist bisher nichts bekannt. Bei der Fußball-Weltmeisterschaft sind Brasilien und Marokko ins 16. Finale eingezogen. Aus dem ARD-WM-Team Michael Küster.
3: Ohne große Mühe haben Matheus Cunha und Doppeltorschütze Vini Junior Brasilien in die K.O.-Runde geschossen. Das 3:0 über Schottland reichte den Südamerikanern auch zum Gruppensieg. Zweiter in Gruppe C wurde Marokko nach einem 4:2 über Haiti, das ausgeschieden ist. Schon zuvor haben es die Schweiz und Co-Gastgeber Kanada ins 16. Finale geschafft. Im direkten Duell setzten sich die Eidgenossen mit 2:1 durch. Die Heimreise muss Katar antreten nach einem 1:3 gegen Bosnien-Herzegowina.
1: Das waren die Nachrichten. Und hier noch das Wetter in Deutschland. Am Tage gibt es viel Sonne bei Höchstwerten im Norden von 27 bis 33 Grad, sonst 34 bis 40 Grad. Am Freitag ist es heiter, im Westen gibt es später ein paar Schauer und Gewitter, 31 bis 40 Grad. Am Samstag dann viel Sonnenschein, vor allem im Westen örtlich Schauer und Gewitter, 31 bis 41 Grad. Auf den Inseln ist es etwas kühler. Es ist jetzt 4:03 Uhr.
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4: Am Mikrofon Marlene Reichert und ich freue mich, dass Sie dabei sind. Gemeinsam mit seinem Freund Gustav Holst fasste Ray Vaughan Williams zu Beginn des 20. Jahrhunderts bewusst den Entschluss, sich vom, wie sie es nannten, deutschen Einfluss zu befreien und für eine originär englische Musik zu arbeiten. Vorbilder und Inspiration haben die beiden dafür in der originalen englischen Volksmusik gefunden. Und wir hören jetzt die Deutsche Staatsphilharmonie Rheinland-Pfalz unter Leitung von Karl-Heinz Steffens mit so einem volksmusikinspirierten Werk von Vaughan Williams mit der bukolischen Suite.

Die Deutsche Staatsphilharmonie Rheinland-Pfalz spielte unter Karl-Heinz Steffens die bukolische Suite von Ralph Vaughan Williams. Das ist das ARD-Nachtkonzert, präsentiert von BR Klassik, und Kammermusik von Ludwig van Beethoven schließt sich an. Wir hören das Streichtrio in D-Dur Opus 9 Nummer 2 mit dem Trio Zimmermann.

In einer Aufnahme mit dem Trio Zimmermann hörten wir das Streichtrio D-Dur Opus 9 Nummer 2 von Ludwig van Beethoven. Der hat sich ja mit seinem Lehrer Joseph Haydn nicht so gut vertragen. Gern, so meinte Jean Francex aus der zeitlichen Distanz, gern wäre er der geistige Enkel von Großväterchen Haydn gewesen. Als Ideal schwebte Francex Musik von einer Reinheit, einer Beschaulichkeit und einem Humor vor, wie man ihn eben nur bei Haydn finden könne. Zum Beispiel in der Sinfonie mit dem Paukenschlag. Berühmt ist diese Sinfonie Nummer 94 durch den zweiten Satz, das Andante. Und darüber hat Jean Francex Variationen geschrieben. Variationen für ein Bläserensemble samt Kontrabass. In dieser amüsanten Bläseradaption hat dann die Trompete die Rolle der originären Pauke und darf das Publikum quasi aus dem Halbschlaf reißen. Hören Sie selbst. Hier kommen das Bläserensemble Mainz und Ichiro Noda am Kontrabass.

Das Bläserensemble Mainz und die Chironoda am Kontrabass unter Rainer Schöll mit Jean-Francis 11 Variationen über ein Thema von Haydn. Gleich wird's 5, dann gibt's Nachrichten und nach den Nachrichten geht's in die 4. Nachtkonzertrunde. Musik.

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1: Um 5 Uhr mit Wolfgang Berger. Die Einführung des neuen Wehrdienstes hat sich aus Sicht des Verteidigungsministeriums bewährt. Im Vergleich zum Vorjahr gibt es ein deutliches Plus an Bewerbungen und Neueinstellungen. Aus Berlin Christina Nagel.
2: Das Ziel des neuen Wehrdienstes war und ist es, mehr Personal für die Bundeswehr zu gewinnen. Unter anderem wurden neue Dienstzeitmodelle eingeführt. Es gibt mehr Geld. Das alles scheint sich auszuzahlen. In den ersten 6 Monaten haben sich bereits mehr Menschen aus unterschiedlichsten Altersgruppen für die Bundeswehr entschieden als im Jahr zuvor. Nach Angaben des Ministeriums gab es rund 38.500 Bewerbungen und rund 11.000 Neueinstellungen. Positiv bewertet wird auch der Rücklauf der Fragebögen, die seit Januar an 18-Jährige geschickt werden.
1: Innerhalb von kurzer Zeit hat es in Venezuela 2 starke Erdbeben gegeben. Die US-Erdbebenwarte gab für das erste die Stärke 7,2 an, für das Nachbeben 7,5. Die geschäftsführende venezolanische Präsidentin Rodriguez rief den Notstand aus. Angaben zum Ausmaß der Schäden oder zu Opferzahlen machte sie nicht. Nach Angaben von Innenminister Cabello sind einige Gebäude eingestürzt. Der Zugverkehr ist eingestellt, der Flughafen in Caracas ist geschlossen. Das Weiße Haus hat den US-Kongress um zusätzliche Ausgaben von rund 88 Milliarden Dollar gebeten. Wie die Nachrichtenagentur AP berichtet, soll der größte Teil des Geldes nach dem Krieg gegen den Iran in die Wiederaufstockung des Militärs fließen. Allein das Verteidigungsministerium soll demnach 67 Milliarden Dollar erhalten. Bei der Fußball-Weltmeisterschaft sind in den Gruppen B und C Entscheidungen gefallen. Wer es in die K.U.-Runde geschafft hat, dazu Michael Küster aus dem ARD-WM-Team.
3: Brasilien und Marokko stehen im 16. Finale der WM. Die Südamerikaner haben in der Nacht Schottland mit 3:0 geschlagen. Marokko hat sich gegen das bereits ausgeschiedene Haiti mit 4:2 durchgesetzt. Ob es für die drittplatzierten Schotten fürs Weiterkommen reicht, steht noch nicht fest. In Gruppe B sind nach dem Schweizer 2:1 Erfolg über Kanada beide Teams in der K.O.-Runde. Ausgeschieden ist Katar nach einem 1:3 gegen Bosnien-Herzegowina. Die Bosnier stehen damit als einer der besten 8 Gruppendritten ebenfalls schon sicher im 16. Finale.
1: Außerdem haben sich auch Mitgastgeber Mexiko für die K.U.-Runde qualifiziert, nach einem 3:0-Sieg gegen Tschechien, genauso wie Südafrika, das sich mit 1:0 gegen Südkorea durchgesetzt hat. Das waren die Nachrichten. Das Wetter in Deutschland. Tagsüber sonnig und trocken, Höchstwerte im Norden 27 bis 33 Grad, sonst 34 bis 40 Grad. Am Freitag heiter, im Westen später ein paar Schauer und Gewitter, 31 bis 40 Grad. Am Samstag viel Sonne, vor allem im Westen örtlich Schauer und Gewitter, 31 bis 41, auf den Inseln etwas kühler. Es ist 5:03 Uhr.
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4: Mit Marlene Reichert am Mikrofon und ich wünsche einen schönen guten Morgen.

Mari Pariah war das mit der Klaviersonate D-Dur Kirkpatrick 491 von Domenico Scarlatti. Orchestermusik von Karl Philipp Emanuel Bach schließt sich an. Wir hören die dritte Hamburger Sinfonie in C-Dur mit dem Ensemble Resonanz unter Riccardo Minasi.

Mit der dritten Hamburger Sinfonie in C-Dur von Carl Philipp Emanuel Bach hörten wir das Ensemble Resonanz unter Leitung von Riccardo Minasi. Als nächstes die Variationen für Fagott und Orchester in B-Dur von Konradin Kreutzer. Der Fagottist Klaus Thunemann musiziert zusammen mit der Academy of St. Martin in the Fields unter Neville Mariner.

Variationen für Fagott und Orchester in B-Dur von Konradin Kreutzer. Und wir hörten damit Klaus Thunemann und die Academy of St. Martin in the Fields unter Leitung von Neville Mariner. In Grenoble wurde er geboren, in Deutschland. Am Hof von Hannover hat er eine musikalische Heimat gefunden, der Komponist Jean-Baptiste Farinelli. Hier kommt seine Suite Nummer 1 in G-Moll mit der Kapelle Agostino Stefani unter Leitung von Lajos Horowatkai.

Das war die Suite Nummer 1 in G-Moll von Jean-Baptiste Farinelle mit der Kapelle Agostino Stefani unter Leitung von Lajos Rovatkai. Das ist das ARD-Nachtkonzert, präsentiert von BR Klassik. Jetzt mit dem dritten Klavierkonzert in Cis-Moll von Ferdinand Ries. Das Rondo spielt Christopher Hinterhofer zusammen mit dem Gävle-Symphonieorchester unter Uwe Grott.

Christopher Hinterhuber am Klavier und das Jävle Symphonieorchester unter Uwe Grott mit dem Rondo aus dem dritten Klavierkonzert in Cis-Moll von Ferdinand Ries. Musik von Georg Friedrich Händel schließt sich an. Aus den Grobschmied-Variationen spielen Albrecht Mayer Oboe, Guillaume Santana Fagott und Monika Rajinska Cembalo.

Er con Variazioni aus den Grubschmidt-Variationen von Georg Friedrich Händel. Und wir hörten damit Albrecht Meyer Oboe, Guillaume Santana Fagott und Monika Raginska am Cembalo. Mit dem Chanson de Matin, mit dem Morgenlied von Edward Elgar, beschließt das English Chamber Orchestra unser heutiges ARD-Nachtkonzert. Mein Name ist Marlene Reichert und ich wünsche Ihnen einen schönen Donnerstag.

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1: 6 Uhr. In Venezuela hat es 2 aufeinanderfolgende Erdbeben gegeben. Die US-Erdbebenwarte maß erst ein Beben der Stärke 7,2, wenige Minuten später eins der Stärke 7,5. Demnach ist es das stärkste Erdbeben in den letzten Jahrzehnten. Für SR Info Jenny Barke.
2: In der Hauptstadt Caracas sind Gebäude eingestürzt. Videos aus den sozialen Netzwerken zeigen verheerende Zerstörung und Panik. In einem zentralen Viertel von Caracas ist ein 22-stöckiges Hochhaus zusammengebrochen. Genaue Angaben zum Ausmaß der Schäden oder zu Opferzahlen sind noch nicht bekannt. Venezuelas Interimspräsidentin hat den Notstand ausgerufen. Priorität hätten nun die Rettungsarbeiten. Viele Gebiete sind ohne Strom und Internet. Tausende warten außerhalb der Gebäude aus Angst vor Nachbeben. Auch der internationale Flughafen Simón Bolívar wurde beschädigt. Bis auf Weiteres sind alle Flüge gestrichen und der Flughafen geschlossen. Die Beben ereigneten sich an einem nationalen Feiertag. Viele Menschen befanden sich in ihren Häusern.
1: Bei einem Treffen mit NATO-Generalsekretär Rutte hat US-Präsident Trump seine Kritik an Deutschland erneuert. Trump verwies auf Millionenzahlungen für die Stationierung von US-Soldaten in Deutschland und beklagte dann fehlende Unterstützung beim Krieg gegen den Iran. Neben Deutschland nannte er noch eine Reihe weiterer EU-NATO-Mitglieder wie Großbritannien, Italien und Spanien. NATO-Generalsekretär Rutte äußerte Verständnis für die Kritik, verteidigte aber die Bundesregierung, diese habe die bilateralen Verpflichtungen erfüllt und etwa die Verteidigungsausgaben deutlich gesteigert. Die Gewerkschaft Verdi hat für heute und morgen zu Warnstreiks im saarländischen Einzelhandel aufgerufen. Besonders betroffen sind laut Verdi Filialen von Kaufland. Auch Beschäftigte von H&M, Primark und Ikea wollen sich beteiligen. Die Gewerkschaft fordert im laufenden Tarifstreit 7% mehr Lohn, mindestens aber 225 Euro mehr im Monat bei einer Vertragslaufzeit von 12 Monaten. Lehrer- und Schülervertreter im Saarland fordern dringend klare Regeln für mehr Hitzeschutz an saarländischen Schulen. In vielen Klassenräumen herrschen derzeit schon vormittags Temperaturen von über 30 Grad. Jede Schule muss selbst entscheiden, ob und wann sie den Unterricht hitzebedingt ausfallen lässt. SR-Reporterin Eva Lippold.
3: Das kritisiert die Landesschülervertretung und fordert angesichts zunehmender Extremtemperaturen ein landesweites Hitzeschutzkonzept mit klaren Vorgaben zu Raumwechsel, Kurzstunden oder vorzeitigem Unterrichtsende. Denn die Gesundheit von Kindern dürfe nicht von baulichen Defiziten abhängen, so der LSV-Vorsitzende Johann Wied. Auch der saarländische Lehrerinnen- und Lehrerverband fordert mehr Hitzeschutz an Schulen, allerdings vor allem durch bauliche Maßnahmen der Schulträger, etwa die Begrünung geteerter Schulhöfe und nachhaltige Maßnahmen zur Gebäudekühlung.
1: Bei einer Auseinandersetzung in der Neunkircher Innenstadt ist gestern Abend ein Mann durch Messerstiche schwer verletzt worden. Wie die Polizei dem SR mitteilte, konnte der mutmaßliche Täter bislang nicht gefasst werden. Das Opfer wurde in ein Krankenhaus gebracht. Ob weitere Personen an dem Streit beteiligt waren, ist noch unklar. Bei der Fußball-WM in Nordamerika ist Tschechien ausgeschieden. Das Team unterlag gegen Co-Gastgeber Mexiko mit 0:3 und beendet die Vorrunde auf dem letzten Platz. Erstmals einen Platz in der K.O.-Phase hat sich hingegen Südafrika gesichert durch einen 1:0 Erfolg über Südkorea. Außerdem spielten noch Brasilien-Schottland 3:0, Marokko-Haiti 4:2, Schweiz-Kanada 2:1 und Bosnien-Herzegowina gegen Katar 3:1. Und das waren die Nachrichten mit Luisa Oberhauser. 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
4: Oh, die 22 Grad draußen gerade oder 17 Grad aktuell in Perlnennig. Hurra, die kommen einem vor wie, ja, so im Winter, wenn man eine warme Dusche hat. Draußen ist es eiskalt. So angenehm ist das. Es wird heute noch heißer. 39 Grad, 35 Grad auf dem Peterberg, 37 Grad in Orscholz, 39 Grad in Saarlouis. Und morgen bis zu 40 Grad, übermorgen sogar noch heißer, bis zu 41 Grad. Am Freitag bleibt es wahrscheinlich noch trocken. Ab Samstagnachmittag werden einzelne kräftige Hitzegewitter wahrscheinlicher. Wir haben sogar Verkehrsmeldungen zu dieser frühen Stunde. Vorsicht auf der A620 Saarlouis Richtung Saarbrücken. In der Ausfahrt Ensdorf steht ein kaputtes Auto. Passen Sie auf.
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4: Mit Sonja Marx. Alle Türen auf, alle Fenster auf, schön weit aufreißen. Das ist jetzt absolut die Maxime. denn das, was wir jetzt noch an Kühle haben, das müssen wir nutzen und uns wappnen, auch innerlich. Es wird heiß.

0: The Broadway, nicht The Broadway, Mika Miller hier auf SR Kultur. Die Bundeswehr braucht mehr Personal. Deshalb ist vor einem knappen halben Jahr der neue Wehrdienst eingeführt worden. Die Bundeswehr soll attraktiver werden und die Leute sollen auf freiwilliger Basis kommen, ohne Wehrpflicht. Nun hat das Verteidigungsministerium eine erste Bilanz gezogen und die fällt positiv aus. Unsere Berlin-Korrespondentin Christina Nagel erklärt, warum das so ist.
1: Weil es in den ersten 6 Monaten mehr Bewerbungen und mehr Neueinstellungen gegeben hat als im ersten Halbjahr 2025. Und das galt eigentlich schon als Rekordjahr. Rund 11.000 Menschen sind eingestellt worden, und zwar aus allen Altersgruppen, die in Frage kommen, für unterschiedlichste Laufbahnen. Und dass sich so viele für die Bundeswehr als Arbeitgeberin entschieden haben, das führt das Ministerium darauf zurück, dass sich die Rahmenbedingungen verbessert haben. Es gibt neue Dienstmodelle zum Beispiel, aber eben auch mehr Geld.
0: Und was ist mit den 18-Jährigen, die jetzt Fragebögen ausfüllen müssen? Da haben sich also jetzt richtig viele beworben.
1: Das kommt jetzt sehr auf den Blickwinkel an. Es sind aktuell rund 530 18-Jährige, die sich für einen Wehrdienst entschieden haben und auch fest eingeplant sind. Das klingt nach nicht viel. Das Verteidigungsministerium sagt aber, wir sind mit dieser Zahl sehr zufrieden, weil es nicht das Ziel sei, mit den Fragebögen möglichst viele 18-Jährige zu rekrutieren, sondern man wolle sich ja eigentlich einen Überblick verschaffen. Also es geht darum, Daten zu erfassen und abzufragen, wer grundsätzlich Interesse am Dienst bei der Bundeswehr hat. Und das hat nach Angaben des Ministeriums jeder Fünfte. Und auch beim Rücklauf der Fragebögen läuft es eigentlich für das Ministerium ganz gut. 96% der jungen Männer, die den Bogen ja ausfüllen müssen, haben das auch getan.
0: Also klingt es erstmal danach, dass die Bundeswehr auf einem guten Weg ist, mehr Soldatinnen und Soldaten rekrutieren zu können.
1: Die Zahlen sind so, dass man im Verteidigungsministerium optimistisch ist, dass man in diesem Fall auf jeden Fall genug Personal zusammenbekommt und die Bundeswehr wie geplant wächst. Das heißt, der Plan, auf Freiwilligkeit zu setzen, der scheint fürs Erste aufzugehen. Und das bedeutet dann eben auch, dass man jetzt erstmal keine Debatten führen muss, ob und wenn ja, wen man zu einem Dienst bei der Bundeswehr verpflichten muss.
0: Seit Anfang des Jahres läuft der neue Wehrdienst. Christina Nagel war das mit einer ersten Bilanz.

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0: Natalia Doko war das aus Argentinien mit Respira. 6:21 ist es und Sie hören SR Kultur. Kein Social Media mehr für unter 13-Jährige. Das gibt es in immer mehr Ländern auf der Welt, vielleicht auch bald in Deutschland. Das jedenfalls hat eine Expertenkommission der Bundesregierung empfohlen. Dieses Verbot soll dabei helfen, dass Kinder und Jugendliche nicht stundenlang auf ihr Handy starren und sie vor gefährlichen Inhalten wie Gewaltvideos oder extremen Abnehmtipps schützen. Die zuständige Bundesministerin Karin Prien ist dafür.
1: Mit den 13 Jahren orientieren wir uns ja schon an Vorgaben des jetzigen Jugendschutzrechts. Insofern macht das auch viel Sinn, zu sagen, wir bleiben auch bei dieser Altersgrenze, aber jetzt machen wir es wirksam.
0: Ist ein

0: Social-Media-Verbot der richtige Weg? Darüber debattieren heute viele Zeitungen. Sven Beermann hat die Kommentare gelesen und ist jetzt bei mir im Studio. Schönen guten Morgen, Sven.
1: Guten Morgen, Sonja.
0: Was halten denn die Kommentatorinnen und Kommentatoren von einem Social-Media-Verbot für unter 13-Jährige?
1: Die Neue Osnabrücker Zeitung findet es grundsätzlich gut. Natürlich darf es nicht darum gehen, Kinder aus der digitalen Welt zu verbannen. Aber sie dürfen nicht schutzlos Algorithmen von TikTok und Co. ausgeliefert sein, deren Erfolgsmodell auf Sucht und Belohnung beruht. Die Folgen sind schon jetzt verheerend. Jeder fünfte Jugendliche zeigt bereits Suchtverhalten oder andere psychische Auffälligkeiten. Auch die Frankfurter Neue Presse meint, für die Jüngsten, die viele Inhalte noch nicht verarbeiten können, muss es einen starken Schutz geben. Und die Stuttgarter Zeitung schreibt, im Interesse von Kindern und Eltern sind unmissverständliche Regeln angezeigt. Ein Alterslimit ohne Einschränkungen und Ausnahmen, einheitliche Vorschriften für ein Verbot der privaten Handynutzung an sämtlichen Schulen, um nur zwei zu nennen, die unverzichtbar sind. Wichtig sind zudem strikte Auflagen für jene, die mit dem Nachwuchs in digitalen Sphären sehr viel Geld verdienen.
0: Aber hilft da eine Lösung, die nur für Deutschland gilt?
1: Ganz klar nein, meint die Landshuter Zeitung. Ob es für Social Media eine Altersgrenze gibt, entscheidet nicht der Bundestag und schon gar nicht Karin Prien. Die Bundesministerin für Familie und Bildung darf natürlich eine Meinung haben und sie soll auch ihre Argumente vortragen, aber zuständig ist Brüssel. Ähnlich die Lausitzer Rundschau. Das geht nur auf EU-Ebene, sowohl rechtlich als auch praktisch.
0: Und wie sollte so eine europäische Regelung aussehen? In den einzelnen EU-Ländern gibt es ja sehr unterschiedliche Sichtweisen dazu, das kennen wir ja bereits. Und einige Länder sagen zum Beispiel, die Altersgrenze sollte sogar bei 16 Jahren liegen.
1: Ja, die Landshuter Zeitung findet, die beste Lösung besteht wohl darin, dass die Betreiber der Plattformen verpflichtet werden, dass die Inhalte nicht jedem zugänglich sind, etwa dem deutschen Jugendschutz entsprechend. Dann nämlich müssen diese Tech-Giganten selbst Schranken einbauen. Wie sie das machen, muss uns gar nicht groß interessieren. Es muss nur wirksam sein. Das werden Instagram und Co. verhindern wollen. Aber die EU kann das durchsetzen, auch mit deutscher Initiative.
0: Und wie wahrscheinlich ist das, dass sich die EU-Staaten da auf eine einheitliche Lösung verständigen?
1: Die Lausitzer Rundschau meint, etwas europäisch zu regeln, heißt oft genug, es in eine unbestimmte Zukunft zu verlagern. Die Bedenken sind verständlich. Und doch spricht einiges dafür, dass die EU dieses Mal schneller sein könnte als üblich. Erstens liegen die Interessen der Mitgliedstaaten nicht so weit auseinander wie bei anderen Vorhaben. Zweitens ist es nicht so komplex wie etwa die Reform des europäischen Asylsystems. Und drittens hat die EU-Kommission schon mit der Arbeit angefangen. Mitte Juli will sie einen Vorschlag vorlegen. Die Frankfurter Neue Presse dagegen gibt zu bedenken, der Erfolg eines Verbots für Jüngere ist an zwei Voraussetzungen gebunden. Lehrer und Eltern müssen es durchsetzen. Und es entbindet sie nicht von der Pflicht, Medienkompetenz zu vermitteln, ja vielleicht selbst erst zu erwerben. Wer etwa sorglos Kinderfotos postet, ist kein gutes Vorbild. Medien- und künftig auch KI-Kompetenz bedeutet für alle ein lebenslanges Dazulernen.
0: Ja, und vielleicht sollten wir auch mal unseren Social-Media-Konsum etwas reduzieren. Sven Beermann war das mit der Presseschau. Danke dir, Sven.

0: Wenn Sie sich gefragt haben, das Lied kenne ich doch irgendwoher. Ja, Sie kennen es aus den 80ern von Dead or Alive, You Spin Me Round. Und das war die Version von Nouvelle Vague. 6.31 Uhr ist es.
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0: Zwei starke Erdbeben erschüttern Venezuela. Die Regierung in Caracas rief den Notstand aus. Interimspräsidentin Rodriguez bestätigte erste Todesopfer, nannte jedoch keine genauen Zahlen. Erste Hilfsangebote kommen aus den USA, Brasilien und anderen Ländern. Warnstreiks im saarländischen Einzelhandel. Dazu hat die Gewerkschaft Verdi Beschäftigte mehrerer Handelsketten aufgerufen. Betroffen sind vor allem die Kaufland-Filialen, aber auch Primark und H&M. Im aktuellen Tarifstreit gab es deutschlandweit schon mehrfach Warnstreiks. Mexiko und Südafrika in der WM-KO-Runde. Co-Gastgeber Mexiko schlug Tschechien mit 3:0. Die Tschechen sind damit ausgeschieden. Südafrika besiegte Südkorea mit 1:0. Außerdem spielten unter anderem Brasilien, Schottland 3:0 und Marokko gegen Haiti 4:2. Hitze verhindert Kulturangebote. Das saarländische Staatstheater stellt den Spielbetrieb in den nicht klimatisierten Spielstätten ein, und zwar bis zum Ende der Saison. Das betrifft die Alte Feuerwache und die Sparte 4. Außerdem hat die Stadtbibliothek in Saarbrücken bis einschließlich Sonntag alle Veranstaltungen abgesagt, die nachmittags und abends stattfinden sollten. Und jetzt der Grund dafür. Es wird heute richtig heiß, 39 Grad, also 35 Grad auf dem Peterberg, 37 Grad in Orscholz, 39 Grad in Saarlouis. Und es bleibt weiter trocken und Hitzegewitter gibt es wahrscheinlich erst ab Samstag. Die weiteren Temperaturen am Freitag bis zu 40 und am Samstag sogar noch heißer, 41 Grad. Am Sonntag könnten dann sogar noch Unwetter kommen. Wir haben keine Meldungen aus der SR-Verkehrsredaktion. Auf den Straßen ist alles ruhig.
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0: Mit Sonja Marx. Und es tut mir unheimlich leid für die Choreografinnen und Choreografen, die sich solche Mühe gegeben haben für ihre Stücke für Substanz in diesem Jahr. Also die Premiere war ganz wundervoll, habe ich gehört. Ganz viele tolle Ideen, ganz viele tolle Stücke. Und es ist wirklich schade, dass man die jetzt nicht mehr sehen kann in der Alten Feuerwache. Wird Zeit, dass da eine Klimaanlage reinkommt, würde ich mal sagen. Schönen guten Morgen.

Eigentlich heißt das Lied nur Had To von Esther Rose, Sängerin aus Louisiana. Aber sie singt über, wenn man zu viel, einen zu viel gehabt hat oder vielleicht sogar ein paar mehr. Had Too Much singt sie. Und damit singt sie über ihre eigene Beziehung zum Alkohol. Und wenn man sich das Lied mal ganz genau anhört, da schreibt sie dann sehr schlau darüber, was Alkohol für einen bedeuten kann. Und sie sagt selber, als sie das Lied geschrieben hat, war sie in einer ziemlich schwierigen Beziehung, zu ihrem Alkoholkonsum. Und danach, als das Lied fertig war, hat sie aufgehört zu trinken. Tolle Sache, tolles Lied. Werden wir bestimmt nochmal öfter hören, hier auf SR Kultur.

0: Zwischenruf von Alessa Holichhaus, Evangelische Kirche.
1: Haben Sie im Sommer auch dieses eine Event, auf das Sie hinfiebern wie ein Kind auf Weihnachten? Bei mir ist es in diesem Jahr kein Sommerurlaub, sondern ein ganz bestimmter Sonntag im August. Für mich als Pfarrerin hat die Taufsaison gerade richtig begonnen. 5 Kinder durfte ich schon taufen. Aber auf diesen einen Tag im August freue ich mich ganz besonders. Da kommt meine Kollegin Elisabeth aus Zweibrücken zu uns in die Gemeinde und bringt ein echtes Highlight mit. Sie baut bei uns im Kirchgarten einen kleinen Wasserfall mit Bachlauf auf. Zuerst feiern wir drinnen in unserer alten Kirche einen bunten Familiengottesdienst und danach geht es für die Taufen nach draußen. Mitten unter freiem Himmel, im Schatten der Bäume, während das Wasser plätschert. Ich stelle mir das jetzt schon vor. Das wird ein Fest für alle Sinne. Das Lachen der Familien, das Rauschen des Wassers, die Gemeinschaft. Da wird Glaube nicht nur erklärt, sondern man kann ihn richtig spüren. Ich bin so dankbar für Menschen wie meine Kollegin, die nicht nur reden, sondern Orte schaffen, an denen man diese Geborgenheit fühlen kann. Vielleicht tut Ihnen dieser Gedanke heute auch ganz gut. Sie brauchen dafür keinen Wasserfall. Aber vielleicht tut es einfach der kurze Moment des Innehaltens, um zu spüren, ich bin getragen, ich bin willkommen, mitten im Leben. Ich wünsche Ihnen einen wunderbaren Nachmittag. Behalten Sie die Vorfreude im Herzen.
0: Sie hörten einen Beitrag der Evangelischen Kirche.

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0: Venice und 27th Avenue, 6:51 ist es. Im Saarland ist die Sternewelt weiter in Ordnung. Vorgestern sind die Michelin-Sterne für 2026 verliehen worden. Dabei ist alles beim Alten geblieben. 8 Restaurants, 14 Sterne, das ist die Bilanz für Saarland. Nach wie vor alt wie neu. Einen neuen Stern gab es aber auch in der Region. Nach Saarburg wurde einer vergeben, also direkt an der saarländischen Grenze, an das brandneue Restaurant Dopamin in der Villa Keller. Herzlichen Glückwunsch von 0 auf 1 Stern. Manche sagen ja, Kochen ist nicht nur eine Kunst, sondern tatsächlich Kunst.
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0: Manuel, guten Morgen.
2: Morgen, Sonja.
0: Stehst du auf Sterneküche?
2: Absolut. Ich bin da zwar irgendwie relativ spät drauf gestoßen, aber eben seit ich im Saarland bin, bin ich absoluter Fan und versuche irgendwie so viel wie möglich auszuprobieren. Es ist einfach irgendwie ein Mini-Urlaub in ein Sternerestaurant zu gehen. Ja? Also jetzt nur mal als Beispiel Esplanade, Saarbrücken, Max-Uffels-Platz. Ja, also flauschiger Teppich, super netter Service, fantastische Gerichte und dann guckt man da so durch die getönte Scheibe auf dem Max-Uffels-Platz und man hat so irgendwie das Gefühl, man ist nicht mehr auf dieser Welt.
0: Also so im Raumschiff.
2: Einem anderen Universum, absolut. Ja.
0: Was meinst du denn? Ist Kochen eine Kunstform?
2: Ja, absolut. Also wenn man jetzt mal irgendwie so die andere Kunstform durchdekliniert, ja, dann hat man halt eben meistens, ja, was weiß ich, ne, man im Theater geht man, dann hat man was fürs Auge und fürs Ohr oder man hört sich ein Konzert an, dann hat man was fürs Ohr. Aber so ein Sternrestaurantbesuch, das ist halt für alle Sinne was. Ne? Natürlich fürs Auge, natürlich auch fürs Ohr, da musst du mal drauf achten, dass die bei ihren ganzen Amuse-Gueules, die haben immer was zum Knacken dabei. Irgendwie immer so crispy, so
0: krass. Yeah.
2: Ja, ja, ja. Also es macht schon auch Sound, dann natürlich Geschmackssinn, logischerweise, und Riechen. Ja, die Weinbegleitung, das muss man erriechen und auch erstmal irgendwie so an der Gabel so ein bisschen, ja, also diese, oh, ich kriege schon wieder Hunger, wenn ich das gerade erzähle.
0: Ich auch.
2: Ja, ja, also, nee, also ich finde irgendwie, das sollte auch öfters in Feuilleton behandelt werden und Sterneküche ist Kunst, absolut.
0: Ich kenne ja Menschen, die sagen, oh nee, so viel kann ich nicht für Essen ausgeben, das ist doch sündhaft teuer.
2: Ja, ist auch richtig. Ja, kostet ein bisschen was. Aber ich meine, der Aufwand ist halt auch immens. Also wenn man zum Beispiel Klaus Erfurt in Saarbrücken nimmt, der hat 17 Angestellte in Service und Küche und 35 Plätze. Und das ist natürlich irgendwie schon ein ziemlich hoher Personalaufwand. Mhm. Und das, was die da verkochen, also diese Fischqualitäten, selbst das Gemüse ist irgendwie spitze, das kostet halt alles was. Aber ich habe einen Tipp. Also wenn man da ein bisschen auf den Geldbeutel schauen möchte, aber trotzdem das genießen möchte, man sollte mittags in der Woche in so ein Sternrestaurant gehen.
0: Richtig, genau. Das gibt es auch beim Atama. Da wohne ich nämlich ganz um die Ecke.
2: Und ach was.
0: Die
2: ah,
0: haben,
2: okay.
0: Genau, da kannst du auch Mittag, also ich glaube so genau. Donnerstag, Freitag, sowas, Mittwoch, glaube ich, haben sie mittlerweile auch schon. Da machen die manchmal so saarländische Sachen, aber dann so neu interpretiert mittags.
2: Ja, so ne? Plat de jour, ne? So genau. Ein bisschen so Stammessen.
0: Also, horische auf Sterneniveau.
2: Wahnsinn, okay, gut. Guter Tipp, da war ich nämlich noch nie. Ach, und das ist ja auch schon so ein bisschen, ja, so eine kleine Hauptstadt, ne? Das wird das mittlerweile.
0: St. Ingbert, ne?
2: St. Ingbert, aber ne, man hat ja auch gemunkelt, dass jetzt die alte Brauerei da noch einen Stern kriegt.
0: Ist haben
2: sie leider
0: auch
2: nicht bekommen, ja.
0: Ja.
2: Muss ich mir auch unbedingt mal angucken. Also, ich meine, St. Ingbert war ja immer berühmt für die Pfanne, ne? jetzt sogar für die Pfannen, ne? Also in den Küchen, das finde ich großartig.
0: Für die ganze Küche, yay.
2: Ja, ja, ja, ja.
0: Und ich kann mir denken, dass du jetzt wieder ganz besonders froh bist, dass das Saarland deine Wahlheimat ist, oder?
2: Ja, ja, absolut. Also hier ist ja die Auswahl wirklich fantastisch. Von Perl, wo ja viele sagen, Christian Bau ist der beste Koch der Welt einfach, ne, der da Japan und Deutschland zusammenbringt. Ich war öfters bei Klaus Erfurt. Das hat mich ein bisschen geärgert. Also das, ich finde, der muss den dritten Stern wieder haben. Ja, den haben sie ihm ja abgeluchst vor 2, 3 Jahren, glaube ich. Und der muss wieder zurück. Also Esplanade, wie gesagt, bin ich wahnsinniger Fan von. Nicht vergessen, Cliff Hammerler, hallo.
0: Genau, ja, und das Midi, ne, auch in St. Ingbert, ne?
2: Ja, ja, also da haben wir schon einiges zu bieten, absolut.
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1: 7 Uhr. Im Saarland ist die Zahl der gemeldeten Bergbauschäden an Gebäuden in den vergangenen 10 Jahren deutlich zurückgegangen. Das hat der Bergbaukonzern RAG auf SR-Anfrage mitgeteilt. SR-Reporter Jimmy Both.
2: 2016 sind noch etwa 1700 Schadensmeldungen aus dem Saarland bei der Bergbaugesellschaft RAG eingegangen. 2025 waren es nur noch 770. Die RAG teilte dem SR mit, die Zahlen seien rückläufig, aber stabil. Neben Schäden an Gebäuden seien auch Mess- oder Prüfaufträge infolge wahrgenommener Veränderungen unter den Meldungen. Durch den aktuell laufenden Teilanstieg des Grubenwassers rechnet die RAG nicht mit mehr Schadensmeldungen. Gutachten hätten ergeben, dass in den kommenden 4 Jahren nur mit Hebungen von wenigen Zentimetern zu rechnen sei. Die Wahrscheinlichkeit zusätzlicher Bergschäden im Zusammenhang mit dem Grubenwasseranstieg schätze man daher als sehr gering ein.
1: Wird ein Schaden am Gebäude als Folge des Bergbaus anerkannt, muss die RAG die Regulierung übernehmen. Die Finanzminister von Bund und Ländern kommen heute und morgen in Perl zusammen. Den Vorsitz hat der Bremer Senator für Finanzen Becker. Ein Thema ist die finanzielle Lage der öffentlichen Haushalte. Der saarländische Finanzminister von Weizsäcker will darüber morgen in einer Pressekonferenz informieren. Innerhalb von kurzer Zeit hat es in Venezuela 2 starke Erdbeben gegeben. Die US-Erdbebenwarte gab für das erste die Stärke 7,2 an, für das Nachbeben sogar 7,5. Die Regierung rief den Notstand aus. Sie meldete 32 Todesopfer und mehr als 700 Verletzte. Nach Angaben von Innenminister Cabello sind einige Gebäude eingestürzt. Der Schulunterricht wurde ausgesetzt, der Zugverkehr eingestellt. Der internationale Flughafen der Hauptstadt Caracas wurde wegen der Schäden geschlossen. Am Morgen wurde zudem vor Japan ein weiteres Erdbeben der Stärke 7,2 registriert. Berichte über Schäden oder Opfer liegen hier nicht vor. NATO-Generalsekretär Rutte hat US-Präsident Trump besucht, um die Stimmung vor dem NATO-Gipfel zu entspannen. Rutte betonte, dass seit Trumps letzter Amtszeit die europäischen Partner und Kanada ihre Militärausgaben massiv erhöht hätten. Aus Washington Anne Schneider.
3: Allein in den Jahren 2025 und 26 seien zusätzliche Ausgaben von mehr als einer Viertelbillion Dollar hinzugekommen. Neben dem Krieg in der Ukraine sieht Rutte dafür auch den anhaltenden Druck aus Washington als entscheidenden Faktor. Ein großer Teil dieses Geldes fließe in die amerikanische Rüstungsindustrie. Dadurch würden in den USA Hunderttausende Arbeitsplätze gesichert oder geschaffen. Gleichzeitig machte Rutte deutlich, dass die Produktionskapazitäten für Waffen und militärische Ausrüstung auf beiden Seiten des Atlantiks noch nicht ausreichen.
1: Im März beginnt heute das internationale Festival für digitale Kunst Constellations. Künstler aus aller Welt wollen die Innenstadt auf ihre eigene Art interpretieren, zum Beispiel durch Videoprojektionen auf der Kathedrale. Daneben gibt es andere digitale Kunst sowie Graffiti und Wandmalereien zu sehen. Die 10. Ausgabe des Festivals in Metz geht bis zum 5. September. Bei der Fußball-WM in Nordamerika hat Südafrika die K.O.-Phase erreicht. Es ist das erste Mal in der WM-Geschichte. Das Team sicherte sich Platz 2 seiner Gruppe durch einen 1:0-Sieg über Südkorea. Ausgeschieden hingegen ist Tschechien nach einer 0:3-Niederlage gegen Co-Gastgeber Mexiko. Außerdem spielten Brasilien-Schottland 3:0, Marokko-Haiti 4:1, Schweiz-Kanada 2:1 und Bosnien-Herzegowina-Katar 3:1. Und das waren die Nachrichten mit Luisa Oberhauser. 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
4: Eine historische Hitzewelle, so schreibt der Deutsche Wetterdienst. Heute zwischen 35 und 39 Grad, morgen bis zu 40 und am Samstag sogar noch heißer 41 Grad. Es bleibt weiter trocken, Hitzegewitter gibt es wahrscheinlich erst ab Samstag. Am Sonntag könnten sogar Unwetter kommen. Ein Blick auf die Verkehrslage. Ah, nee, da ist alles total jungfräulich auf diesem Bildschirm aus der Verkehrsredaktion. Es ist nichts los auf den Straßen.
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4: Von Rekordtemperaturen ist jetzt immer die Rede und einer Rekordhitze. Ja, stimmt natürlich, aber ich tue mir da immer ein bisschen schwer mit. Denn ein Rekord ist ja eigentlich sowas zum Feiern, was man sich erarbeitet hat, eine Leistung. Und dann hat man eine Höchstleistung geschafft. Und diese Leistung, die können wir uns wirklich nicht ans Revers heften. Und hoffen wir mal, dass wir bald den Rekord im Klimasenken, also im Klimaschützen erreichen, im Temperatursenken. Das wäre mal ein Rekord. Ich bin Sonja Marx. Schönen guten Morgen.

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0: Benjamin Biolay. Tu es mon amour. Ach, wie schön ist das denn? 7.12 Uhr ist es. Zurzeit ploppen bei uns immer wieder Eilmeldungen aus Venezuela auf. Dort ist gestern Abend Ortszeit kurz nacheinander zwei heftige Erdbeben ist das Land von denen erschüttert worden. Gerade erst wieder die aktuelle Zahl der Todesopfer als Eilmeldung. 32 sollen es im Moment sein. Die US-Erdbebenwarte hatte erst ein Beben der Stärke 7,2 gemessen, wenige Minuten später ein weiteres der Stärke 7,5. Venezuela hat den Notstand ausgerufen. Unsere Korrespondentin Jenny Barke hat die Einzelheiten. Sie beobachtet das Ganze aus Mexiko.
1: Dramatische Bilder aus Caracas, komplett eingestürzte Hochhäuser, Rettungskräfte, die in den Trümmern nach Überlebenden suchen. Innerhalb von weniger als einer Minute erschütterten zwei Beben der Stärke 7,2 und 7,5 Venezuela. Die Beben waren noch bis Kolumbien zu spüren. Auch die Karibikinseln Aruba, Curaçao und Bonaire gaben zunächst Warnungen, auch wegen Tsunamis heraus. Maria Alejandra ist in Schock. Alle Wände waren rissig. Wir haben es irgendwie geschafft, die Tür zu öffnen. Es gab eine Rauchwolke, die uns die Sicht versperrte. Und als wir die Treppe heruntergingen, glich die Szene einem Horrorfilm. Wir mussten über die Trümmer und alles Mögliche klettern. Aber aus diesem Gebäude habe ich nur gesehen, dass eine einzige Familie herausgekommen ist. In dem Viertel Altamira von Caracas ist ein 22-stöckiges Hochhaus zusammengebrochen. Erlebt hat das Erdbeben auch Anja Dagatz, Leiterin der Friedrich-Ebert-Stiftung in Caracas.
2: Es ist um Kontrolle, die Leute sind auf der Straße, es ist ruhig, ein Geschäft hat auch auf und verkauft zu normalen Preisen Wasser und was man so vielleicht braucht. Die Leute orientieren sich und schauen, wo sie unterkommen. Ein großer Schock, ein großer Schreck für alle. So kommt, dass ja heute auch ein nationaler Feiertag war.
1: Auch wenn Venezuela in einer seismischen Zone liegt, gab es seit Jahrzehnten kein großes Erdbeben mehr. Das letzte dieser Stärke war vor 126 Jahren. Genaue Angaben zum Ausmaß der Schäden oder zu Opferzahlen sind noch nicht bekannt. Venezuelas Interimspräsidentin hat den Notstand ausgerufen. Priorität hätten nun die Rettungsarbeiten. Viele Gebiete sind ohne Strom und Internet. Tausende warten außerhalb der Gebäude aus Angst vor Nachbeben. Auch der internationale Flughafen Simón Bolívar wurde beschädigt. Bis auf Weiteres sind alle Flüge gestrichen und der Flughafen geschlossen.
0: Venezuela ist von zwei heftigen Erdbeben erschüttert worden. Es gibt bereits Hilfsangebote aus den USA, Brasilien und weiteren Ländern. Jenny Barke war das aus unserem ARD-Studio in Mexiko, die einen ersten Überblick uns gegeben hat.

Musik von Joseph Haydn war das aus seinem Klavierkonzert G-Dur, der dritte Satz. Und am Klavier war Michael Pletnev und er hat dabei auch gleichzeitig noch die Kammerphilharmonie Frankfurt geleitet. 1997 ist es. 2007 war das Jahr für Amy Winehouse. Artist of the Year war sie bei den Brit Awards und Album of the Year hat sie auch gemacht. Und kurz danach war sie live at Porchester Hall, also ein eher kleine Venue, ein kleiner Konzertsaal. Das hat auch eine ganz besondere intime Stimmung damals gehabt. Das Ganze hat die BBC mitgeschnitten und wir haben jetzt aus diesem legendären Konzert Tears Dry on Their Own von Amy Winehouse.

0: 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Abiturreden. Die haben in den letzten Wochen die Abiturientinnen und Abiturienten, die Lehrkräfte und die Eltern Land auf Land abgehalten. Aber die Abiturrede, die gibt's nur einmal. Sie ist eine schöne, fast 30-jährige Tradition im Saarland. Da kommen profilierte Schriftstellerinnen und Schriftsteller hierhin, um dem Abi-Jahrgang eine ganz besondere Rede zu halten. In diesem Jahr ist es die Schriftstellerin und Schauspielerin Safia al-Baghdadi. Geboren in Saarbrücken, lebt sie jetzt seit vielen Jahren in Paris und hat gerade ihren Roman Unser Haus mit Rutsche veröffentlicht. Ein fiktionales Buch, aber angelehnt an ihre eigene Familiengeschichte. Aufwachsen in Saarbrücken in den 80er und 90er Jahren mit einem irakischen Vater und einer französischen Mutter. Heute um 16 Uhr hält Safia al-Baghdadi die diesjährige Abiturrede in der Kamera Zoo in Saarbrücken. Vor ihr haben schon viele namhafte Autorinnen und Autoren diese Rede gehalten. Wohl die berühmteste unter ihnen, die Literaturnobelpreisträgerin Hertha Müller. Und ich habe Safia al-Baghdadi gestern schon sprechen können und sie gefragt, ob ihr das Schreiben erschwert hat.
1: Ja, also da war natürlich dann ein großer Druck bei solch namenhaften AutorInnen, die schon vor mir die Rede gehalten haben. Und es war aber auch eine große Herausforderung, weil ich so frei war in meiner Entscheidung, über was ich schreibe. Und da mich für ein Thema zu entscheiden, das ist mir anfangs nicht leicht gefallen. Und dann eben mit dem Wissen dieser Rede, die eben folgt auf Reden von so großen Autorinnen wie Hertha Müller. Und das war eine Herausforderung.
0: Und dann sprechen Sie ja so zu 18-, 19-Jährigen. Also welchen Fokus haben Sie denn da gewählt? Also was glauben Sie denn, was beschäftigt die jungen Leute?
1: Ja, ich will ja natürlich jetzt nicht zu viel verraten. Ich habe mich jetzt viel mit dem Thema Krieg auseinandergesetzt, da ja tatsächlich jetzt die Frage immer näher rückt, ob wir wieder einen Pflichtwehrdienst in Deutschland einführen, ob das eingeführt wird. Und da gehe ich der Frage nach eben mit der Einstellung zu diesem Wehrdienst und Heimat und wie sich eben auch das Gefühl, der Bezug zur Heimat verändern kann, je nach Lage, ob es einen Krieg gibt oder auch in der Zeit, also in der Epoche, wie sich dann der Blick auf Heimat verändern kann wegen Kriegen.
0: Jetzt ist es ja so, dass Sie ja vom fiktiven Schreiben kommen. Was ist das anders, wenn man so eine Rede hält, wo Sie ja nicht eine Geschichte erzählen? Oder vielleicht machen Sie das doch. Also das ist ja aber nochmal eine andere Haltung, nochmal ein anderer Text, nochmal eine andere Form.
1: Ja, damit habe ich mich tatsächlich sehr schwer getan. Ich habe mir dann aber überlegt, ich erzähle ja im Grunde doch eine Geschichte in gewisser Weise, auch gerade weil es ja nicht eine kurze Rede sein sollte, sondern eben eine sehr lange, die ja auch im Buchformat erscheint. Und das hat mir dann geholfen, mir vorzustellen, ich erzähle diesen jungen Menschen eine Geschichte, die hoffentlich etwas mit dem zu tun hat, was sie gerade beschäftigt und gebe ihnen hoffentlich auch etwas darin mit.
0: Die Ansprache genau zu finden, Sie haben ja in Paris auch als Lehrerin gearbeitet. Inwiefern hilft das?
1: Ja, das hat natürlich geholfen, einen Bezug, einen Kontakt jetzt zur aktuellen jungen Generation zu halten. Ich denke aber, das ist natürlich ähnlich, wenn man jetzt auch selbst Kinder hat in dem Alter. Aber das war natürlich, ja, das war super zu sehen, was beschäftigt die jungen Menschen heute in dem Alter. Und ich habe mich aber dann auch darauf berufen, wie ich mich damals gefühlt habe als Abiturientin. Denn ich denke, da gibt es auch heute immer noch Ähnlichkeiten mit den Erwartungen und Hoffnungen und dem Gefühl, dass das Leben jetzt erst richtig losgeht.
0: Sie sind ja am Otto-Hahn-Gymnasium zur Schule gegangen. Wie ist denn das, wieder nach Saarbrücken zu kommen und die AbiturientInnen von heute zu treffen?
1: Das ist natürlich was ganz Großartiges und Besonderes, denn das hätte ich in der Zeit, in der ich Abitur gemacht habe, nie gedacht, dass ich eines Tages dann mal diese Rede halten würde. Und ich wünsche mir dann irgendwie, dass vielleicht auch im Publikum dann diejenigen sitzen, die dann selber in ein paar Jahren eine Abiturrede halten werden. Ich finde es schön, wenn das Mut machen kann, seinen Träumen zu folgen, ihm, wie jetzt in meinem Fall, dass ich jetzt mich als Schauspielerin und dann als Schriftstellerin versucht habe. Und ich wünsche mir natürlich, dass es da vielleicht Menschen gibt, die auch gerne etwas Kreatives machen wollen in ihrem Leben und dass ich ihnen dann vielleicht Mut machen kann, damit, dass ich versucht habe, diesen Weg zu gehen. Und ja, das ist das, was ich schön fände.
0: Safia al-Baghdadi hält in diesem Jahr die Abiturrede hier im Saarland für die Abiturientinnen und Abiturienten dieses Jahrgangs. Schön, dass wir vorher sprechen konnten darüber.
1: Ja, danke.
0: Dankeschön.

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1: Zwei starke Erdbeben erschüttern Venezuela. Die Regierung geht von mindestens 32 Toten und 700 Verletzten aus. Häuser stürzten ein, der Flughafen der Hauptstadt Caracas wurde wegen schwerer Schäden geschlossen. An vielen Orten brach Panik aus. Die USA und andere Länder haben Hilfe angeboten. Weniger Bergbauschäden im Saarland. Im letzten Jahr gingen 770 Meldungen ein, über 1000 weniger als im Jahr 2016. Inzwischen pumpt die RAG nicht mehr Wasser aus den stillgelegten Gruben ab. Die Bergbaugesellschaft hält größere Schäden durch ansteigende Pegel für unwahrscheinlich. Tschechien bei Fußball-WM ausgeschieden. Die Mannschaft unterlag gegen Co-Gastgeber Mexiko mit 0:3. Eine Runde weiter ist Südafrika nach einem 1:0 gegen Südkorea. Vorher spielten unter anderem Brasilien-Schottland 3:0 und Schweiz-Kanada 2:1. Constellation beginnt in Metz. Bei dem internationalen Festival dekorieren Künstler die Innenstadt unter anderem mit Videoprojektionen auf der Kathedrale. Außerdem werden bis Anfang September Konzerte, Street Art und andere Musik angeboten. Die Hitzewarnung, die Hitzewarnung, die kommt jetzt. Genau, der Deutsche Wetterdienst, der warnt. 39 Grad, das ist ein bisschen viel, das haben wir heute. Und morgen geht es sogar noch weiter bis zu 40 Grad und am Samstag bis zu 41 Grad. Am Freitag, also morgen, bleibt es noch weitgehend trocken. Vielleicht kommt da schon mal ein Hitzegewitter. Ab Samstagnachmittag werden einzelne kräftige Hitzegewitter wahrscheinlicher. Am Sonntag könnten sogar Unwetter dazukommen. Ein Blick auf die Verkehrslage. Vorsicht auf der A623, Saarbrücken Richtung Friedrichsthal. Zwischen Saarbrücken-Ludwigsberg und Saarbrücken-Herrensohr. In beiden Richtungen Gefahr, da sind Personen auf der Fahrbahn. Passen Sie gut auf und vor allen Dingen die Personen, die werden uns wahrscheinlich jetzt nicht hören. Runter da, weg von der Fahrbahn.
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1: Diese Hitzewarnung vom Deutschen Wetterdienst, dahinter steckt der medizinisch-meteorologische Dienst. Und mit einem Kollegen von diesem Dienst, da unterhalten wir uns gleich, was denn das heißt, so eine Hitzewarnung zu haben und was diese Hitze überhaupt mit uns macht und wie wir uns da irgendwie ein bisschen schützen können. Ich bin Sonja Marx. Schönen guten Morgen.

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0: 7:40 ist es. 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Was für eine Hitze. Seit Tagen geht das schon so mit den Temperaturen über 35 Grad. Also 35 Grad, da wären wir im Moment ja noch froh. Da würden wir sagen, ach, 35 Grad, das ist Peanuts. Und das geht dann noch einige Tage so weiter. Zum Wochenende sollen es sogar 41 Grad werden. Der Deutsche Wetterdienst hat die höchste Warnstufe für Hitze ausgegeben. Stefan Mutters vom Zentrum für medizinisch-meteorologische Forschung beim DWD ist jetzt hier bei uns am Telefon. Schönen guten Morgen, Herr Mutters.
1: Ja, schönen guten Morgen.
0: Es gibt drei Stufen insgesamt. Wie unterscheiden die sich denn?
1: Bei den Hitzewarnungen gibt es zwei Stufen, muss ich korrigieren. Es ist leider technisch ein bisschen kompliziert. Aber wir haben aktuell einfach eine Warnstufe, die nennt sich die Warnung vor starker Wärmebelastung. Und wenn es dann ganz besonders extrem wird, dann kommt die extreme Wärmebelastung zum Tragen. Also zwei Warnstufen haben wir und beide sind ja auch gerade aktiv.
0: Also Stufe 1 gilt bei über 32 Grad, Stufe 3 dann, das haben wir im Moment, ab 38 Grad. Was machen denn diese 6 Grad aus? Was sind da die Unterschiede in den jeweiligen Empfehlungen?
1: Also dahinter steckt jetzt letztendlich nicht einfach eine Lufttemperatur bei uns, sondern eine gefühlte Temperatur. Das heißt, wir versuchen zu berechnen, weil messen kann man das nicht, zu berechnen, wie die Hitze auf einen menschlichen Körper wirkt. Und das bedeutet eben, neben der Lufttemperatur ist die Feuchte ein ganz wichtiger Parameter. Das kennen wir ja alle. Eine schwüle Hitze ist deutlich unangenehmer als eine trockene Hitze. Der Wind spielt eine Rolle und die Strahlung. Und da ist es einfach so, da gab es ja schon vor Jahrzehnten tatsächlich Untersuchungen, Befragungen mit Personen und man hat das dann letztendlich bewertet, wie fühlen sich die Menschen. Und bei 32 Grad, da wurden die Bedingungen letztendlich so eingeordnet, dass man gesagt hat, das ist jetzt für viele Leute schon eine sehr starke Wärmebelastung. Und bei 38 Grad ist eben tatsächlich der Schritt, dass es extrem wird. Also da kommt man so ein bisschen an die Grenze. Vor allem, wenn man vielleicht so ein bisschen gesundheitlich schon angeschlagen ist, dann ist das extremst belastend.
0: Also man kann sich ja vorstellen, vor allen Dingen für kleine Kinder oder auch für ältere Menschen, die hat man ja auf dem Schirm, wenn man so an Hitzebelastung denkt. Und dann sagt man, da muss man ganz besonders aufpassen. Man weiß auch, es soll viel trinken. Welche Sachen, an was würden Sie denn erinnern wollen, passt mal besonders darauf aus, was wir vielleicht nicht so auf dem Schirm haben?
1: Ja, man merkt das ja jetzt vielleicht, wenn die Hitze länger andauert, dann wird irgendwann zu Hause in den Innenräumen unangenehm warm. Tatsächlich, jetzt ist leider schon zu spät, hätte man zu Beginn der Hitzewelle schon darauf achten müssen, dass man die Wohnung möglichst kühl hält. Tagsüber Jalousien verschließen, soweit das möglich ist, und nachts lüften, um dann die Temperatur wieder runterzubekommen. Das finde ich einen ganz wichtigen Tipp, um durch diese langen Hitzewellen halbwegs gut durchzukommen. Im Detail hängt das natürlich dann immer davon ab, wie man wohnt. Wenn man unterm Dach wohnt, dann hat man einfach weniger Möglichkeiten, als wenn man vielleicht fertig im Erdgeschoss wohnt.
0: Oder in den Keller zieht. Haben Ihre Empfehlungen denn auch verbindlichen Charakter? Also dürfen Veranstaltungen nicht mehr stattfinden, wenn Sie diese Warnung ausgesprochen haben?
1: Also das ist tatsächlich jetzt nicht unsere Entscheidung vom Deutschen Wetterdienst. Wir entscheiden meteorologisch, die Situation ist so und so und es ist jetzt eben für gefährdete Personengruppen Gesundheitsprobleme. Das ist letztendlich so ein bisschen auf lokaler, regionaler Ebene in Deutschland geregelt. Also es gibt Kommunen beispielsweise, die haben schon Hitzeaktionspläne verfasst. Da wird dann genauer drin definiert, was bedeutet das jetzt, wenn der DWD die Warnstufe 1 oder 2 rausgibt. Was machen wir dann vor Ort oder was machen wir gegebenenfalls nicht mehr?
0: Haben Sie eine Übersicht, wann lässt die Hitze nochmal nach?
1: Ja, zum Glück können wir das mittlerweile absehen. Also jetzt gerade intensiviert es sich nochmal. Das Wochenende wird ja richtig heiß, Sie haben es auch erwähnt. Es stehen da die 40, 41 Grad sogar im Raum. Und dann sieht man jetzt sehr klar, dass es dann nach dem Wochenende vorbei sein wird. Also es ist noch ein bisschen offen, wie es am Montag aussieht, ob es am Montag vielleicht doch noch heiß ist. Aber spätestens Dienstag ist dann auf jeden Fall eine Entlastung zu erwarten.
0: Entlastung heißt, wie viel geht jetzt runter? So über den Daumen?
1: Ich würde schon sagen, deutlich. Es geht dann eher so Richtung, jetzt haben wir ja maximal die weit über der 35 Grad liegen und dann geht es wieder Richtung so 25 Grad.
0: Also, ach, das klingt ja toll.
1: Das ist dann wirklich, glaube ich, schon wirklich eine Entlastung für alle.
0: Gute Nachrichten von Stefan Mutters vom Zentrum für medizin-meteorologische Forschung beim Deutschen Wetterdienst. Herzlichen Dank.
1: Ja, vielen Dank.

0: Ah, nee. The Milk Carton Kids, I'll go home from here. 7.52 Uhr. Es ist wieder Jazzzeit in Saarbrücken, das Jazzfestival Fill-In. Heute soll es losgehen mit den kostenfreien Konzerten auf dem St. Johanner Markt. So Appetizer, das ist ja auch schon fast Tradition. Carsten Neuschwender freut sich auf jeden Fall schon, oder Carsten?
1: Ja, ich freue mich. Das wird immer eine schöne Geschichte.
0: Alles so wie immer, nur du hast es schon angesprochen, bei Temperaturen wie im tiefsten Süden, oder?
1: Genau, das wird jetzt ein warmer bis heißer Abend auf dem St. Johanner Markt, aber ab 19 Uhr, denke ich, wird es dann auch wieder erträglich und dann sorgt für die Hitze wahrscheinlich die Musik. Ne?
0: Ansonsten ist es so, wie man es erwartet?
1: Jein, also wir werden heute Abend ab 19 Uhr geht das ja los, wieder eine sehr schöne und breite Mischung von Nachwuchsbands hören. Also da gibt es diesen guten alten Swing, dann gibt es Hardbop, Funk, auch Chanson und natürlich auch diesen modernen zeitgenössischen Jazz. Und ja, die kann man eben in diesen Clubs und Kneipen am St. Johanner Markt genießen. Neu ist allerdings bei diesen etwa 15 Konzerten in den zwei Stunden von 19 bis 21 Uhr heute Abend wird der Nachwuchspreis Flamingo zum ersten Mal vergeben. Und der umfasst unter anderem einen Auftritt bei Jazz in den Ministergärten in Berlin. Und wir vom SR, also ich darf auch Jurymitglied sein. Wir werden die Band auch später hier gebührend im Programm vorstellen und featuren.
0: Morgen wandert das Festival dann ins E-Werk mit den Hauptacts.
1: Genau, das ist bewährt mittlerweile, eine Mischung aus Legenden, Stars und Newcomern, also beispielsweise die Yellow Jackets, das ist eine der Fusion-Bands der 80er Jahre aus Amerika. Dann kommt der große Soul-Jazz-Sänger Mario Biondi aus Italien, ein karibisch-französischer Pianist Gregory Privat, der ja macht so eine spirituell angehauchte Musik, sehr geschichtenerzählerisch, sage ich mal, sehr auch in diesen Traditionen der Karibik. Ja, und heißen New Orleans-Jazz, passend zum Wetter gibt es mit Louisiana Avenue, Mardi Gras Musik. Und Flamenco Jazz kommt von Antonio Lissana. Der kommt aus Granada, aus Andalusien. Und ja, die werden da einheizen. Rebecca Backer, großer Star, kommt mit einem Soloprogramm. Nur sie am Klavier. Also, da gibt es viel Jazz. Und auch Jazz übrigens für Leute, die sagen, naja, ich mag eigentlich ja keinen Jazz. Aber das finde ich gut. Und ja, damit hat das Festival, wenn man einen kurzen Rückblick machen möchte, nach eigenen Angaben die Besucherzahlen in den letzten Jahren verdreifacht. Also nach Angaben des Festivals letztes Jahr 12.500.
0: Also Karibik, Italien und Andalusien, hast du schon gesagt, die Leute sind hitzeresistent, würde ich mal sagen.
1: Ja.
0: Und hast auch gesagt, New Orleans Jazz, Flamenco Jazz.
1: Ja, ja.
0: Also da ist man die Hitze gewohnt. Hat das Festival vorgesorgt?
1: Ja, das Festival hat vorgesorgt, weil die Hitze ist natürlich ein Problem und deswegen haben die im E-Werk eine dauerhafte Belüftung eingerichtet. Da gibt es dann große Ventilatoren, die Türen werden eben entsprechend geöffnet. Es gibt ausreichend kostenfreies Trinkwasser auf alle Fälle und es gibt Sprühflaschen mit Wasser, da kann man sich so ein bisschen einsprayen, das kühlt ja dann die Haut auch runter. Das soll für Entspannung und Abkühlung sorgen und ja, die ist dringend notwendig in diesen
0: Tagen. Das denke ich mal. Ich stelle mir vor, wie alle dann so tanzen, sich gegenseitig mit den Sprühflaschen so ansprühen. Das könnte ganz lustig werden. Carsten Neu über das internationale Jazzfestival Fill-In. Das fängt heute in den Bars und Clubs am St. Johanner Markt an. Und du hast uns auch noch ein bisschen Musik von da mitgebracht, ne?
1: Genau, ich habe euch Musik von Lindiana mitgebracht. Das ist die Band von Simon Germann, der studiert Klavier und singt auch und macht diesen ganz traditionellen Swing-Jazz einfach wunderschön und bringt eine gute Laune.
0: Genau, und da haben wir jetzt Lindiana und What a Difference a Day Made.

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1: 8 Uhr. In Venezuela hat es 2 aufeinanderfolgende Erdbeben gegeben. Die US-Erdbebenwarte maß erst ein Beben der Stärke 7,2, wenige Minuten später eins der Stärke 7,5. Die Behörden melden mindestens 32 Tote und rund 700 Verletzte. Für SR Info Jenny Barke.
2: In der Hauptstadt Caracas sind Gebäude eingestürzt. Videos aus den sozialen Netzwerken zeigen verheerende Zerstörung und Panik. In einem zentralen Viertel von Caracas ist ein 22-stöckiges Hochhaus zusammengebrochen. Venezuelas Interimspräsidentin hat den Notstand ausgerufen. Priorität hätten nun die Rettungsarbeiten. Viele Gebiete sind ohne Strom und Internet. Tausende warten außerhalb der Gebäude aus Angst vor Nachbeben. Auch der internationale Flughafen Simón Bolívar wurde beschädigt. Bis auf Weiteres sind alle Flüge gestrichen und der Flughafen geschlossen. Die Beben ereigneten sich an einem nationalen Feiertag. Viele Menschen befanden sich in ihren Häusern.
1: Das Weiße Haus hat den US-Kongress um zusätzliche rund 88 Milliarden Dollar gebeten. Das berichtet die Nachrichtenagentur AP. Der größte Teil des Geldes soll nach dem Krieg gegen den Iran in die Wiederaufstockung des US-Militärs fließen. Allein das Verteidigungsministerium soll 67 Milliarden Dollar erhalten, unter anderem für Personal, Einsatzbereitschaft und den Ersatz von Waffen und Material. Der Nachtragshaushalt erhält außerdem Hilfen für Landwirte, Maßnahmen gegen die Ebola-Krise in Afrika sowie Projekte zur Sanierung von Einrichtungen in Washington. Seit dem Start des neuen Wehrdienstes verzeichnet die Bundeswehr mehr Bewerbungen und Einstellungen. Nach Angaben des Verteidigungsministeriums gingen dieses Jahr bereits rund 38.500 Bewerbungen ein. Das sind etwa 24% mehr als im Vorjahreszeitraum. Die Zahl der Neueinstellungen sei um 13% auf rund 11.000 gestiegen. Im Rahmen der neu eingeführten Wehrerfassung seien knapp 300.000 Anschreiben verschickt worden. Für männliche Empfänger ist der Fragebogen verpflichtend. 96% sendeten ihn nach Angaben des Ministeriums fristgerecht zurück. Bei den Übrigen werde ein Ordnungswidrigkeitsverfahren geprüft. Die Zahl der gemeldeten Bergbauschäden an Gebäuden im Saarland ist in den vergangenen 10 Jahren deutlich zurückgegangen. Das hat der Bergbaukonzern RAG auf SR-Anfrage mitgeteilt. Demnach waren 2016 noch rund 1.700 Schadensmeldungen eingegangen. Im vergangenen Jahr registrierte die RAG nur noch 770. Trotz des Grubenwasseranstiegs rechnet das Unternehmen auch künftig nicht mit einer Zunahme der Schadensmeldungen. Anerkannte Bergschäden reguliert die RAG. Die Stadt Homburg will mit Hilfe eines externen Gutachters die Vorwürfe der Steuerhinterziehung gegen die Stadtverwaltung und CDU-Oberbürgermeister Forster aufarbeiten. Der Stadtrat wird sich am Abend in einer nicht öffentlichen Sitzung damit befassen. SR-Reporterin Stefanie Balle.
3: Im öffentlichen Teil der Stadtratssitzung wird nach Auskunft durch die Stadt Oberbürgermeister Forster lediglich bestätigen, dass ein Strafverfahren wegen Steuerhinterziehung gegen die Verwaltung Homburg eingeleitet wurde. Das Finanzamt Saarbrücken II hätte ihm diese Mitteilung als Verwaltungschef an seine Privatadresse zugestellt. Die Mitteilung selbst sei sehr kurz gefasst gewesen und gebe keinen Hinweis auf den finanziellen Umfang der Vorwürfe. Die Finanzbehörde selbst wollte sich gegenüber dem SR mit Verweis auf das Steuergeheimnis weder zum Ermittlungsgegenstand noch zur möglichen Schadenshöhe äußern. Sachlich geht es laut mehrerer Quellen um Steuererklärungen der Homburger Verwaltung aus den Jahren 2019 bis heute, bei denen die Umsatzsteuer nicht korrekt ausgewiesen sein soll.
1: Bei einer Auseinandersetzung in der Neunkircher Innenstadt ist gestern Abend ein Mann durch Messerstiche schwer verletzt worden. Wie die Polizei dem SR mitteilte, konnte der mutmaßliche Täter bislang nicht gefasst werden. Das Opfer wurde in ein Krankenhaus gebracht. Ob weitere Personen an dem Streit beteiligt waren, ist noch unklar. Und das waren die Nachrichten mit Luisa Oberhauser. 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
4: Es wird heute richtig heiß, 39 Grad, werden es 35 Grad auf dem Peterberg, vielleicht könnte man da nochmal einen Ausflug hinmachen, 37 Grad in Orscholz, 39 Grad in Saarlouis. Morgen wird es noch heißer, bis zu 40 Grad und übermorgen legt das Wetter noch 1 Grad drauf, bis zu 41 Grad. Am Freitag bleibt es noch weitgehend trocken, ab Samstagnachmittag werden einzelne kräftige Hitzegewitter wahrscheinlicher und es gibt eine Warnung, am Sonntag könnte eine vorsichtige. Könnten sogar Unwetter dazukommen. Wir gucken mal auf die Verkehrslage. A620 Saloy Richtung Saarbrücken zwischen Völklingen und Saarbrücken-Gersweiler. Die Dauerbaustelle 7 Kilometer Stau im Moment. Etwa 25 Minuten länger müssen Sie dort einplanen. A620 Saarbrücken Richtung Saloy, so rum, zwischen Saarbrücken-Messegelände und Saarbrücken-Gersweiler, eben die andere Richtung, die Dauerbaustelle. Und hier ebenfalls 25 Minuten mehr.
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4: Mit Sonja Marx. Und diese Temperaturen, da sollte man auf jeden Fall viel, viel trinken. Ich experimentiere im Moment so mit allem Möglichen, was man so ins Wasser reinmachen kann. Also von Obst, Beeren, Erdbeeren, Blaubeeren, das funktioniert ganz gut. Natürlich der Klassiker mit Gurken und Zitronen. Wenn Sie noch eine Idee haben, Ingwer geht zum Beispiel auch, kann man auch ins Wasser machen und dann schön in der Karaffe in den Kühlschrank stellen. Wenn Sie noch eine Idee haben, schreiben Sie es mir doch einfach auf WhatsApp 0681 65 100.

0: 8.13 Uhr ist es. Kein Social Media für Kinder unter 13. Das ist der Kern der Empfehlungen, die eine ExpertInnenkommission der Bundesregierung jetzt zum Schutz von Kindern und Jugendlichen vorgelegt hat. Bundesfamilienministerin Prien unterstützt das. Wie sinnvoll sind die geplanten Regelungen? Melanie Stinn aus der ARD-Gesundheitsredaktion kommentiert.
1: Der Vorstoß der Expertenkommission ist ein Schritt in die richtige Richtung. Denn der Fokus liegt eben nicht allein auf der Frage, Verbot ja oder nein. Es geht auch darum, Instagram, TikTok und Co. für Kinder und Jugendliche so zu regulieren, dass Social Media insgesamt sicherer wird. Für hoffentlich alle und nicht nur für Minderjährige. Altersgrenzen lassen sich leicht umgehen, das zeigt das Beispiel Australien. Und manche Gefahren lassen sich schlechter navigieren, wenn man ihnen gar nicht erst ausgesetzt wird, solange zum Beispiel Eltern einen noch dabei begleiten können. Viel wichtiger wäre, die Betreiber in die Pflicht zu nehmen. Für ein Design, das nicht süchtig macht, keine Falschinformationen begünstigt und unrealistische Schönheitsideale nicht befeuert. Dass all das der mentalen Gesundheit schadet, liegt auf der Hand. Ein reines Verbot bekämpft aber nur die Symptome und nicht die Ursachen. Wir sollten also aufhören, uns dem Narrativ zu ergeben, Europa könne gegen Konzerne wie Meta nichts ausrichten. Als wäre es absurd oder technisch nicht machbar, Algorithmen unabhängig prüfen zu lassen oder süchtig machende Funktionen wie Autoplay zu verbieten. Mit dem Digital Services Act gibt es ja bereits ein europäisches Regelwerk dafür. Es scheitert nur an der Durchsetzung. Genau diese Lethargie ist viel gefährlicher als Social Media selbst. Denn Autonomie und Selbstwirksamkeit sind zentral für die psychische Gesundheit. Beides lernen Kinder aber nicht, wenn wir, die Erwachsenen, uns scheinbar machtlos unserem Schicksal ergeben.

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0: Via con me. Dieser ikonische Song, den wir von Paolo Conte kennen, mit seiner krassen männlichen Stimme, in einer weiblichen Version von Chiara Civello hier auf SR Kultur. 8.22 Uhr ist es. Heute Abend spielt die deutsche Fußballnationalmannschaft. Viele freuen sich schon drauf und viele haben richtig Angst. Denn wenn Fußball ist, rasten Männer schon mal zu Hause aus. Eine britische Studie hat gezeigt, wenn große Fußballspiele laufen, steigt die Gewalt gegen Frauen. Und vor allem, wenn die eigene Mannschaft verliert, wird es richtig eng für sie. Daniela Seperi ist Journalistin und arbeitet viel zum Thema häusliche Gewalt, ist jetzt bei uns am Telefon. Schönen guten Morgen.
1: Guten Morgen.
0: Kann man die Zahlen aus Großbritannien auf Deutschland übertragen?
1: Ja, es gibt leider in Deutschland keine so bundesweite Studien wie beispielsweise in Großbritannien immer wieder die Daten erhoben werden. Es gibt aber auch aus anderen Ländern Studien, die Ähnliches zeigen. Beispielsweise in den USA gab es vor einigen Jahren eine Studie, die ebenfalls ein

0: Zusammenhang zwischen großen Sportturnieren wie Fußball und dem Anstieg häuslicher Gewalt zeigt. Deswegen könnte man schon sagen, dass diese Zahlen auch Deutschland betreffen könnten. Das Land Berlin hat beispielsweise zur Europameisterschaft des Männerfußballs ebenfalls Zahlen erhoben und festgestellt, dass es eben einen Zusammenhang gibt zu dem Fußballturnier und dem Anstieg von Körperverletzungen, auch dem Anstieg von häuslicher und patriarchaler Gewalt. Aber da zeigt sich eben das Problem. In Deutschland gibt es eben keine bundesweit einheitlichen Erhebungen dazu.
1: Was sind denn die Gründe dafür, dass die Gewalt gegen Frauen gerade zu diesen Anlässen steigt?
0: Ja, zum einen ist es, dass der Fußball natürlich sehr viel Emotionen bei den Männern auslöst. Adrenalin, Euphorie, aber auch Aggressivität. Alkohol spielt eine große Rolle. Dazu ist aber wichtig, dass der Fußball und der Alkohol selbst natürlich nicht Gründe sind, dass jemand gewalttätig wird, sondern als Katalysator, als Verstärker fungieren. Besonders problematisch ist es, wenn die Anpfiffe am frühen Nachmittag sind oder vor 19 Uhr, weil da die Männer anfangen mit Daydrinking, also während des Tages schon zu trinken und der Alkoholpegel zum Abend dann immer weiter steigt.
1: Aber das sind natürlich alles Erklärungen dafür. Das ist natürlich entschuldigt, natürlich überhaupt gar nichts. Was kann man denn tun dafür, um diese Frauen besser zu schützen? Also das ist ja auch eine grundsätzliche Frage, wie man Frauen besser vor häuslicher Gewalt schützt.
0: Ja, absolut. Sie haben es schon richtig gesagt. Das sind keine Entschuldigungen. Das ist vor allem so, dass niemand durch den Fußball plötzlich zum Gewalttäter wird, sondern es ist meistens so in Beziehungen, die ohnehin schon von Gewalt geprägt sind oder von Tätern, die ohnehin schon zu Gewalt neigen. Und da gilt es eben anzusetzen, die Aufklärungsmaßnahmen zu steigen. Ich finde es für Deutschland unfassbar wichtig, dass es auch Studien dazu gibt, zu diesem Zusammenhang, dass eben nicht bei den Hilfetelefonen, bei den Frauenhäusern, bei den Frauenhilfsnetzwerken und so weiter gekürzt wird, wie wir das gerade sehen, weil das alles schadet den von Gewalt betroffenen Frauen umso mehr.
1: Es ist ja grundsätzlich auch so eine Sache, dass auch auf den Straßen sieht man das ja schon mal, dass mit viel Alkohol und nach so einem Spiel, also sowohl wenn oder vielleicht auch manchmal gerade wenn die deutsche Fußballnationalmannschaft der Männer gewonnen hat, dass es dann so richtig abgeht auf den Straßen und dass gerade die Männer so das Straßenbild dominieren, sehr aggressiv auftreten. Das ist auch so ein bisschen so eine Haltungssache und vielleicht auch eine Erziehungssache. Können wir da auch einen Hebel ansetzen?
0: Ja, also es ist ein Mix aus allem. Also das ist, wenn ich anfange mit dem Patriarchat, höre ich nicht mehr auf. Aber das ist natürlich so, dass in unserer Sozialisation es leider für Täter ja so eine Art Paradies ist. Ich glaube, Colleen Fernandes hat es Täterparadies genannt, eben dass keine Konsequenzen zu befürchten sind für solche Taten. Wenn wir uns anschauen, wie weit Spanien beispielsweise ist, wenn es um das Thema Schutz von Frauen vor Gewalt geht, wenn es um häusliche Gewalt geht. Allein, dass in Deutschland es immer noch keine Mehrheit gibt für das Ja-heißt-Ja-Gesetz, also dass es eine Zustimmung von einer Frau braucht zum Geschlechtsverkehr, auch in Beziehungen, das zeigt, wie weit zurück wir da hängen.
1: Daniela Seperi, Journalistin zum Thema Fußball und Gewalt gegen Frauen, wie da die Zusammenhänge sind und was das auch für Rückschlüsse auf unsere Gesellschaft zulässt und was wir dagegen tun können. Herzlichen Dank für Ihre Zeit heute Morgen.
0: Danke Ihnen.

0: 8.29 Uhr.
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0: Erdbebenkatastrophe in Venezuela. Die Regierung geht von mindestens 32 Toten und 700 Verletzten aus und hat den Notstand ausgerufen. In der Hauptstadt Caracas stürzten Häuser ein, Panik brach aus. Wegen großer Schäden wurde der Flughafen geschlossen. Mehr Interesse an der Bundeswehr. In diesem Jahr gingen fast 39.000 Bewerbungen ein, fast ein Viertel mehr als im gleichen Zeitraum des vergangenen Jahres. Wegen der neuen Wehrerfassung wurden bisher 300.000 Anschreiben verschickt. Junge Männer müssen darauf antworten, junge Frauen können, wenn sie wollen. Warnstreiks im saarländischen Einzelhandel. Dazu hat die Gewerkschaft Verdi Beschäftigte mehrerer Handelsketten aufgerufen. Betroffen sind vor allem die Kaufland-Filialen, aber auch Primark, H&M und IKEA. Im aktuellen Tarifstreit gibt es deutschlandweit schon mehrfach Warnstreiks. Hat es schon mehrfach Warnstreiks gegeben. Fill-In, internationales Jazzfestival Saar mit einem Eröffnungsabend heute am St. Johanner Markt verwandeln junge Musikerinnen und Musiker Kneipenbistros und Restaurants in einen großen Freiluftclub. Anschließend spielen 3 Tage lang Legenden, Weltstars und aufstrebende Jazz-Talente im Saarbrücker E-Werk. Und dazu wird's heiß. Heute zwischen 35 und 39 Grad, morgen bis zu 40 und am Samstag sogar noch heißer 41 Grad. Es bleibt weiter trocken. Hitzegewitter gibt's wahrscheinlich erst ab Samstag. Am Sonntag könnten sogar Unwetter hinzukommen. Ein Blick auf die Verkehrslage. Vorsicht auf der A8 Saloje Richtung Pirmasens. In der Ausfahrt Merchweiler Gefahr durch Gegenstände auf der Fahrbahn. Dann die A620 Saarbrücken Richtung Saloje. Zwischen Saarbrücken Messegelände und Saarbrücken Gersweiler Gefahr durch eine ungesicherte Unfallstelle. Und die A620 Saarlouis Richtung Saarbrücken zwischen Völklingen und Saarbrücken-Gersweiler 7 Kilometer Stau an der Dauerbaustelle. 25 Minuten mehr, ebenfalls 25 Minuten mehr in der Gegenrichtung auf der A620 Saarbrücken Richtung Saarlouis zwischen Saarbrücken-Messegelände und Gersweiler 8 Kilometer Stau.
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0: Heißer Jazz heute auf dem St. Johanner Markt und dann im E-Werk. Und dort beim Jazzfestival Fill-In gibt es große Ventilatoren, kostenloses Trinkwasser und auch Sprühflaschen, um sich abzukühlen. Das wird was werden. Ich bin Sonja Marx. Schönen guten Morgen.

Jose James mit dem Klassiker Just the Way You Are hier auf SR Kultur. 8:37 Uhr haben wir es und jetzt Musik aus dem Film Made to Order von Georges Delerue.

0: 20 vor 9 ist es, Sie hören SR Kultur. Woher kommt in Zukunft unsere Energie? Die derzeitige Hitze zeigt uns, mit Öl und Gas ist besser heute als morgen Schluss. Die Alternative, hört man immer so, ist neben erneuerbaren Energien Wasserstoff. Den kennen wir meistens als idealerweise grünen Wasserstoff, der erst mit Strom erzeugt werden muss. Also auch nicht wirklich eine primäre Energiequelle. Aber dann gibt es ja noch den weißen Wasserstoff. Und der kommt womöglich bei uns in der Region tatsächlich im Boden vor. Bohrungen bei Saint-Avold haben jetzt tatsächlich Wasserstoffvorkommen gefunden. Harald Kiefer kennt sich damit aus. Er ist Bergbauexperte und es hat sich die Mühe gemacht, zu uns ins Studio zu kommen. Schönen guten Morgen.
1: Guten Morgen, Frau Marx.
0: Was ist denn weißer Wasserstoff?
1: Ja, also weißer Wasserstoff ist ein Wasserstoff, der natürlich im Untergrund vorkommt. Er muss also nicht erst teuer und ohne Energieeinsatz industriell hergestellt werden. Er ist einfach schon da. Lange galt das als wissenschaftliche Kuriosität, aber heute werden immer mehr Vorkommen entdeckt. Und jetzt spannend, wie Sie es schon angesprochen hatten, auf der anderen Seite der Grenze in Frankreich wurde jetzt bei einer Bohrung in 20% Konzentration in 1250 Metern gemessen. Und gestern hat das Unternehmen 49% Konzentration in knapp 2500 Metern verkündet. Da stellt sich als Industriestandort Saarland natürlich ganz logisch die Frage, gibt es das auch auf der deutschen Seite?
0: Was heißt denn das? Das kommt da so vor. Wie muss man sich das vorstellen? Also bei Kohle ist es ganz klar, das sitzt so zwischen dem Gestein. Wie ist das bei Wasserstoff?
1: Naja, er entsteht auch durch natürliche geologische Prozesse tief im Untergrund. Hier gibt es auch schon Hinweise auf mehreren Kontinenten, beispielsweise in Mali, in Frankreich, in Australien. Für mich als Bergbauingenieur, der sich mit Gasen und Flüssigkeiten im Untergrund beschäftigt, ist aber nicht die entscheidende Frage nur, ob der Wasserstoff entstanden ist, sondern sammelt er sich in Mengen an, die man auch wirtschaftlich fördern kann. Mhm. Das ist der eigentliche Knackpunkt. Und hierfür gibt es derzeit noch kein wirtschaftlich erprobtes Modell weltweit.
0: Was macht denn weißen Wasserstoff so besonders?
1: Ja, er muss halt nicht erst künstlich unter hohem Energieeinsatz hergestellt werden. Er ist ja schon da. Wenn er in ausreichender Menge vorkommt, könnte er halt eine spannende Ergänzung zum bestehenden Energiemix sein. Das ist der Reiz, ne? Klimafreundlicher Energierohstoff, den die Natur uns einfach schon liefert.
0: Ja, und ausreichende Menge ist ja auch so ein Stichwort. Gibt es denn Hinweise darauf, dass tatsächlich in unserem, also im Saarland, unter dem Saarland, unter einem lothringischen Boden, ob da wirklich ausreichend Wasserstoff ist?
1: Naja, wir fangen ja nicht bei Null an. Wir haben hier im Saarland 250 Jahre Bergbaugeschichte und sind hiermit im Prinzip eine der am besten erforschten Untergrundregionen Deutschlands. Und jetzt, 2026, kommen halt eigene Messungen von uns und auch Probennahmen hinzu. Dabei gab es jetzt hier in Saarbrücken schon bereits die erste spannende Entdeckung. Vor 2 Wochen haben wir Heliumgehalte von bis zu 0,57% nachgewiesen. Helium ist selbst ein sehr wertvoller Rohstoff, gerade für die Halbleiterindustrie. Und geologisch gilt er außerdem als Wegweiser für das Auffinden von möglichen weißen Wasserstoff. Denn oft ist es so, und so wird es in der Literatur beschrieben, dort wo Helium vorkommt, kann in tieferen Schichten auch Wasserstoff stecken. Es bleibt also spannend.
0: Jetzt reiben sich wahrscheinlich schon viele die Hände und sagen, hurra, in der nächsten Zeit, das Saarland wird wieder hier ganz tolle Vorräte fördern können, wird ein Wasserstoff statt Kohle Standort und Helium gibt es auch noch. Müssen Sie da ein bisschen Wasser in den Wein gießen und diese Euphorie dämpfen, dass es jetzt bald bei uns losgehen kann?
1: Also ehrlich gesagt, ob eine wirtschaftliche Tragfähigkeit besteht, das kann Ihnen heute seriös keiner beantworten. Genau dafür gibt es ja die Exploration, nämlich um herauszufinden, was wirklich da ist. Die Voraussetzungen hier im Saarland sind durchaus interessant. Weil in Lothringen im selben Becken, da wurde ja gestern verkündet, dass es 49% Konzentration in 2500 Metern Teufe, so nennen wir Bergleute, die vertikale Tiefe geben soll. Ja, da stellt sich aber zwangsläufig auch die Frage nach der Förderbarkeit aus dieser Lagerstätte. Ist da eine ausreichende, jetzt wäre ich ein bisschen fachlich, ist da ausreichende Porosität, Permeabilität? Anders formuliert, ist er nicht nur vorhanden, sondern kann man auch wirtschaftlich fördern. Aber aus dem saarländischen Kohlebergbau wissen wir ja, und das ist kein Geheimnis, dass es hier im saarländischen Untergrund riesige Mengen energiereicher Gase gibt. Ne? Die spannende Frage ist jetzt, steckt in diesem Gasgemisch, das uns schon bereits bekannt ist, auch weißer Wasserstoff? Und wenn ja, in Menge, die sich lohnen. Und genau das wollen wir herausfinden.
0: Wunderbar. Harald Kiefer war das. Er ist Bergbauexperte, hält heute Mittag, im Haus der Union-Stiftung einen sogenannten Lunch-Talk. Und da wird er das noch ein bisschen mehr erklären können. Ich glaube, dazu muss man sich anmelden. Ich weiß nicht, ob es da noch Plätze gibt.
1: Ja, der Eintritt ist frei. Es gibt auch, glaube ich, was zu essen. Das sollte auch ein Argument für einige sein. Um 12 Uhr in Saarbrücken bei der Union-Stiftung.
0: Also eine spannende Frage, nochmal eine ganz neue Perspektive, die aber so einfach nicht zu erschließen ist. Vielen Dank, dass Sie bei uns im Studio waren. Danke, Herr Kiefer.

0: Möbel waren das mit der Veloso-Bar, in die sie eingekehrt sind. 8.53 Uhr ist es gleich. Heute Abend spielt die Fußballnationalmannschaft der Herren in New York gegen Ecuador. Und da berichten wir natürlich auch. Aber wir haben uns diese gegnerische Mannschaft nicht so sehr unter die Lupe genommen wie das gegnerische Land.
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2: Diesen Klassiker singen sie in Ecuador schon seitdem das Land zum ersten Mal bei der WM dabei war, 2002. Si se puede, wir schaffen das. Und mit jeder Teilnahme gibt es mehr Hymnen auf die Tri, wie das Nationalteam genannt wird, wegen der drei Nationalfarben, gelb, blau, rot. Chartstürmer Nummer 1 derzeit, Jombriel. Übrigens hat Präsident Daniel Noboa zur WM die Steuern auf Bier gesenkt. 1,50 statt 2 Dollar. US-Dollar ist ja übrigens die offizielle Währung in Ecuador. Der beste Snack dazu? Chifles, salzige Chips aus Kochbananen. Überhaupt das Essen. Die beliebteste Reality-Show in Ecuador ist Masterchef Celebrity. Eine kulinarische Battle mit Stars, Humor und jeder Menge exotischer und leckerer Zutaten aus den Anden, dem Amazonas, Pazifik und den Galapagos-Inseln. Ecuador, der Name kommt von der Lage am Äquator, hat alle Klimazonen und den Ort der Welt, der am weitesten vom Erdmittelpunkt entfernt ist, den Vulkangipfel Chimborazo. Weniger stolz als auf das Essen ist man dagegen auf die Pazifik-Raffinerie. Sie sollte das erdölreiche Land einst unabhängig von Kraftstoffimporten machen, ist aber heute ein weißer Elefant. Es ist nicht nur Misswirtschaft. Ecuador ist zum Drehkreuz für Drogenschmuggel geworden und wird von einer Welle der Gewalt erschüttert. Umso größer ist die Begeisterung für den Sport, der vielen einen Ausweg bietet und vor allem alle zusammenschweißt. Ungeachtet aller Krisen, wir wollen diesen schönen Moment genießen. Vor allem, nachdem nun der letzte große Skandal überwunden ist. 2022 um den Spieler Byron Castillo, der eigentlich in Kolumbien geboren wurde und mit falschen Papieren antrat. Das gab Strafpunkte. Bei der WM 2026 ist Castillo nicht mehr dabei.
0: Heute Abend um 22 Uhr geht's los, das letzte Gruppenspiel der deutschen Fußballnationalmannschaft der Herren.

aus Der Wolf und die sieben Geißlein von Alexander Litwinowski war das, das Stück über den Schmied. Ich bin Sonja Marx, ich verabschiede mich. Maria Gutierrez übernimmt jetzt hier. Ich wünsche Ihnen einen schönen Tag, trotz der Hitze.

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1: 9 Uhr. Kanzler Merz und die Länderchefs beraten heute darüber, wer in Deutschland für was bezahlt. Ein zentrales Thema ist die sogenannte Veranlassungskonnexität, also das Prinzip, dass der Bund die Kosten für eigene Gesetzesvorhaben übernimmt, die Länder und Kommunen umsetzen müssen. Aus Berlin, Jakob Mayer.
2: Dabei geht es etwa um Regelungen zum Unterhaltsvorschuss, zur Jugendhilfe und zur Eingliederungshilfe, die Menschen mit Handicap zugutekommt. Regierungschefs der Länder fordern den Bund deshalb auf, den Kommunen bei Leistungsgesetzen zu helfen. Nach den Worten von Bayerns Ministerpräsident und CSU-Chef Markus Söder könnte es darauf hinauslaufen, dass der Bund künftig bei Gesetzen, die er selbst auf den Weg bringt, 3/4 der Kosten übernimmt, die Länder 1/4. Bundeskanzler Merz hofft nach eigenen Worten auf eine Einigung zum Wohle der Kommunen. Außerdem geht es bei dem Treffen um eine Neuauflage des sogenannten Paktes für den Rechtsstaat, der unter anderem mehr Stellen in der Justiz schaffen soll.
1: Die Krankenkasse DAK Gesundheit schlägt einen Kapitalstock als zusätzliche Stütze für die gesetzliche Pflegeversicherung vor. Vorstandschef Storm, ehemaliger Gesundheitsminister im Saarland, sagte der Rheinischen Post, mit Beteiligungen an Aktien- und Anleihefonds könne man Finanzierungslücken in den kommenden Jahrzehnten schließen. Im günstigsten Fall könnte es sogar möglich sein, die Leistungen später auszubauen. Handele man hingegen nicht, werde man bald alle 2 Jahre die Pflegeleistungen kürzen müssen. Konkret schlägt Storm einen Zuschlag zu den bereits bestehenden Beiträgen vor. Dieser solle schrittweise auf 0,4% anwachsen und jeweils zur Hälfte vom Arbeitnehmer und vom Arbeitgeber bezahlt werden. Das ukrainische Militär hat nach eigenen Angaben erneut Energieanlagen in Russland angegriffen. In der Region Krasnodar, südwestlich von Moskau, brach in einem Öldepot ein Brand aus. Weitere Informationen zu Schäden wurden zunächst nicht mitgeteilt. Zuvor wurde bereits eine große Anlage zur Verarbeitung von Erdgas tief im russischen Hinterland angegriffen. Sie liegt laut ukrainischem Generalstab im südlichen Ural nahe der Grenze zu Kasachstan und damit rund 1200 Kilometer von der Front entfernt. Innerhalb von kurzer Zeit hat es in Venezuela 2 starke Erdbeben gegeben. Die US-Erdbebenwarte gab für das erste die Stärke 7,2 an, für das Nachbeben sogar 7,5. Die Region rief den Notstand aus. Sie meldete 32 Todesopfer und mehr als 700 Verletzte. Im Saarland ist die Zahl der gemeldeten Bergbauschäden an Gebäuden in den vergangenen 10 Jahren deutlich zurückgegangen. Das hat der Bergbaukonzern RAG auf SR-Anfrage mitgeteilt. SR-Reporter Jimmy Both.
3: 2016 sind noch etwa 1700 Schadensmeldungen aus dem Saarland bei der Bergbaugesellschaft RAG eingegangen. 2025 waren es nur noch 770. Die RAG teilte dem SR mit, die Zahlen seien rückläufig, aber stabil. Neben Schäden an Gebäuden seien auch Mess- oder Prüfaufträge infolge wahrgenommener Veränderungen unter den Meldungen. Durch den aktuell laufenden Teilanstieg des Grubenwassers rechnet die RAG nicht mit mehr Schadensmeldungen. Gutachten hätten ergeben, dass in den kommenden 4 Jahren nur mit Hebungen von wenigen Zentimetern zu rechnen sei. Die Wahrscheinlichkeit zusätzlicher Bergschäden im Zusammenhang mit dem Grubenwasseranstieg schätze man daher als sehr gering ein.
1: Wird ein Schaden am Gebäude als Folge des Bergbaus anerkannt, muss die RAG die Regulierung übernehmen. Vor dem Landgericht Zweibrücken wird zur Stunde der Prozess um den gewaltsamen Tod eines Zugbegleiters fortgesetzt. Insgesamt sollen 9 Zeugen gehört werden, unter ihnen Zuggäste, die den Angriff Anfang Februar in einer Regionalbahn zwischen Landstuhl und Homburg miterlebt hatten. Der 26-jährige Angeklagte hatte die Tat zum Prozessauftakt gestern eingeräumt und von einem Moment blinder Wut gesprochen. Im Mittelpunkt steht nun die Frage, ob die Anklage wegen Körperverletzung mit Todesfolge Bestand hat. Und das waren die Nachrichten mit Luisa Oberhauser. 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
4: Heute gibt es wieder reichlich Sonnenschein, wobei sich ab dem Mittag auch ein paar lockere Quellwolken hinzugesellen können. Es ist extrem heiß und trocken bei maximal 35 bis 39 Grad mit den höchsten Werten entlang von Mosel und Saar. Neue Hitzerekorde für den Juni sind zu erwarten. Morgen am Freitag setzt sich die historische Hitzewelle mit Höchstwerten von 36 bis 40 Grad fort. Dabei überwiegt weiterhin der Sonnenschein. Doch Es können bis zum Abend vereinzelt Hitzegewitter entstehen. Meist bleibt es jedoch trocken. Am Samstag dann nach sonnigem Beginn allmählich mehr Wolken und am Nachmittag und Abend einzelne kräftige Hitzegewitter möglich, meist trocken und weiterhin extrem heiß bei Höchstwerten von 37 bis sogar 41 Grad.
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4: Mit Maria Gutierrez. Guten Morgen und ganz herzlich willkommen. Wir haben im Zeitwort den Feuervogel von Igor Strawinsky für Sie und im Ohrspiel ab 9:30 die Collage. Gestern ist ja schon ein Teil erraten worden. Heute geht's weiter und ich freue mich auf Ihre Anrufe. Wir beginnen den Vormittag mit Regina Spektor, Older and Taller.

0: Branford Marsalis, Sopransaxophon und das English Chamber Orchestra unter Andrew Litton mit der Gymnopädie Nummer 3 von Erik Satie. Gerade mal 31 Jahre alt ist der Komponist Igor Strawinsky, als er mit der Aufführung von Le Sacre du Printemps einen der größten Theaterskandale des 20. Jahrhunderts provoziert und damit international zum Star wird. Eine gewisse Bekanntheit hat er allerdings schon zuvor erreicht mit dem Stück Der Feuervogel. Das Ballett wird am 25. Juni 1910, also heute vor genau 116 Jahren, in Paris uraufgeführt.
1: Eigentlich sollte Anatoli Liadow die Musik zu Michael Fokins neuem Ballett Der Feuervogel schreiben. Doch bald merkte Sergei Diaghilev, dass dieser hochgeschätzte Komponist den vereinbarten Abgabetermin nicht einhalten würde. Und so besann sich der Erfinder und Spiritus Rector der russischen Ballettsaison in Paris auf einen anderen Landsmann, den jungen Igor Strawinsky. 1909 in einem Petersburger Konzert hatte Diaghilev den Hochbegabten entdeckt und ihn gleich anschließend mit einer kleinen Instrumentationsaufgabe betraut. Mit dem äußerst kurzfristig terminierten Auftrag zu L'Oiseau de Feu erreicht den 27-Jährigen die Chance seines Lebens. Seht ihn euch an, soll Diaghilev während der Proben gesagt haben, er ist ein Mann am Vorabend des Ruhms. Wie recht er hatte. Mit der Uraufführung am 25. Juni 1910 durch die Ballet Russe in der Salle Garnier zu Paris begann die Weltkarriere des Igor Strawinsky.

Natürlich war das zuerst ein Erfolg der Ballet Russe und seines Choreografen Michael Fokine, der selbst auch die Rolle des Iwan Zarewitsch tanzte. Fokine hatte auch das Buch verfasst, in dem er nach Motiven aus Alexander Afanassiews Sammlung russischer Volksmärchen die Geschichte des Feuervogels herauskristallisierte, der dem Prinzen Iwan helfend beispringt, als es gilt, die Zarewna aus den Fängen des unsterblichen Kaschtschei zu befreien. Sowjetische Kritiker werden später bemängeln, dass Fokine dieses Motiv nicht für eine gesellschaftskritische Sichtweise nutzte, sondern im zeitlosen Spiel von Gut gegen Böse beließ. Michael Fokine war ein Schöngeist und einer von denen, die die Tanzkunst zu Beginn des 20. Jahrhunderts aus den Fängen der ornamentalen Allgemeinplätze befreiten. Igor Strawinsky, 1882 als Sohn einer Aristokratenfamilie geboren, hatte 1905 ein Studium der Rechte in St. Petersburg absolviert. Als Musiker war er mehr oder weniger ein Autodidakt. Nikolai Rimski-Korsakow hatte ihm seinerzeit vom Musikstudium abgeraten. Später nahm Strawinsky aber bei dem verehrten Meister Privatunterricht in Instrumentation. Die harmonischen Kühnheiten des späten Rimski-Korsakow machten dem jungen Komponisten Mut. Das mitgegebene Handwerkszeug im Umgang mit dem Orchester befähigte ihn zu eigenen Synthesen zwischen Ost und West. Strawinsky pflegte vor allen Dingen im Feuervogel einen rhythmisch neu akzentuierten Impressionismus.

0: Als ich in St. Petersburg die letzten Seiten des Feuervogel niederschrieb, überkam mich eines Tages, so heißt es in Strawinskys Erinnerungen, die Vision einer großen heidnischen Feier. Alte, weise Männer sitzen im Kreis und schauen dem Todestanz eines jungen Mädchens zu, das geopfert werden soll, um den Gott des Frühlings günstig zu stimmen. Dieses Sacre du Printemps wird alle feinsinnigen Kunstgeister in Aufregung versetzen.
1: SR Kultur mit dem Zeitwort heute von Reinhard Ermann. Zum 25. Juni 1910, der Feuervogel von Igor Strawinsky wird uraufgeführt.

die 12 Cellisten der Berliner Philharmoniker mit Maschgenada von George Benn, 1963 komponiert. Und das heißt übersetzt, ach, was soll's. 2013 ist das Lied in die

die Latin Grammy Hall of Fame aufgenommen worden. Michael Rische jetzt mit den Berliner Barocksolisten und dem dritten Satz aus dem Klavierkonzert C-Moll von Carl Philipp Emanuel Bach.

0: Danit und Lunita.
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0: Und es steht wieder die Collage an. Ein Teil ist ja schon gelöst. Element of Crime, nur mit dir. Gestern Barbara Ulm hat's gelöst. Und jetzt ist die Frage, was liegt da noch drüber? Wenn Sie eine wunderbare SR-Kulturtasse bekommen möchten für einen kühlenden Eiskaffee oder einen Eistee, müssen Sie mich anrufen. 0681 65 100. Ich warte hier auf alle Mitspielenden und freue mich schon. Und spiele Ihnen jetzt die Collage noch einmal vor.

0: Jamie Cullum, What a Difference a Day Made.
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0: Jetzt probieren wir es nochmal. 0681 65 100 für unsere sommerliche SR-Kulturtasse. Wenn Sie erraten, was in dieser Collage steckt, ein Teil schon erkannt, Element of Crime nur mit dir und das andere.

Also, da muss ein Klassiktitel hinter sein, ein sinfonisches Großwerk. Vielleicht haben Sie eine Idee und spielen mit mir, ich würde mich sehr freuen. 0681 65 100.

Lambert featuring Cat Frankie, So Unkind. Johann Baptist Wanhal ist ein böhmischer Komponist gewesen, der in Wien gewirkt hat. Als einer der ersten übrigens freischaffenden Komponisten. 1300 Kompositionen hat er hinterlassen. Hier ist der vierte Satz aus der Sinfonie B-Dur von Johann Baptist Wanhal mit der City of London Sinfonia.

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1: 10 Uhr. Die bundesweite Störung des Digitalfunks der Bahn sorgt weiter für Kritik. Bayerns Verkehrsminister Bernreiter sagt im ARD/ZDF-Morgenmagazin, es dürfe einfach nicht passieren, dass durch eine technische Störung alle Züge in Deutschland ausfallen. Bernreiter ist aktuell auch der Vorsitzende der Verkehrsministerkonferenz der Länder. Aus Berlin Philipp Eckstein.
2: Er fordert von der Bahn eine lückenlose Aufklärung und dass sich ein solcher Vorfall nicht wiederholt. Zugleich kritisiert der CSU-Politiker, die Infrastruktur der Bahn sei kaputt gespart worden. Das müsse geändert werden. Wörtlich fordert er, massiv reinzugehen und nicht auf jeden Euro zu schauen. Der bayerische Verkehrsminister verweist auf das schuldenfinanzierte Sondervermögen für die Infrastruktur. Die Mittel müssten jetzt für Sanierungen genutzt werden. Eine deutschlandweite Störung im digitalen Bahnfunk hatte am späten Dienstagabend für rund 2 Stunden den Bahnverkehr lahmgelegt. Auch Bundesverkehrsminister Patrick Schnieder hat bereits eine umfassende Aufklärung gefordert.
1: Der Bundestag beschäftigt sich heute erneut mit einer Neuregelung der Organspende. Zahlreiche Abgeordnete werben in einem fraktionsübergreifenden Antrag dafür, eine Widerspruchsregelung einzuführen. Das bedeutet, dass Erwachsene zuerst als Organspender gelten, es sei denn, sie widersprechen. Aktuell können Menschen in Deutschland nach ihrem Tod nur dann Organe entnommen werden, wenn sie dem aktiv zugestimmt haben. Im Online-Register zu Organspenden haben derzeit fast 580.000 Menschen ihre Haltung zu dem Thema dokumentiert. Weil es zu wenig Spenderorgane gibt, warten Patienten in Deutschland oft jahrelang oder vergeblich. Kanzler Merz und die Länderchefs sprechen heute in Berlin über Geld. Es geht darum, wie und in welchem Maße der Bund die Länder und die Kommunen finanziell entlasten kann. Die Bundesländer pochen bei neuen Steuer- und Leistungsgesetzen auf das Konnexitätsprinzip, was bedeutet, wer bestellt, bezahlt. Bei 2 schweren Erdbeben in Venezuela sind mindestens 32 Menschen ums Leben gekommen und rund 700 weitere verletzt worden. Das teilte Interimspräsidentin Rodriguez mit. Die US-Erdbebenwarte befürchtet jedoch weitaus höhere Opferzahlen. Einer Modellrechnung der Behörde zufolge könnten die Zahl der Toten in die Tausende gehen. Die Regierung rief den Notstand aus. Schulen und der internationale Flughafen von Caracas wurden geschlossen. Auf Anweisung von Präsident Trump wurden Such- und Rettungsmannschaften, medizinische Ressourcen und humanitäre Hilfe in das südamerikanische Land geschickt. Die Stadt Homburg will mit Hilfe eines externen Gutachters die Vorwürfe der Steuerhinterziehung gegen die Stadtverwaltung und CDU-Oberbürgermeister Forster aufarbeiten. Der Stadtrat wird sich am Abend in einer nicht öffentlichen Sitzung damit befassen. SR-Reporterin Stefanie Balle.
3: Im öffentlichen Teil der Stadtratssitzung wird nach Auskunft durch die Stadt Oberbürgermeister Forster lediglich bestätigen, dass ein Strafverfahren wegen Steuerhinterziehung gegen die Verwaltung Homburg eingeleitet wurde. Das Finanzamt Saarbrücken II hätte ihm diese Mitteilung als Verwaltungschef an seine Privatadresse zugestellt. Die Mitteilung selbst sei sehr kurz gefasst gewesen und gebe keinen Hinweis auf den finanziellen Umfang der Vorwürfe. Die Finanzbehörde selbst wollte sich gegenüber dem SR mit Verweis auf das Steuergeheimnis weder zum Ermittlungsgegenstand noch zur möglichen Schadenshöhe äußern. Sachlich geht es laut mehrerer Quellen um Steuererklärungen der Homburger Verwaltung aus den Jahren 2019 bis heute, bei denen die Umsatzsteuer nicht korrekt ausgewiesen sein soll.
1: Von heute Mittag an gilt in Lothringen, im Elsass und in den Vogesen die höchste Hitzewarnstufe Frankreichs. Damit treten zahlreiche Schutzmaßnahmen in Kraft. So dürfen beispielsweise von 10 bis 22 Uhr keine sportlichen Veranstaltungen stattfinden. Die Stadt Metz hat die Eltern aufgefordert, ihre Kinder heute nicht in die Vor- und Grundschule zu schicken. Morgen bleiben diese Schulen komplett geschlossen. Unternehmen sollen Arbeitszeiten und Pausen an die Hitze anpassen und ausreichend Trinkwasser bereitstellen. Und das waren die Nachrichten mit Luisa Oberhauser. 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
4: Heute gibt es wieder reichlich Sonnenschein. Ein paar lockere Quellwolken können dazukommen. Es ist extrem heiß bei maximal 35 bis 39 Grad. Mit den höchsten Werten entlang von Mosel und Saar. 35 Grad in Peterberg, 37 Grad in Orscholz, 39 Grad in Saarlouis. Neue Hitzerekorde für den Juli sind für heute zu erwarten. Morgen am Freitag setzt sich die historische Hitzewelle mit Höchstwerten von bis zu 40 Grad fort. Und am Samstag sollen sogar 41 Grad erreicht werden, aber am Nachmittag und Abend auch kräftige Hitzegewitter möglich.
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4: Mit Maria Gutierrez. Hallo und herzlich willkommen. Ich warte gleich in 5 Minuten auf Anrufer für unser Ohrspiel. Ich weiß, es ist schwer, die Collage. Aber eins ist ja schon gefunden. Es ist nur noch das sinfonische Werk, das im Hintergrund erklingt, zu erraten. Und da sind alle Klassikfans gefragt. Einfach mal raten und mitmachen.

0: Delphine Maillard, jaloux, eifersüchtig ist sie.
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0: Die Collage steht an. Und es ist schwer, aber das eine ist schon erraten, Element of Crime nur mit dir und das andere ein großes sinfonisches Werk eines Mannes, der dieses Werk keck genannt hat, sogar als seine keckste. Ja, was könnte das sein? 0681 65 100. Rufen Sie mich an und bekommen Sie unsere herrliche SR-Kulturtasse zugeschickt. Hier noch einmal die Collage.

0: Musik von Franz Schubert, die Ouvertüre zum Lustspiel Der Teufel als Hydraulikus mit den Berliner Sinfonikern.
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0: Ich habe eine Mitspielerin gefunden.

0: Touren.
1: Schwimmen Sie auch? Schwimmt er auch im See, Losheim am See, oder ist das dann doch nicht möglich?
0: Nein, bis zum See ist es sehr weit zu laufen und durch die Sonne, das schafft er nicht mehr.
1: Ach, das klingt so nett. Ja, ja, armer Hund. Ja, aber wir leiden ja alle unter der Hitze.
0: Ja.
1: Frau
0: wir
1: Bies.
0: Wir bleiben im Haus.
1: Ja, natürlich. Und hören Radio. Sie haben das Urspiel gehört und ich spiele Ihnen den kleinen Ausschnitt jetzt noch einmal vor. Moment.

0: Was erkennen Sie?
1: Ich würde auf Bruckner tippen, die Sinfonie Nummer 6.
0: Bravo! Ja, richtig!
1: Ja.
0: Bravo, bravo! Sehr gut! Element of Crime.
1: Das erste wurde ja schon erraten.
0: Ja, genau, nur mit dir. Genau, ja. Und der erste Satz aus Bruckner. Wie sind Sie drauf gekommen? Toll!
1: Wir hatten schon mal früher ein Konzert in der Kongresshalle besucht, dort auch Bruckner gespielt und es hat mich etwas daran erinnert und ich hatte dann einmal nachgeschaut und bin darauf gekommen, dass es das sein könnte.
0: Klasse, Sie haben es gewusst, Sie haben es erraten, Sie bekommen unsere Tasse. Herzlichen Glückwunsch.
1: Dankeschön, vielen
0: Frau
1: Dank.
0: Bies. Ja, ich wünsche Ihnen jetzt noch einen schönen Tag. Grüße oder ein Klopfer an Ihren Hund.
1: Mache ich gerne. Und liebe Grüße an alle Zuhörer auch, die es nicht durchgekommen sind oder nicht erraten haben.
0: Ja, danke schön, danke. Frau Bies, einen schönen Tag wünsche ich Ihnen.
1: Ja, vielen Dank auch.
0: Gut, tschüss. Ja, und das war's also. Anton Bruckner, der erste Satz aus der 6. Sinfonie, seine Kexte, seinem Hauswirt, einem Professor der Philosophie gewidmet und Element of Crime nur mit dir, um Sänger und Autor Sven Regner, die Band. Der Name stammt ursprünglich von dem gleichnamigen Kriminalfilm des dänischen Regisseurs Lars von Trier aus dem Jahr 1984. Den hören wir uns gleich an, den Titel Element of Crime, und um 20 vor 12 gibt es das nächste Ohrspiel und das ist gar nicht mehr so schwer.
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Penny Arcade heißt die Band. Everything's Easy. Und jetzt Filmmusik von Michele Fedi Grotti zu dem Film Das Leben, das ich immer wollte aus dem Jahr 2004. Der Film erzählt die Geschichte zweier sehr unterschiedlicher Schauspieler, die sich am Set eines Kostümfilms aus dem 19. Jahrhundert ineinander verlieben.

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0: SR Kultur 20 vor 11. Die Hauptacts des internationalen Jazzfestivals Fill In kommen morgen ins Saarbrücker E-Werk. Unser Musikredakteur Carsten Neuschwender hat heute früh in SR Kultur der Morgen erzählt, was uns erwartet.
1: Das ist bewährt mittlerweile, eine Mischung aus Legenden, Stars und Newcomern, also beispielsweise die Yellow Jackets. Das ist eine der Fusion-Bands der 80er Jahre aus Amerika. Dann kommt der große Soul-Jazz-Sänger Mario Biondi aus Italien. Ein karibisch-französischer Pianist, Gregory Privat, der ja macht so eine spirituell angehauchte Musik, sehr geschichtenerzählerisch, sage ich mal, sehr auch in diesen Traditionen der Karibik. Ja, und heißen New Orleans Jazz, passend zum Wetter gibt es mit Louisiana Avenue, Mardi Gras Musik. Und Flamenco Jazz kommt von Antonio Lissana. Der kommt aus Granada, aus Andalusien. Und ja, die werden da einheizen. Rebecca Backer, großer Star, kommt mit einem Soloprogramm. Nur sie am Klavier. Also, da gibt es viel Jazz. Und auch Jazz übrigens für Leute, die sagen, na ja, ich mag eigentlich ja keinen Jazz. Aber das finde ich gut. Und ja, damit hat das Festival, wenn man einen kurzen Rückblick machen möchte, nach eigenen Angaben, die Besucherzahlen in den letzten Jahren verdreifacht. Also nach Angaben des Festivals letztes Jahr 12.500.
0: Das internationale Jazzfestival Fill In beginnt schon heute Abend um 19 Uhr mit Gratiskonzerten in Bars und Clubs am St. Johanner Markt. Zu hören ist eine große musikalische Bandbreite von Nachwuchsbands. Zu hören vom Swing über Hardbop, Funk, Chanson bis zum modernen zeitgenössischen Jazz.

Der fünfte Satz, Asturias, aus der ersten Suite Española von Isaac Albéniz, hier mit Raphael Feuillatre, Gitarre. Aldous Harding kommt aus Neuseeland und tritt am 12. Juli in Köln auf. Picture Picture singt sie hier.

Nils Frevert, ich möchte mich gern von dir trennen. Und jetzt spielt Charlie Siem die Melodie aus Souvenir d'un lieu cher von Peter Tchaikovsky.

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1: Es ist 11 Uhr. In Deutschland sollen mehr Menschen Organspender werden. Das ist das Ziel einer großen Zahl von Bundestagsabgeordneten von Union, SPD, Grünen und Linken. Sie stellen heute im Parlament ihre Anträge vor, allerdings in zwei fraktionsübergreifenden Gruppen, weil sie auf unterschiedliche Wege setzen. Aus Berlin, Isabel Karas.
2: Eine Gruppe von Abgeordneten möchte die sogenannte Widerspruchsregelung einführen. Danach würde grundsätzlich jede volljährige, einwilligungsfähige Person automatisch als Organspenderin oder Organspender gelten, sofern sie nicht ausdrücklich widerspricht. Die zweite fraktionsübergreifende Gruppe will an der derzeit geltenden Entscheidungslösung festhalten. Demnach dürfen Organe nur dann entnommen werden, wenn die verstorbene Person zu Lebzeiten zugestimmt hat. Liegt keine Erklärung vor, müssen Angehörige den mutmaßlichen Willen der verstorbenen Person einschätzen. Die heutige Debatte dient zunächst dem Austausch. Eine Abstimmung über konkrete Gesetzesänderungen ist noch nicht vorgesehen.
1: Die Deutsche Bahn muss sich nach ihrem Komplettausfall vorgestern Abend scharfe Kritik von den Ländern anhören. Bayerns Verkehrsminister Bernreiter sagte in der ARD, es dürfe nicht passieren, dass durch eine technische Störung alle Züge in Deutschland ausfallen. Bernreiter ist aktuell Vorsitzender der Verkehrsministerkonferenz der Länder. Der CSU-Politiker forderte mehr Investitionen, um solche Vorfälle in Zukunft zu verhindern. Dafür müsse man das schuldenfinanzierte Sondervermögen einsetzen und dürfe dabei auch nicht auf jeden Euro schauen. Der Weg für das Handelsabkommen zwischen EU und USA ist frei. Die EU-Mitgliedstaaten haben abschließend zugestimmt. Der Rat der EU-Länder spricht von einer stabilen, berechenbaren und für beide Seiten vorteilhaften Handelsbeziehung. Die Vereinbarung sichert den USA deutlich bessere Bedingungen im Handel zu. Industriezölle auf US-Produkte werden abgeschafft. Die Zölle für die meisten EU-Exporte in die USA sollen dagegen bei 15% liegen. Weniger als zuvor von US-Präsident Trump angedroht, aber mehr als in der Vergangenheit. Auch 14 Jahre nach dem Ende des Bergbaus im Saarland werden weiterhin Schäden gemeldet. Allerdings ist die Zahl der gemeldeten Bergschäden an Gebäuden in den vergangenen 10 Jahren deutlich zurückgegangen. Das hat der Bergbaukonzern RAG auf SR-Anfrage mitgeteilt. Jimmy Booth.
3: 2016 sind noch etwa 1700 Schadensmeldungen aus dem Saarland bei der Bergbaugesellschaft RAG eingegangen. 2025 waren es nur noch 770. Die RAG teilte dem SR mit, die Zahlen seien rückläufig, aber stabil. Neben Schäden an Gebäuden seien auch Mess- oder Prüfaufträge infolge wahrgenommener Veränderungen unter den Meldungen. Durch den aktuell laufenden Teilanstieg des Grubenwassers rechnet die RAG nicht mit mehr Schadensmeldungen. Gutachten hätten ergeben, dass in den kommenden 4 Jahren nur mit Hebungen von wenigen Zentimetern zu rechnen sei. Die Wahrscheinlichkeit zusätzlicher Bergschäden im Zusammenhang mit dem Grubenwasseranstieg schätze man daher als sehr gering ein.
1: Wird ein Schaden am Gebäude als Folge des Bergbaus anerkannt, muss die RAG die Regulierung übernehmen. Die Universität des Saarlandes entzieht 13 Personen symbolisch die Ehrensenatoren und Ehrenbürgerschaften der Universität. Als Grundlage der Aberkennung dient ein Gutachten zur NS-Vergangenheit der Betroffenen. Begleitet wurde die Entscheidung von der Stellungnahme einer Fachkommission. In allen Fällen ging es um Belastungen aus der Zeit des Nationalsozialismus. Bereits 2018 war dem früheren saarländischen Ministerpräsidenten Welsch die Ehrensenatorenwürde aberkannt worden. Vom Geheimen Sanitätsrat OB und dem ehemaligen Geschäftsführer der Röchlingschen Eisen- und Stahlwerke, Röchling, distanzierte sich die Universität 2022. Und das waren die Nachrichten mit Stefan Eising. 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
4: Heute gibt es wieder viel Sonnenschein. Ein paar lockere Wolken können dazukommen. Es wird heiß, extrem heiß. 35 Grad in Peterberg, 37 Grad in Orscholz, 39 Grad in Saarlouis. Neue Hitzerekorde für den Juni sind heute zu erwarten. Und die Nacht bei minimal 24 bis 18 Grad ist es verbreitet tropisch warm. Dann morgen am Freitag setzt sich hier die historische Hitzewelle mit Höchstwerten von bis zu 40 Grad fort. Und am Samstag sind sogar 41 Grad möglich. Dann sollen aber einzelne kräftige Hitzegewitter für ein bisschen Abkühlung schaffen. Und ab nächsten Montag werden die 30 Grad wohl nicht mehr erreicht.
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1: Ich bin
4: bin Maria Gutierrez und freue mich, dass Sie eingeschaltet haben. Popkultur mit Kai Löffner erwartet uns um 20 nach 11. Heute ist Donnerstag. Und wir beginnen mit dem Tanz der Hirtenmädchen aus der Ballettpantomime Der Bergkönig von Hugo Alfen. Es spielt das Christian Sand Chamber Orchestra.

Jeanette Hubert. Aus Berlin kommt sie, All I Know, SR Kultur. Gleich 11:45. Nein, Quatsch. 11:12, 11:45. Dennis Whitmer featuring Safjan Stevens, Shade I'll Never See.

0: Chile González mit seinem Prälude in C-Sharp Major. Quizfrage. Was haben Johann Wolfgang von Goethe, Kanye West und Star Wars-Schöpfer George Lucas gemeinsam? Alle drei haben bereits veröffentlichte Werke noch einmal mehrfach überarbeitet. Im Fall von Goethe 60 Jahre lang sogar hat er am Faust herumgebastelt. Und auch beim Gaming ist das tatsächlich alltäglich. Spiele werden oft in roher Form veröffentlicht und dann gibt es Patches, also Software-Updates und ganze Download-Pakete mit komplett neuen Inhalten. Kai Löffler ist dazu ein Spiel eingefallen, das bei seiner Veröffentlichung erstmal eine große Enttäuschung war, aber in den 10 Jahren danach zu etwas Besonderem geworden ist.
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0: Lucas ist aber nicht der einzige Künstler, der Probleme hat, loszulassen. Steven Spielberg hat das bei E.T. getan, Francis Ford Coppola bei seinem Vietnam-Epos Apocalypse Now und Peter Jackson hat den Herrn der Ringe nachträglich verlängert.
1: Aber letzten Endes geht auch er vorüber.
0: Und Blade Runner von Ridley Scott hat so viele Fassungen, dass man kaum noch nachkommt.
2: All diese Momente werden verloren sein.
0: Oft liegt es einfach daran, dass das Studio bestimmte Anforderungen an die Kinoversion hat, dass es eine bestimmte Länge nicht überschreitet zum Beispiel. Und im Nachhinein beim Director's Cut kann dann die Regisseurin oder der Regisseur sich verwirklichen. Und manchmal wird dann wirklich ein besserer Film daraus. Zum Beispiel Touch of Evil von Orson Welles. Und manchmal auch ein schlechterer, zum Beispiel Cinema Paradiso, einer meiner Lieblingsfilme. In der Musik wird auch gerne mal nachträglich überarbeitet, also bei Opern wie Fidelio oder Tannhäuser. Jeff Wayne hat seine Rockmusical-Version von H.G. Wells' War of the Worlds ganze 34 Jahre später nochmal komplett überarbeitet, mit anderen Sängern, anderem Erzähler und sogar neuer Musik. Ich bin aber froh, dass es die alte Version noch gibt. Und dann gibt's eine Kunstform, in der sind Iterationen der absolute Normalfall und fast immer etwas Gutes.
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0: Im August 2016 war die Spannung groß. Das neue Spiel No Man's Sky sollte den Weltraum simulieren. Das komplette beobachtbare Universum. Und darin gibt es allein 700 Trillionen Planeten, die potenziell bewohnbar sind. Die sollte man also alle bereisen können, wenn man genug Zeit mitbringt. Und dort neue Arten von Pflanzen, Lebewesen und vielleicht sogar Zivilisationen entdecken. Wow. Dann kam aber schnell die Ernüchterung. Das Entwicklerstudio Hello Games hat nämlich auch nur mit Wasser gekocht und No Man's Sky war nicht die eierlegende Wollmilchrakete. Früher war es mal so, dass man ein Spiel fertig gekauft hat. Ob auf CD oder ganz, ganz früher auf Cartridge oder Diskette. Das war dann das Spiel mit allen Ecken und Kanten. Aber heute ist das anders. Wenn ich mir jetzt ein Spiel kaufe und installiere, dann wird erstmal der Day One Patch runtergeladen und meistens folgen dann noch zahlreiche Updates. Also so wie bei meinem Windows-Rechner. Bei No Man's Sky hat das ganz andere Dimensionen. Hello Games war so angespornt vom negativen Feedback, dass sie das Spiel immer und immer wieder überarbeitet haben. Alle möglichen Features haben sie hinzugefügt: Raumbasen, Multiplayer, Virtual Reality, Expeditionen, riesige Weltraumschlachten, Aliens, die sich zähmen und sogar reiten lassen. Mit seinen mehr als 45 großen Updates ist No Man's Sky 10 Jahre später tatsächlich zu dem Spiel geworden, von dem ich seit meiner Kindheit geträumt habe. Der einzige Haken ist, die vielen 100 Stunden, die ich gerne das Universum erkundet hätte, die habe ich heute nicht mehr. No Man's Sky gibt's auf PC, PlayStation, Xbox und Switch.
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Michael Lane, Our Love. Die Hitzewelle in Europa macht tatsächlich nicht nur schlapp, sondern auch erfinderisch. In der Schweiz bieten nämlich Kinos älteren Menschen über 65 Jahren jetzt Gratisvorstellungen an, tagsüber und in klimatisierten Sälen. Und das wird laut Bericht angenommen. 650 Menschen haben bereits eine Abkühlung im Kino gefunden.

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0: Tracy Chapman. Say Hallelujah.
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0: Ein letztes Spiel für heute, für alle, die Lust haben, bei dieser Hitze sich ein bisschen mit den Ohren zu betätigen und unsere sonnige SR-Kulturtasse zu bekommen. Und es gibt einen Schmankerl nach der schweren Collage. Jetzt was Leichtes. 0681 65 100. Anrufen müssen Sie trotzdem. Hier der kurze Ausschnitt. Na, was ist denn das? Anrufen 0681 65 100. Ich freue mich auf alle Anrufer.

0: Jonathan Jeremiah, Lorraine and the Mermaid.
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0: Und ich spiele mit Maria Wahl aus Merzig. Guten Morgen, Frau Wahl.
2: Guten Morgen, Frau Gutierrez.
0: Sie würden sich am liebsten nur im Keller verstecken, haben Sie mir verraten.
2: Ja, ja, es ist mir überall zu warm.
0: Was machen Sie sonst noch gegen die Hitze?
2: Ich habe mir inzwischen sogar zu den Klappläden noch nasse Tücher an die Fenster gehängt. Bringt ein bisschen Verdunstungskühle.
0: Ja.
2: Jo.
0: Ja,
2: eigentlich bin ich
0: ja
2: eine Frostbeule, aber diese Temperaturen, die mag ich wirklich nicht. Das ist ja zu viel.
0: Ja, das schaffe ich auch nicht. Ich glaube, nach morgen sollen es sogar 41 Grad werden. Ab dann wird es besser und ab Montag wieder kühler.
2: Also wir haben auch schon Feierlichkeiten für morgen und eine Wanderung am Sonntag abgesagt. Das ist einfach zu viel.
0: Alles nicht möglich, das stimmt. Aber Urspiel ist möglich.
2: Urspiel ist immer gut.
0: Ich spiele Ihnen einen kleinen Ausschnitt nochmal vor. Und? Erkannt?
2: Ich hoffe es. Ich glaube, es ist von Queen, die Bohemian Rhapsody.
0: Richtig.
2: Ach, danke. Normalerweise bin ich ja eher so Klassiker-Fan.
0: Ja, weil beim ersten Ton gehört, ja, erkannt.
2: Erkennt man, ja.
0: Ja, Frau Wahl, herzlichen Glückwunsch.
2: Vielen, vielen Dank.
0: Und einen schönen, irgendwo kühlen Tag.
2: Danke Ihnen. Für Sie auch.
0: Ja, tschüss, liebe Frau Wahl.
2: Tschüss.
0: Bis zum nächsten Mal. Tschüss. Ja, und wenn Sie mitspielen möchten, morgen 9:30 Uhr, da ist es wieder soweit.
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0: Freddie Mercury hat den Titel geschrieben. Die Single verkauft sich über 5 Millionen Mal und wurde der erste Nummer 1-Hit der Band Queen. Hier ist er.

Ferdinand Hiller heißt der Schöpfer dieser Musik. Der dritte Satz Allegro con fuoco aus seinem Klavierkonzert Fis-Moll hier mit Howard Shelley und dem Tasmanian Symphony Orchestra. Ferdinand Hiller war Musikdirektor in Köln und ein ganz enger Freund von Robert Schumann hatte ihn nach Düsseldorf geholt, war aber auch mit Mendelssohn, Liszt, Chopin, Brahms und später mit seinem Schüler Max Bruch eng befreundet, dieser Ferdinand Hiller. Mary Lawson hier, Realistic.

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2: Es ist 12 Uhr. Nach dem schweren Erdbeben in Venezuela hat neben den USA auch die EU Hilfe angeboten. Aus der EU-Kommission hieß es, das europäische Erdbeobachtungsprogramm Copernicus sei aktiviert worden. Es kann bei Naturkatastrophen schnell Satellitenaufnahmen liefern und Rettungskräften so bei der Einschätzung der Lage helfen. Venezuela war gestern Abend Ortszeit innerhalb von einer Minute von zwei schweren Beben erschüttert worden. Christian Haug berichtet.
3: Aktuell ist völlig unklar, wie viele Menschen noch unter den Trümmern eingestürzter Gebäude liegen. Bisher gäbe es aus den besonders betroffenen Gebieten noch gar keine Opferzahlen, so die Regierung. Auf einer von der venezolanischen Opposition eingerichteten Website wurden mehr als 6.600 Menschen als vermisst gemeldet. Die Suche nach den Vermissten und die Hilfe für die Verletzten habe jetzt oberste Priorität, sagte Übergangspräsidentin Delcy Rodriguez. Die Regierung hat den Ausnahmezustand erklärt. Das Beben war mit 7,5 das stärkste in Venezuela seit mehr als 100 Jahren. Nach einer Modellrechnung der US-Erdbebenwarte könnte die Zahl der Toten auf mehr als 10.000 steigen.
2: Der Bundestag beschäftigt sich heute erneut mit einer Neuregelung der Organspende. Zahlreiche Abgeordnete werben in einem fraktionsübergreifenden Antrag dafür, eine Widerspruchsregelung einzuführen. Das bedeutet, dass Erwachsene grundsätzlich als Organspender gelten, es sei denn, sie widersprechen. Aktuell können Menschen in Deutschland nach ihrem Tod nur dann Organe entnommen werden, wenn sie dem vorher aktiv zugestimmt haben. Im Online-Register zu Organspenden haben derzeit fast 580.000 Menschen ihre Haltung zu dem Thema dokumentiert. Weil es zu wenig Spenderorgane gibt, warten Patienten in Deutschland oft jahrelang oder auch vergeblich. Der Friedenspreis des deutschen Buchhandels geht in diesem Jahr an den französisch-britischen Juristen und Schriftsteller Philippe Sands. Sands ist Professor für internationales Recht und arbeitet auch am Internationalen Gerichtshof in Den Haag. Für SR Info Christoph Schäffer.
4: Als Jurist engagierte er sich unter anderem im Konflikt zwischen Georgien und Russland oder im Streit um die israelische Besetzung des Westjordanlands. Gleichzeitig schrieb Sands Sachbücher zwischen Erzählung und Reportage, unter anderem zur Verfolgung von Juden in Lemberg oder zur Geschichte eines SS-Offiziers. Als Nachkomme von Holocaust-Überlebenden zeige Philip Sands an der eigenen Familiengeschichte, welche Erfahrungen hinter den juristischen Begriffen des Genozids und der Verbrechen gegen die Menschlichkeit stünden, so der Stiftungsrat zur Begründung. Sands sei weit mehr als ein Chronist völkerrechtlicher Missstände und Verbrechen, ein engagierter Autor und Humanist, der trotz wachsender Widerstände unermüdlich für Menschenrechte eintrete.
2: Auf dem Truppenübungsplatz Baumholder ist ein Bundeswehrsoldat tödlich verunglückt. Der 62-jährige Offizier kam laut Rheinzeitung gestern Nachmittag bei einem Verkehrsunfall ums Leben. Der Mann soll von einem Geländewagen überrollt worden sein. Dabei sei er so schwer verletzt worden, dass er noch an der Unfallstelle starb. Der Soldat gehörte zur Artillerieschule Ida Oberstein und war im Rahmen einer Ausbildung in Baumholder. Ein maskierter Räuber hat in der Nacht eine Spielothek in Homburg überfallen. Nach Polizeiangaben bedrohte er einen Angestellten mit einer Schusswaffe und forderte Bargeld. Der Mann sei mit einem mittleren dreistelligen Geldbetrag geflüchtet. Mögliche Zeugen sollen sich bei der Polizei melden. Die SV Elversberg meldet vor ihrer ersten Saison in der Fußball-Bundesliga einen weiteren Neuzugang. Die SVE leiht den Mittelfeldspieler Noah Darwisch vom VfB Stuttgart für ein Jahr aus. Der 19-Jährige war Kapitän der deutschen U17-Auswahl, die 2023 Welt- und Europameister wurde. Am kommenden Montag starten die Elversberger mit der Vorbereitung auf die neue Bundesliga-Saison. Und das waren die Nachrichten mit Stefan Eising. 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
5: Heute reichlich Sonnenschein bei ein paar lockeren Quellwolken. Höchstwerte 35 bis 39 Grad, neue Hitzerekorde für Juni sind zu erwarten. Und morgen am Freitag setzt sich die historische Hitzewelle mit Höchstwerten von bis zu 40 Grad fort.
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5: Mit Maria Gutierrez. Hallo und herzlich willkommen. Jetzt die Red Hot Chili Peppers Road Trippin'.

die Band Karl die Große um Wenke Wollny, Du bist noch nicht da. Aus Leipzig kommt die Band und wie ist das Motto von Karl der Großen? Immer einmal mutig sein am Tag. Das Radiosinfonieorchester Berlin jetzt unter Riccardo Chailly mit dem Menuett von Giacomo Puccini.

0: 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Es ist 11:45. Das Erdbeben in Venezuela war das stärkste Beben seit 100 Jahren. Mittlerweile befürchten die Behörden über 1000 Todesopfer. Auch in der Hauptstadt Caracas gab es schwere Schäden.
1: Dramatische Bilder aus Caracas, komplett eingestürzte Hochhäuser, Rettungskräfte, die in den Trümmern nach Überlebenden suchen. Innerhalb von weniger als einer Minute erschütterten zwei Beben der Stärke 7,2 und 7,5 Venezuela. Die Beben waren noch bis Kolumbien zu spüren. Auch die Karibikinseln Aruba, Curaçao und Bonaire gaben zunächst Warnungen, auch wegen Tsunamis heraus. Maria Alejandra ist in Schock. Alle Wände waren rissig. Wir haben es irgendwie geschafft, die Tür zu öffnen. Es gab eine Rauchwolke, die uns die Sicht versperrte. Und als wir die Treppe heruntergingen, glich die Szene einem Horrorfilm. Wir mussten über die Trümmer und alles Mögliche klettern. Aber aus diesem Gebäude habe ich nur gesehen, dass eine einzige Familie herausgekommen ist. In dem Viertel Altamira von Caracas ist ein 22-stöckiges Hochhaus zusammengebrochen. Venezuelas Interimspräsidentin hat den Notstand ausgerufen. Priorität hätten nun die Rettungsarbeiten. Viele Gebiete sind ohne Strom und Internet. Tausende warten außerhalb der Gebäude aus Angst vor Nachbeben.
0: Jenny Barke aus Caracas. Internationale Hilfe ist angelaufen, das Ausmaß der Schäden allerdings noch nicht absehbar. In der SR-Infobilanz am Mittag gibt's mehr Informationen. Ab 12:30 dann mit Sabine Wachs.

Karl Pettersen und das Philharmonische Orchester Pilsen unter Hans-Peter Wiesheu mit dem Rondosatz aus dem ersten Klavierkonzert von Friedrich von Flotow. Und mit Celeste und Love is Back verabschiede ich mich und wünsche Ihnen einen Donnerstag, der irgendwie zu ertragen ist. Kühl, schattig, mit einer Erfrischung. Einen schönen Donnerstag wünsche ich. Kommen Sie gut durch den Tag. Mein Name ist Maria Gutierrez. Zur SR-Infobilanz am Mittag kommt heute Sabine Wachs.

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1: Mit Sabine Wachs und mit diesen Themen. Nach dem schweren Erdbeben in der Nacht, wir blicken auf die aktuelle Lage in Venezuela. Außerdem, die Ministerpräsidentinnen und Ministerpräsidenten sind heute zu Besuch in Berlin. Wie ist eigentlich das Verhältnis zwischen Kanzler Friedrich Merz und den Ministerpräsidenten? Und Aufarbeitung der NS-Geschichte. Die Saar-Uni erkennt 13 Ehrenwürden ab. Diese und weitere Themen gibt's in der kommenden halben Stunde. Herzlich willkommen und schön, dass Sie zuhören. Heute Nacht hat die Erde heftig gebebt, und zwar in Venezuela. Gleich zwei schwere Beben haben den sozialistischen südamerikanischen Staat erschüttert. Noch immer ist unklar, wie viele Menschen dabei ums Leben gekommen sind oder verletzt worden sind. Bisher haben die Behörden 32 Tote und rund 700 Verletzte bestätigt. In den besonders betroffenen Gebieten suchen Helfer noch immer unter den Trümmern nach Überlebenden. Viele Regierungen haben unterdessen ihre Hilfe angeboten. Christian Haug berichtet über die aktuelle Lage.
2: Zurzeit ist völlig unklar, wie viele Menschen noch unter den Trümmern eingestürzter Gebäude liegen. Bisher gäbe es aus den besonders betroffenen Gebieten noch gar keine Opferzahlen, so die Regierung. Auf einer von der venezolanischen Opposition eingerichteten Website wurden mehr als 6.600 Menschen als vermisst gemeldet. Die Suche nach den Vermissten und die Hilfe für die Verletzten habe jetzt oberste Priorität, sagte Übergangspräsidentin Delcy Rodriguez. Die Bevölkerung müsse jetzt zusammenhalten, um Leben zu retten.
3: Wir haben das gesamte öffentliche und private Gesundheitssystem des Landes aktiviert, vor allem in den besonders stark betroffenen Gebieten, um sich um die Versorgung der Verletzten zu kümmern. Unser tiefes Mitgefühl gilt allen, die von dem Erdbeben besonders betroffen sind. Denjenigen, die ein Familienmitglied verloren haben, sprechen wir unser Beileid aus.
2: Die Gasversorgung in den betroffenen Gebieten wurde eingestellt. Außerdem gibt es in vielen Regionen keinen Strom. Die Schulen in Venezuela bleiben für mindestens den Rest der Woche geschlossen, sagte Rodriguez.
3: Wir haben den Ausnahmezustand erklärt, so wie das in unserer Verfassung vorgesehen ist. Ich danke den Regierungen der Welt, die unmittelbar nach dem Beben Venezuela ihre Hilfe angeboten haben, für ihre Solidarität und Unterstützung.
2: Das Erdbeben war mit 7,5 das stärkste in Venezuela seit mehr als 100 Jahren. Nach einer Modellrechnung der US-Erdbebenwarte könnte die Zahl der Toten auf mehr als 10.000 steigen. Der internationale Flughafen von Caracas wurde wegen schwerer Schäden gesperrt. Tausende Menschen haben die vergangene Nacht aus Angst vor Nachbeben im Freien verbracht. Neben den USA, Spanien und vielen weiteren Ländern hat auch Deutschland Hilfe angeboten. Man könne bis zu 6 Transportflugzeuge vom Typ A400M bereitstellen, um Personal und Hilfsgüter, etwa des Technischen Hilfswerks und des Deutschen Roten Kreuzes, zu befördern, teilte das Bundesverteidigungsministerium mit.
1: Über die aktuelle Lage in Venezuela nach den zwei schweren Beben aus der Nacht berichtete Christian Haug. Und wir schauen nach Berlin. Heute Morgen sehr früh, da hat sich auch Saarministerpräsidentin Anke Rehlinger von Saarbrücken auf den Weg gemacht in die Hauptstadt. Sie trifft sich dort mit den anderen Ministerpräsidentinnen und Ministerpräsidenten zur Ministerpräsidentenkonferenz der Bundesländer. Mit dabei ist auch Kanzler Friedrich Merz und es gibt ja doch eine Menge zu besprechen, vor allem beim Thema Bund-Länder-Finanzen, da gibt es nämlich erheblichen Gesprächsbedarf. Vom Start des Treffens berichtet unser Hauptstadtkorrespondent Jakob Mayer.
4: Der Vorsitzende der Ministerpräsidentenkonferenz, Gordon Schnieder aus Rheinland-Pfalz, ist zuversichtlich. Er sei fest davon überzeugt und guter Dinge, dass Länder und Bund zu Lösungen kommen, um den Kommunen finanziell beizustehen, sagte der CDU-Politiker zum Auftakt. Die Länder verlangen, dass der Bund für Gesetze, die er beschließt, die aber Städte, Landkreise und Gemeinden belasten, finanziell einsteht. Etwa bei Regelungen zum Unterhaltsvorschuss, zur Jugendhilfe und zur Eingliederungshilfe für Menschen mit Behinderung. Nach Schnieders Worten sollte auch diskutiert werden, wie ein eine ordentliche Versorgung sichergestellt werden kann, ohne dass die Kosten weiter davonlaufen. Niedersachsens Regierungschef Olaf Lies von der SPD, der Co-Vorsitzende, fordert Klarheit, damit sich der Bund gut überlege, ob er Gesetze wirklich macht, die mit Zahlungen für die Kommunen verbunden sind. Auf dem Tisch liegt der Vorschlag, dass der Bund künftig bei Gesetzen, die er selbst auf den Weg bringt, 3/4 der Kosten übernimmt, die Länder 1/4. Aber das geht einigen Ministerpräsidentinnen und Präsidenten nicht weit genug.
1: Es wird also alles andere als ein Vergnügungstreffen in Berlin. Die Finanzlage, wir haben es gerade gehört, der Städte und Gemeinden, die ist ausreichend bekannt, alles andere als rosig. Erst Anfang der Woche gab es ja auch hier im Saarland den kommunalen Aktionstag unter dem Motto Kommunen am Limit. Geht es nach Friedrich Merz, dann sollten sich der Kanzler und die Länder über die künftigen Kommunalfinanzen nun verständigen. Die Länder seien zwar einerseits zuständig für die Kommunen, andererseits, so der Kanzler, gäbe es aber auch stark steigende Ausgaben der Kommunen durch bestimmte Bundesgesetzgebungen. Deshalb strebt Merz etwa Ausgabensenkungen im Bereich des Unterhaltsvorschusses, der Jugendhilfe und der Eingliederungshilfe an. Das zumindest sagt der Kanzler. Wie das Verhältnis zwischen ihm und den Länderchefs aktuell einzuschätzen ist, das berichtet Sabine Henkel.
0: Im Oktober des vergangenen Jahres hat Sachsens Ministerpräsident Michael Kretschmer eine Erscheinung.
5: Es ist ein ganz positiver Geist da.
0: Neben Kretschmer steht Friedrich Merz leibhaftig. Er macht als Bundeskanzler seinen Antrittsbesuch in Dresden. Und er sagt, was er auf seiner Vorstellungstour durch die Republik in allen Landeshauptstädten sagt.
6: Ich möchte das Miteinander mit den Ländern und den Kommunen verbessern. Wir werden die großen Aufgaben, vor denen wir in Deutschland stehen, nicht gegeneinander, sondern nur miteinander lösen können.
0: Die großen Aufgaben sind bis heute längst nicht alle gelöst. Der positive Geist hat kein gutes Miteinander bewirkt, ist stattdessen einer negativen Stimmung gewichen. Baden-Württembergs Ministerpräsident Winfried Kretschmann formuliert es kurz bevor er aus dem Amt ausscheidet so.
7: Also mir scheint an manchen Beispielen, dass das Gespür für einen gut funktionierenden Föderalismus zunehmend abhanden gekommen ist.
0: Und damit ist Kretschmann nicht allein. Auch andere beklagen fehlendes Gespür und mangelnde Kommunikation. So als hätte man im Kanzleramt die Telefonnummern der Staatskanzleien in Stuttgart, Erfurt oder Kiel verlegt oder schlicht vergessen. Was die Koalition plant, worüber sie nachdenkt, was sie vorhat, die Länder wollen eingebunden werden. Einige sehen sich außen vor, nur einer ist ganz klar im Vorteil.
8: Also im Grunde bin ich eine doppelte Kompromissmaschine.
0: Die selbsternannte doppelte Kompromissmaschine sitzt in München, ist als CSU-Chef bei allen wichtigen Gesprächen und Entscheidungen dabei. Ohne Markus Söder läuft in Berlin nichts. Ist er nicht selbst vor Ort, vertritt Landesgruppenchef Alexander Hoffmann seine Position. Wenn es aber wirklich wichtig ist, kommt Söder himself. So auch zum letzten Koalitionsausschuss in die Villa Borsig, als er mit Merz und den SPD-Spitzen die 1.000 € Entlastungsprämie beschließt. Mit den anderen Ländern spricht darüber offenbar niemand, oder doch?
9: Ich gehe davon aus, dass zum Beispiel mit Frau Schwesig und Frau Rehlinger, dass da der SPD-Vorsitzende spricht. Und ich gehe fest auch davon aus, dass mit den CDU-Ländern der CDU-Vorsitzende spricht. Ich habe mit dem CSU-Ministerpräsidenten geredet sozusagen. Also ich habe es für mich halt entschieden.
0: Das Selbstgespräch Söder mit Söder führt dazu, dass Söder die Entscheidung von Söder zurücknimmt und die selbstbeschlossene Prämie im Bundesrat ablehnt. Auch die CDU-Ministerpräsidenten wollen diese Prämie nicht mittragen. Sind verärgert, weil sie die Kosten übernehmen müssten, woran in Berlin offenbar niemand gedacht hat. Die Stimmung daher down. Das Bund-Länder-Verhältnis frostig. Wenngleich SPD und CDU versichern, daran zu arbeiten. Jedenfalls kommt Friedrich Merz gerade recht zur Ministerpräsidentenkonferenz, in der es unter anderem um die klammen Kassen von Ländern und Kommunen geht. Abseits der Tagesordnung kann Merz auch mit Wahlkämpferin Manuela Schwesig über die Rente diskutieren. Und wer weiß, vielleicht kann er ja den positiven Geist von einst wieder aus der Flasche lassen.
1: Sabine Henkel über Söder redet mit Söder und Söder. Und wir reden jetzt über den anderen Bayern in der Bundespolitik, über Innenminister Alexander Dobrindt. Der will beim Thema Cybersicherheit jetzt Fakten schaffen. Einen entsprechenden Gesetzesentwurf bringt der Minister heute in den Bundestag ein, unter dem Motto von der Aufklärung zur Abwehr. Wer künftig die Infrastruktur angreife, der müsse wissen, dass die deutschen Behörden in der Lage seien, die Infrastruktur der Angreifer zu stören oder gar zu zerstören, so sagt es Dobrindt. Die geplanten neuen Regelungen, die sehen mehr Befugnisse vor für das Bundesamt für Sicherheit in der Informationstechnik, für das Bundeskriminalamt und auch für die Bundespolizei. Die Aufklärung und die Erkennung konkreter Angriffe und langfristig laufender Angriffskampagnen, die soll damit verbessert werden. Vor allem aus der Opposition kommt da Kritik. Und aus der Debatte heute im Bundestag berichtet Markus Zambale.
10: Mal sind es Cybererpresser, die IT-Systeme von Firmen, Krankenhäusern oder Behörden lahmlegen und hohe Lösegelder fordern. Mal geht es um Sabotage und Spionage. Cyberangriffe verursachen in Deutschland Schäden von geschätzt 200 Milliarden Euro pro Jahr. Für Alexander Dobrindt, den Bundesinnenminister, ist es höchste Zeit, dass die Behörden mehr Kompetenzen bekommen. Das macht Dobrindt in der Debatte im Bundestag heute deutlich.
11: Wer uns zukünftig im Cyberraum angreift, der muss wissen, wir schlagen zurück und sind in der Lage, die Angreifer in ihrer Infrastruktur zu stören und zu zerstören, meine Damen und Herren.
10: Für den Innenminister reicht es nicht, allein auf Vorsorge und den besseren Schutz von IT-Systemen zu setzen. Deshalb will er, dass das Bundeskriminalamt, die Bundespolizei und das Bundesamt für Sicherheit in der Informationstechnik mehr Befugnisse bekommen, um in fremde Systeme einzudringen, um dort Daten sammeln, verändern und löschen zu können. Innenminister Dobrindt betont, deutsche Behörden dürften nur unmittelbar die Systeme der Angreifer ins Visier nehmen. Es gehe nicht um beliebige Racheaktionen auf andere IT-Systeme in einem anderen Land, aus dem ein Cyberangriff kommt. So legt Dobrindt den umstrittenen Begriff des Hackbacks aus.
11: Was wir tun, das hat mit einem Hackback beileibe überhaupt nichts zu tun.
10: Aus der Opposition im Bundestag kommen Warnungen, dass die Realität ohnehin viel komplizierter ist. Darauf weist Jeanne Dillschneider von den Grünen hin.
12: Oft ist der Angreifer gar nicht so leicht auszumachen, weil er seine Spuren gut verwischt hat. Wer da einfach zurückschlägt, der trifft im Zweifel nicht den Drahtzieher, sondern Unschuldige. Was passiert in einem solchen Fall? Wer übernimmt dann die Verantwortung?
10: Und die linken Abgeordnete Donata Vogtschmidt warnt, dass jede Cyberaktion deutscher Behörden eine Spirale weiterer Angriffe in Gang setzen könnte.
13: Die Logik von Hackbacks ist das genaue Gegenteil von Deeskalation, denn sie ersetzt die Frage, wie schützen wir uns, durch die Frage, wie schlagen wir zurück? Und wir als Linksfraktion lehnen diese Logik entschieden ab.
10: Ganz anders sieht das der AfD-Politiker Steffen Janich. Ihm gehen die Pläne der schwarz-roten Koalition nicht weit genug. Er warnt vor Schurkenstaaten, die es auf die innere Sicherheit Deutschlands abgesehen hätten.
14: Dann sollte Deutschland an dieser Stelle starten, ein gemeinsames Zeichen deutscher Souveränität senden, indem wir mit einem Vergeltungsangriff auf die IT-Struktur dieser Schurkenstaaten reagieren können.
10: Die Bundesregierung sieht im geplanten Gesetz aber genau den richtigen Weg, um Deutschland sicherer zu machen, ohne dabei zu große Risiken einzugehen. Der Koalitionspartner SPD steht grundsätzlich hinter dem Gesetz von CSU-Innenminister Dobrindt. Der SPD-Abgeordnete Daniel Baldi drängt aber darauf, ein drohendes Kompetenzwirrwarr im Gesetz zu verhindern.
15: BKA und Bundespolizei dürfen nicht über Zuständigkeiten streiten im Ernstfall. Deshalb braucht es hier von Anfang an klare Maßstäbe und Regeln, wer wann zuständig ist.
10: Über solche Details werden die Abgeordneten in den Bundestagsausschüssen weiter beraten, bevor die neuen Befugnisse für den Kampf gegen Cyberangriffe vermutlich im Herbst beschlossen werden.
1: Ein Beitrag von Markus Zambale aus unserem Hauptstadtstudio in Berlin. Wahrscheinlich haben Sie es an den Tankstellen schon gemerkt. Die Preislage dort, die hat sich ja merklich entspannt und bis Ende diesen Monats, da läuft noch der Tankrabatt. Aber das ist runtergeht mit den Spritpreisen, liegt natürlich nicht nur am Rabatt, sondern vor allem am aktuellen Ölpreis. Der ist seit dem Rahmenabkommen zwischen den USA und dem Iran nochmal deutlich gefallen. Doch dieser Rückgang, der könnte übertrieben sein, denn viele Länder, die müssen ihre geleerten Öllager wieder auffüllen und das hält dann doch die Nachfrage hoch. Angela Göpfert aus der ARD-Finanzredaktion berichtet deshalb über die trügerische Entspannung am Ölmarkt.
16: Die Lage am Ölmarkt hat sich deutlich entspannt, zumindest was die Preise angeht. Die Nordseesorte Brent kostete zeitweise weniger als 75 Dollar je Barrel und damit rund 40% weniger als auf dem Höhepunkt des Energiepreisschocks. Hintergrund sind die laufenden Verhandlungen zwischen den USA und dem Iran. Doch der Preissturz erzählt nur einen Teil der Geschichte. Er zeigt vor allem, wie viel Optimismus die Anleger bereits einpreisen. Thomas Benedix, Rohstoffexperte bei Union Investment.
17: In den jetzigen Ölpreisrückgang steckt eine sehr positive Erwartungshaltung. Die Marktteilnehmer gehen davon aus, dass der Produktionsstart im Mittleren Osten recht reibungslos erfolgt und die Straße von Hormuz auch wieder freigegeben wird vollständig.
16: Zuversicht schüren Meldungen über erste Schiffe, die die Straße von Hormuz wieder passieren. Damit kommt wieder mehr Öl aus der Golfregion auf den Weltmarkt. Tula Nguyen, Leiterin der Rohstoff- und Devisenanalyse der Commerzbank, sieht das positiv, warnt aber auch vor zu viel Euphorie.
18: Dadurch verringert sich natürlich die Angebotslücke am Ölmarkt, die Preise nach oben getrieben hatte. Aber ich würde tatsächlich sagen, dass der Rückgang zum Teil schon überzogen ist, weil wir nicht wissen, in welcher Geschwindigkeit sich wirklich der Schiffsverkehr jetzt normalisieren wird.
16: Selbst wenn die Ölexporte aus der Golfregion rasch wieder steigen, bleibt die Nachfrageseite ein Problem. Denn die weltweiten Lagerbestände sind während des Iran-Kriegs stark geschrumpft, laut Internationaler Energieagentur um mehr als 250 Millionen Barrel. Diese Mengen müssen wieder aufgefüllt werden und das ausgerechnet in der Sommerreisezeit, wenn besonders viel Benzin, Diesel und Kerosin gebraucht wird, so Rohstoffexpertin Nguyen.
18: Das heißt, selbst wenn wir in absehbarer Zeit wieder eine Normalisierung des Schiffsverkehrs haben, haben wir auch erstmal eine höhere Nachfrage als vor dem Krieg, um diese Lager wieder zu befüllen. Ja, und das schwächt natürlich diesen Angebotsschub teilweise ab, weswegen wir auch deswegen nicht glauben, dass der Ölpreis dauerhaft so stark zurückkommen sollte.
16: Mit Blick auf das kommende Jahr spricht allerdings vieles für Entspannung. Die IEA rechnet mit einem deutlichen Angebotsüberschuss von knapp 5 Millionen Barrel pro Tag. Trotzdem mahnt Rohstoffexperte Thomas Benedix zur Geduld. Die Rückkehr zur Normalität sei ein mehrstufiger Prozess.
17: Also wir gehen davon aus, dass es etwa 2 bis 3 Monate dauert, bis die Logistikkette sich wieder normalisiert hat. Dann weitere 2 bis 3 Monate, bis alle Produktionsanlagen im Mittleren Osten ihre Arbeit aufgenommen haben. Und dann noch sicherlich mal bis Ende 2027, bis sich alle Lagerbestände komplett normalisiert haben.
16: Der massive Ölpreisrückgang ist für Märkte und Volkswirtschaften weltweit eine willkommene Atempause. Eine echte Entwarnung ist er aber noch nicht, denn die Normalisierung von Angebot und Nachfrage dürfte deutlich länger dauern, als es die aktuellen Preise vermuten lassen.
1: Und weitere wichtige Meldungen des Tages, die hat jetzt Stefanie Balle.
19: Die Deutsche Bahn muss sich nach ihrem Komplettausfall vorgestern Abend scharfe Kritik von den Ländern anhören. Bayerns Verkehrsminister Bernd Reiter sagte in der ARD, es dürfe nicht passieren, dass durch eine technische Störung alle Züge in Deutschland ausfallen. Bernd Reiter ist aktuell Vorsitzender der Verkehrsministerkonferenz der Länder. Der CSU-Politiker forderte mehr Investitionen, um solche Vorfälle in Zukunft zu verhindern. Dafür müsse man das schuldenfinanzierte Sondervermögen einsetzen und dürfe dabei auch nicht auf jeden Euro schauen. Von heute Mittag an gilt in Lothringen, im Elsass und in den Vogesen die höchste Hitzewarnstufe Frankreichs. Damit treten zahlreiche Schutzmaßnahmen in Kraft. So dürfen beispielsweise von 10 bis 22 Uhr keine sportlichen Veranstaltungen stattfinden. Die Stadt Metz hat die Eltern aufgefordert, ihre Kinder heute nicht in die Vor- und Grundschule zu schicken. Morgen bleiben diese Schulen komplett geschlossen. Unternehmen sollen Arbeitszeiten und Pausen an die Hitze anpassen und ausreichend Trinkwasser bereitstellen. Auf dem Truppenübungsplatz Baumholder ist ein Bundeswehrsoldat tödlich verunglückt. Der 62-jährige Offizier kam laut Rheinzeitung gestern Nachmittag bei einem Verkehrsunfall ums Leben. Der Mann soll von einem Geländewagen überrollt worden sein. Dabei sei er so schwer verletzt worden, dass er noch an der Unfallstelle starb. Der Soldat gehörte zur Artillerieschule Ida Oberstein und war im Rahmen einer Ausbildung in Baumholder. Ein maskierter Räuber hat in der Nacht eine Spielothek in Homburg überfallen. Nach Polizeiangaben bedrohte er einen Angestellten mit einer Schusswaffe und forderte Bargeld. Der Mann sei mit einem mittleren dreistelligen Geldbetrag geflüchtet. Mögliche Zeugen sollen sich bei der Polizei melden.
1: Sie hören die SR-Infobilanz am Mittag. Seit 2022 treffen sich Vertreter aus Politik, Wirtschaft und von Nichtregierungsorganisationen einmal pro Jahr. Ihr Thema: der Wiederaufbau der Ukraine nach einem möglichen Kriegsende. In diesem Jahr findet die internationale Wiederaufbaukonferenz im polnischen Danzig statt. Auch Kanzler Friedrich Merz wird teilnehmen. Nicht dabei sein allerdings wird aller Voraussicht nach der ukrainische Präsident Zelensky. Er schickt eine Vertretung und unterstreicht damit den derzeit schwelenden Konflikt zwischen Polen und der Ukraine. Paulina Milling berichtet.
20: Die Konferenz gilt als das wichtigste internationale Treffen, wenn es um den Wiederaufbau der Ukraine geht. Sie startet heute in Danzig. Der eigentliche Wiederaufbau der Ukraine beginnt in dem Moment, wenn Drohnen und Bomben aufhören zu fliegen, wenn Kanonen nicht mehr schießen. Doch der Wiederaufbau fängt auch jetzt schon an, sagte Polens Vize-Entwicklungsminister Michał Baranowski. Mehr als 50 Länder schicken Delegationen, Regierungsvertreter, Firmen, NGOs. Laut der polnischen Regierung liegen 200 Vereinbarungen vor, zum Unterschreiben bereit. Der gesamte Westen trifft sich, um weitere Hilfen und Unterstützung für den Wiederaufbau der Ukraine zuzusagen. Hier wird es um konkrete Summen gehen. Denn das würde einen spürbaren, substanziellen Nutzen für die Ukraine bedeuten, aber auch für polnische, europäische, japanische und amerikanische Unternehmen, die sich daran beteiligen. Deutsche Unternehmen interessieren sich ebenfalls für die Messe in Danzig. Technologiefirmen, Logistik, Drohnenbauer, Rüstungsindustrie, Stromanlagenhersteller. Es geht um Aufträge, Investitionsgarantien, gemeinsame Projekte. Auch hochrangige politische Gäste kommen, darunter EU-Kommissionspräsidentin Ursula von der Leyen und Bundeskanzler Friedrich Merz. Doch einer wird fehlen, Volodymyr Zelensky, anders als zuvor in Berlin und Rom. Der Hintergrund ist ein Geschichtsstreit, der die Beziehungen zwischen Polen und der Ukraine belastet. Er ist auf eine Umbenennung einer ukrainischen Militäreinheit zurückzuführen. Sie erhielt einen Beinamen der Helden der UPA, der ukrainischen aufständischen Armee. Sie kämpfte im Zweiten Weltkrieg gegen die Sowjets, war aber auch für Massaker an Polen verantwortlich. In Polen löste die Entscheidung große Empörung aus. Präsident Karol Nawrocki entzog seinem Amtskollegen die höchste Staatsauszeichnung. Daraufhin schickte Zelensky den Orden per Post zurück. Bei der Konferenz in Danzig leitet nun Premierministerin Julia Swiedenko die ukrainische Delegation. Die polnische Seite vertritt Donald Tusk. Der Regierungschef bemüht sich, die Wogen zu glätten. Es ist im Interesse Polens und der Ukraine, die Zusammenarbeit fortzusetzen. Beide Seiten haben das mehrfach betont. Die Unterstützung der Ukraine soll weitergehen. Die Aufgaben sind groß. Die Ukraine wird laut der Weltbank knapp 500 Milliarden Euro für den Wiederaufbau benötigen.
1: Paulina Milling hat berichtet. Die Aufarbeitung der NS-Geschichte, das ist seit ein paar Monaten einfach bzw. einfacher möglich, seit das US-Nationalarchiv die NSDAP-Mitgliederkartei komplett online gestellt hat, recherchieren viele Menschen, vor allem in Deutschland, wie es mit ihren Familienmitgliedern aussah, damals. Aber nicht nur Privatpersonen treibt dieses Thema um, auch Institutionen beschäftigen sich immer wieder damit. Auch die Saar-Uni. Und sie zieht nun Konsequenzen. Der Senat der Uni hat entschieden, 13 Ehrenwürden symbolisch abzuerkennen. Grundlage dafür ist ein umfangreiches historisches Gutachten, das die Rolle der Geehrten während der Zeit des Nationalsozialismus untersucht hat. Über die Hintergründe und die Bedeutung dieser Entscheidung habe ich mit Uni-Präsident Ludger Sanden gesprochen, kurz vor dieser Sendung. Und ich habe ihn zuallererst gefragt, warum die Uni denn diesen Schritt, sprich 13 Ehrenbürger und Ehrensenatorenwürden zu entziehen, gegangen ist.
21: Weil wir uns dazu entschlossen haben, die Würdigung der Gesamtperson vorzunehmen. Und das ist heutige Vergabepraxis. Und wir haben aus dem Blickpunkt der heutigen Vergabepraxis uns diese Fälle nochmal angeschaut und haben uns dann dazu entschlossen, dass nach den heutigen Maßstäben hier keine Ehrenwürde zu vergeben wäre.
1: Wie sehen denn die heutigen Maßstäbe aus? Also das heißt, worauf hat man denn in diesem Gutachten und bei der Bewertung besonders geachtet?
21: In dem Fall ist es halt eben so, dass es eine aktive Rolle in der NS-Zeit gab. Entweder eine frühe Parteimitgliedschaft, Beteiligung an Arisierungsprozessen oder ähnliche Dinge, die eben über eine bloße Mitläuferschaft hinweggehen.
1: Und das konnten Sie historisch dann quasi belegen durch Akten, durch Unterlagen, die aufgearbeitet wurden?
21: Genau, also die Fakten waren zum Teil nicht so umfangreich. Nichtsdestotrotz ist es eben so, dass man sie auch in den historischen Kontext einordnen konnte. Beispielsweise eine frühe Mitgliedschaft in der NSDAP ist ein eindeutiges Kennzeichen, dass man sich halt eben auch mit den Ideen der Bewegung identifiziert hat.
1: Aber gab es denn auch andere Indikatoren? Sie sagen jetzt zum Beispiel, eine frühe Mitgliedschaft hätte ja auch heißen können, dass man einfach in Ruhe weiterleben wollte. Und Sie sagen, es gab dann irgendwie die Tatsache, dass die Ideologie, dass man sich damit trotzdem auseinandergesetzt hat. Haben Sie da auch im Gutachten Hinweise?
21: Ja, genau. Also das ist eben die Einordnung in den historischen Kontext, wo man jetzt beispielsweise eine NSD-Mitgliedschaft brauchte, um de facto weiterarbeiten zu können. Das wäre beispielsweise in der Staatsanwaltschaft gewesen. Es gibt aber auch eben berufliche Kontexte, wo eben genau das nicht der Fall ist. Auf solche Dinge wurde geachtet.
1: Sie sagten gerade, man hat gesehen, es gab Berufe, wo man das gebraucht hat, zum Beispiel bei der Staatsanwaltschaft, um weiterarbeiten zu können. Es gab aber sicherlich auch Berufe, wo man es nicht gebraucht hat. Also das heißt, auch solchen Hinweisen sind Sie da nachgegangen in diesem Gutachten.
21: Genau, das ist eben der Fall. Also beispielsweise hat eine Tätigkeit bei einer Bank es nicht unbedingt notwendig gemacht, in die NSDAP einzutreten. Wenn dann eben noch sogar zu einem späten Zeitpunkt so ein Eintritt erfolgt ist, dann ist der halt eben erfolgt, um persönlich davon zu profitieren.
1: Jetzt könnten Ihnen Kritiker vorwerfen oder einwenden, dass eben viele der Betroffenen ja nach dem Krieg trotzdem wichtige Beiträge für die Saar-Uni geleistet haben. Wie begegnen Sie denn solchen Argumenten, die Personen, denen Sie jetzt die Ehrenbürger und die Ehrensenatorenwürde entziehen oder aberkennen, die wurden ja damals nicht umsonst ausgezeichnet und geehrt?
21: Das ist zutreffend und da legen wir auch Wert drauf. Wenn man isoliert die Leistungen für die Universität des Saarlandes betrachtet, dass diese Ehrenwürden zu Recht erfolgt sind. Das ist etwas, was das Gutachten nicht berücksichtigt hat. Aber in der Vergabepraxis ist es so, wenn wir heute Ehrenwürden der Universität betrachten, dann betrachten wir eben auch die Gesamtperson. Und dazu gehört eben auch, wie haben diese Personen sonst in der Gesellschaft gewirkt. Und da war eben das Wirken der betroffenen Personen eine aktive Rolle in einem Unrechtsregime.
1: Welche Bedeutung hat diese Entscheidung des Senats für die Saar-Uni heute?
21: Für uns ist eben wichtig, auch die Vergabepraxis einmal zu kritisieren. Sehr häufig wurde bei Ehrenwürden eben nicht nur an der Universität, sondern auch darüber hinaus die Nazizeit komplett ausgeklammert. Wir sind der Meinung, dass das nicht hätte geschehen sollen.
1: Und deswegen haben Sie dann auch noch mal sehr genau drauf geschaut. Ist denn jetzt mit dieser Entscheidung die Debatte um die NS-Vergangenheit der Saar-Uni abgeschlossen oder muss es, soll es weitergehen und wenn ja, wie?
21: Auf universitärer Ebene ja, aber in den Fakultäten gibt es auch noch eine Reihe von Ehrenpromotionen, die wir uns sicherlich auch noch mal genau anschauen werden.
1: Das heißt, da wird dann eventuell ein weiteres Gutachten erstellt werden.
21: Oder mehrere, genau.
1: Und mehr zum Thema, ein ausführliches Interview mit einem der Gutachter, das gibt's hier im SR Kultur Nachmittag gegen 3:45. Zum Abschluss der Bilanz am Mittag bleibt mir nur noch der Blick aufs Wetter. Ich stehe hier im klimatisierten Studio, während die Temperaturen draußen in unendliche Höhen schießen. 35 bis 39 Grad und neue Hitzerekorde für den Juni werden noch erwartet. Ich wünsche Ihnen irgendwo ein zumindest ansatzweise kühles Plätzchen. Hier geht's weiter mit der Auslandspresseschau. Mein Name ist Sabine Wachs. Herzlichen Dank, dass Sie zugehört haben.
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3: Die italienische Zeitung La Repubblica befasst sich mit dem Treffen der sogenannten E5-Gruppe. Kanzler Merz hatte die Staats- und Regierungschefs von Frankreich, Großbritannien, Italien und Polen nach Berlin eingeladen. Nach den Gesprächen ist klar, dass es Friedrich Merz gelungen ist, alle Anstrengungen auf die Geschlossenheit der Europäer vor dem NATO-Gipfel in Ankara zu konzentrieren. Die gemeinsam formulierte Botschaft spricht von einer festen Entschlossenheit, ein stärkeres Europa innerhalb einer stärkeren NATO aufzubauen. Doch Russland und die Ukraine können unmöglich ausgeklammert werden. Wie der scheidende britische Premierminister Starmer betont, ist dies ein wirklich wichtiger Moment, um den Druck auf Russland zu erhöhen. Stichwort Druck auf Russland. Mit dem mittlerweile leicht verschobenen Kräfteverhältnis im russischen Angriffskrieg in der Ukraine beschäftigt sich die Irish Times aus Irland. Obwohl eine langfristig tragfähige Lösung bislang nicht in Sicht ist, könnte die Veränderung des Kräfteverhältnisses vor Ort immerhin die Aushandlung einer anhaltenden Waffenruhe ermöglichen. Selenskis jüngster Brief an Kreml-Chef Putin markiert einen bemerkenswerten Wandel in Kiews Denken über die Beendigung der Feindseligkeiten, wenn nicht gar hinsichtlich der Möglichkeit eines dauerhaften Friedens. Russland steht einer Beteiligung der EU an den Verhandlungen weiterhin ambivalent, ja sogar feindselig gegenüber. Doch angesichts der Unterstützung für die Verteidigungsanstrengungen sowie den Wiederaufbau der Ukraine und nun auch die offiziellen EU-Beitrittsverhandlungen hat Europa ein direktes Interesse daran. Die verstärkten ukrainischen Drohnenangriffe auf Russland sind Thema der niederländischen Zeitung De Telegraaf. Analysten weisen darauf hin, dass diese Taktik nach hinten losgehen könnte. Eine in die Enge getriebene Katze macht seltsame Sprünge, lautet ihre Analyse. Wenn der Kreml täglich mit Raketen- und Drohnenangriffen konfrontiert ist, wird er diesen Gesichtsverlust auf die eine oder andere Weise begrenzen wollen. Dadurch droht eine Eskalation. So könnte Moskau eine allgemeine Mobilmachung anordnen und dadurch zusätzliche Soldaten verfügbar machen und die Raketenangriffe auf ukrainische Städte intensivieren. Zudem ziehen die Russen die nukleare Karte in regelmäßigen Abständen aus dem Ärmel. Erneut mit dem Einsatz einer Atomwaffe zu drohen, gehört zu den möglichen Optionen. Das waren Auszüge aus Kommentaren der internationalen Presse, zusammengestellt von Emily Seidel.
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4: Am Donnerstagnachmittag. Bernd Brüggemann hier. Das ist schön, dass Sie Zeit für uns haben. Bisschen warm, ne? Wir haben uns überlegt, wir versuchen mal gemeinsam, die Hitze etwas erträglicher zu machen. Was gibt's da für Ideen? Ein paar davon haben wir gesammelt. Hören wir gleich.

Der zweite Satz des Andante aus dem Violinkonzert E-Moll Opus 64 von Felix Mendelssohn Bartholdy. Das hat ein bisschen gedauert, bis es dann fertig war. Im Juli 1839 gab es schon einen Brief von Mendelssohn an den Geiger Ferdinand David, um sich da so ein paar spieltechnische Tipps zu holen. Ich möchte auch ein Violinkonzert für Sie machen im nächsten Winter. Eins in E-Moll schwebt mir im Kopf herum, hieß es in diesem Brief. Wurde es dann auch, aber erst viel, viel später, 1844 nämlich. Wir haben an der Violine die großartige Tianhua Yang gehört. Begleitet wurde sie von der Sinfonia Finlandia Jyväskylä unter der Leitung von Patrick Galois.

0: Sofiane Pama ist das und Sahara. Oh, man bietet sich an der Stelle zu sagen, passend zum Wetter. Die deutsche Fußballnationalmannschaft hat übrigens dieses Hitzeproblem nicht. Die haben ganz besondere Möglichkeiten, etwas gegen die Hitze zu tun.
1: Die deutsche Mannschaft setzt auf spezielle Kühlwesten. Die haben einfach kleine Kammern, in die Eiswürfel reingesteckt werden. Und es ist wirklich erstaunlich, wie gut und schnell die Körpertemperatur dadurch gesenkt wird.
0: Ja, Martin Rosches hat das ausprobiert. Wir konnten es nicht ausprobieren und ich wüsste jetzt auch spontan nicht, wo ich so eine Kühlweste herkriege. Deswegen schauen wir uns gleich mal ein paar klassische Tipps an zum Hitze raushalten aus der eigenen Wohnung.

0: 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Es ist Donnerstagnachmittag. Ich habe gerade eben noch mal in der App bei mir nachgeguckt. Ich habe momentan in der Küche 30,5 Grad. Und glauben Sie mir, in der Küche ist schon länger nicht mehr gekocht worden. Das macht bei dem Wetter nicht so wirklich viel Spaß. Das Wohnzimmer hat 29 Grad. Ich weiß nicht, ob ich das jetzt erträglicher finden soll oder nicht. Wie kriegen wir denn die Wohnung ein bisschen kühler?
1: Wenn es irgendwie geht, die Sonnenstrahlen erst gar nicht in die Wohnung reinlassen, heißt also tagsüber die Fenster verdunkeln und zwar am besten von außen. Wer keine Jalousien oder Rollläden dafür hat, kann auch einfach ein dünnes Handtuch so ins Fenster einklemmen, dass der Stoff das Glas von außen abdeckt. Wenn das alles nichts bringt, hilft noch ein Handtuch mit kaltem Wasser übergießen und in den Nacken legen. Das macht die Hitze sehr schnell deutlich erträglicher.
0: Dankeschön an Andreas Reinhardt. Haben Sie noch eine Idee, wie wir die Wohnungen kühler kriegen können? Dann erzählen Sie uns doch von Ihrer Idee. 0681 65 100 Saarbrücken 65 100 für Ihre Idee gegen viel zu heiße Wohnungen. Jeder kleine Tipp hilft, jedes halbe Grad hilft.

Elsa-Kultur ist hier. Am Donnerstagnachmittag bis zu 39 Grad kriegen wir heute im Saarland. Das heißt, wir müssen irgendwie sehen, dass wir uns und die Wohnung ein bisschen, ja, so gut wie möglich kühler gehalten kriegen. Da haben wir ein paar schöne Tipps von Ihnen bekommen. Einer der Tipps lautet zum Beispiel, nicht eiskalt trinken, weil eiskaltes Trinken dem Magen extreme Kälte signalisiert. Das heißt, der Körper reagiert darauf paradoxerweise mit Heizung anschmeißen, um die Flüssigkeiten eben auf Körpertemperatur zu bringen. Dadurch schwitzt man noch mehr. Lauwarme Kräutertees sind viel, viel besser zum Beispiel. Danke für den Tipp. Oder eine ganz einfache kleine Sache, Schale mit Eiswürfeln vor den Ventilator stellen. Das bringt ein bisschen kühlere Raumluft, wenn auch nur für kurz. Haben Sie auch noch eine Idee, wie wir uns oder die Wohnung kühler halten können? Jedes halbe Grad hilft. 0681 65 100, Saarbrücken 65 100. Klingeln Sie gerne kurz durch und erzählen uns von Ihrer Idee und Ihrem Tipp.

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0: Devil's Advocate hören wir jetzt von Laisch bei SR Kultur. Es ist Donnerstagnachmittag und wir sammeln nach wie vor ein paar Tipps, die wir von Ihnen bekommen haben in Sachen, wie kriegen wir denn die Wohnung ein kleines bisschen kühler. Und das, was sich so ein kleines bisschen abzeichnet bei Ihren Meldungen, ist auf jeden Fall tagsüber bitte konsequent, egal wie schwer es auch fällt, Fenster und Türen geschlossen halten, weil man holt ansonsten schlicht und ergreifend nur die warme Luft nach drin. Erst abends und nachts am besten, wenn es irgendwie geht, querlüften.
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wundervolle, leichte, schwebende Nummer fast schon von Vanessa Paradis. Ilja, es gibt aus dem Best-of-Album aus dem Jahr 2009.

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2: Es ist 14 Uhr. Nach dem schweren Erdbeben in Venezuela steigt die Zahl der Todesopfer. Präsidentin Rodriguez teilte mit, mindestens 164 Tote seien mittlerweile bestätigt, außerdem mindestens 971 Verletzte. Die US-Erdbebenwarte geht in einer Modellrechnung davon aus, dass die Opferzahl noch deutlich steigen dürfte. Neben den USA und der EU hat auch Bundeskanzler Merz der Regierung Venezuelas Hilfe zugesichert. Aus Berlin Dietrich Karl Meurer.
3: Bis zu 6 Transportflugzeuge sollen Helfer und Material in das Krisengebiet bringen. Bundesverteidigungsminister Boris Pistorius von der SPD erklärt, die Maschinen vom Typ A400M könnten kurzfristig starten, sobald Venezuela Hilfe anfordert. Sie können Einsatzkräfte und Ausrüstung von Hilfsorganisationen transportieren und auch Flüge im Land ermöglichen. Bei Bedarf rüstet die Luftwaffe die Maschinen für medizinische Evakuierungen um. Das Auswärtige Amt rät wegen der Erdbeben von Reisen in große Teile des Landes ab. Es verweist auf schwere Schäden und mögliche Nachbeben. Zudem empfiehlt das Amt Deutschen vor Ort, sich in eine Krisenvorsorgeliste einzutragen.
2: Große Teile Frankreichs leiden aktuell unter noch höheren Temperaturen als der Westen Deutschlands. In Paris wurde gestern ein neuer Juni-Höchstwert von 40,9 Grad gemessen. Der staatliche Energieversorger EDF musste mittlerweile die Leistung seiner Atomkraftwerke deutlich drosseln, weil das Kühlwasser aus den Flüssen zu warm wurde. 3 Reaktoren mussten sogar komplett abgeschaltet werden. Die Deutsche Bahn empfiehlt, auf nicht zwingend nötige Zugreisen in den kommenden Tagen zu verzichten. Fernverkehrstickets bis einschließlich Ende des Monats können kostenlos storniert werden. Für das gesamte Saarland hat der Deutsche Wetterdienst aktuell eine amtliche Warnung vor extremer Hitze ausgesprochen. Mit einem externen Gutachter will die Stadt Homburg Vorwürfe der Steuerhinterziehung aufarbeiten. Diese richten sich gegen die Stadtverwaltung und Oberbürgermeister Forster von der CDU. Das werde Thema im nicht öffentlichen Teil der Stadtratssitzung heute Abend sein. Im öffentlichen Teil der Stadtratssitzung wird Forster nach Auskunft durch die Stadt lediglich bestätigen, dass ein Strafverfahren wegen Steuerhinterziehung gegen die Verwaltung Homburg eingeleitet wurde. In der Sache geht es laut mehreren Quellen um Steuererklärungen der Homburger Verwaltung aus den Jahren 2019 bis heute. Dabei soll die Umsatzsteuer nicht korrekt ausgewiesen worden sein. Auf dem Truppenübungsplatz in Baumholder ist gestern ein Bundeswehrsoldat bei einem Unfall ums Leben gekommen. Der 62-jährige Offizier wurde nach ersten Erkenntnissen von einem Geländewagen überrollt. Alexandra Dietz für SR Info.
4: Wie es genau zu dem tödlichen Unfall in Baumholder kommen konnte, wird aktuell untersucht. Das Ganze ist laut Bundeswehr in dieser Woche während einer Ausbildungsübung passiert. Nach dem bisherigen Stand der Ermittlungen hatte sich ein abgestellter Geländewagen offenbar plötzlich selbstständig gemacht und den 62-jährigen Soldaten überrollt. Für den Mann kam jede Hilfe zu spät. Er starb noch an der Unfallstelle. Der Offizier gehörte zur Artillerieschule in Niederoberstein. Dort sitzt die zentrale Ausbildungseinrichtung der Bundeswehr für die Artillerietruppe. Warum sich das Fahrzeug in Bewegung gesetzt hat, ist noch unklar. Kriminalpolizei und Staatsanwaltschaft ermitteln jetzt.
2: Beim Fußball-WM-Spiel gegen Ecuador heute Abend verzichtet Bundestrainer Nagelsmann auf größere Änderungen im Team. Ihm zufolge sind nur 2 Wechsel geplant. Der verletzte Innenverteidiger Nico Schlotterbeck wird durch Antonio Rüdiger ersetzt. Für den leicht angeschlagenen Nathaniel Brown rückt David Raum nach. Das WM-Spiel Deutschland gegen Ecuador beginnt um 22 Uhr. Die ARD überträgt live. Die Termine für die erste Hauptrunde im DFB-Pokal stehen fest. Bundesliga-Aufsteiger SV Elversberg spielt am 22. August beim Drittligisten MSV Duisburg. Drittligist 1. FC Saarbrücken empfängt am selben Tag im Ludwigspark den Zweitligisten Hertha BSC. Beide Spiele beginnen um 15.30 Uhr. Und das waren die Nachrichten mit Stefan Eising. 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
5: Das Wetter im Saarland heute Nachmittag weiterhin reichlich Sonnenschein. Vielleicht ein paar lockere Quellwolken, aber die bringen noch keine Abkühlung mit. Es ist trocken, extrem heiß bei 35 bis 39 Grad. Neue Hitzerekorde für den Juni sind zu erwarten, wenn nicht heute, dann morgen. Weil die historische Hitzewelle geht auch morgen weiter. Die Höchstwerte morgen dann bei 36 bis 40 Grad.
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5: Bernd Brüggemann hier. Hallo zusammen. Wenn ein Singer-Songwriter von den Färöerinseln einen Song namens Holiday Inn schreibt, dann erwarten wir ja eine Fernwehhymne, oder? Bei Daytour klingt das Ganze allerdings viel, viel geerdeter. Er hat den Titel 2020 veröffentlicht, und zwar kurz vor dem ersten großen Lockdown. Eigentlich wollte er damit im Gepäck auf Welttournee gehen. Stattdessen fand er sich auf einmal in der totalen Isolation auf seiner stürmischen Heimatinsel wieder. Holiday Inn jetzt mit Daytour.

0: SR-Kultur ist hier. Es ist Donnerstagnachmittag. Gerade mal 31 Jahre alt war der Komponist Igor Strawinsky, als er für einen der größten Theaterskandale des 20. Jahrhunderts sorgte. Damit wurde er dann international zum Star. Aber ganz unbekannt war er davor auch schon nicht. Er hat eine gewisse Bekanntheit erreicht mit dem Stück Der Feuervogel. Das Ballett wurde am 25. Juni 1910, also heute vor 160 Jahren, in Paris uraufgeführt.
1: Eigentlich sollte Anatoli Liadow die Musik zu Michael Fokins neuem Ballett Der Feuervogel schreiben. Doch bald merkte Sergei Diaghilev, dass dieser hochgeschätzte Komponist den vereinbarten Abgabetermin nicht einhalten würde. Und so besann sich der Erfinder und Spiritus Rector der russischen Ballettsaison in Paris auf einen anderen Landsmann, den jungen Igor Strawinsky. 1909 in einem Petersburger Konzert hatte Diaghilev den Hochbegabten entdeckt und ihn gleich anschließend mit einer kleinen Instrumentationsaufgabe betraut. Mit dem äußerst kurzfristig terminierten Auftrag zu L'Oiseau de Feu erreicht den 27-Jährigen die Chance seines Lebens. Seht ihn euch an, soll Diaghilev während der Proben gesagt haben, er ist ein Mann am Vorabend des Ruhms. Wie recht er hatte. Mit der Uraufführung am 25. Juni 1910 durch die Ballet Russe in der Salle Garnier zu Paris begann die Weltkarriere des Igor Strawinsky.

Natürlich war das zuerst ein Erfolg der Ballet Russe und seines Choreografen Michael Fokine, der selbst auch die Rolle des Iwan Zarewitsch tanzte. Fokine hatte auch das Buch verfasst, in dem er nach Motiven aus Alexander Afanassiews Sammlung russischer Volksmärchen die Geschichte des Feuervogels herauskristallisierte, der dem Prinzen Iwan helfend beispringt, als es gilt, die Zarewna aus den Fängen des unsterblichen Kaschtschei zu befreien. Sowjetische Kritiker werden später bemängeln, dass Fokine dieses Motiv nicht für eine gesellschaftskritische Sichtweise nutzte, sondern im zeitlosen Spiel von Gut gegen Böse beließ. Michael Fokine war ein Schöngeist und einer von denen, die die Tanzkunst zu Beginn des 20. Jahrhunderts aus den Fängen der ornamentalen Allgemeinplätze befreiten. Igor Strawinsky, 1882 als Sohn einer Aristokratenfamilie geboren, hatte 1905 ein Studium der Rechte in St. Petersburg absolviert. Als Musiker war er mehr oder weniger ein Autodidakt. Nikolai Rimski-Korsakow hatte ihm seinerzeit vom Musikstudium abgeraten. Später nahm Strawinsky aber bei dem verehrten Meister Privatunterricht in Instrumentation. Die harmonischen Kühnheiten des späten Rimski-Korsakow machten dem jungen Komponisten Mut. Das mitgegebene Handwerkszeug im Umgang mit dem Orchester befähigte ihn zu eigenen Synthesen zwischen Ost und West. Strawinsky pflegte vor allen Dingen im Feuervogel einen rhythmisch neu akzentuierten Impressionismus.

0: Als ich in St. Petersburg die letzten Seiten des Feuervogel niederschrieb, überkam mich eines Tages, so heißt es in Strawinskys Erinnerungen, die Vision einer großen heidnischen Feier. Alte, weise Männer sitzen im Kreis und schauen dem Todestanz eines jungen Mädchens zu, das geopfert werden soll, um den Gott des Frühlings günstig zu stimmen. Dieses Sacre du Printemps wird alle feinsinnigen Kunstgeister in Aufregung versetzen.
1: Reinhard Ehrmann war das für SR Kultur. Über den 25. Juni 1910, heute vor 116 Jahren, wurde in Paris der Feuervogel uraufgeführt.
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Durchaus tief. Wörtlich übersetzt bedeutet das zwar Kleinigkeit, aber bei Ludwig van Beethoven, ja, da verbirgt sich dahinter oft ein ganzes Universum im Kleinformat. Seine 7 Bagatellen Opus 33 kam im Jahr 1802 heraus. Und wir hören die Nummer 3 in F-Dur, gespielt am Flügel von einem Künstler von hier im Saarland geboren, der Pianist Wolfram Schmidt-Leonardi.

Also wenn man als lebende Legende, als Ex-Beatle in ein Studio geht, um einen Song aufzunehmen, dann widerspricht einem normalerweise keiner mehr. Außer man arbeitet mit Nigel zusammen. Nigel ist der Produzent, der normalerweise Radiohead produziert und irgendwann mal mit Paul McCartney zusammengearbeitet hat. Genauer gesagt für sein 2005er Album Chaos and Creation in the Backyard. Naja, und jener Nigel hat Paul McCartney da eben auch öfters mal gesagt, nee, das ist kein guter Song. Und Paul McCartney hat später dann offen zugegeben, erstmal dachte ich, wie bitte? Aber er hatte zum Teil recht. Naja, und letztendlich führte genau das dazu, dass nur die allerbesten Stücke auf eben jenem Album gelandet sind. Zum Beispiel das, was wir jetzt hören, Anyway und Paul McCartney.

0: 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Es ist Donnerstagnachmittag. 22 Uhr geht's los heute. Das letzte Spiel der Vorrunde für die deutsche Fußballnationalmannschaft. Offiziell heißt das Spiel ja Ecuador gegen Deutschland. Naja, aber gegen wen genau spielen wir da jetzt eigentlich? Hören wir uns doch mal etwas genauer an.
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2: Diesen Klassiker singen sie in Ecuador schon seitdem das Land zum ersten Mal bei der WM dabei war, 2002. Sí, se puede. Wir schaffen das. Und mit jeder Teilnahme gibt es mehr Hymnen auf die Tri, wie das Nationalteam genannt wird, wegen der drei Nationalfarben, gelb, blau, rot. Chartstürmer Nummer 1 derzeit, Jombriel. Übrigens hat Präsident Daniel Noboa zur WM die Steuern auf Bier gesenkt. 1,50 statt 2 Dollar. US-Dollar ist ja übrigens die offizielle Währung in Ecuador. Der beste Snack dazu? Chifles, salzige Chips aus Kochbananen. Überhaupt das Essen. Die beliebteste Reality-Show in Ecuador ist Masterchef Celebrity. Eine kulinarische Battle mit Stars, Humor und jeder Menge exotischer und leckerer Zutaten aus den Anden, dem Amazonas, Pazifik und den Galapagos-Inseln. Ecuador, der Name kommt von der Lage am Äquator, hat alle Klimazonen und den Ort der Welt, der am weitesten vom Erdmittelpunkt entfernt ist, den Vulkangipfel Chimborazo. Weniger stolz als auf das Essen ist man dagegen auf die Pazifik-Raffinerie. Sie sollte das erdölreiche Land einst unabhängig von Kraftstoffimporten machen, ist aber heute ein weißer Elefant. Es ist nicht nur Misswirtschaft. Ecuador ist zum Drehkreuz für Drogenschmuggel geworden und wird von einer Welle der Gewalt erschüttert. Umso größer ist die Begeisterung für den Sport, der vielen einen Ausweg bietet und vor allem alle zusammenschweißt. Ungeachtet aller Krisen, wir wollen diesen schönen Moment genießen. Vor allem, nachdem nun der letzte große Skandal überwunden ist, 2022 um den Spieler Byron Castillo, der eigentlich in Kolumbien geboren wurde und mit falschen Papieren antrat. Das gab Strafpunkte. Bei der WM 2026 ist Castillo nicht mehr dabei.
0: Anne Herberg war das für SR Kultur über Ecuador, unseren Gegner heute Abend. Ecuador gegen die deutsche Nationalmannschaft. 22 Uhr geht's los.

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Soul-Klassiker. Simply Falling in der Interpretation von Chantal Chamberlain, die übrigens umgeschult hat. Sie war früher mal Sängerin einer Rockband und hat sich dann irgendwann mal überlegt, nee, komm, die leisen Töne sind mir doch etwas lieber. Sie sagt selber, in der Rockmusik, da muss man schreien, um gehört zu werden. Im Jazz und im Soul, da reicht manchmal schon ein leichtes Hauchen.

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1: Es ist 15 Uhr. Das Handelsabkommen zwischen EU und USA hat die letzte Hürde genommen. Die EU-Mitgliedstaaten haben abschließend zugestimmt. Die bis Ende 2029 geltende Vereinbarung sichert den USA deutlich bessere Bedingungen im Handel zu. Industriezölle auf US-Produkte werden abgeschafft. Die Zölle für die meisten EU-Exporte in die USA sollen dagegen bei 15% liegen. Aus Brüssel berichtet Jean-Marie Magro.
2: Gleichzeitig wurde ein Sicherheitsnetz geschaffen. Das soll sicherstellen, dass die USA diese Vorteile nur genießen dürfen, wenn sie ihren Verpflichtungen aus dem Abkommen nachkommen. Falls sie dies nicht tun, kann die EU ihre Zugeständnisse wieder zurücknehmen und Zölle wieder einführen. Ein wichtiger Punkt ist, dass die USA die Zölle auf Produkte mit Stahl- und Aluminiumanteilen, also zum Beispiel Waschmaschinen und Motorräder, bis Ende des Jahres auf höchstens 15% reduzieren. Bisher gelten viel höhere Abgaben. Falls die USA hier nicht entgegenkommen, will die EU ebenfalls solche Zölle prüfen.
1: Nach dem schweren Erdbeben in Venezuela hat neben den USA und der EU auch Deutschland Hilfe angeboten. Laut Verteidigungsminister Pistorius stehen bis zu 6 Transport-Airbusse der Luftwaffe mit Helfern und Material bereit, die sich schnell auf den Weg machen könnten. Bei Bedarf können sie zu fliegenden Lazaretts umgerüstet werden. Auch Frankreich und die Schweiz haben Hilfe angekündigt. Venezuela war gestern Abend Ortszeit innerhalb von einer Minute von 2 schweren Beben erschüttert worden. Bisher sind mindestens 164 Tote und fast 1000 Verletzte bestätigt. Trotz der starken Hitze droht im Saarland zurzeit keine Knappheit beim Trinkwasser. Das hat der Verband der Energie- und Wasserwirtschaft, dem SR, mitgeteilt. Die Versorgung der Bevölkerung mit Trinkwasser sei sichergestellt. Nach Einschätzung der Versorger ist die Situation hier nicht mit der Lage in Nordrhein-Westfalen vergleichbar. Dort wurde zuletzt in einigen Kommunen das Befüllen von Pools und das Gießen des Rasens verboten, um den Wasserverbrauch zu senken. Die Versorger im Saarland verfügen nach eigenen Angaben über Notfallpläne, sollte es doch zu Knappheiten beim Trinkwasser kommen. Sie empfehlen trotzdem, bei Hitzeperioden sparsam mit Trinkwasser umzugehen. Die Universität des Saarlandes entzieht 13 Männern symbolisch die Ehrensenatoren und Ehrenbürgerschaften der Universität. Die Geehrten sind nicht mehr am Leben. Als Grundlage der Aberkennung diente ein Gutachten. In allen Fällen ging es um persönliche Belastungen aus der Zeit des Nationalsozialismus. Universitätspräsident Santen sagte dem SR, entscheidend sei dabei die aktive Rolle im NS-Staat gewesen.
3: Alle diese Personen haben nicht eine einfache Mitläuferschaft, sondern eben diese aktive Rolle in der NS-Zeit gespielt. Und letztendlich kann man sehen, im Nachkriegsdeutschland haben sie wichtige Funktionen eingenommen und das zum Wohle der Gesellschaft. Deshalb sind sie geehrt worden. Die Aufgabe der Kommission war es, aus heutiger Sicht zu entscheiden, ob das Tun innerhalb des Nationalsozialismus vereinbar ist mit den Standards, wie wir heute die Ehrenwürden vergeben würden. Und das war nicht der Fall.
1: Einer der Betroffenen ist der frühere Präsident der Universitätsgesellschaft, Eduard Martin. Er hatte laut Gutachten von der antisemitischen Personalpolitik der Deutschen Bank profitiert. Der nach ihm benannte Preis für die besten Dissertationen soll nach Angaben der Universität umbenannt werden. Der Jurist und Autor Philipp Sands wird mit dem Friedenspreis des Deutschen Buchhandels ausgezeichnet. Als Begründung nennt der Stiftungsrat seinen Einsatz für Gerechtigkeit, Frieden und die beharrliche Verteidigung des Völkerrechts. Sands wurde 1960 in London als Sohn jüdischer Eltern geboren. Er arbeitete als Menschenrechtsanwalt für den Internationalen Gerichtshof in Den Haag. Er setzt sich unter anderem für die Rechte von Palästinensern und der muslimischen Minderheit in Myanmar ein. Und das waren die Nachrichten mit Stefan Eising. 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
4: Das Wetter im Saarland bleibt heiß, hochsommerlich heiß. Reichlich Sonnenschein, nur ein paar lockere Quellwolken. Es ist trocken, maximal 35 bis 39 Grad. Morgen setzt sich dann die historische Hitzewelle fort. Die Höchstwerte liegen morgen bei 36 bis 40 Grad.
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4: Bernd Brüggemann hier, vielleicht in einem wohltemperierten Raum bleiben und da was lesen? So kriegt man die Hitze einigermaßen gut rum. Vielleicht ja das neue Buch von Jo Nespe. Dieses Mal kein Krimi, wir stellen es gleich vor.

SR-Kultur ist hier am Donnerstagnachmittag. Wir hören jetzt Musik von Juan Crisóstomo de Arriaga. Der gilt ein bisschen als das spanische Gegenstück zu Mozart. Eine einzige Symphonie schrieb er im Alter von ungefähr 19 Jahren. Ja, und genau daraus, aus dieser Symphonie D-Moll, hören wir jetzt den vierten Satz des Allegro con Moto.

0: The Scottish Chamber Orchestra unter der Leitung von Charles Marcaris. Das Ganze bei SR Kultur. Lassen Sie uns über ein tolles Buch reden, was heute auf Deutsch erscheint. Das ist ein Buch von jemandem, der schon das eine oder andere in seiner Karriere verkauft hat. Schuld daran ist die Krimiserie um den Polizisten Harry Hole. Wir reden über den norwegischen Schriftsteller Jo Nesbø. Seine Bücher wurden rund 60 Millionen Mal verkauft. Auf Deutsch erscheint heute ein neues Buch. Es ist kein klassischer Krimi, überraschenderweise, sondern ein für sich stehender Roman. Insel der Ratten heißt er. Tobias Wenzel hat ihn gelesen und hat den Autor selber in dessen Heimatstadt besucht.
1: I think that is Gresholmen.
2: Das ist wohl Gresholmen.
3: Während wir auf dem Dach des Opernhauses Oslo stehen, deutet Jo Nesbø auf eine kleine Insel im Fjord. Da stellt sich eine Frage.
1: If there are rats there, probably.
2: Ob es da Ratten gibt? Wahrscheinlich.
3: Nesbøs neues Buch Insel der Ratten ist ein hochspannender dystopischer Roman, der an der Westküste der USA spielt. Colin, der zweitreichste Unternehmer der Stadt, hat eine winzige Insel gekauft, auf der es zunehmend Ratten gibt, um mit seiner Familie in Sicherheit zu leben. Denn in der Stadt, auf dem Festland, herrscht nach einer verheerenden Pandemie das Gesetz des Stärkeren.
1: It was just a feeling of doomsday.
2: Ich hatte während der Covid-Pandemie das Gefühl, dass der Weltuntergang bevorsteht. Und das hat mich wahrscheinlich inspiriert.
3: Im Roman wagt sich die Polizei nachts nicht mehr auf die Straße. Banden kämpfen um Nahrung, Benzin und Waffen. Das Buch beginnt mit dem Ende, mit Will, der auf dem Dach eines Hochhauses steht und mit anderen auf den rettenden Hubschrauber wartet. Währenddessen versuchen die Menschen unten mit Gewalt ins Hochhaus einzudringen.
4: Vom Dach eines 90-stöckigen Wolkenkratzers sieht man die ameisenartigen Menschen nicht, die in panischer Flucht durch die Straßen hetzen. Man hört weder die Schreie derjenigen, die niedergeschlagen werden, noch ihr Flehen um Gnade oder das Klicken des sich hebenden Hahns. Nur die Schüsse hört man und das Brüllen eines einzelnen Motorrads.
3: Mit nur wenigen Sätzen, treffend übersetzt von Günter Frauenlob, zieht uns Nesbø in die endzeitliche Stimmung. Will war früher Collins Anwalt und Freund, aber Collins Sohn Brad hat eine Bande gegründet und Wills Tochter entführt und umgebracht. Nesbø erhält gekonnt die Spannung bis zum Schluss aufrecht, auch durch clever aufeinander abgestimmte Perspektivwechsel. Denn neben Ich-Erzähler Will gibt es noch Ich-Erzählerin Yvonne, ein Mitglied in Brads Motorradbande. Yvonne spießt jemanden mit einem Fleischerhaken auf, der wiederum andere mit einer Kette hinter seinem Motorrad hergeschleift hat. Diese Brutalität ist eine bewusste Entscheidung Nesbøs.
1: In this book I wanted to present what's there if you take away rule of law.
2: In diesem Buch wollte ich aufzeigen, was eine Gesellschaft ohne Rechtsstaatlichkeit bedeutet. Wenn das Gesetz des Dschungels herrscht, dann werden Fleischerhaken zum Foltern eingesetzt. Dann wird sinnlos getötet. Deshalb habe ich das so brutal geschildert. Als junger Mann hat mich Anarchie angezogen, weil ich Regeln nervig fand. Aber heute glaube ich, eine Gesellschaft ohne Regeln ist wie die Hölle.
1: A society without rules, that is like hell.
3: Will möchte weiter an die Rechtsstaatlichkeit glauben, aber schließlich plant er heimlich, sich an Brad für die Ermordung seiner Tochter zu rächen. Brads Vater Colin schenkt Will Tickets für eine Arche Noah für Reiche, ein Schiff, das jahrelang keinen Hafen anlaufen muss. Auf dem Dach des Hochhauses warten Will und Colin mit ihren Familien auf den Hubschrauber, der sie zum Schiff bringt.
4: »Noch 9 Minuten bis zum Eintreffen des Helikopters«, ruft der Lieutenant.
3: Beim Lesen fiebert man so sehr mit, dass man sich selbst auf dem Hochhaus wähnt. Auf dem Dach des Opernhauses Oslo könnte ein Hubschrauber problemlos landen, sage ich Jo Nesbø.
2: Hier wäre ein guter Ort dafür, aber kein Hubschrauber in Sicht. Tut mir leid, niemand rettet uns. Wenn dieses Schiff sinkt, sinken wir mit ihm.
1: If this ship goes down, we'll go down with it.
3: Jo Nesbø ist mit Insel der Ratten nicht nur ein Page-Turner geglückt, sondern auch ein Buch, das uns nachdenklich fragen lässt, was für Menschen wir wohl in Zeiten der Anarchie wären.
0: Tobias Wenzel war das über Jo Nesbøs Insel der Ratten. Das Buch wurde aus dem Norwegischen von Günter Frauenlob übersetzt und das erscheint exakt heute im Ullstein Verlag. 208 Seiten liest man für 1999.

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Ganz neue Musik bei SR Kultur von Mika Miller aus Großbritannien. Warning Sign gilt als eine der interessantesten Stimmen von Großbritannien. Das war ein ganz aktueller Titel und natürlich gibt's zu aktuellem Titel auch gerne mal eine Tour. Die führt

sie im Moment durch Frankreich und Deutschland. In Stuttgart kann man sie zum Beispiel sehen oder in Karlsruhe. Alle Termine finden Sie natürlich auf Ihrer eigenen Homepage.

0: Wir haben schon ein paar Mal darüber geredet heute bei SR Kultur. Die deutsche Fußballnationalmannschaft spielt heute Abend gegen Ecuador. Die meisten freuen sich natürlich auf das Spiel, aber für andere bedeutet dieser Anpfiff oder auch der Anpfiff von irgendeinem beliebigen anderen Fußballspiel Angst. Studien zeigen nämlich, dass häusliche Gewalt an Spieltagen messbar ansteigt, besonders bei einer Niederlage des favorisierten Teams. Die Journalistin Daniela Seperi beschäftigt sich sehr intensiv mit diesem Thema. Sie verweist darauf, dass das Phänomen auch hierzulande bekannt ist, denn
1: das Land Berlin hat beispielsweise zur Europameisterschaft des Männerfußballs ebenfalls Zahlen erhoben und festgestellt, dass es eben einen Zusammenhang gibt zum Fußball und dem Anstieg von Körperverletzungen, auch dem Anstieg von häuslicher und patriarchaler Gewalt. Aber da zeigt sich eben das Problem, in Deutschland gibt es eben keine bundesweit einheitlichen Erhebungen dazu.
0: Aber trotz den verlässlichen bundesweiten Daten ist klar, der Sport selber, der macht niemanden plötzlich zum Täter. Fußball, der Alkoholkonsum, die emotionale Erregung, die wirken da eher wie ein Katalysator. Daniela Seperi behauptet und betont, dass die Ursachen tiefer liegen. Für sie steht fest, dass diese Gewalt bei Fußballspielen
1: meistens in Beziehungen, die ohnehin schon von Gewalt geprägt sind oder von Tätern, die ohnehin schon zu Gewalt neigen. Und da gilt es eben anzusetzen, die Aufklärungsmaßnahmen zu steigern. Ich finde es für Deutschland unfassbar wichtig, dass es auch Studien dazu gibt, zu diesem Zusammenhang, dass eben nicht bei den Hilfetelefonen, bei den Frauenhäusern, bei den Frauenhilfsnetzwerken und so weiter gekürzt wird, wie wir das gerade sehen, weil das alles schadet den von Gewalt betroffenen Frauen umso mehr.
0: Die Journalistin sieht also auch ein strukturelles Versäumnis. In Deutschland fehle oft der politische Wille für einen konsequenten Gewaltschutz. Ihre Worte dazu sind sehr klar.
1: Unsere Sozialisation ist leider für Täter so eine Art Paradies, dass keine Konsequenzen zu befürchten sind für solche Taten. Wenn wir uns anschauen, wie weit Spanien beispielsweise ist, wenn es um das Thema Schutz von Frauen vor Gewalt geht. Allein, dass in Deutschland es immer noch keine Mehrheit gibt für das Ja-heißt-Ja-Gesetz. Also, dass es eine Zustimmung von einer Frau braucht zum Geschlechtsverkehr, auch in Beziehungen. Das zeigt, wie weit zurück wir da hängen.
0: Die Journalistin Daniela Seperi beschäftigt sich sehr intensiv mit solchen Themen, unter anderem mit dem Thema häusliche Gewalt an Spieltagen der Fußballnationalmannschaft.

0: CNSR-Kultur, es ist Donnerstagnachmittag. Gestern am Mittwoch hat der Senat der Universität in seiner Sitzung entschieden, in 13 Fällen Ehrensenatorenschaften und Ehrenbürgerschaften der Universität des Saarlandes symbolisch-deklaratorisch abzuerkennen. Dem ging ein intensiver Prozess voran, der ja eine historische Aufarbeitung beinhaltet. Und das entstandene Gutachten, das diente als Grundlage der jetzigen Senatsentscheidung. Im Gutachten liegt der Fokus auf der NS-Vergangenheit der entsprechenden Person. Und flankiert wurde das Ganze dann von einer Stellungnahme einer Fachkommission. Ich spreche jetzt mit Dr. Rainer Möhler. Er ist Privatdozent für neuere und neueste Geschichte und gleichzeitig Leiter der Studie. Seien Sie gegrüßt, Herr Dr. Möhler.
1: Guten Tag.
0: Wie haben Sie denn die Studie durchgeführt? Sind Sie da abgetauchten Archive oder waren die Personen sowieso schon im Fokus?
1: Ja, das Problem bei diesen Personen, die hier zur Untersuchung anstanden, ist, dass bis auf eine Ausnahme es Personen waren, die in der NS-Zeit nicht an vorderster Stelle waren in Verwaltung, Wirtschaft und Kultur, sondern eher zweite und dritte Reihe. Das heißt, keine WIPs und dadurch sind sie in der Forschung bislang nicht beachtet worden. Also in der Forschungsliteratur findet man sie nicht. Die einzige Ausnahme hier ist Luitwin von Borch-Galau. Das heißt, ich musste erstmal Grundlagenarbeit leisten. Ich bin auf die Suche gegangen nach Unterlagen zu diesen Biografien in staatlichen Archiven. Natürlich auch digitalisierte Quellen, die es im Netz gibt. Ja, ich musste zum Teil Grundlagenarbeit leisten zur Regionalgeschichte von Zwangsarbeit, Regionalgeschichte von Arisierung, also dem Raub jüdischen Vermögens. Da gibt es bislang wenig oder noch gar keine Forschungsliteratur.
0: Was war denn für Sie so eine, ich sag mal, Einstiegsschwelle? Ab wann wurde es für Sie interessant, dass Sie gesagt haben, oh, hier sollten wir mal gucken, ob wir da nicht was aberkennen? Reichte da eine bloße Mitgliedschaft in einer Organisation?
1: Auf jeden Fall. Ich habe alle Personen mir angeschaut und es sind insgesamt bei den Jahrgängen vor 1919, die kamen für mich hauptsächlich in Frage vom Alter her. 1919 ist so die Schwelle von den Alliierten. Nach 45 haben sie hier eine Jugendamnestie erlassen für alle nach 1919 Geborenen. Und darin habe ich mich auch orientiert. Das heißt, wenn jetzt keine schwerwiegende Belastung vorlag, habe ich mich auf die Fälle vor 1919 konzentriert. Und hier gibt es bei den untersuchten Personen, das sind dann 22, bei 16 von denen gab es eindeutige Indizien, unter anderem eine Parteimitgliedschaft, SS-Mitgliedschaft, unter anderem eine herausgehobene Position in der staatlichen Verwaltung, in der Wirtschaft, Beteiligung an der Kriegswirtschaft, Einsatz von Zwangsarbeitern und Zwangsarbeiterinnen oder eine Involvierung in die Arisierung, also in den Raub jüdischen Vermögens.
0: Sie haben jetzt drei Zahlen genannt, 13, 16, 22. Wie genau ist da die Trennschärfe vonstatten gegangen? Wie haben Sie entschieden, okay, das ist noch in Ordnung, dem entziehen wir nichts gegenüber den 13 Menschen, denen letztendlich eine Ehrenwürde aberkannt worden ist?
1: Ja, also im Prinzip sind 16 im Fokus, aber drei Fälle sind ja bereits von der Universität entschieden worden, also Heinrich Welch, Max O.B. und Röchling. Die Trennschärfe ist ein bisschen schwierig für einen Historiker, weil als Historiker habe ich den Blick auf die Individualität zunächst einmal. Jede Person, jedes Ereignis ist erstmal individuell. Das heißt, zunächst einmal sind das 13 verschiedene biografische Lebensläufe gewesen, aber es lag in allen 13 Fällen eine Belastung vor. Nicht immer dieselbe Belastung, aber eine von diesen vier genannten Belastungen. Und das war für mich der Anlass, dann diese Personen näher biografisch zu untersuchen.
0: Nehmen wir doch mal ein Beispiel. Nehmen wir mal Walter Braun. Das ist ein Mann, der als Leiter der Hochschulabteilung maßgeblich auch beim Aufbau der Uni des Saarlands mitgewirkt hat. Was sagt jetzt die Aberkennung der Ehrenwürde über ihn aus?
1: Ja, also im Prinzip liegt halt eine einfache Parteimitgliedschaft vor, also in der NSDAP von 1935, das heißt direkt nach der Saarabstimmung von 1935. Die NSDAP-Mitgliedschaft ist jetzt in dem Sinne kein hundertprozentiger Beweis für eine Übereinstimmung mit dem NS-Staat, aber es ist ein Indiz dafür. Und also ich selber und auch die Kommission und auch letztendlich der Senat war der Auffassung, dass eine Mitgliedschaft, egal aus welchen Motiven die letztendlich erfolgt ist, Opportunismus, Überzeugung und was es noch alles gibt, Karrieregründe, bereits ausreicht, aus heutiger Sicht diese Person als nicht mehr ehrenwürdig anzuerkennen.
0: Was bedeutet das jetzt insgesamt für den Prozess der Aufarbeitung an der Uni? Ist das jetzt der Anfang der Aufarbeitung oder das Ende?
1: Also ein Ende ist noch nicht so schnell in Sicht, denke ich, also jedenfalls für die Gesamtuniversität. Es gibt erste Untersuchungen auch von mir zu der ersten Generation der Professoren an der Saar-Universität 1946-47 und ihre NS-Belastung. Aber für die weiteren Jahrzehnte ist zum Beispiel da noch keine systematische Untersuchung erfolgt. Es ist noch keine Betrachtung der Ehrenpromotion erfolgt und auch noch keine systematische Betrachtung der Rolle von Dekanen und Präsidenten in Bezug auf ihre NS-Vergangenheit.
0: Der Senat der Universität hat gestern in einer Sitzung 13 Ehrensenatoren und Ehrenbürgerschaften aberkannt. Anlass dafür war eine Studie, die Dr. Rainer Möhler durchgeführt hat, Privatdozent für Neuere und Neueste Geschichte. Mit ihm haben wir eben sprechen können. Herzlichen Dank fürs Gespräch, Herr Dr. Möhler.
1: Ja, einen schönen Tag. Auf Wiederhören.

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1: Es ist 16 Uhr. Die Regierungschefs der Bundesländer haben sich vor dem Gespräch mit Bundeskanzler Merz über eine Finanzreform auf gemeinsame Forderungen geeinigt. Sie wollen, dass der Bund 80% der Kosten neuer Regelungen übernimmt, die vom Bund oder von der EU erlassen werden, die aber größtenteils von den Ländern und Kommunen umgesetzt werden müssten. Der niedersächsische Ministerpräsident Lies von der SPD sprach von einem möglichen Durchbruch.
2: Weil wir in der Vergangenheit erlebt haben, dass auf der Bundesebene doch weit entfernt von den Kommunen Entscheidungen getroffen wurden, die dann am Ende von den Kommunen getragen werden müssen. Das wird nicht funktionieren und deswegen ist das gut. Wir haben damit für die Zukunft Sicherheit geschaffen und ich finde auch der Ansatz zu sagen, man verständigt sich auf eine Größenordnung wie 80% vernünftig. Dann haben, glaube ich, beide auch ein Signal gegeben, dass wir diese Lösung wollen.
1: Seit einer Stunde sitzen die Ministerpräsidentinnen und Präsidenten mit Kanzler Merz zusammen. Sollte es zu einer Einigung kommen, wäre damit ein jahrelanger Finanzstreit zwischen Bund und Ländern zumindest vorläufig beigelegt. Ein neues Gutachten zur AfD befeuert die Debatte über ein Verbotsverfahren. Die Gesellschaft für Freiheitsrechte kommt in ihrer über 3000 Seiten dicken Analyse zu dem Schluss, dass die AfD mehrere Kriterien der Verfassungswidrigkeit erfülle. So habe die Partei ein ethnisch-kulturelles Volksverständnis, definiere unterschiedliche Klassen von Menschen und werte insbesondere Menschen mit Migrationshintergrund ab. Die Autoren sprechen zwar keine Empfehlung bezüglich eines Verbotsverfahrens aus, halten es aber für wahrscheinlich, dass ein solcher Schritt Erfolg hätte. SPD-Kurschefin Baas sprach sich als Reaktion für juristische Schritte aus. Ihr Amtskollege Klingbeil sagte, er erwarte, dass die Sicherheitsbehörden sich mit dem neuen Gutachten auseinandersetzen. Der Weg für das Handelsabkommen zwischen EU und USA ist frei. Die EU-Mitgliedstaaten haben abschließend zugestimmt. Der Rat der EU-Länder spricht von einer stabilen, berechenbaren und für beide Seiten vorteilhaften Handelsbeziehung. Die bis Ende 2029 geltende Vereinbarung sichert den USA allerdings deutlich bessere Bedingungen im Handel zu. Industriezölle auf US-Produkte werden abgeschafft. Die Zölle für die meisten EU-Exporte in die USA sollen dagegen bei 15% liegen. In Saarbrücken startet heute Abend die vierte Ausgabe des internationalen Jazzfestivals Fill In. Dabei treffen internationale Stars auf den regionalen Nachwuchs. SR-Reporter Carsten Neuschwender.
3: Erstmals vergibt das Festival den Förderpreis Flamingo. Ausgezeichnet wird eine Band, die heute in der Saarbrücker Innenstadt auftritt. Bei Fill-In Bars and Clubs spielen Nachwuchsensembles ab 19 Uhr bei freiem Eintritt in Bars und Cafés auf dem St. Johanna Markt. Die musikalische Bandbreite reicht von Swing über das Great American Songbook bis zu modernem Jazz. Von Freitag bis Sonntag finden dann im Saarbrücker E-Werk 6 Konzerte mit Stars-Legenden und Newcomern wie dem Soul-Jazz-Sänger Mario Biondi, den US-amerikanischen Yellow Jackets, dem Flamenco-Saxophonisten Antonio Lissana und der traditionellen New Orleans-Jazzband Louisiana Avenue statt.
1: Aufgrund der Hitze stehen große Ventilatoren, Sprühflaschen und ausreichend Trinkwasser zur Verfügung. Im Losheimer Ortsteil Wahlen haben am frühen Morgen unbekannte Täter versucht, einen Geldautomaten zu sprengen. Eine Zeugin hatte gegen 6 Uhr der Polizei eine offenstehende Klappe an einem Geldautomaten gemeldet. Die Einsatzkräfte stellten dazu noch eine gewaltsam geöffnete Zugangstür zum Kassenraum der Bank fest. Nach derzeitigem Ermittlungsstand hatten die Täter zwischen 2.50 Uhr und 3 Uhr früh versucht, den Geldautomaten zu sprengen. Warum es dazu nicht kam, ist noch unklar. Die Täter könnten laut Polizei in einem dunklen Fahrzeug geflüchtet sein. Mögliche Zeugen werden gebeten, sich bei der Polizei zu melden. Und das waren die Nachrichten mit Stefan Eising. 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
4: Das Wetter im Saarland ist heiß und wird noch ein bisschen heißer, wobei man sich natürlich fragen muss, ob man den Unterschied zwischen 39 und 40 Grad dann so wirklich merkt. Die 39 Grad, das sind die Höchstwerte, die wir heute bekommen können. Maximal 35 bis 39 Grad, es bleibt sonnig, nur ein paar lockere Quellwolken. Morgen setzt sich die historische Hitzewelle weiter fort. Höchstwerte morgen 36 bis 40 Grad.
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4: Bernd Brüggemann hier am 25.06. Und das ist literarisch gesehen ein ganz wichtiger Geburtstag, denn vor 100 Jahren wurde Ingeborg Bachmann geboren. Darüber sprechen wir gleich.

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Der Singer-Songwriter Max Prosa war das mit der wundervollen Nummer Lob der Nase. So ein bisschen ein Titel, der sich mit einer Fake-Welt voller Absurditäten auseinandersetzt. Der Papst im Daunenmantel, Johnny Cash singt Barbie Girl, die Gefahren, ja teilweise auch die Reize der künstlichen Intelligenz von Max Prosa auf seine wundervolle Art und Weise aufs Korn genommen.

0: Es ist Donnerstagnachmittag, Sie hören SR Kultur und für viele Menschen, die gerne lesen, ist das ein ganz besonderer Donnerstagnachmittag, weil wir schreiben den 25.06. Vor 100 Jahren ist eine ganz große geboren worden, nämlich Ingeborg Bachmann. Zwei Menschen sind in mir. Ingeborg Bachmann ist eine Biografie, die zu ihrem Leben und über ihr Leben erschienen ist. Und Dr. Andrea Stoll hat diese Biografie geschrieben. Seien Sie gegrüßt, Frau Dr. Stoll.
1: Ich grüße Sie sehr herzlich.
0: Was hat Sie denn persönlich so an Ingeborg Bachmann interessiert, dass Sie sich entschieden haben, da schreibe ich jetzt eine Biografie?
1: Das ist tatsächlich eine lange Geschichte. Ich habe sie als junge Studentin entdeckt und war sofort elektrisch aufgeladen angesichts dieser poetischen Texte. Ich habe eine Doktorarbeit über sie geschrieben, habe auch ein Marlener Materialienband zu ihrem Roman herausgegeben, den Briefwechsel Ingeborg Bachmann und Paul Celan, Herzzeit, mit herausgegeben. Schon mal biografisch gearbeitet vor 13 Jahren. Also es ist ein Thema, das mich nicht loslässt und vielleicht auch das Spektrum aufreißt, wie faszinierend ich diese Schriftstellerin finde.
0: Wie würden Sie denn Ingeborg Bachmann in zwei Sätzen beschreiben?
1: Es geht ihr um alles. Das Schreiben ist nicht irgendeine Option. Es ist ihre ganze Existenz. Sie sagt auch oft, ich existiere nur, wenn ich schreibe. Das sagt alles.
0: Und vor Ihrem Buch gab es ja schon eine ganze Zahl an Biografien über Ingeborg Bachmann. Wie haben Sie sich denn im Vergleich zu den bisher erschienenen Biografien dieser Dichterin und Lyrikerin genähert?
1: Naja, erstmal haben wir eine neue Ausgangslage. Es sind in den letzten Jahren sehr viele autobiografische Texte erschienen, Briefwechsel, Tagebücher. Und wir sehen plötzlich in einer Weise, wie sehr dieses Leben in die Literatur eingeflossen ist. Da kann man sagen, nichts Ungewöhnliches. Es ist doch das Normalste der Welt, aber eben nicht bei Bachmann. Sie hat auf eine strikte Trennung zwischen Leben und Literatur bestanden. Das war auch ein Schutzmechanismus, denn sie wurde sehr früh in Schubladen gesteckt. Ach, da die Lyrikerin, da die Lebensgefährtin berühmter Autoren wie Paul Celan, Max Frisch, Hans-Werner Henze. Also es wurde viel mit Etiketten gearbeitet. Das wollte sie vermeiden. Der Schlüssel, um sozusagen Bachmanns Literatur zu erschließen, heißt Komposition. Denn sie hat ihr Leben nicht einfach so abgebildet, sie hat es komponiert. Und in dieser Verbindung war sie für mich auch als Biografin außerordentlich spannend und eine große Entdeckung, auch jetzt auf dieser neuerlichen Reise.
0: So, und diese Entdeckung, die machen Sie im Moment, glaube ich, nicht alleine. Es begeistern sich heute noch ganz, ganz viele Menschen für Ingeborg Bachmann. Warum ist das so?
1: Ingeborg Bachmann hat ihre Literatur als Auftrag begriffen. Sie war traumatisiert wie so viele vom Zweiten Weltkrieg, aber auch gezeichnet von einer sehr ambivalenten Vaterbindung. Ein Vater, der sie sehr geliebt hat und gleichzeitig musste sie erkennen, dass dieser Vater, der hohe moralische Werte in der Erziehung vermittelt hatte, auch ein Nazitäter war. Und sie hat eigentlich mit ihrem ganzen Schreiben versucht, diese Scham und Schuld in der Familie abzutragen und eine neue Hoffnung, ein neues Schreiben zu begründen und auch einen sehr scharfen Blick auf die Nachkriegsgesellschaft geworfen. Sie hat diesem sogenannten Nachkriegsfrieden nicht getraut, sondern hat Gewaltstrukturen aufgespürt, die sich auch im sogenannten zivilen Miteinander unvermittelt zeigen. Und wenn wir uns jetzt unsere Zeit anschauen und sehen, was wir gerade erleben, wie wir uns die Augen reiben, wo wir uns in so einer gemütlichen europäischen Sicherheit gewogen haben, das erklärt, warum Bachmann bis heute so unvermindert aktuell ist.
0: Heute vor 100 Jahren wurde sie geboren. Sie haben jetzt die Chance, Frau Dr. Stoll, für einen Menschen, der vielleicht sagt, ach nö, komm, lese ich nicht, habe ich keine Lust drauf, das ist nichts Aktuelles, diesen Menschen davon zu überzeugen, ein einziges Werk, ein Essay, ein Buch, was auch immer, zu lesen heute anlässlich des Geburtstags. Was würden Sie empfehlen und warum?
1: Ich würde Marlena empfehlen. Die größte Herausforderung, aber auch das größte Erlebnis an moderner Literatur.
0: Warum?
1: Weil dieser Roman in einer Radikalität zeigt, was Erinnerung, aber auch was die Existenz einer modernen Frau in unserer Gesellschaft auszeichnet, dass viel Ortlosigkeit da ist, dass das öffentliche Sprechen immer noch nicht selbstverständlich ist, dass Herz und Kopf nicht immer zusammengehen, dass wir um alles kämpfen müssen, wenn wir uns Kunst zur Sprache bringen wollen. Und das ist eine große Chance.
0: Dr. Andrea Stoll ist Bachmann-Biografin. Ihre Biografie »Zwei Menschen sind in mir«, Ingeborg Bachmann, ist Ende April erschienen. Hatten Sie eigentlich beim Schreiben ganz neue Erkenntnisse, von denen Sie selber überrascht worden sind?
1: Ja, ich hatte wirklich neue Erkenntnisse, gerade weil ich mich so lange mit ihr befasse. Ich habe sehr deutlich erkennen können, wie Anfang und Ende, also Kindheit, aber auch die späten Jahre mit großer gesundheitlicher, auch psychischer Zerrüttung zusammenhängen, was für Strukturen sie als junge Frau erleiden musste, Stichwort MeToo in Wien. Unfassbar, habe ich mir nicht vorstellen können, das ist auch nie thematisiert worden, aber auch wie sehr sie dann um die Erzählung ihres Lebens gerungen hat, wie sie gekämpft hat, um die Hoheit zu behalten über das, was ihr widerfahren ist und sich nicht einfach in Schubladen stecken zu lassen. Es war eine außerordentlich spannende Reise, Bachmann so noch einmal wie neu zu lesen.
0: Ingeborg Bachmann ist heute vor 100 Jahren geboren worden. Wir haben gesprochen mit der Bachmann-Biografin Dr. Andrea Stoll. Herzlichen Dank fürs Gespräch.
1: Ich danke Ihnen sehr.

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Musik aus Kanada mit kleinem Umweg über Indien. Edwin Raphael ist es. Das aktuelle Album, das heißt I Know a Garden, klingt ja sehr repräsentativ wie genau das, was wir gerade eben gehört haben. Emerald to Gold quasi. Ganz viel vertontes, sehnsüchtiges Fernweh.

0: Sie hören SR Kultur am Donnerstagnachmittag. Ja, Tropennächte, das ist ein Wort, was wir in den letzten Tagen auch öfters mal benutzt haben. Das heißt Nächte, in denen die Temperatur nicht unter 20 Grad fällt. Und in solchen Nächten ist es dann einigermaßen schwierig, gut zu schlafen. Zumal es ja dann nicht wirklich auch drin 20 Grad sind. Meist liegt die Temperatur ja doch ein bisschen höher. Klimaanlagen könnten da durchaus helfen. Oder gehören Sie zu denjenigen, die sagen, nee, es ist viel zu teuer, viel zu laut, verbraucht viel zu viel Strom und umweltfreundlich ist das Ganze auch nicht. Aber Klimaanlagen sind in anderen Teilen der Welt längst normal. Das Ganze ist ein Thema für Margarete Holzreiter aus der ARD Klimaredaktion.
1: In weiten Teilen Asiens und Amerikas sind Klimaanlagen längst normal. Hier in Deutschland waren Klimaanlagen bisher aber eher die Ausnahme. Professor Bastian Schröter forscht an der Hochschule für Technik in Stuttgart am Bereich Energietechnik. Sein Eindruck ist,
2: dass in Deutschland immer noch so eine leichte Abneigung gegen Klimaanlagen als unnütze Stromfresser herrscht.
1: Tatsächlich haben Klimaanlagen einen hohen Energiebedarf. Und sie geben viel Wärme nach außen ab, was in dicht bebauten Wohngegenden mit vielen Klimaanlagen zu noch mehr Aufheizung führen könnte. Trotzdem halten Fachleute wie Schröter es für sinnvoll, Klimaanlagen in Zukunft an bestimmten Orten einzusetzen. Dabei am wenigsten umstritten, Gebäude, in denen sich Menschen aufhalten, für die Hitze besonders schnell zu einer Gefahr für die Gesundheit wird. Also Seniorenheime, Kindertagesstätten, Krankenhäuser. Aber auch zum Beispiel Klassenzimmer, in denen sich auf engem Raum 30 junge Menschen aufhalten und am besten auch noch konzentrieren sollten. Auch in Dachgeschosswohnungen hält Bastian Schröter Klimaanlagen während Hitzephasen für vertretbar. Optimal wäre es, wenn jedes Gebäude durch bauliche Maßnahmen an die Erderwärmung und die zunehmenden Hitzetage angepasst wäre. Also so gut isoliert, verschattet, begrünt und belüftet, dass eine technische Kühlung gar nicht notwendig wird. Das hält Bastian Schröter in naher Zukunft allerdings nicht für realistisch.
2: Wir haben eine Sanierungsrate von 0,8% die letzten Jahre in den Gebäuden. Es ist, glaube ich, auch nicht absehbar, dass das deutlich schneller wird. Das heißt, wir werden eine Reihe von Gebäuden haben, die einfach nicht rechtzeitig in Anführungszeichen saniert werden über die nächsten Jahre, auch wenn es mal wärmer wird.
1: Gerade für gefährdete Personengruppen könnte technische Kühlung deshalb ein wichtiger Schutz sein. Hinzu kommt, Klimaanlagen laufen vor allem an Tagen mit vielen Sonnenstunden. Also genau dann, wenn auch besonders viel Solarstrom erzeugt wird. Wenn sie an solchen Tagen um die Mittagszeit eingeschaltet würden, könnten sie laut Schröter sogar helfen, Stromüberschüsse abzufedern. Auch die Professorin für Energieeffiziente Gebäudetechnik Lamia Messari-Becker vom KIT in Karlsruhe spricht sich deshalb dafür aus, Klimaanlagen nicht grundsätzlich zu verteufeln. Dennoch warnt sie, dass diese nur der letzte Schritt und nicht die einzige Lösung sein können.
3: Physikalisch betrachtet kostet mich ein Kelvin zu kühlen fast das Vierfache an Energieaufwand, um einen Kelvin zu heizen. Deshalb müssen wir auch bei der Kühlung sehr sparsam mit Energie umgehen. Deshalb mein Vorschlag, die Kombination aus passiven Maßnahmen und Maßnahmen am Gebäude bis hin zum eigenen Verhalten.
1: Gemeint sind zum Beispiel mehr Schatten, begrünte oder helle Fassaden, mehr Wasserflächen und mehr Frischluftschneisen. Denn sie können dafür sorgen, dass Gebäude und ganze Stadtviertel sich gar nicht erst so stark aufheizen. Solche städtebaulichen Maßnahmen sind Aufgaben der Kommunalpolitik. Würden solche Maßnahmen nicht eingeplant,
3: führt es eben dazu, dass wir viel zu viel Klimaanlagen nutzen werden, die extrem viel Energie brauchen werden.
0: Dankeschön an Margarete Holzreiter aus der ARD Klimaredaktion über die Klimaanlage in Zeiten des Klimawandels.

On a Clear Day, Titelsong des gleichnamigen Broadway-Musicals aus dem Jahr 1965. Ganz berühmt wurde das Ganze dann durch die Verfilmung mit Barbara Streisand im Jahr 1970. Die Version, die wir eben gehört haben, die war von Anthony Strong. Der wird von der britischen Presse ganz gerne als der neue Superstar des Swing gefeiert. Warum die britische Presse das so sagt, das haben wir eben gehört bei SR Kultur.

0: Elsa Kultur ist hier. Donnerstagnachmittag. Der französisch-britische Jurist und Autor Philippe Sands wird mit dem Friedenspreis des deutschen Buchhandels geehrt. Er arbeitet als Menschenrechtsanwalt am Internationalen Gerichtshof in Den Haag. Und Sands setzte sich für Gerechtigkeit, für Frieden und für die beharrliche Verteidigung des Völkerrechts ein. So sagte jedenfalls der Vorsteher des Börsenvereins Sebastian Kuckholz. Über die Preisverleihung Christoph Schäffer.
1: Es ist die Erfahrung der eigenen Familie, die seine Arbeit geprägt hat. Philippe Sands kam 1960 als Sohn jüdischer Eltern in London zur Welt. Viele seiner Angehörigen wurden im Holocaust ermordet oder in die Flucht getrieben. Solche Menschheitsverbrechen aufzuarbeiten, darum geht es Philippe Sands als Jurist und als Schriftsteller.
2: In the world of modern international criminal justice, all roads lead to Nuremberg and all roads lead to courtroom 600. This is where modern international criminal justice began.
1: Alle Wege führen nach Nürnberg in den Gerichtssaal 600, so Philippe Sands vor einigen Jahren bei einem Grußwort zum 75. Jahrestag der Nürnberger Prozesse. Hier habe die moderne internationale Strafgerichtsbarkeit begonnen, sagt er. Zwei Straftatsbestände seien hier neu beschrieben worden: Verbrechen gegen die Menschlichkeit und Genozid.
2: Crimes against humanity and genocide are about the individual and the group. And it's in this room that those two legal concepts really took off.
1: Mit der Verfolgung der Juden in Lemberg, von hier stammten Teile seiner Familie, hat sich Philippe Sands auch in literarischen Reportagen beschäftigt. Und mit Tätern wie dem SS-Mann Otto Wächter, dessen Geschichte er in dem Buch Die Rattenlinie nachzeichnete. Als Jurist blieb Philippe Sands nicht bei den Verbrechen der Vergangenheit, sondern beschäftigt sich bis heute intensiv mit internationalem Recht. Als Professor am University College London sowie als Gastprofessor an der Harvard Law School. Zugleich arbeitet er am Internationalen Gerichtshof in Den Haag. Als einer der wichtigsten Menschenrechtsanwälte wirkte er an bedeutenden Verfahren des internationalen Rechts mit, etwa im Konflikt zwischen Georgien und Russland oder auch im Streit um die israelische Besetzung des Westjordanlandes. Sands vertrat dazu vor Gericht eine klare Position. Wir drängen den Gerichtshof, Israels 56-jährige Besatzung für gesetzwidrig zu erklären. Israel ist verpflichtet, seine Präsenz auf dem Territorium von Palästina so schnell wie möglich zu beenden. Gleichzeitig will Philippe Sands das internationale Recht weiterentwickeln und den Begriff des Ökozids einführen. Massive Umweltzerstörung soll so völkerrechtlich als Verbrechen geahndet werden können. Philippe Sands in seinem Grußwort zum Jahrestag der Nürnberger Prozesse.
2: Back in 1945, the protection of the environment.
1: Damals, 1945, haben wir nicht an den Schutz der Umwelt gedacht. Heute ist das anders. Umweltschutz ist eine extrem schwierige Herausforderung. Es geht um den Klimawandel, den Verlust der Biodiversität und andere internationale Bedrohungen der Ökosysteme inklusive der Ozeane. Warum also nicht über einen neuen Straftatbestand nachdenken, den Ökozid? Die massive Zerstörung der Umwelt, sei es rücksichtslos oder vorsätzlich. Philippe Sands sei weit mehr als ein Chronist völkerrechtlicher Missstände und Verbrechen. Er sei engagierter Autor und Humanist, der trotz wachsender Widerstände unermüdlich für Menschenrechte eintrete und um Gerechtigkeit und Verständigung ringe. So begründet der Stiftungsrat seine Entscheidung, Philippe Sands den Friedenspreis des deutschen Buchhandels 2026 zu verleihen. Gewürdigt wird auch sein literarisches Werk, das mit erzählerischer Brillanz ebenso überzeuge wie mit historischer Tiefe. Philippe Sands blicke sowohl auf die Motive der Täter als auch auf das Leid und die Leben der Opfer. Durch seine abgewogene und immer empathische Darstellung erhalten sie eine Stimme und erfahren Respekt, so heißt es. In deutscher Übersetzung sind die Bücher von Philippe Sands bei S. Fischer erschienen. Verleger Oliver Vogel gratulierte und nannte ihn einen herausragenden Autor und zutiefst inspirierenden Menschen. Am 11. Oktober, dem Sonntag am Ende der Frankfurter Buchmesse, wird Philippe Sands den Friedenspreis des deutschen Buchhandels in der Frankfurter Paulskirche entgegennehmen.
0: Christoph Schäffer war das für SR Kultur über den französisch-britischen Jurist und Autor Philippe Sands, der mit dem Friedenspreis des deutschen Buchhandels geehrt wird.

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1: Es ist 17 Uhr. Nach dem schweren Doppelerdbeben in Venezuela ist internationale Hilfe unterwegs. Die UNO hat bereits zahlreiche Hilfsaktionen organisiert. Außerdem haben unter anderem die USA, die EU, Deutschland, Frankreich und die Schweiz Hilfe angekündigt. Die Zahl der bestätigten Todesopfer ist den Behörden zufolge auf mindestens 164 gestiegen, die der Verletzten auf fast 1000. Gleichzeitig werden noch mehr als 10.000 Menschen vermisst. Jenny Barke für SR Info.
2: Am schwersten betroffen ist der Bundesstaat La Guajira an der Karibikküste im Norden des Landes. Dort liegen auch der wichtigste Seehafen, die Hauptstadt Caracas und der internationale Flughafen. Bis auf Weiteres sind alle Flüge gestrichen. Der Flughafen selbst ist schwer beschädigt. Allein in der Region sind am Mittwochabend Ortszeit Dutzende Gebäude eingestürzt, darunter mehrere Hochhäuser. Zahlreiche Menschen wurden verschüttet. Die Rettungskräfte sind weiterhin mit der Bergung beschäftigt. Noch immer ist in einigen Regionen der Strom ausgefallen. Über die Nacht gruben viele Menschen im Dunkeln in den Schuttmassen. Vor den Trümmerbergen standen verzweifelte Angehörige und riefen die Namen ihrer Vermissten. Es gilt der Notstand. Schulen und Betriebe bleiben geschlossen.
1: Der Pharma- und Agrarkonzern Bayer hat in einem milliardenschweren US-Rechtsstreit über den Unkrautvernichter Glyphosat einen entscheidenden Sieg errungen. Hintergrund war ein Prozess wegen mutmaßlicher Krebsrisiken des Mittels. Der oberste Gerichtshof der USA hat nun entschieden, dass die Zulassungsvorgaben der US-Bundesbehörden Vorrang vor dem Recht einzelner Bundesstaaten haben. Damit entzogen die Richter tausenden Klagen wegen angeblich unzureichender Krebswarnhinweise die Grundlage. Bayer hatte argumentiert, dass die US-Umweltschutzbehörde den Wirkstoff als nicht krebserregend eingestuft hatte und entsprechende Warnhinweise daher nicht zulässig seien. Das Klinikum auf dem Saarbrücker Winterberg warnt vor einer deutlich zunehmenden Zahl hitzebedingter Erkrankungen. In der zentralen Notaufnahme würden derzeit immer mehr Patientinnen und Patienten mit Kreislaufproblemen, Schwindel und Hitzeerschöpfung behandelt. Auch schwere Verläufe wie Hitzschlag, Kollaps oder akutes Nierenversagen treten vermehrt auf. Besonders betroffen seien ältere Menschen, Personen mit Vorerkrankungen sowie Bewohner von Pflegeeinrichtungen. Die Notfallversorgung ist laut Klinikum jederzeit gesichert. In Frankreich wirkt sich die extreme Hitze zunehmend auf die Atomkraftwerke aus. Der staatliche Energieversorger EDF musste die Leistung seiner Atomkraftwerke deutlich drosseln, weil das Kühlwasser aus den Flüssen zu warm wurde. 3 Reaktoren wurden sogar abgeschaltet. Bei der Fußball-WM steht heute für die deutsche Nationalmannschaft das 3. und letzte Gruppenspiel an. Um 22 Uhr unserer Zeit geht es in New Jersey gegen Ecuador. Maya Gräf berichtet.
3: Um 20 Uhr unserer Zeit machen sich die Spieler und Betreuer auf den Weg ins Stadion nach New Jersey. Eine lange Busfahrt wird das nicht. Der DFB-Tross hat nicht im wuseligen New York übernachtet, sondern direkt in der Nähe des Spielortes. Deutschland hat als Gruppensieger das Ticket für das 16. Finale schon gebucht. Ecuador braucht heute Abend einen Sieg, um noch Chancen auf die K.O.-Runde zu haben. Klar ist auch, dass Dennis Undaf heute im 3. Spiel wieder als Joker von der Bank kommen soll. Antonio Rüdiger wird im Abwehrzentrum Nico Schlotterbeck ersetzen, für den die WM wegen einer schweren Bänderverletzung am Fuß vorzeitig beendet ist. Schlotti wird aber heute Abend im Stadion mit dabei sein.
1: Der bisherige Leiter Lizenzbereich und Scouting David Blacher verlässt Fußball-Bundesliga-Aufsteiger SV Elversberg. Der 35-Jährige wechselt nach Vereinsangaben zum Bundesliga-Konkurrenten Borussia Dortmund. Blacher hatte 3 Jahre lang für die SV Elversberg gearbeitet. In dieser Zeit hat er die sportlich-strukturelle Weiterentwicklung im Verein mitgestaltet. Zuvor war bereits SVE-Sportvorstand Ole Bog zu Borussia Dortmund gewechselt. Blacher wird ab dem 1. Juli sein Referent. Und das waren die Nachrichten mit Stefan Eising. 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
4: Das Wetter im Saarland ist heiß, wird noch heißer. Trocken, extrem heiß, maximal 35 bis 39 Grad, dabei kaum Bewölkung. Morgen setzt sich dann diese historische Hitzewelle fort. Die Höchstwerte liegen morgen dann nochmal einen drauf, 36 bis 40 Grad. Am Samstag dann nach sonnigem Beginn allmählich etwas mehr Wolken und am Nachmittag und Abend sind einzelne kräftige Hitzegewitter möglich.
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4: Bernd Brüggemann hier, hallo zusammen. Wir wandern gleich in Richtung Normandie. Da gibt es wundervolle Fotomotive, blaue Felder nämlich. Und die sind auch ganz, ganz wesentlich für die Kleidungsindustrie. Mehr dazu gleich.

Das ist Musik aus Norwegen. Der norwegische Singer-Songwriter Sondre Lerche ist das mit dem Song Counterspark. Das Ganze aus einem Album, was schon über 20 Jahre alt ist. Und dieser Song, der hätte fast nie das Licht der Welt erblickt, weil der Künstler selber war so unzufrieden, dass er sich gedacht hat, nee, das mache ich einfach nicht auf das Album drauf. Erst nachdem er nochmal ein, zwei Nächte drüber geschlafen hat und alles komplett neu arrangiert hat, wirklich auf Null gestellt und neu angefangen hat, war er dann letztendlich zufrieden mit dem Ergebnis.

0: Wir haben ja vorhin ein bisschen darüber gesprochen, auf welche Art und Weise man sich bei den Temperaturen abkühlen kann. Die Kleidung ist da vielleicht auch eine Möglichkeit. Leinen ist ein Traditionsstoff, der allerdings nicht nur als angenehm bei Hitze gilt, sondern zunehmend auch als sehr, sehr schick. Er macht den Kunststofffasern immer mehr Konkurrenz. Ausgangsmaterial sind da Flachsfasern. Und Frankreich ist der weltweite Champion der hochwertigen Faserflachsproduktion. Zentrum dieses Anbaus ist die Normandie. Da leuchten Ende Juni immer mehr Felder in den ganz zarten Blautönen der blühenden Flachspflanzen. Wir haben meinen Kollegen Karl Rienecker mal in Richtung Normandie geschickt und der hört sich mal in einem Dorf um, in dem der Flachs angebaut wird und dann auch weiterverarbeitet wird.
1: Das Dorf Saussay-la-Campagne liegt etwa 2 Autostunden nordwestlich von Paris auf halbem Weg zum Ärmelkanal. In diesem ländlichen Teil der Normandie reihen sich endlose Felder aneinander. Auf den einen blühen bereits die Kartoffeln, andere sind in ein überraschendes, zartes Blau gefärbt. Auf einem solchen Feld steht Romain Depestel.
2: Alors ici on est sur une parcelle de lin qui fait 10 hectares.
3: Hier sind wir auf einem Flachsfeld, das 10 Hektar groß ist. Wir haben es um den 15. März herum angesät. Heute ist es in voller Blüte. Man sieht die wunderschönen blauen Blüten.
1: In der Tat, soweit das Auge reicht, sind ganz kleine hellblaue Blüten zu sehen. Jede für sich öffnet sich am Morgen und blüht nur einen Tag. Aber es kommen immer neue. Sie sitzen an dünnen, knapp einen Meter hohen grünen Stängeln mit ebenso winzigen Blattspitzen. Romain nimmt einen der Halme in die Hand, bricht ihn und raut die nun sichtbaren Fasern mit den Händen auf.
3: Die Fasern sind um den hölzernen Kern der Flachspflanze herum. Die Fasern sind also so wie die Rinde eines Baumes.
1: Die Fasern lassen sich mit den Fingern in dünnen, langen Streifen abziehen. Sie können um die 80 cm lang werden, aber sie sind noch nicht fest genug. Ab Juli, wenn der Flachs komplett verblüht ist, wird er auf den Feldern mit speziellen Erntemaschinen zunächst aus der Erde gerissen und dann wieder auf dem Feld ausgelegt zum sogenannten Rösten.
2: Le lin, c'est une plante qui est plutôt dite à risque. À risque pourquoi?
1: Flachs gilt als Risikopflanze, sagt Romain. Wenn man den richtigen Zeitpunkt verpasst, wenn zu viel Regen runterkommt, dann sind Qualität und Farbe schlechter oder es ist sogar die ganze Ernte dahin. Trotzdem bauen in der Normandie, aber inzwischen auch in der Bretagne, immer mehr Landwirte Flachs an. Die Pflanze braucht neben dem richtigen Timing nicht viel zusätzliche Pflege. Und die weltweite Nachfrage, besonders für die daraus hergestellten Leinentextilien, ist groß. 220.000 Hektar Flachs werden dieses Jahr in Europa angebaut. Das ist mehr als doppelt so viel wie noch vor 10 Jahren. Der Betrieb Depestel in Saussay-la-Campagne ist einer der größten Produzenten. Hier werden die Flachsfasern direkt neben den Feldern weiterverarbeitet in einer sehr großen Fabrikhalle. Drei große Produktionslinien sorgen dafür, dass die angelieferten Flachsballen am Ende zu Faserbündeln werden. Romains Bruder Valentin Depestel versucht sich in dem ganzen Lärm verständlich zu machen. Als erstes, sagt Valentin, werden die auf den Feldern getrockneten Flachsbündel entflochten und nicht brauchbare Pflanzen aussortiert. Anschließend werden die Flachsfasern geschwungen und gehechelt. Am Ende kommen die Langfasern als hübsche Zöpfe zum Vorschein. Sie sehen wie kleine Pferdeschwänze oder Perückenteile aus. Die Zöpfe werden zu großen, rund 100 Kilo schweren Faserballen gepresst. Bei den Depestels werden hunderte dieser Ballen in einer weiteren großen Halle gelagert. Aber wenn die Flachsfasern den Betrieb in der Normandie verlassen, dann ist das Leinenhemd noch lange nicht fertig. Für den größten Teil der Flachsfasern geht nun eine lange Reise los, in Containern, auf Schiffen, nach China oder Indien. Hier werden die hochwertigen Flachsfasern aus Europa zu Garnen gesponnen und zu Leinenstoffen gewebt und gefärbt. Als Hemden, Kleider oder Bettwäsche kommen die ursprünglichen Flachsfasern dann irgendwann wieder zurück nach Europa in die Schaufenster.
0: Karl Rienecker war das über die blauen Felder der Normandie und die Flachsfaserproduktion dort.

Heute Abend ist Fußball und es ist extrem heiß draußen. Das sind nur zwei der Themen. Gleich in der Bilanz am Abend, das ist noch mehr passiert heute. Was genau, das hören wir gleich. Mein Name ist Bernd Brüggemann. Ich wünsche Ihnen einen angenehmen Abend.

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1: Mit Sabine Wachs und mit diesen Themen. Nach den schweren Erdbeben in Venezuela schauen wir auf die Lage vor Ort. Außerdem schalten wir live nach Berlin zum Treffen der Ministerpräsidentinnen und Präsidenten mit dem Kanzler. Und wir schwitzen bei extremer Hitze und fragen, was tut eigentlich die Politik? Diese und weitere Themen in der kommenden halben Stunde. Herzlich willkommen und schön, dass Sie zuhören. Gleich zwei heftige Erdbeben haben Venezuela erschüttert. Das Ausmaß der ganzen Katastrophe ist noch überhaupt nicht abzusehen. Noch immer suchen Helfer unter den Trümmern nach Überlebenden. Und unsere Kollegin Anne Demmer beobachtet die Lage in den Erdbebengebieten. Frau Demmer, wie würden Sie denn die aktuelle Lage dort beschreiben?
2: Ja, es ist schon eine desolate Situation. Am schlimmsten hat es tatsächlich den Küstenstaat La Guaira erwischt, der direkt neben Caracas liegt, der Hauptstadt Venezuelas. Dort sind nach offiziellen Angaben Dutzende Gebäude eingestürzt. Also insgesamt vor allem Städte in Zentral-Venezuela sind betroffen. Aber wie gesagt, auch Caracas, also Bilder sind zu sehen, wie komplette Gebäude eingestürzt sind. Offiziell bestätigt sind bisher mindestens, und da liegt die Betonung, mindestens 164 Tote und rund 1000 Verletzte. Aber die Zahlen dürften noch steigen, denn der Küstenstaat La Guaira ist in diesen Zahlen noch gar nicht erfasst.
1: Also das heißt, es fehlen noch Zahlen aus den besonders betroffenen Regionen und Gebieten. Muss man also davon ausgehen, dass die Zahl der Opfer noch deutlich ansteigen wird?
2: Die US-Erdbebenwarte rechnet in Modellrechnungen damit, dass die Opferzahl in die Tausende gehen wird. Und eben dieser geologische Dienst der USA schätzt die Wahrscheinlichkeit, dass am Ende zwischen 10.000 und 100.000 Menschen ums Leben gekommen sein werden, auf 42%. Das sind tatsächlich erschreckende Zahlen, auch wenn die Modellrechnungen natürlich keine gesicherten Fakten sind. Aber die Zahlen werden steigen, das ist gesichert. Vielleicht auch nochmal zur Dimension, also in Städten bis hin zum brasilianischen Amazonasgebiet, das heißt also rund 1.700 Kilometer von Caracas entfernt, wurden Gebäude evakuiert. Also es war einfach ein unglaublich starkes Beben. Das zweite vor allen Dingen.
1: Und wie gut ist Venezuela auf so eine Katastrophe vorbereitet?
2: Das Land ist denkbar schlecht vorbereitet auf so eine Katastrophe. Venezuela wurde ja jahrelang autoritär regiert. Es ist ein Land mit einer Armutsrate von bis zu 70%. Rund die Hälfte der Bevölkerung lebt in extremer Armut. Dementsprechend ist die Infrastruktur äußerst marode. Das Mauerwerk ist zum Teil mit einfachsten Mitteln gebaut, was ganz sicher nicht modernen Erdbebenstandards entspricht. Und das Gesundheitssystem und die Rettungsinfrastruktur dürften auch relativ schnell an ihre Grenzen kommen. Und es fehlt eben an allem, Medikamenten, an modernem Material, an Räumungsfahrzeugen. International wurde aber auch schon viel Hilfe angekündigt. Also es gibt Rettungskräfte aus den USA, die sich angekündigt haben, Mexiko, der Dominikanischen Republik, eigentlich aus der ganzen Region. Und auch die deutsche Regierung hat ihre Unterstützung zugesagt.
1: Und wie die genau helfen will, das weiß Dietrich Karlmeurer aus Berlin.
3: Bundeskanzler Friedrich Merz sichert Unterstützung zu. Deutschland stehe an der Seite Venezuelas und werde helfen, schreibt der CDU-Politiker auf X. Bis zu 6 Transportflugzeuge sollen Helfer und Material in das Krisengebiet bringen. Bundesverteidigungsminister Boris Pistorius von der SPD erklärt, die Maschinen vom Typ A400M könnten kurzfristig starten, sobald Venezuela Hilfe anfordert. Sie können Einsatzkräfte und Ausrüstung von Hilfsorganisationen transportieren und auch Flüge im Land ermöglichen. Bei Bedarf rüstet die Luftwaffe die Maschinen für medizinische Evakuierungen um. Der Minister beschreibt die Lage als erschütternd und geht von sehr vielen Toten aus. Er dankt den Soldatinnen und Soldaten, die sich vorbereiten, und betont die Verlässlichkeit der Truppe. Betroffen zeigt sich auch Außenminister Johann Badephul von der CDU. Das Auswärtige Amt rät wegen der Erdbeben von Reisen in große Teile des Landes ab. Es verweist auf schwere Schäden und mögliche Nachbeben. Unabhängig davon galten bereits vorher Reisewarnungen wegen politischer Spannungen und hoher Kriminalität. Zudem empfiehlt das Amt Deutschen vor Ort, sich in eine Krisenvorsorgeliste einzutragen.
1: Über die extrem angespannte Lage in den Erdbebenregionen in Venezuela und wie die deutsche Bundesregierung Hilfe angekündigt hat, waren das Anne Demmer und Dietrich Karlmeurer. Parteiverbote, die sind in Deutschland unüblich und die Geschichte der Verteilverbote in der Bundesrepublik ist dementsprechend auch extrem übersichtlich. Nur zweimal griff das Bundesverfassungsgericht zu diesem äußersten Mittel, und zwar 1952 und 1956. Eine gute Weile her, und alle Verfahren, die danach angestrebt worden sind, die scheiterten an den Voraussetzungen. Hat es wegen dieser hohen Hürden dann überhaupt noch Sinn, gegen eine Partei zu klagen? Etwa auch gegen die AfD? Ein heute in Berlin veröffentlichtes Gutachten gibt in Bezug auf die AfD da eine klare Antwort, wie Frank Eichmann berichtet.
0: Die 1500 Seiten des Gutachtens lassen sich mit den Worten zusammenfassen,
4: dass die AfD verfassungswidrig ist. Das bedeutet, dass ein zulässiger Verbotsantrag nach unserer Einschätzung wahrscheinlich Erfolg hätte.
0: Bijan Moini ist Projektleiter bei der Gesellschaft für Freiheitsrechte. Wir haben 3 Millionen Datenpunkte geprüft, sagt seine Kollegin Dana Sophia Valentina, und wurden über 2500 Mal fündig.
5: Das Expertenteam hat dafür öffentlich zugängliche Datensätze aus sozialen Medien, Parlamentsdokumenten, Wahlprogrammen, Veranstaltungen, Pressemitteilungen und weiteren Veröffentlichungen in ihre Analyse einbezogen.
0: Artikel 21 des Grundgesetzes verlangt für ein Verbot den Nachweis, dass eine Partei den Bestand der Bundesrepublik gefährden oder die freiheitlich-demokratische Grundordnung beseitigen will. Das Gutachten sieht dafür Belege in zwei Richtungen. Die AfD richte sich gegen das Demokratieprinzip und gegen die Menschenwürde. Zum ersten Punkt sagt Bijan Moini, die AfD wolle, einmal an der Macht, Politiker anderer Parteien strafrechtlich verfolgen, verurteilen, einsperren lassen.
4: PolitikerInnen anderer Parteien werden als Vasallen Amerikas, als gesteuert, als Marionetten beschrieben, die darauf hinarbeiteten, eine Diktatur zu errichten und die Krieg gegen die eigene Bevölkerung führten. Diese Ideologie ist für sich genommen nicht demokratiefeindlich. Auch übertriebene, polemische oder faktenwidrige Kritik an politischen GegnerInnen ist im demokratischen Diskurs erlaubt. Aber das so erschaffene Feindbild rechtfertigt es, politische GegnerInnen aus dem Prozess der politischen Willensbildung auszuschließen.
0: Dafür haben sich laut Gutachten 220 konkrete Belege gefunden, nicht in Wahlprogrammen, aber in öffentlich zugänglichen, eindeutig belegten Äußerungen von AfD-Politikern.
4: Bilddarstellung von Karl Lauterbach oder Angela Merkel in Handschellen. Alice Weidel sagte 2019, sie werde persönlich dafür sorgen, dass Angela Merkel letztendlich vor einem Gericht lande. Stefan Brandner sagte 2022 in Bezug auf Merkel und auf Olaf Scholz, irgendwann habe man mal einen schneidigen Justizminister und einen schneidigen Staatsanwalt, die sich das Ganze mal vornehmen.
0: Wegen des Atomausstiegs, der Corona- oder Ukraine-Politik etwa, es gehe nicht um strafrechtliche Verfehlungen, sondern politisches Handeln. Und hier werde Demokratie gefährdet. Einschüchternd wirke die AfD-Rhetorik schon heute. Außerdem ließe sich in einem Parteiverbotsverfahren auch belegen, dass die AfD gegen die Menschenwürde verstoße.
4: Ihr politisches Konzept ist auf die Ausgrenzung, Verächtlichmachung und weitgehende rechtliche Abwertung von bestimmten Deutschen mit Migrationsgeschichte, von MuslimInnen, von Schutzsuchenden und weiteren gesellschaftlichen Gruppen wie Transpersonen gerichtet und etabliert dadurch verschiedene Klassen an Menschen.
0: Die Gesellschaft für Freiheitsrechte hat für ihr Gutachten über 1 Million Euro Spenden eingesammelt bei über 20.000 Einzelpersonen. Personen stand damit nicht das Ergebnis fest. Uns haben renommierte Staatsrechtler bescheinigt, ergebnisoffen und wissenschaftlich fundiert gearbeitet zu haben, hält Dana Sophia Valentina dem entgegen. Und im Übrigen, ein Verbotsverfahren können und wollen wir gar nicht anstoßen.
5: Wir wünschen uns, dass das Gutachten ernst genommen wird in Politik und Gesellschaft und einen Beitrag leistet zu der weiteren Diskussion über einen möglichen Verbotsantrag.
0: Den müssten Bundestag, Bundesrat oder Bundesregierung einreichen. Mit den bevorstehenden Landtagswahlen hätte all das nichts zu tun. Einmal angestoßen, könnte ein Verbotsverfahren gegen die AfD Jahre dauern.
1: Ein Beitrag von Frank Eichmann. Und wir bleiben in Berlin. Dort sitzen gerade auch die Ministerpräsidenten und Präsidentinnen mit Kanzler Friedrich Merz zusammen. Im Mittelpunkt des Treffens stehen die Finanzen, vor allem die der Städte und Gemeinden. Denn den Kommunen in Deutschland geht es finanziell alles andere als gut. Bevor wir uns aber diesem heftig diskutierten Thema widmen, schauen wir auf einen anderen Brennpunkt, den Bund und Länder heute verhandelt haben. Und zwar auf das Justizwesen, genauer gesagt auf den Pakt für den Rechtsstaat. Der wurde seit Monaten verhandelt und nun wurde das Finanzpaket für die Justiz beschlossen. Was drinsteht und worum es geht, Einzelheiten von Dagmar Pepping.
6: Justizministerin Hubich spricht von einem kraftvollen Signal. Insgesamt 450 Millionen Euro stellt der Bund den Ländern in den kommenden Jahren zur Verfügung. Davon sind 240 Millionen als Anschubfinanzierung für neues Personal in der Landesjustiz vorgesehen, vor allem für Staatsanwälte und Richter. 2000 neue Stellen soll es bundesweit geben, so lautet die gemeinsame Zielmarke. In Digitalprojekte sollen weitere 210 Millionen Euro fließen. Das soll helfen, die Arbeit der Justizbehörden zu beschleunigen. Außerdem sieht der Pakt für den Rechtsstaat vor, die Verfahrensordnungen zu modernisieren. Bund und Länder kommen damit auch Forderungen des Deutschen Richterbundes nach. Der hatte kritisiert, die Strafjustiz sei völlig überlastet. Es sei höchste Zeit für eine personelle Trendwende. Bei den Staatsanwaltschaften stauen sich mittlerweile mehr als 1 Million offene Fälle. Das soll sich möglichst bald ändern, so Justizministerin Hubich.
7: Uns geht es darum, dass gerade im Strafbereich, wo viele Strafverfahren noch nicht erledigt sind, diese Bugwelle abgebaut werden kann.
6: Die Verhandlungen zwischen Bund und Ländern hatten sich länger als erwartet hingezogen. Hauptsorge der Länder, die langfristigen Kosten, wenn sie zusätzliche Richter und Staatsanwälte einstellen. Nach der Anschubfinanzierung durch den Bund müssen nämlich die Länder auf Dauer die Kosten für Gehälter und Pensionen tragen.
1: Und bevor wir nach Berlin schalten, weitere wichtige Meldungen des Tages von Christian Leistenschneider.
8: Der Pharma- und Agrarkonzern Bayer hat in einem milliardenschweren Rechtsstreit einen entscheidenden Sieg vor dem obersten Gerichtshof der USA errungen. Hintergrund war ein Prozess wegen mutmaßlicher Krebsrisiken des Unkrautvernichters Glyphosat. Der Supreme Court entschied, dass die Zulassungsvorgaben der US-Bundesbehörden Vorrang vor dem Recht einzelner Bundesstaaten haben. Damit entzogen die Richter tausenden Klagen wegen angeblich unzureichender Krebswarnhinweise die Grundlage. Bayer hatte argumentiert, dass die US-Umweltschutzbehörde den Wirkstoff als nicht krebserregend einstuft und entsprechende Warnhinweise daher nicht zulässig seien. Der Weg für das Handelsabkommen zwischen EU und USA ist frei. Die EU-Mitgliedstaaten haben abschließend zugestimmt. Der Rat der EU-Länder spricht von einer stabilen, berechenbaren und für beide Seiten vorteilhaften Handelsbeziehung. Die bis Ende 2029 geltende Vereinbarung sichert den USA allerdings deutlich bessere Bedingungen im Handel zu. Industriezölle auf US-Produkte werden abgeschafft. Die Zölle für die meisten EU-Exporte in die USA sollen dagegen bei 15% liegen. Das Klinikum auf dem Saarbrücker Winterberg warnt vor einer deutlich zunehmenden Zahl hitzebedingter Erkrankungen. In der zentralen Notaufnahme würden derzeit immer mehr Patientinnen und Patienten mit Kreislaufproblemen, Schwindel und Hitzeerschöpfung behandelt. Auch schwere Verläufe wie Hitzeschlag, Kollaps oder akutes Nierenversagen treten vermehrt auf. Besonders betroffen seien ältere Menschen, Personen mit Vorerkrankungen sowie Bewohner von Pflegeeinrichtungen. Die Notfallversorgung ist laut Klinikum jederzeit gesichert. Trotz der starken Hitze droht im Saarland zurzeit keine Knappheit beim Trinkwasser. Das hat der Verband der Energie- und Wasserwirtschaft, dem SR, mitgeteilt. Die Versorgung der Bevölkerung mit Trinkwasser sei sichergestellt. Nach Einschätzung der Versorger ist die Situation hier nicht mit der Lage in Nordrhein-Westfalen vergleichbar. Dort wurden zuletzt in einigen Kommunen das Befüllen von Pools und das Gießen des Rasens verboten, um den Wasserverbrauch zu senken. Die Versorger im Saarland verfügen nach eigenen Angaben über Notfallpläne, sollte es doch zu Knappheiten beim Trinkwasser kommen. Sie empfehlen trotzdem, bei Hitzeperioden sparsam mit Trinkwasser umzugehen. Der Jurist und Autor Philip Sands wird mit dem Friedenspreis des deutschen Buchhandels ausgezeichnet. Als Begründung nennt der Stiftungsrat seinen Einsatz für Gerechtigkeit, Frieden und die beharrliche Verteidigung des Völkerrechts. Sands wurde 1960 in London als Sohn jüdischer Eltern geboren. Er arbeitet als Menschenrechtsanwalt für den Internationalen Gerichtshof in Den Haag. Er setzt sich unter anderem für die Rechte von Palästinensern und der muslimischen Minderheit in Myanmar ein. Der Friedenspreis ist mit 25.000 Euro dotiert und wird traditionell zum Abschluss der Frankfurter Buchmesse im Oktober überreicht.
1: Und wir blicken jetzt wieder nach Berlin in der SR-Infobilanz am Abend. Dort tagen immer noch die Ministerpräsidentinnen und Ministerpräsidenten zusammen mit Kanzler Friedrich Merz. Im Mittelpunkt stehen vor allem die Finanzbeziehungen zwischen Bund, Ländern und Kommunen, aber auch der Bürokratieabbau und die Modernisierung des Staates. Ich bin jetzt verbunden mit unserem Kollegen Jakob Meyer im Hauptstadtstudio. Eine Pressekonferenz, sprich der Abschluss des Treffens, ist noch nicht in Sicht. Aber was ist denn so das drängendste Thema? Ich habe ja jetzt doch ein paar angesprochen.
9: Richtig, und da ist das erste definitiv das drängendste. Also die Finanzbeziehungen zwischen Bund, Ländern und Kommunen. Die Kommunen, Städte, Landkreise, Gemeinden, die verweisen auf Defizite von jährlich knapp 30 Milliarden Euro. Also denen geht es finanziell ganz schlecht. Und es geht bei diesem Treffen um Bundesgesetze, die finanzielle Lasten für die Kommunen mit sich bringen. Und da sagen die Länder, das kann nicht so bleiben. Die Länder sprechen für die Kommunen und sie fordern ganz konkret, dass der Bund sich da stärker einbringt.
1: Sie haben es gerade angesprochen, es ist ja immer wieder die Rede vom Konnexitätsprinzip. Also sprich, wer bestellt, der soll bezahlen. Wird Kanzler Friedrich Merz auf diese Forderung eingehen? Wird er da mitgehen können?
9: Ganz konkret lautet die Forderung der Bundesländer, auf die sie sich am Vormittag verständigt haben, der Bund soll künftig 80% der Kosten übernehmen, die seine Gesetze dann bei Ländern und Kommunen auslösen. Und das ab einer Bagatellgrenze von 125 Millionen Euro. Das ist die Forderung. Und ob Kanzler Merz jetzt auf diese Forderung wirklich eingeht, das wissen wir erst, wenn es vorbei ist. Tatsache ist, dass Merz sich dessen sehr wohl bewusst ist, dass die Kommunen mit sehr schwierigen Finanzen zu kämpfen haben. Und er weiß auch, dass die Kommunen die Orte sind, wo Menschen ganz konkret mitbekommen, ob der Staat funktioniert oder eben nicht. Also wenn die Kita geöffnet, die Straße repariert, das Schwimmbad oder die Bibliothek noch da ist oder eben nicht. Und also insofern, er hat auch im Vorfeld schon zu erkennen gegeben, dass er irgendwie auf diese Forderungen eingehen wird. Ob er ganz konkret auf dieses Angebot, diesen Vorschlag mit den 80% eingeht, das wissen wir erst, wenn es vorbei ist.
1: Den Kommunen in Deutschland, auch hier bei uns im Saarland, steht das Wasser bis zum Hals. Es gab Anfang der Woche diesen kommunalen Aktionstag, auch hier bei uns im Saarland. Wie konkret können denn die Ergebnisse sein oder was erwarten Sie denn, was da heute rauskommt?
9: Ich denke schon, dass die Ergebnisse konkret sein müssen, ganz einfach, weil die Lage so schwierig ist. Und Sie haben es erwähnt, Anfang der Woche dieser Aktionstag, das hat natürlich schon Eindruck gemacht, was da die Kommunalvertreter auch hier in Berlin erzählt haben, wie es den Kommunen geht. Und da ist ja auch der Städtetagspräsident, der Leipziger Oberbürgermeister mit dabei, der eben auch erzählt hat aus seiner Kommune, was das bedeutet, wenn die Musikschule schließen muss, weil eben kein Geld mehr da ist. Also das wissen alle Seiten und insofern rechne ich schon damit, dass die sich auf irgendwas einigen. Also ganz mit leeren Händen können die nicht rauskommen. Und es war ja im Vorfeld schon relativ konkret. Die Länder, und zwar Unions- und SPD-regierte Länder unisono, haben gesagt, da muss was passieren. Also insofern denke ich schon, da müsste was rauskommen. Die können nicht einfach so wieder kommen.
1: Und neben Geld ging es dann auch noch um andere Themen, unter anderem die Modernisierung des Staates. Das hört sich ja erstmal super an. Was steckt denn da eigentlich dahinter?
9: Hört sich super an und das ist auch weniger strittig. Also da geht es ganz konkret um Entbürokratisierungsmaßnahmen, etwas, was uns Bürgerinnen und Bürger alle angeht. Weniger Papier auf den Ämtern, stattdessen Mailverkehr, Kindergeld soll es künftig ganz ohne Antrag geben und man soll Pässe, Personalausweise einfacher beantragen können. Das sind solche Dinge. Es soll auch sollen auch die Berichtspflichten für Unternehmen ausgesetzt werden.
1: Sie haben es gerade kurz angesprochen, das ist weniger umstritten, die Modernisierung des Staates, Geld natürlich ein Streitthema. Aber wie ist denn so die Stimmung? Was würden Sie sagen, eher Konfrontation oder eher tatsächlich Zusammenarbeit?
9: Also vor wenigen Tagen hätte ich noch gesagt, eher Konfrontation. Da ist ja die Entlastungsprämie, die der Bund auf den Weg bringen wollte oder die schwarz-rote Koalition auf den Weg bringen wollte, im Bundesrat krachend gescheitert, weil sich da zu wenig darauf vorbereitet wurde und weil die Länder nicht ins Boot geholt wurden. Darauf haben sie heute übrigens auch gedrungen, mehrere Ländervertreterinnen und Vertreter, die gesagt haben, wenn es jetzt an die große Steuerreform geht, da wollen wir Länder auch mitreden. Da wollen wir nicht außen vor bleiben, wenn es wieder darum geht, dass wir dann am Schluss auch mitbelastet werden. Zum Beispiel, wenn eben die Gegenfinanzierung an den Staat geht. Also da haben die Länder sehr darauf gedrungen, dass sie mit einbezogen werden. Insofern würde ich sagen, Konfrontation ist zu viel gesagt, aber sie pochen schon sehr darauf, dass der Bund stärker auf sie eingeht.
1: Und dann werden wir sehen, wie das heute Abend noch ausgeht. Informationen waren das von unserem Hauptstadtkorrespondenten Jakob Meyer zum Bund-Länder-Treffen, also Treffen der Ministerpräsidenten und Ministerpräsidentinnen mit dem Bundeskanzler. Vielen Dank nach Berlin.
9: Sehr gern.
1: Sie hören die SR-Infobilanz am Abend. Es ist brütend heiß. Die 40-Grad-Marke, die könnte in den kommenden Tagen fallen, auch bei uns im Saarland. Aktuell aber reichen auch schon die 36 bis 39 Grad, um sich wirklich in die Arktis zu wünschen. Solch eine extreme Hitze, wie wir sie gerade erleben, ist eine Krise. Und so muss die Politik sie auch behandeln. Das findet Katharina Jansen aus der ARD-Klimaredaktion in ihrem Kommentar.
10: Mobile Klimageräte sind fast komplett ausverkauft. Amazon leer. Bau- und Elektromärkte nichts mehr da. Und gebrauchte Geräte gehen bei Kleinanzeigen binnen Minuten weg. Schönes Sommerwetter? Für die wenigsten. Auf keinen Fall für Menschen, die die Hitze gerade 24/7 fühlen und ertragen müssen. Die aus ihrer schlecht gedämmten Dachgeschosswohnung ins überfüllte Freibad flüchten, wo in der Schlange vor der Kasse Leute kollabieren, weil es zu heiß ist. Und genau deshalb müsste die Politik jetzt dringend reagieren. Denn während Einzelne mal wieder laut über die Rottöne von Wetterkarten diskutieren und sich wünschen, 40 Grad plus würden mit mehr farblicher Sanftheit dargestellt, trifft andere das Extremwetter real unsanft, mit voller Härte. 40 Grad fühlen sich knallrot und nicht pastellfarben an, wenn du obdachlos bist bei diesen Temperaturen. Wenn du bei 40 Grad unter Zeitdruck Treppenhäuser putzt oder für den Subunternehmer immer noch schneller die 20-Kilo-Pakete ausliefern musst. Wenn du im Pflegeheim sitzt, keins der Luxusklasse, und ein kleines Wassereis zusätzlich einfach nicht reicht. Oder du in der Altbaukita mit versiegeltem Innenhof feuchte Lappen verteilst und ein Kind nach dem nächsten unter der Hitze leiden siehst, während du selbst kaum noch klar denkst. Kannst. Es ist die zweite europäische Hitzewelle in diesem Monat. Extremwerte in weiten Teilen Europas, wieder neue Rekorde. Die nimmt man ja kaum noch wahr, so viele, wie wir beim Klima in den letzten Monaten gerissen haben. Bis zu 4 Grad, haben Forschende gerade gezeigt, macht der menschengemachte Klimawandel die aktuelle Hitzewelle heißer. Fühlt sich nach Krise an. Nur offenbar nicht für die Politiker. Denn die, die die Bevölkerung vor Klimawandelfolgen schützen müssten, bleiben erschreckend ruhig. Nicht gelassen ruhig, sondern, ich merke das in meinem klimatisierten Büro gar nicht so, ruhig. Vielleicht ist Freibad für die gerade nett. Nach dem Arbeitstag mit kühlem Kopf, kurz durch die Hitze rein ins Wasser, herrlich. Kein Krisenstab, kein Tankrabatt gegen Hitze, nix. Können ja die Kommunen sich kümmern. Wie gut das bei klammen Kassen und ohne zentrale Organisation funktioniert, erleben wir gerade. Mit Glück gibt's eine digitale Karte mit potenziell kühlen Orten. Also ab in die Kirche? Naja, vielleicht hilft ja beten.
1: In der Kirche zumindest wäre es kühl oder auch im Museum. Gehen Sie doch in Saarbrücken in die Moderne Galerie, aber vielleicht erst nach dieser Sendung. Dort läuft nämlich seit dem Wochenende die Andy Warhol-Ausstellung. Und diesen potenziellen Publikumsrenner, den hat Lisa Felicitas Matthaes initiiert. Sie ist die künstlerische Vorständin des Saarland-Museums und ist seit etwas über einem Jahr im Amt. Angetreten hat sie es mit dem Versprechen, die behäbige Stiftung saarländischer Kulturbesitz und ihre Museen auf Vordermann zu bringen. Das hatte sie zu ihrem Amtsantritt angekündigt vor gut einem Jahr, und Barbara Grech hat nun nachgefragt, wie weit sie mit dieser Modernisierung gekommen ist.
11: Die Stiftung saarländischer Kulturbesitz, eine Baustelle. All die Skandale und Querelen haben ihre Spuren hinterlassen in den einzelnen Museumshäusern. Da gilt es nun sukzessive aufzuräumen. Und das tut die künstlerische Vorständin der Stiftung, Lisa Felicitas Matthaes, auch. Die vakanten Posten in der alten Sammlung und im Museum für Vor- und Frühgeschichte im Kreisständehaus am Saarbrücker Schlossplatz sind neu besetzt. Die Sammlungen sollen neu geordnet werden, ebenso die Dauerpräsentation der Kunstwerke in der Modernen Galerie. Anders sieht das im Zeitungsmuseum in Wattgassen aus. Seit Jahren wird darüber geredet, dieses zu modernisieren oder gar ein Medienmuseum daraus zu machen. Ob das jemals was wird, das steht in den Sternen. Es gibt sogar Gerüchte, dass dieses Museum ganz aufgegeben wird. Doch entschieden oder geplant, so Matthaes, ist da noch gar nichts.
12: Da sind wir jetzt, seit ich angekommen bin, in enger Abstimmung mit dem Kuratorium zur Zukunft und Weiterentwicklung des Deutschen Zeitungsmuseums. Da ist aber tatsächlich noch nicht spruchreif.
13: Ja. Auf gut Deutsch, die Problematik ist bekannt.
12: Die Problematik ist durchaus bekannt.
13: Die Lösung noch nicht auf dem Tisch.
12: Das ist so.
11: Frischer Wind hingegen soll in das Programm des Saarlandmuseums einziehen. Das ist dringend nötig, denn die Ausstellungen in den vergangenen Jahren in der Modernen Galerie sorgten eher selten für kräftigen Publikumszuspruch. Im Gegenteil. Die Besucherzahlen waren unterirdisch, was auch am etwas spröden Ausstellungsprogramm gelegen haben mag. Matthaes will nun anbieten, andere Formate ausprobieren.
12: Wir werden tatsächlich in Zukunft auch häufiger mal Themenausstellungen angehen, weil wir uns auch da davon erhoffen, dass auch wenn die Menschen jetzt vielleicht mit einem Künstlernamen, einer Stilrichtung per se nichts anfangen können, über zeitgemäße Themen, die einfach verhandelt werden gesellschaftlich, können wir da noch zusätzlich Besucherinnen und Besucher akquirieren und auch gleichzeitig dessen, was wir denken, was ein zeitgemäßes Museum ist, begegnen, nämlich ein Museum als Ort der gesellschaftlichen Debatte. Das wird passieren. Wir werden natürlich weiterhin die Forschungsergebnisse, die am Haus entstehen, immer weiter publizieren, unsere Sammlung unter immer neue Schlaglichter sozusagen stellen. Ja, also es passiert tatsächlich sehr, sehr viel.
11: Und die erste häuserübergreifende Themenausstellung ist doch tatsächlich schon in der Pipeline.
12: Sie können sich freuen, im Frühjahr 27, genauer im März 27, werden wir eine Ausstellung zum Thema Die Erfindung der Kindheit, ist noch ein Arbeitstitel, sowohl im Kreis Ständehaus als auch in der modernen Galerie spielen.
13: Gut, das ist ein Anfang in Ihre Stiftung. Wie weit möchten Sie denn auch kooperieren mit anderen Häusern?
12: Also eine Kooperation bietet natürlich zum einen Sichtbarkeit, in dem Fall in der Kunstwelt selbst, und bietet aber auch die Möglichkeit, Ausstellungen umzusetzen, die man vielleicht ansonsten personell, aber auch vor allem budgetär nicht alleine hätte stemmen können. Das ist ja jetzt auch mit Bravour, wie ich finde, gezeigt worden mit der Ausstellung Archipenko Donar.
11: Mehr Sichtbarkeit, publikumswirksame Ausstellungen samt Partytreff mit coolen Drinks. Lisa Felicitas Matthijs arbeitet also am Relaunch des Saarlandmuseums.
1: Und das vollständige Interview mit Lisa Felicitas Matthijs, der künstlerischen Direktorin des Saarlandmuseums, gibt's am Samstag im Interview der Woche hier in der SR-Infobilanz. Heute Abend muss die deutsche Nationalmannschaft noch ein letztes Mal in der Gruppenphase ran, und zwar gegen Ecuador. Zwar nur pro forma, aber das Spiel findet statt. Und nicht nur in Deutschland freuen sich die Fans auf dieses Spiel, auch 12.000 Kilometer weit weg fiebert man mit den Deutschen. Und zwar in den Tropen auf Ambon, einer der Hauptinseln der Molukken. Wieso, weshalb, warum? Das berichten Johannes Edelhoff und Jennifer Johnston.
14: Schon nach dem ersten Deutschlandspiel in der WM ist der Jubel auf den Molukken groß. 7:1 gegen Curaçao. Videos in den sozialen Medien zeigen, wie die indonesischen Fans mit wehenden Deutschlandflaggen und in Trikots des DFB-Teams feiern. Obwohl es 4 Uhr morgens ist, setzen sich die indonesischen Fans auf ihre Roller und machen einen Moped-Korso über die Insel. Vorbei an schwarz-rot-gold angemalten Garagentoren und Zäunen. Für die Nationalelf gibt es hier sogar einen eigenen Namen, der Panzer. Auch die indonesischen Fans nennen sich so, erklärt Fußballfan Arthur Mahulet.
15: Es steht für die solide und kraftvolle Teamstärke. Eine Mannschaft, die auf Zusammenhalt setzt. Ich persönlich mag der Panzer sehr gern.
14: Der Name stehe für die deutsche Tugend, niemals aufzugeben. Niemand verkörpere das mehr als Michael Ballack bei der WM 2002. Der Fanclub im Dorf Bogalaga existiert ihm zu Ehren. Sie haben sogar einen eigenen Schlachtruf in einer Art Fantasiedeutsch erfunden. Einmüting für der Panzer.
15: Einmüting für der Panzer, das hat ein Deutschlehrer gemacht. Es bedeutet im Herzen, vereint für den Panzer. Für die Spiele der deutschen Nationalmannschaft machen wir daraus Banner und hängen die am Dorfplatz bei uns in Bogalaga auf.
14: Die Molukken liegen kurz vor Australien. Woher kommt hier in den Tropen die große Deutschlandbegeisterung? Eine große deutsche Community gibt es nicht, auch keine deutsche Kolonialvergangenheit. Seni Toam Soa ist seit 20 Jahren Deutschlehrerin an der Gesamtschule auf der Hauptinsel Ambon. Sie glaubt, es könnte an der deutschen Kultur liegen, der Kirchenmusik von Bach, der Literatur, der Sprache.
16: Ja, guten Morgen, alles ist Armin.
14: Die Kinder lernen hier Deutsch. An der Wand des Klassenzimmers eine Karte der deutschen Bundesländer, im Regal deutsche Bücher.
17: Wir mögen Deutsch, weil wir von den Holländern kolonialisiert wurden. Und es gibt Wörter, die wir sagen, die sind im Deutschen sehr ähnlich.
18: Danke. Opa, Oma, ja, die Amun juga mengatakan seperti itu. Nennen wir Großvater und Großmutter, nennen wir Opa und Oma auch in Amun.
19: Der treueste Deutschland-Anhänger auf den Molukken ist wohl Ode Alwi. Obwohl er noch nie in Deutschland war, gleicht sein Zimmer einem DFB-Schrein. Überall Trikots, Schals, Fotos. Er hat sich tief in die deutsche Fußballgeschichte eingearbeitet.
20: Ich lese viel über die Geschichte. Deutschland hat seinen ersten Titel bei einer Weltmeisterschaft im Jahr 1954 geholt. Hier auf diesem Bild sieht man Kapitän Fritz Walter, der den WM-Pokal für Deutschland in die Höhe hält. Es war erst die fünfte Weltmeisterschaft überhaupt. Die Schweiz war damals Gastgeber.
19: Das Deutschlandspiel heute Abend wird Alwi wieder gebannt mit den anderen aus dem Fanclub verfolgen. Er wird mitjubeln und mitleiden, wie die Fußballfans 12.000 Kilometer entfernt in Deutschland.
21: Und dann sind wir gespannt, ob es ein Auto- oder Moped-Korso auf den Molokken geben wird. Das war die SR-Infobilanz am Abend. Temperaturen, wir schauen noch kurz aufs Wetter, bis zu 39 Grad draußen aktuell und in der Nacht bleibt es tropisch bei bis zu 24 Grad. Hier auf SR Kultur geht's jetzt weiter mit der Abendmusik und der Kollegin Fritzi Brandt. Mein Name ist Sabine, ich bedanke mich fürs Zuhören.
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23: Einen schönen Donnerstagabend wünsche ich Ihnen. Sie haben hoffentlich vielleicht ja schon ein, zwei Eiswürfel in Ihrem Getränk zum Runterkühlen. Beim folgenden Titel dürfen die Eiswürfel auch nicht fehlen. Whiskey and Blankets von Stu Larsen. Mein Name ist Fritzi Brandt. Schön, dass Sie mit dabei sind.

In the Felden, Lied für Oboe und Streichorchester mit oder komponiert von Peter Benoit war das gerade hier auf SR Kultur am Donnerstagabend. Die erste Sinfonie von Felix Mendelssohn Bartholdy entstand im Jahr 1824 und markiert so ein bisschen den Übergang von seinen frühen Streichersinfonien zu den großen Orchesterwerken seines späteren Schaffens. Hier hören wir jetzt den zweiten Satz. Der zweite Satz Andante bildet einen ruhigen Gegenpol zu den doch eher dramatischeren Ecksätzen der Sinfonie insgesamt. Also relativ ruhig hier jetzt mit der Kammerakademie Potsdam.

der zweite Satz. Andante aus der Sinfonie Nummer 1 von Felix Mendelssohn Bartholdy war das hier auf SR Kultur am Donnerstag mit der Abendmusik. Und hier jetzt Sebastian Hackel, Sand und Salz.

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Sarah Jarosch war das mit Paid No Mind hier auf SR Kultur am Donnerstagabend, jetzt mit dem Album der Woche. Das kommt von der neuseeländischen Band The Veils. Wobei Band eigentlich ist die Band mehr oder weniger das Alter Ego von Sänger, Gitarrist, Pianist und Songschreiber Finn Andrews. Der hat einen bestimmten Sound für The Veils etabliert. Zwischen Indie, Rock, alternativen Country und Chanson. So wunderbar dunkel und auch melancholisch, dass Filmemacher wie David Lynch oder Tim Burton Songs der Band in ihren Filmen und Serien verwendeten. Album Nummer 8 ist an diesem Freitag erschienen, also vergangenen Freitag. Es trägt den Titel Fragile World. Mark Mühlenbrook hat es sich angehört.

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1: Ich schreibe eigentlich immer nur über dieselben zwei Dinge, die Liebe und den Tod. Immer und immer wieder in verschiedenen Variationen. Das werde ich wohl mein ganzes Leben lang machen.
2: Einen passenderen Namen hätte Finn Andrews für seine Band kaum wählen können als The Veils, die Schleier. In dem Vierteljahrhundert, die es The Veils jetzt gibt, hat Andrews die Liebe und den Tod, diese beiden großen Themen der Menschheit, erforscht. Mit wechselnder Besetzung und wechselnder Gemütslage. Jung und ungestüm, dunkel und fatalistisch oder zuletzt tief traurig und allein am Piano. Das neue Album Fragile World ist nun wieder hoffnungsvoller.
3: We're signaling across the cities in the dark.
4: The last record was a very sort of mournful album.
1: Das letzte Album war wie ein Klagelied. Ich war dieser traurige Typ am Klavier. Es war schön, mal wieder etwas Lautes mit Bombast zu erschaffen und etwas mit Hoffnung.
4: Hope in its core.
2: Der Titel des achten Albums Fragile World hat zwei Bedeutungen. Zum einen beschreibt er laut Andrews auf einer Metaebene den Entstehungsprozess eines Albums selbst. Ein Album sei immer eine eigene kleine Welt. Alles sei so zerbrechlich. Viele Dinge können sich in unterschiedlichste Richtungen entwickeln. Noch dazu ist die Produktion eines Albums heute ein wirtschaftliches Risiko. Die Kosten müssen hin und her jongliert werden. Musiker und Musikerinnen kämpfen ums Überleben. Die zweite Bedeutung des Titels,

0: Ben Andrews will ausdrücken, wie zerbrechlich unsere Welt in den letzten Jahren geworden ist, durch die fragile Lage in der Weltpolitik und Umweltkatastrophen.
1: I just felt so overwhelmed by everything.
2: Ich bin einfach so überwältigt von allem eigentlich. Ich habe zu viele Online-News gelesen und da kommt man echt ins Zweifeln. Ich habe in den letzten Jahren die Menschheit von ihrer schlechtesten Seite gesehen. Es fiel mir schwer, einfach so mit meinem Alltag weiterzumachen, bei all dem Horror. Komischerweise hat mich das an die Zeit erinnert, als ich angefangen habe, Songs zu schreiben. Das war in der Highschool und ich wollte mich einfach nur vor allem verschließen.
1: Wanting to hide away from everything.
0: Als Teenager hat Finn Andrews sein eigenes Universum erschaffen, der Urknall von The Wales. Der unverfälschte Alternative Country Sound der Anfangstage ist schon lang filigraneren Klängen gewichen. Dennoch ist Fragile World klanglich näher am Debüt als die Alben zuletzt. Before I sleep. Auf Fragile World dominieren einmal mehr die leisen Töne und Finn Andrews Stimme. Beides zärtlich und gefühlvoll. Es gibt euphorische Ausflüge mit großer Inszenierung, ab und an Elektronik, eine Drum Machine und sogar alte Aufnahmen vom Band. The Wales haben nämlich die unübliche Angewohnheit, immer dasselbe Aufnahmeband zu benutzen.
1: We're using the same tape.
2: Wir haben dasselbe Band benutzt wie für die letzten drei Alben. Auf dem Song My Foolish Heart haben wir absichtlich noch das Intro eines Stückes von einem früheren Album durchscheinen lassen. Ich liebe einfach, wenn man so die verschiedenen Zeitschichten erkennen kann. Das alte Album mit dem neuen zu überspielen war für mich ein Akt der Befreiung.
1: Recording over yourself felt quite freeing as well.
0: Ein beinahe poetischer Akt, der sich gelohnt hat. Fragile World ist ein abwechslungsreiches Album, mit melancholischen bis euphorischen Momenten und überzeugt vor allem durch seine besonders intime Live-Atmosphäre mit emotionaler Tiefe.

The Veils, Fragile World ist das neue Album der Band und unser Album der Woche. Im November kommen sie auch auf Tour nach Europa, unter anderem nach Deutschland, Belgien und aber auch Frankreich. Und hier hören wir noch einen Titel von dem neuen Album The Widening Dark.

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Joanna Wang war das mit Bada Bada hier auf SR Kultur am Donnerstagabend. Und getreu dem Motto, irgendeiner muss ja anfangen, so hat Karl Maria Weber begonnen, Klarinettenkonzerte zu seiner Zeit zu komponieren. Und damit schuf er einige der bedeutendsten Werke des romantischen Klarinettenrepertoires. Das Klarinettenkonzert Nummer 1 in F-Moll entstand 1811 für den berühmten Klarinettisten Heinrich Josef Beermann und gehört bis heute zu den meistgespielten Konzerten für dieses Instrument. Hier jetzt der zweite Satz: Adagio, Mann und Troppo.

0: Andreas Ottensamer hier an der Klarinette zusammen mit den Berliner Philharmoniker haben sie den zweiten Satz gespielt aus dem Klarinettenkonzert Nummer 1 von Karl Maria von Weber hier auf SR Kultur. Schön, dass Sie mit dabei sind. Wie ordentlich oder unordentlich darf es bei Ihnen sein? Also Ordnung ist schön, also schon schön auch, aber Chaos muss ja auch nicht immer gleich etwas komplett Schlechtes bedeuten, oder? Wie ist Ihre Meinung? Ein gutes Durcheinander kann zum Beispiel so klingen. Alexandre Vanucci mit Dans le bon désordre.
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Alex Tocore mit Dans le Bon des Ordres hier auf SR Kultur am Donnerstagabend. Schön, dass Sie mit dabei sind. Und hätten Sie jemals geglaubt, dass wir hier im Saarland sitzen, natürlich schwitzen, aber eben auch behaupten können, dass es bei uns wärmer oder heißer ist als in Kuba? Allein das auszusprechen, absurd, aber wahr. In der Hauptstadt Havanna sind es jetzt gerade 33 Grad, hier bei uns stolze 36 bis 37 Grad. Kubanische Hitze hier also im Saarland. Dazu kubanischer Sound von Buena Vista Social Club. Wunderschöner Song, Candela.

Der erste Satz, Allegro Assai, aus der Sinfonie Nummer 8 in C-Moll von William Herschel haben wir hier gehört, von den London Mozart Players. SR Kultur ist hier am Donnerstagabend. Schön, dass Sie mit dabei sind. Und wissen Sie, was ich finde, was das Tolle an Musik ist, dass auch immer wieder so ganz fantastische Geschichten dabei erzählt werden. Wie hier zum Beispiel, da hört man wirklich sehr, sehr gerne zu Basia Bulat mit Fables.

Der zweite Satz, Menuetto aus dem Streicherquartett G-Moll von Franz Schubert, gerade gehört hier auf SR Kultur. Und sehr virtuose Violinstimmen komponierte William Corbett und verband so in seiner Musik englische und italienische Stilelemente miteinander. Hier der dritte Satz, Allegro Assai.

European Community Barockorchester war das gerade mit dem dritten Satz Allegro assai aus von komponiert von William Corbett. So, SR Kultur ist hier. Das war die Abendmusik für heute. Es hat mir sehr viel Spaß gemacht, Ihnen hoffentlich auch, und haben Sie einen guten Abend. Genug trinken, auch immer wichtig, und ansonsten Akzeptanz, wenn es um die große Hitze im Moment bei uns geht. Wir hören uns gerne morgen Abend wieder, wenn Sie mögen. Mein Name ist Fritzi Brandt. Bis dahin, machen Sie es gut. Tschüss.

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1: Jonas Panning im Gespräch mit Peer Steinbrück, SPD, ehemaliger Ministerpräsident Nordrhein-Westfalens und früherer Bundesfinanzminister.

Nicht rumeiern, sondern Klartext sprechen. So beschreibt Peer Steinbrück im Rückblick seinen politischen Kommunikationsstil. Er war Ministerpräsident in Nordrhein-Westfalen, Finanzminister im Bund und SPD-Kanzlerkandidat. Steinbrück prägte über viele Jahre auch die Parteipolitik der SPD. Geboren 1947 in Hamburg, wächst Peer Steinbrück in einem, wie er selbst sagt, politisch interessierten und debattierenden Haushalt auf. Der Vater ist Architekt, die Familie der Mutter stammt aus Dänemark. Sohn Peer fängt schon in der Schulzeit an, über Politik zu diskutieren, und er schreibt für eine Schülerzeitung über die Deutschlandpolitik der 1960er Jahre, die diplomatische Anerkennung der DDR, und er interviewt Altkommunisten der KPD. Nach seinem Fachabitur an der Staatlichen Handelsschule absolviert Peer Steinbrück eine zweijährige Ausbildung zum Reserveoffizier der Bundeswehr und er wird SPD-Mitglied. 1970 nimmt er ein Studium der Volkswirtschaft und Sozialwissenschaften an der Universität Kiel auf. Die deutschen Sicherheitsbehörden betrachten Steinbrück in dieser Zeit als Risiko. Wegen des falschen Vorwurfs seiner Nachbarn, er und die Mitbewohner seiner WG sympathisierten mit Terroristen der Rote Armee-Fraktion. Nach dem Studium bekommt er dennoch einen Job im Staatsdienst. Ein klassischer Vertreter der Administration, sagt Peer Steinbrück über sich selbst, und wohl auch ein klassischer Aufsteiger. Nach unterschiedlichen Posten in Bundesministerien wird er später Staatssekretär und dann Minister für Wirtschaft, Technik und Verkehr in Schleswig-Holstein. 1998 folgt der Wechsel nach Nordrhein-Westfalen. Steinbrück wird dort Wirtschafts- und Verkehrsminister der rot-grünen Koalition und später Finanzminister. 2002 wird er schließlich zum Ministerpräsidenten von Nordrhein-Westfalen gewählt, auch wenn er dort nur einige Jahre regiert. Für Peer Steinbrück geht es nach Berlin. Unter der von Angela Merkel geführten Großen Koalition wird er zum Bundesfinanzminister, steuert Deutschland durch die globale Finanzkrise von 2008. Als Krisenerklärer macht er sich beliebt. Vor der Bundestagswahl 2013 wählt ihn die SPD zum Spitzenkandidaten. Auch da spielt seine klare Sprache eine wichtige Rolle. Steinbrück verliert mit der SPD trotzdem gegen Angela Merkel, bleibt bis 2016 aber noch Abgeordneter im Bundestag. Seine manchmal ziemlich spitze Zunge scheint er bis heute behalten zu haben. Das Zeitzeugengespräch wurde im Mai 2026 aufgezeichnet.

0: sich selber zu beurteilen, da läuft man hohe Risiken. Entweder es wirkt eitel oder überheblich oder man spielt auf Understatement nach dem Motto, das war ich gar nicht und so war das gar nicht. Ich nehme für mich mindestens in Anspruch, das zu tun, was mir manche bestätigen, dass ich Klartext gesprochen habe.
1: Über die Kunst der politischen Kommunikation.
2: Das Zeitzeugengespräch mit dem früheren Ministerpräsidenten von Nordrhein-Westfalen und Bundesfinanzminister, um nur zwei ihrer Ämter zu nennen, Per Steinbrück, herzlich willkommen.
0: Schönen Dank, Herr Panning.
2: Das Land befindet sich in einer Krise. Die vorherige Ampelregierung war so unbeliebt wie keine Regierung vor ihr. Die jetzige Bundesregierung, getragen von Union und SPD, ist noch unbeliebter. Herr Steinbrück, Sie haben selber Krisen erlebt. Wie kommuniziert man richtig in Krisen? Kann man überhaupt richtig kommunizieren?
0: Man muss in Krisen kommunizieren. Man muss den Bürgerinnen und Bürgern erklären, welche enormen Herausforderungen aufgrund von globalen Entwicklungen auf Deutschland und Europa einwirken. Und man muss ehrlich benennen, was die Politik an Hausaufgaben in den letzten 10, 15 Jahren nicht gemacht hat. Man muss dann eine Perspektive liefern. Die Menschen wollen wissen, wo will die Politik mit mir hin. Diese Perspektive muss man als Konsequenz aus der Krise ebenfalls genau erläutern. Und die damit verbundenen Konsequenzen, um nicht zu sagen Zumutungen, müssen so verteilt werden, dass die Bürgerinnen und Bürger das Gefühl haben oder die Gewissheit haben, dass sie nicht die einzigen Dummen sind, die diese Zumutung zu tragen haben.
2: In den letzten 10 bis 15 Jahren, das umfasst ja auch gerade noch so Ihre Amtszeit, welche Hausaufgaben sind denn da nicht gemacht worden?
0: Also bei den internen Hausaufgaben stellen wir fest, dass Deutschland in der Digitalisierung, insbesondere in seiner öffentlichen Verwaltung, weit zurückliegt gegenüber den Fortschritten, die es in anderen europäischen Ländern gegeben hat. Wir haben deutlich zweitens an Wettbewerbsfähigkeit verloren. Drittens, wir haben zwar immer gewusst, dass es einen demografischen Wandel gibt, aber wir wollten uns nicht eingestehen, dass man den nicht mathematisch überlisten kann in seinen Auswirkungen auf die sozialen Sicherungssysteme. Viertens, wir stellen fest, dass in der Tat unsere Infrastruktur stark modernisierungsbedürftig ist, dass unser Staatsapparat nicht effizient genug ist, dass wir Bildung nicht ausreichend finanzieren als wesentlicher Bestandteil zukünftiger Wettbewerbsfähigkeit über die entsprechende Fachqualifikation von Arbeitnehmern und Arbeitnehmern und mit Blick auf die Integration dieser Gesellschaft. Das sind alleine 5 oder 6 Punkte, wo ich den Eindruck habe, dass viele Elefanten im Raum nicht gesehen worden sind. Auch um Bürgerinnen und Bürger zu schonen, dass das natürlich Anstrengungen bedarf, um diese Defizite zu beseitigen.
2: Das Wirtschaftswachstum schrumpft seit 2023, stagniert jetzt. Es gibt äußere Einflüsse wie der russische Angriffskrieg in der Ukraine, jetzt die Iran-Krise. Aber inwiefern ist die Situation in der deutschen Wirtschaft auch hausgemacht ein Stück weit?
0: Sie ist hausgemacht, jedenfalls in einem gewissen Teil, ohne dass man das gewichten kann gegenüber den äußeren Einflüssen, auf die wir vielleicht noch zu sprechen kommen. Aber wir haben nicht mehr die Produktivitätsentwicklung gehabt wie in früheren Jahrzehnten. Das heißt, insbesondere Nettoinvestitionen in Deutschland sind zurückgegangen. Das bedeutet, dass auch einige Branchen nicht mitgekriegt haben, inwieweit andere Länder weltweit technologisch aufholen, insbesondere China. Früher haben wir immer nur den Eindruck gehabt, die Chinesen sind diejenigen, die uns mit ihren billigen Konsumartikeln überschwemmen. Jetzt stellen wir fest, dass die technologisch in der Lage sind, Kernbereiche der deutschen Industrie anzugreifen, insbesondere die Automobilindustrie. Das ist verschlafen worden, sowohl von dem Management wie auch von Teilen der Politik.
2: Sehen Sie die Chance, das nochmal aufzuholen?
0: Ja, ich gehöre nicht zu denjenigen, die diese Untergangsgesänge alle anstimmen. Dieses Land ist nach wie vor sehr stark. Also gehen wir mal durch, ehe wir diesen Defätismus anheimfallen. Deutschland ist nach wie vor die drittgrößte Volkswirtschaft der Welt. Wir haben einen sehr funktionierenden demokratischen Rechtsstaat. Ein sehr geringes Ausmaß an Korruption, erfreulicherweise. Wir haben es mit einem hohen Grad an Sozialpartnerschaft zu tun, auch wenn es gelegentlich dort Einsprengsel gibt, wo man sich wundert, warum. Wir haben es mit einer nach wie vor guten Infrastruktur zu tun, von der ich gesagt habe, sie ist modernisierungsbedürftig und erneuerungsbedürftig. Aber im Vergleich zu anderen Ländern, das macht jede Reise klar, ist diese Infrastruktur noch ziemlich gut. Wir haben mehrmals in diesen letzten Jahrzehnten bewiesen, dass wir es können. Nicht nur mit Blick auf die deutsche Wiedervereinigung, bei allen Schwierigkeiten, die nach wie vor damit verbunden sind. Aber denken Sie daran, dass ein britisches Wirtschaftsmagazin Economist mal Anfang der 2000er Jahre Deutschland als den kranken Mann in Europa bezeichnet hat. Dann hat es eine Reformagenda gegeben und 8 Jahre später hat derselbe Economist tituliert Deutschland the Powerhouse in Europa. Das heißt, wir haben schon mehrfach bewiesen, dass wenn wir die richtige Analyse aufmachen, wenn wir die richtigen Konsequenzen ziehen, dass dieses Deutschland nach wie vor in der oberen Teil der Champions League mitspielen kann.
2: Wir haben ja über Kommunikation eingangs gesprochen. Sie waren Bundesfinanzminister in einer großen Krise, in der Finanz- und Wirtschaftskrise ab 2007. Darüber werden wir sicher

0: oder überheblich oder man spielt auf Understatement nach dem Motto, das war ich gar nicht und so war das gar nicht. Ich nehme für mich mindestens in Anspruch, das zu tun, was mir manche bestätigen, dass ich Klartext gesprochen habe, dass ich nicht rumgeeiert habe. Den Vorwurf der Arroganz lasse ich mir nicht vorwerfen.
1: Kommt das heute ein bisschen zu kurz, dass regierende Politiker Klartext reden?
0: Ja, ich glaube, dass viele Politiker sehr geprägt sind, bloß keine Konflikte, bloß in den, auch vor dem Hintergrund des heutigen ja geänderten medialen Resonanzbodens, sich bloß keinen Shitstorm an den Hals zu ziehen und daher sehr vorsichtig formulieren. Umgekehrt auch die Erfahrung machen, wenn sie mal klar formulieren, dann auch sofort dieser Shitstorm tatsächlich losgeht. Siehe die Stadtbilddebatte von Herrn Merz, die in meinen Augen von ihm unglücklich formuliert worden ist, wo er auch den massiven Fehler in meinen Augen gemacht hat, dann in einem zweiten Statement seine Töchter ins Spiel zu bringen. Aber das, was er über das Stadtbild sagte, über den öffentlichen Raum in Deutschland sagte, entsprach der Wahrnehmung von, ich vermute mal, weit überwiegendem Teil der deutschen Bevölkerung. 70-80% sehen das genauso. So, und trotzdem gab es diesen Shitstorm. Das heißt also, die Zurückhaltung der Politik ist sehr stark davon geprägt, bloß vorsichtig aufzutreten, niemanden zu provozieren, keine Zumutungen anzusprechen, bloß nicht deutlich zu machen, dass irgendjemand sich anstrengen muss. Und das entspricht nicht den Herausforderungen, die wir haben. Wir haben es mit einer Zeitenwende zu tun, die setzt sich aus mehreren Komponenten zusammen. Aber eine Zeitenwende hat eben Konsequenzen. Und diese Konsequenzen müsste die Politik, wie ich glaube, sehr viel deutlicher ansprechen, weil weite Teile, wie ich glaube, der deutschen Bevölkerung noch gar nicht kapiert haben, dass wir es mit einer Zeitenwende zu tun haben.

0: In dem Augenblick, wo ich 4 Jahre später das Angebot bekam, auf eine Stelle in dem damaligen Bundesmauerministerium, kamen 2 Herren in grauen Anzügen auf mich zu und sagten, sie sind ein Sicherheitsrisiko der Bundesrepublik Deutschland.
1: Beginn einer Beamtenlaufbahn.
2: Sie haben Volkswirtschaftslehre in Kiel studiert und Sozialwissenschaften, sind dann danach Finanzminister geworden in Schleswig-Holstein, in Nordrhein-Westfalen und im Bund. Aber ursprünglich war Ihre Idee, einmal Journalist zu werden. Warum hat das eigentlich nicht geklappt?
0: Ja, darüber ist die Branche vielleicht ganz froh. Nein, das hing damit zusammen, dass ich mit einigen Freunden Mitte der 60er Jahre eine eher politische Schülerzeitung machte, die auch an mehreren Schulen verkauft wurde. Und die war einfach nicht nur Larifari, sondern wir sprachen damals, ohne dass wir uns je als Teil der Studentenbewegung gesehen haben. Wir waren ja teilweise irgendwie im Abiturjahrgang oder davor. Aber die hatte schon politischen Touch und es machte mir Spaß, dort Artikel zu schreiben.
2: Um welche Themen ging es da?
0: Na, da ging es zum Beispiel insbesondere auch um die Deutschlandpolitik. Ich vertrat in einem Artikel sensationell die diplomatische Anerkennung der DDR. Oh Gott. Dann interviewten wir Altkommunisten von der KPD, was den damaligen Hamburger Innensenator Heinz Runau aufs Tapet brachte, der sich darüber aufregte. Also solche Geschichten haben wir schon angesprochen. Natürlich auch die von uns so empfundenen Muff der alten Adenauer Jahre, die eigentlich mal überwunden werden mussten. Wobei die, wie ich inzwischen festgestellt habe, gar nicht so muffig waren.
2: Ihr Studium, ich habe es gerade schon angesprochen, an der Universität zu Kiel haben Sie Volkswirtschaftslehre studiert. Sie sind dann nach dem Studium nach Bonn gegangen, da wo wir uns heute treffen. Sie haben Ihre heutige Ehefrau kennengelernt, die hier promovierte, sind also der Liebe wegen nach Bonn bzw. nach Bad Godesberg gegangen. Und dann stand Ihnen eine Stelle im Bauministerium in Aussicht. Das sollte Ihr Einstieg sein in den Regierungsapparat hier in Bonn. Aber Sie galten plötzlich als Sicherheitsrisiko. Warum das?
0: Ja, das ist ein Aberwitz gewesen, der heute erzählt wird, hat damals sehr ernst und bedrückend gewesen ist.
2: Das war eine schwere Zeit für Sie.
0: Ja, ich wurde sogar arbeitslos darüber. Und das war nicht witzig. Insofern kann man heute Jahrzehnte darüber einigermaßen entspannt drüber reden. Aber damals war das auch durchaus existenzbedrohend und Ausdruck einer Entwicklung in der Bundesrepublik, die wirklich höchst bedenklich gewesen ist, ging ausgerechnet zurück auf einen radikalen Erlass von niemand anderem in der Kanzlerschaft von Willy Brandt. Die Entwicklungsgeschichte ist kurz erzählt. Diese ganze Entwicklung mit Baader-Meinhof, die führte dazu, dass ich in der Wohngemeinschaft, in der ich

0: Kiel wohnte als Student und ich war wirklich die linkeste Bazille in dieser Wohngemeinschaft und das will was heißen. Die wurde eines Tages von 17 Polizisten morgens um, was weiß ich, 6 Uhr gestürmt, in der Annahme, bei uns wären RAF-Mitglieder. Das heißt, plötzlich stand an einem Morgen um 6 Uhr ein ziemlich junger Polizeischüler aus Eutin mit einer Maschinenpistole vor meinem Bett und zielte auf meinen Bauch.
1: Es hatte in der Nähe, glaube ich, einen Banküberfall gegeben.
0: Ja, der wurde uns zugesprochen und wir hätten anschließend eine Beutefeier gemacht. Dann gab es noch eine Denunziation. Das war alles ziemlich aberwitzig mit einigen Ergänzungen, die wirklich heute erzählt wird hatten. Es kam mit 2-stündiger Verspätung ein Staatsanwalt, der uns den Durchsuchungsbefehl zeigte. Und wir waren also so nervös, dass wir nicht nachgefragt haben. Und dieser Staatsanwalt, und jetzt wird es geradezu zur Satire, vergaß anschließend seine Aktentasche in unserer Wohngemeinschaft. Und nach einer basisdemokratischen Debatte, die sich über eine Stunde hinzog, haben wir diese Aktentasche endlich aufgemacht. Und daran haben wir gefunden, dass es vorher schon von uns Fotos gab, auch aus Demonstrationen geschossen. Also, dass eine Überwachung stattgefunden hat. Das war alles aberwitzig. Es zerschlug sich alles ins Nichts auf. Wir wurden nur noch als Zeugen befragt, aber, und das ist die Geschichte, anschließend führten wir offenbar ein Eigenleben in Verfassungsschutzakten. Und in dem Augenblick, wo ich 4 Jahre später das Angebot bekam, auf eine Stelle in dem damaligen Bundesmauerministerium, kamen 2 Herren in grauen Anzügen auf mich zu und sagten, sie sind ein Sicherheitsrisiko der Bundesrepublik Deutschland.
1: Es gab dann aber Menschen, die sich eingesetzt haben für Sie und die dafür gesorgt haben, dass Sie diese Stelle dann doch bekommen haben.
0: Ja, etwas komplizierter. In der Tat, es wurde kafkaesk, wirklich wahr. Denn ich kriegte von der ermittelnden Staatsanwaltschaft in Kiel einen Persilschein, die mir bestätigten, das Verfahren sei niedergeschlagen, Herr Stamburger ist nur als Zeuge aufgetreten, da gab es überhaupt keine Verdachtselemente. Das interessierte den Verfassungsschutz, auf Deutsch gesagt, ein Scheiß. So, daraufhin machten sich einige für mich auf den Weg, insbesondere in Kiel, der damalige Oppositionsführer Matthiesen, der Zugriff hatte, ich glaube, über eine parlamentarische Kontrollkommission, in Bonn der schon erwähnte Professor Raimund Jochimsen und ein Bundestagsabgeordneter Norbert Gansel. Aber das ist noch nicht das Ende der Groteske. Die Groteske setzt sich fort, dass zur selben Zeit der Planungsgruppenchef in einem anderen Ministerium, dem Bundesministerium für Forschung und Technologie, einen Volkswirten suchte. Und über Empfehlung, weil ich dann doch nach einer saumäßigen Schulzeit ein Prädikatsexamen gemacht hatte, auf mich kam und ich bewarb mich dann in dem anderen Ministerium auch. Und die interessierte das gar nicht. Das sagte ich denen aber. Ich sagte denen, wissen Sie, in dem Benachbarministerium bin ich gerade ein Sicherheitsrisiko, als das eingeschätzt worden. Daraufhin ging die alles durch und dann kriegte ich ein Vorstellungsgespräch bei dem damaligen parlamentarischen Staatssekretär Volker Hauff, dem das natürlich berichtet worden war. Und der stellte mir die Frage, Herr Steinmeier, ich muss Sie das jetzt fragen und Sie müssen sich genau überlegen, ob Sie wahrheitsgemäß antworten, denn das ist für mich wichtig und für Sie noch mehr. Ist da was dran an dieser Geschichte oder nicht? Und ich sagte nein. Und daraufhin sagte er, dann haben Sie den Job. Das heißt, auch noch die Ministerien behandelten dieses auch noch unterschiedlich. So, und das wirklich hat doch einen ziemlichen Einschnitt in meiner Wahrnehmung gegeben, wie Verwaltung funktioniert, welches Eigenleben man auch plötzlich in Nachrichtendiensten führen kann, weil das wahrscheinlich nicht nur mir so ergangen ist, sondern, wie ich fürchte, noch vielen anderen.
1: Es dauerte ab da nicht lange, bis Sie schon ins Kanzleramt wechselten. Ein gewisser Helmut Schmidt war damals Kanzler. Also Sie trafen als Hamburger auf einen Hamburger hier in Bonn. Gibt es eigentlich jemanden, der Sie politisch, vielleicht auch menschlich mehr geprägt hat als Helmut Schmidt?
0: Ja, vielleicht noch ein Hans Matthöfer, damals Mitglied des Kabinetts von Helmut Schmidt, seine ungeheure politische Integrität. Aber richtig ist ja, ich wurde zu einem Schmidtianer. Und ich habe Helmut Schmidt nie als den reinen Macher gesehen. Daran ist er, glaube ich, immer missinterpretiert worden. Sondern die richtige Bezeichnung, Schmidt war oder verfolgte einen Pragmatismus in sittlicher Überzeugung.
1: Sie sind dann hier im Kanzleramt gewesen und es ging trotzdem wieder zurück nach Kiel für Sie. Warum das?
0: Ja, dazwischen war ich aber in Nordrhein-Westfalen und ich war dann fast 4 Jahre lang der Büroleiter von Johannes Rau, ebenfalls einer anderen sehr prägenden Persönlichkeit. Und da schlug dann eines Tages der Anruf von Björn Engholm ein, ob ich nicht nach Kiel Staatssekretär werden wollte in einem Kieler Ministerium. Und das war natürlich ein Angebot, das man nicht abschlägt.
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0: Das hätte man ja korrigieren können. Man hätte ja nachjustieren können. Und das aus einer Position der Stärke und nicht einer Position der defensiven Verleugnung dieser Reformagenda 2010. So, diese Entwicklung ist, wie ich finde, auch ein Lehrstück über das, was heute zu tun ist.
2: Ministerjahre in Nordrhein-Westfalen.
1: Nach Ihrer Zeit in Kiel ging es dann nach Düsseldorf. Das war im Oktober 1998. Da nimmt die rot-grüne Bundesregierung unter Gerhard Schröder ihre Arbeit auf. Sie kehren nach Nordrhein-Westfalen zurück und werden hier Wirtschaftsminister im Kabinett von Wolfgang Clement. Das war der Moment, wo Sie als Wirtschaftsminister des größten deutschen Bundeslandes natürlich auch bundesweit Bedeutung bekommen. Entsprach das damals auch Ihrem Selbstverständnis?
0: Nein, also viele Menschen haben ja den Eindruck, dass Politiker so ganz genau ihre Karriere oder ihren Werdegang planen. Das entspricht nicht meiner Wahrnehmung, sondern es gibt so viele Zufälle, so viele Wendungen plötzlich, wie ich jedenfalls an meinem eigenen Leben oder Werdegang, jedenfalls beruflich oder politisch feststellen kann. Die Rückkehr nach Nordrhein-Westfalen hatte schlicht und einfach ihre Ursache in der Tat in dem Wahlsieg von Gerhard Schröder. Und für die Familie war es auch ganz gut, nach Nordrhein-Westfalen zurückzukommen. Die siedelte sich auch wieder in Bonn an und es wurde ein bisschen zwischen Bonn und Düsseldorf gependelt.
1: Was waren das für Themen damals? Es gab damals eine hohe Arbeitslosigkeit in NRW, über 11%. Und auch immer wieder Konflikte mit der Bundesregierung, auch mit den Gewerkschaften in Nordrhein-Westfalen. Ging es Ihnen damals, Ende der 90er Jahre, schon um dringend benötigte Reformen?
0: Nee, es ging für Nordrhein-Westfalen insbesondere um die Bewältigung eines massiven Strukturwandels. Mit vielen Wunden, mit vielen Verletzungen und damit auch natürlich mit dem Abbau von Arbeitsplätzen. Nordrhein-Westfalen ist neben einigen anderen, insbesondere in England, in Belgien, eine der ältesten Industrieregionen in der europäischen Entwicklung, Rhein-Ruhr. Letztlich seit Mitte des 19. Jahrhunderts und hat mehrere Strukturbrüche erlebt. Aber das setzte natürlich massiv ein, auch unter dem Eindruck von neuen Technologien, Mikroelektronik, zunehmend dann auch die Anwendung in anderen Bereichen, Biotechnologien etc., sodass die klassischen Montanindustriebereiche natürlich darunter enorm litten.
1: Aber da haben Sie ja beziehungsweise die Sozialdemokratie in Nordrhein-Westfalen am Kohlebergbau noch sehr lange dran festgehalten.
0: Ja, aber ja auch nicht, sag mal, in der Vorstellung, man könnte das bruchartig beenden. Weder mit Blick auf das Stichwort Energieversorgung, noch mit Blick auf die sozialen Strukturen in Nordrhein-Westfalen, noch mit Blick auf die Anzahl derjenigen, die im Bergbau direkt arbeiten oder damit zurück hatten. Da können Sie das Ruder nicht einfach herumwerfen. Das sind keine Laborexperimente, die Sie machen, sondern da gehen Sie mit der Gesellschaft um und müssen aufpassen, dass die einigermaßen stabil bleibt und dass die damit verbundenen Verletzungen und insbesondere auch psychischen Folgen, hätte ich fast gesagt. Also wie sehen Menschen dann plötzlich den Staat, der gewisse Fürsorgeverantwortlichkeiten für sie hat, wenn die glauben, sie könnten mal eben Entscheidungen treffen, dann reißen wir mal alles ein und nieder.
1: Die Reform kam dann. 2002 wechselt Wolfgang Clement nach Berlin und Sie werden sein Nachfolger als Ministerpräsident von Nordrhein-Westfalen. Die Zahl der Arbeitslosen steigt immer weiter. Es ist die Zeit der Arbeitsmarktreform. Peter Hartz, Agenda 2010, mehr als 5 Millionen Arbeitslose. Was hat die SPD damals falsch gemacht? Die Reformen, waren die richtig und sind die nicht richtig verkauft worden? Oder wie ist da jetzt 20 Jahre später Ihre Analyse, Ihre Sichtweise drauf?
0: Also ich kann mich erinnern, wie viele um die Jahrtausendwende herum dringend Reformen angemahnt haben. Und zwar zu Recht. Das war in der Endzeit von Helmut Kohl in Deutschland schon eine bleierne Zeit.
1: Das war ja auch wieder unter dem Einfluss und unter dem Druck von außen.
0: Ja.
1: Also unter dem einen Eindruck einer Krise.
0: Ja, da veränderte sich vieles. Und deshalb war, wenn man nochmal auch nachliest, der Druck ziemlich hoch im Kessel, dass eigentlich Reformen notwendig sein müssten. Und dann hat Schröder eben die Agenda 2010 gemacht, die ich bis heute für völlig richtig halte. So, sie hat einige Webfehler. aber die hätte man korrigieren können. Und die SPD machte den enormen, in meinen Augen grandiosen Fehler, den Erfolg dieser Reformagenda nicht für sich zu reklamieren, sondern den Kopf einzuziehen, sich fast zu entschuldigen, sich fast zu distanzieren, verschämt zu sagen, oh, tut mir leid, dass wir diese Reform gemacht haben. Statt selbstbewusst zu vertreten, das waren wir, die das gemacht haben. Denn, nochmal die nächste Groteske, die politische Rendite dieser Reform fuhr ja niemand anders ein als Frau Merkel mit der CDU-CSU. Über die Entwicklung dann, die danach kam. Die Arbeitslosenzahlen gingen runter, Deutschland wurde wieder stärker, die Wachstumsraten gingen alle hoch. Das heißt, ausgerechnet diejenigen, die im Deutschen Bundestag gegen die Agenda 2010 gestimmt hatten, namentlich auch Frau Merkel selber, die fuhren anschließend die Rendite einer sozialdemokratischen Reformagenda in die Scheuer.
1: Welche Webfehler?
0: Na, bei den Arbeitsmarktreformen sind einige Webfehler gemacht worden, die natürlich tief das Herz und die DNA der SPD auch getroffen haben. In der Art und Weise, wie dann auch Leute in ihre Sozialversorgung und im sozialen Netz zurückgeworfen worden sind. Aber das hätte man ja korrigieren können. Man hätte ja nachjustieren können. Und das aus einer Position der Stärke und nicht einer Position der defensiven Verleugnung dieser Reformagenda 2010. So, diese Entwicklung ist, wie ich finde, auch ein Lehrstück über das, was heute zu tun ist.
1: Sie haben Ihren Wahlkampf gerade angesprochen. Die Stimmung ist so angespannt, dass Gerhard Schröder sein Schicksal als Bundeskanzler mit seiner rot-grünen Bundesregierung an das der NRW-Landesregierung hängt. Sie verlieren dann die Wahl 2005 mit um die 37%, also die SPD verliert eine Wahl mit um die 37% in Nordrhein-Westfalen. Das wären heute Traumergebnisse. Und die SPD ruft am selben Abend im Bund dann noch Neuwahlen aus. Wie sehr hat die Niederlage damals an Ihnen genagt?
0: Ja, das klingt vielleicht jetzt aus der Retrospektive ein bisschen unterkühlt, aber ich habe mit dieser Wahlniederlage ja gerechnet. Ich war nie illusionär und es war absehbar, dass die SPD nach einer so langen Zeit, ich glaube 30 Jahre in Nordrhein-Westfalen die Regierung gestellt, auch nach den Rumpeln innerhalb von Rot-Grün, woran ich selber ja auch ein gewisses Maß an Schuld hatte oder Verantwortung zu tragen hatte und auch mit Blick auf die Gesamtaufstellung dieses politischen Musters aus der Sicht von vielen Wählerinnen und Wählern 2005 nicht nochmal gewinnen würde. Insofern habe ich hinterher keine Depression gehabt. Es war ein demokratischer Wettbewerb, in dem stellt man sich. Und in einer demokratischen Wahl gibt es eben die Wahrscheinlichkeit, dass man auch verlieren kann. 50-50. Und das muss man dann, wie ich finde, mit einem gewissen Stil auch vermitteln und ertragen und nach außen hin deutlich machen. Es gibt Tage, wo Sie höchstens 3-4 Stunden Schlaf haben, insbesondere auch wegen der internationalen Konferenzen mit dem Zeitverzug USA oder Asien. Also das ist unter auch physischen Gesichtspunkten und dem Stressfaktor, da sind Sie auf dem Schleifstein.
2: Bundesfinanzminister in Zeiten der Krise.
1: Auch Gerhard Schröder verliert im September 2005 die Wahl. Angela Merkel wird als erste Frau in der Geschichte der Bundesrepublik zur Kanzlerin gewählt. Und Sie, Herr Steinbrück, werden exakt ein halbes Jahr nach der Wahlniederlage in NRW Ihr Finanzminister. Nicht Vizekanzler, aber nehmen spätestens dann ab 2007 die wichtigste Rolle im Kabinett von Angela Merkel ein, als die Finanzkrise begann. Drei Buchstaben, IKB, die Deutsche Industriebank, die dem Bund gut zur Hälfte gehörte, brach als erstes zusammen. Waren Ihnen damals im Sommer 2007 die Ausmaße dieser weltweiten und jahrelangen Krise, die da begann, eigentlich schon ersichtlich?
0: Definitiv nein. Und ich muss sogar sagen, bis weit in den Herbst 2008 habe ich für eine gewisse Zeit gedacht, das ist ein isoliertes Problem der USA. Das war ein Fehler.
1: Da haben Sie gesagt, die Auswirkungen auf Deutschland werden sehr begrenzt sein.
0: Ja, ich habe die Infektionskanäle bis da deutlich unterschätzt, war dann allerdings umso alarmierter, als sie erkenntlich wurden.
1: Und dann wurde ein riesiger Rettungsschirm gespannt mit Milliarden aus öffentlichen Kassen, auch von privater Seite, um ein Beben, was längst ausgebrochen war, einigermaßen unter Kontrolle zu halten.
0: Ja, aber da ist ein bisschen in Vergessenheit geraten. In manchen Fällen handelte es sich bei der Stabilisierung um Garantien Und die sind Gott sei Dank nicht alles oder muss nicht alle gezogen werden. Also dann flossen nicht entsprechende Gelder. Aber dass das die Bewältigung der Krise teuer war, mit öffentlichem Geld oder öffentliches Geld heißt mit Steuerzahlergeld, ist unabweisbar richtig und um Himmels Willen nicht kleinzureden. Aber ich stehe dazu, dies ist im Zusammenwirken mit den anderen europäischen Partnern und den USA zwingend erforderlich gewesen, um Schlimmeres zu verhindern. Nämlich buchstäblich ein Schmelzprozess des Finanzsektors, der natürlich sofort überschwappt auf die Realwirtschaft oder überschwappen würde.
1: Es gab andere Stimmen, die schon früh gewarnt haben. Haben Sie das nicht ernst genommen oder hatten Sie nicht damit gerechnet jetzt im Nachhinein? Wie kam das, dass Sie mit diesen Ausmaßen nicht gerechnet hatten?
0: Also so viele sind es nicht gewesen. Es haben sich zwar hinterher viele gemeldet nach dem Motto, ich wusste das schon immer, das stimmt aber nicht. Ich kann erinnern, dass es 3 oder 4 auch entsprechend bemerkenswerte Vertreter gewesen sind in entsprechenden Funktionen, die das gesagt haben. Insbesondere der Chef der Bank für internationalen Zahlungsverkehr, der BIZ, wie es so schön heißt, der das sehr früh als enormes Risikopotenzial gesehen hat, was dort in den USA stattgefunden hat, um das einfach nochmal umgangssprachlich und verständlich zu erklären. Da wurden in einen riesigen Sack unterschiedliche Hypotheken hineingelegt. Und dann wurde auf den Sack dreifach A draufgeschrieben, aber es wurde versteckt, dass mehrfach Z da auch drin gewesen ist. Das nannte man die Verbriefung von entsprechenden Hypothekenverträgen. Und zwar nicht ein paar nur, sondern Tausende, Zehntausende, Hunderttausende solcher Kredite wurden in diesen Sack gesteckt. Und die wurden dann auf den Markt geworfen. Und man stellte eben fest, dass in vielen Fällen da ziemlich faule Kredite drin gewesen sind. Und das war der Ausgangspunkt. Und der wurde auch von mir lange wahrgenommen als ein klassisches USA-Problem. Aber in dem Augenblick, wo dann die erste Bank in den USA, Lehman Brothers, zusammenbrach, wurde klar, dass das enorme Auswirkungen hat weltweit. Nicht nur auf Europa, nicht nur auf uns, sondern sogar auch in den asiatischen Bereich hinein.
1: Das war dann 2008 mit Lehman Brothers. Als Politiker, als Bundesfinanzminister, kommt man in dieser Zeit dann intellektuell und auch körperlich eigentlich an seine Grenzen?
0: Eindeutig ja. Es gibt Tage, wo Sie höchstens 3-4 Stunden Schlaf haben, insbesondere auch wegen der internationalen Konferenzen mit dem Zeitverzug USA oder Asien. Also das ist unter auch physischen Gesichtspunkten und dem Stressfaktor, da sind Sie auf dem Schleifstein.
1: Wir haben eingangs über politische Kommunikation gesprochen. Wie bekommt man das an das Wahlvolk, an die Menschen vermittelt, wenn man es selber gerade so versteht?
0: Das müssen andere beurteilen, ob mir das gelungen ist. In einer nicht zu versteckenden Eitelkeit glaube ich, dass es mir gelungen ist. Bis hin auch zu der Absprache mit Frau Merkel bei einem bestimmten Zeitpunkt zu versuchen, Beruhigung, Stabilität hineinzubringen. Das war der gemeinsame Auftritt, den wir hatten, wo wir sagten, eure Spareinlagen sind sicher. Und auch komplexe Sachverhalte so zu erklären, dass sie verständlich sind. Das heißt, in ihrer Komplexität zurückzuführen auf den Kern, um damit mit den notwendigen Kommunikationsaufgaben oder Verpflichtungen zu entsprechen.
1: Dann sagen Sie, den Auftritt mit der Kanzlerin haben Sie gerade angesprochen. Unter anderem die Sparerinnen und Sparer werden nicht befürchten müssen, 1 Euro ihrer Einlagen zu verlieren. Das war dieses berühmte Statement. Ich glaube, an einem Sonntagnachmittag war es im Kanzleramt. Auf welcher Grundlage haben Sie das eigentlich gesagt?
0: Wir hatten Hinweise von einzelnen Kreditinstituten und insbesondere von der Bundesbank, dass eine hohe Nervosität in der Bevölkerung ist, die um ihre Einlagen bei Kreditinstituten, also sowohl öffentlich-rechtlichen wie Genossenschaftsbanken und Privatbanken fürchten. Und dass deshalb befürchtet werden könnte, das, was man im Englischen nennt, ein Bankrun. Also die Leute rasen alle zu der Filiale ihres Kreditinstituts und heben ihr Geld ab. Das hatte es schon gegeben, nämlich in Großbritannien. Und die ersten Bilder waren auch verbreitet. Mit langen Schlangen vor den Filialen von Kreditinstituten. Ich erinnere insbesondere eine Bank in Großbritannien, Northern Rock, wo das so gewesen ist. Und Frau Merkel und ich kamen aufgrund dieser Hinweise zu dem Ergebnis, dass es ein hohes Risiko gibt, dass am Montag nach diesem Wochenende, Anfang Oktober 2008, die Leute die Filialen stürmen könnten, um ihr Geld abzuheben. Was bedeuten würde, dass dem Bankensektor noch mehr Liquidität entzogen wird und sich damit die Krise verschärft. Und das war der Ausgangspunkt.
1: Ja, das verstehe ich. Aber wie konnten Sie diese Garantie aussprechen? Also da gab es ja keine grundrechtliche Grundlage für.
0: Sie sind auf dem richtigen Weg. Also das hat uns hinterher mehr beschäftigt, um es offen zu gestehen, als vorher. Sie hatten völlig recht.
1: Also es ging ja vermutlich um das Zeichen, aber die rechtliche Grundlage, dass der Bund dann einspringt,
0: hatten wir nicht.
1: Hatten Sie nicht.
0: Nein. Also Sie haben völlig recht, wir hatten eigentlich keinerlei rechtliche Legitimation durch einen Beschluss des Deutschen Bundestages.
1: Aber es war auch keine Lüge.
0: Nein, es war auch keine Lüge, aber Sie treffen einen hochinteressanten Punkt. Nochmal, wir hätten eigentlich ja erst das Parlament befragen müssen, aber dafür gab es keine Zeit. Das heißt, wir sind jetzt an einem Punkt, wo in einem Krisenmanagement Entscheidungen getroffen werden müssen aus der Dramatik einer Situation, deren demokratische Legitimation Sie nicht mehr herstellen können. Aber das nennt man Krisenmanagement. Und zu einem solchen Krisenmanagement müssen Sie dann auch bereit sein. Selbst mit dem Risiko zu scheitern, jedenfalls bezogen auf einen Einspruch, wo Ihnen gesagt wird, Sie haben sich rechtswidrig verhalten. Diese Einschmelzung dann auf den glatten Politikertypus, den wollen die meisten Bürger dann auch nicht. Journalisten tragen auch dazu bei, ne? Die wollen eigentlich auch einen etwas kantigen, aussagekräftigen, aber wehe, er tut es. Und wenn er etwas tut, dann wird er geschlachtet.
2: Versemmelte Kanzlerkandidatur.
1: 2009 wird die Große Koalition abgewählt. Sie sind plötzlich einfacher Bundestagsabgeordneter und 4 Jahre später treten Sie mit 66 noch einmal als Kanzlerkandidat an, Herr Steinbrück. Warum das?
0: Ja, mich bewegt lange die Frage, ob das ein Fehler war, und ich glaube, es war ein Fehler. Dafür war ich nicht der richtige Politikertypus und die Zeiten waren auch nicht so, dass ich damit hätte Erfolg haben können. Und im Übrigen war der Krönungsprozess in Anführungszeichen meiner Partei auch derartig chaotisch und aberwitzig, dass von vornherein die Chancen nicht so gut standen. Im Übrigen war Frau Merkel zu dem Zeitpunkt fast auf der Höhe ihrer politischen Anerkennung.
1: Und Sie waren zwischenzeitlich auch einer der beliebtesten Politiker.
0: Ja, ich weiß, aber das ist wenig wert in Umfragen. Es gibt so viele Beispiele, wo Leute in diesen Bundesliga-Tabellen der Beliebtheit ganz oben sind und dann spielt das bei Wahlen gar keine Rolle. Insofern blicke ich auf diese Zeit 2012, 2013 erstens sehr selbstkritisch zurück, aber auch sehr kritisch bezogen auf meine eigene Partei.
1: Ihr Biograf Daniel Friedrich Sturm hat Ihren Wahlkampf in seiner Biografie über Sie Pleiten, Peer und Pannen genannt. Sie haben jetzt gerade, dass Sie nochmal angetreten sind als Kanzlerkandidat, selbst als Fehler bezeichnet. Woran lag es? Also es gab diesen Pino Grigio, von dem Sie gesagt haben, Sie würden keinen Pino Grigio unter 5 Euro kaufen. Sie haben dann nochmal eine Debatte um das Gehalt der Kanzlerin, des Kanzlers angestimmt. Auf der anderen Seite ist das ja auch authentisch. Also das war dann wieder Per Steinbrück, der kein Blatt vor den Mund nimmt.
0: Herr Panning ist vor allen Dingen nebensächlich.
1: Ja.
0: Ist vor allen Dingen völlig nebensächlich. Erstens mein Hinweis.
1: Aber was reitet Sie denn dann in solchen Momenten? Das sind ja alles.
0: Wir sind jetzt bei einem wichtigen Mechanismus. Also der Hinweis darauf, den ich irgendwann gab in einem Interview, leider um die Jahreswende 12/2013, dass jeder Sparkassendirektor in Deutschland mehr Geld verdienen würde als die Bundeskanzlerin, stimmt ja.
1: Mhm.
0: Also durchgängig, stimmt ja. Das ist ein Hinweis darauf, dass in der Tat eine so verantwortungsvolle Position wie Bundeskanzler oder Bundeskanzlerin mindestens mit Blick auf die materielle Kompensation nicht so gestellt ist, dass man sagen kann, da findet eine Bereicherung statt. Das haben Journalisten ihrer Branche skandaliert. Schlicht und einfach. Mhm. Die Geschichte mit dem Pino Grigio fand in einer fantastischen Veranstaltung statt, in einem Berliner Theater, voll bis in den dritten Rang, wo es eine hochdialogische Veranstaltung gab über Rente, über Bildung, über Infrastruktur, über Staatsfinanzen. Und das Einzige, was die Crème de la Crème des deutschen Journalismus dort beschrieben hat, ist der kurze Hinweis auf den 5-Euro-Grigio. Das bedeutet, dieselben Journalisten, die anschließend über eine Banalisierung des Wahlkampfes geschrieben haben, haben aktiv zu dieser Banalisierung des Wahlkampfes beigetragen. Auch Herr Sturm. Schlicht und einfach. So, das heißt, die Inhalte, die ich transportiert habe, übrigens in Veranstaltungen, die sich unterschieden von dem klassischen Frontalunterricht. Ich habe immer dialogische Veranstaltungen gehabt. In einem Rondel gegenüber allen Seiten. Es waren Fragen. Ich habe höchstens 5 bis 10 Minuten geredet und dann ging es nur noch auf Frage, Antwort, Frage, Antwort. Das haben die Journalisten nicht geschrieben. Und die Inhalte, die dort vertreten wurden, auch nicht. Das heißt, bezogen auf diese Bewertung sehen Sie gerade oder hören Sie gerade von mir, dass ich da ein bisschen angekratzt bin.
1: Andererseits, Sie sind auch schon 66, als Sie antreten als Kanzlerkandidat. und kennen den politischen Betrieb wie zu diesem Zeitpunkt vermutlich niemand anderes. Sie waren Ministerpräsident, Sie waren im Kanzleramt, Sie waren Bundesfinanzminister. Da weiß man doch, wie das funktioniert.
0: Ja gut, aber dann wollen wir uns die Frage stellen, welchen Typus von Politikern wollen Sie haben? Denjenigen, der wie ein Kieselstein rundgelutscht ist, der redet nach dem Motto, eine gute Grundlage ist die beste Voraussetzung für eine solide Basis. Mit dem Satz ecke ich nicht an, ne? Ja. So, oder Sie haben einen, der gelegentlich auch situativ ist. In der Tat, das muss man in eine größere Selbstkontrolle bringen. Die Selbstkontrolle hatte ich damals erkennbar nicht immer, so wie der amtierende Bundeskanzler sich wahrscheinlich beratend auch darauf hinweisen lassen muss, dass Selbstkontrolle wichtig ist. Aber diese Einschmelzung dann auf den glatten Politikertypus, den wollen die meisten Bürger dann auch nicht. Journalisten tragen auch dazu bei, ne? Die wollen eigentlich auch einen etwas kantigen, aussagekräftigen, ne? Ihre Branche. Aber wehe, er tut es. Und wenn er etwas tut, dann wird er geschlachtet.
1: Im Vergleich zu 2013, als die SPD im Bund mit Ihnen als Spitzenkandidat immerhin noch 25,7% der Stimmen holte, waren es zuletzt im Bund 16,4. Würden Sie Ihre Partei eigentlich noch als Volkspartei bezeichnen?
0: Bezogen auf die Palette der politischen Felder, die sie abdeckt und des Anspruches ja, bezogen auf die Wahlergebnisse im Augenblick nicht.
1: Gibt es denn überhaupt noch eine Perspektive für die SPD zu regieren? Ihr ehemaliger Sprecher, Herr Albig, hat jetzt die AfD und eine Tolerierung der AfD in einer Minderheitsregierung angedeutet. Wie stellen Sie sich das vor? Also wo und mit wem könnte die SPD noch regieren?
0: Das ist nicht die erste Frage. Und Herrn Albig, auf den gehe ich nicht ein, auch weil er lange mal mein Mitarbeiter gewesen ist als Pressesprecher und unbenommen dessen, dass er mir in meinem Wahlkampf nicht sehr behilflich gewesen ist. Aber da will ich nicht nachkarten. Nein, die erste Frage der SPD ist, inwieweit sie noch auf der Höhe der Zeit ist. Und das muss sie klären. Und ob sie nicht zunehmend zu einer Art Krankenwagen der Gesellschaft geworden ist und ob ihre alte Stärke, nämlich verschiedene Kräfte einer Gesellschaft zusammenzubinden, die unternehmerisch aktiv sind, die innovativ sind und gleichzeitig diejenigen mit zu berücksichtigen, die in der Tat sozial abgesichert werden dürfen. Das heißt, in einer Bandbreite ihrer politischen Angebote weite Teile der Bevölkerung zu erreichen und dabei das zu sein, was sie eigentlich in der Vergangenheit immer war, nämlich eine Fortschrittspartei, eine Zukunftsperspektive zu geben und nicht nur den augenblicklichen Sachstand zu verwalten oder politisch das anzubieten, was sie schon immer angeboten hat, nach dem Motto, wir nehmen immer mehr von demselben, was in einer Zeitenwende nicht mehr möglich ist. Das sind die ersten Fragen, die diese SPD mit sich selber ausmachen muss.
1: Trauen Sie ihr das noch zu?
0: Das muss sie. Denn nirgends steht in Stein gemeißelt, dass eine Partei, die inzwischen, ich glaube, 160 Jahre alt ist, auch 170 Jahre oder 175 Jahre dann ihren Geburtstag feiert. Wir sehen in anderen europäischen Ländern, dass sich die Parteisysteme massiv verändern, dass ganze Parteien verschwinden, die über Jahrzehnte eine große Bedeutung gehabt haben. Richtig ist, ja, das Parteienspektrum in Deutschland fragmentiert immer weiter und es ist immer schwerer, Prozentzahlen zu bekommen, wie diejenigen, die wir aus den 80er, 90er und noch aus den Nullerjahren zitieren. Das ist alles richtig, aber die SPD steht vor der fundamentalen, fast existenziellen Frage, wie komme ich auf die Höhe der Zeit, eingedenk eines berühmten Zitates von Willy Brandt.
3: In unserer Reihe Zeitzeugen hörten Sie Jonas Panning im Gespräch mit Peer Steinbrück, SPD, ehemaliger Ministerpräsident Nordrhein-Westfalens und früherer Bundesfinanzminister. Die Redaktion hatte Jana Adu.

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1: 20 Uhr. Die Lokführer der Saarbahn werden 3 Tage streiken. Von morgen um 17 Uhr bis Montag um 17 Uhr stehen die Tramzüge still. Das teilte die Gewerkschaft Deutscher Lokführer GDL mit. Grund: der KAV Saar, der Kommunale Arbeitgeberverband, sei zum Tarifverhandlungstermin in Berlin heute nicht erschienen. Das hatte der KAV Saar wegen aus ihrer Sicht überzogener GDL-Forderungen bereits gestern so angekündigt. Peter Sauer.
2: Gegenseitig machen sich beide Tarifpartner schwere Vorwürfe. Die GDL wirft dem KAV Saar gezieltes in die irreführende Öffentlichkeit vor. Die Arbeitgeberseite spricht von völlig überzogenen Forderungen, einem Tarifdiktat der Gewerkschaft und kritisiert den erneuten Streik. Unter anderem rund 5% mehr Lohn und eine Einmalzahlung von 1.000 Euro hatte der KAV Saar angeboten. Zu wenig für die GDL, die Vorwürfe entschieden zurückweist. Sie bewege sich keinen Schritt von ihren ursprünglichen Forderungen weg oder wolle ein Tarifdiktat durchsetzen.
1: Bund und Länder haben sich auf Finanzentlastungen für die Kommunen geeinigt. Das hat Niedersachsens Ministerpräsident Lies nach den Beratungen mit Kanzler Merz mitgeteilt. Geplant ist ein Mechanismus ab dem 1. September. Falls sich die Mehrkosten durch Gesetze, die der Bund erlassen hat, bei Ländern und Kommunen auf mehr als 200 Millionen Euro belaufen, soll der Bund davon 80% übernehmen. Nach den schweren Erdbeben in Venezuela hat auch Deutschland Unterstützung angeboten. Laut Verteidigungsminister Pistorius kann die Bundeswehr Transportflugzeuge bereitstellen, um Rettungskräfte und Hilfsgüter ins Land zu bringen. Venezuela ist innerhalb von kurzer Zeit von 2 schweren Beben erschüttert worden. Bisher ist von knapp 190 Toten und mehr als 10.000 Vermissten die Rede. Der Bayer-Konzern hat in einem US-Rechtsstreit über den Unkrautvernichter Glyphosat einen wohl entscheidenden Sieg errungen. Der oberste Gerichtshof der Vereinigten Staaten urteilte, dass der Pharma- und Agrarkonzern nicht wegen fehlender Krebswarnungen auf dem Produkt verklagt werden kann. Damit entzogen die Richter tausenden Klagen gegen Bayer die Grundlage. Bundesliga-Aufsteiger SV Elversberg kann weiter mit seinen Linksverteidiger Lasse Günther planen. Der Klub verlängerte nach eigenen Angaben den Vertrag mit Günther um 2 weitere Jahre bis 2030. In der letzten Saison hatte der 23-Jährige 28 Pflichtspiele für die SVE bestritten. Einen Abgang meldet der FC Homburg. Miguel González verlässt den Regionalligisten und wechselt zum Drittligisten Fortuna Düsseldorf. Das waren die Nachrichten mit Emanuel Glestus. 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Das Wetter: in der Nacht verbreitet klar, es kühlt ab auf 24 bis 18 Grad. Morgen heiß bis zu 40 Grad, zum Abend sind Hitzegewitter möglich. Die weiteren Aussichten: am Samstag sonnig mit kräftigen Gewittern bei bis zu 41 Grad. Die Zeit: es ist gleich 20.03 Uhr.
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3: Musikalische Entdeckungsreisen mit Nils Kaiser, herzlich willkommen. Ausstellungen, in denen den Besuchern Gemälde und Skulpturen mit Hilfe von Musik näher gebracht werden, gibt es immer häufiger. Sie heißen Vom Klang der Bilder oder Klingende Bilder. Die Ausstellung, von der ich Ihnen hier berichten möchte, ist allerdings etwas ganz Besonderes. In der letzten Woche war ich abends einmal dort, um eine Reportage für unsere Sendung aufzuzeichnen. Dabei ist dann allerdings einiges schiefgelaufen. Aber das, was dann passiert ist, war doch so interessant und so spannend, dass wir uns hier in der Redaktion gedacht haben, das dürfen wir Ihnen nicht vorenthalten. Machen Sie sich gefasst auf antike Skulpturen, die zum Leben erwachen, und auf Porträtköpfe, die zu sprechen beginnen und bei denen so einiges aus dem Rahmen fällt. Ich wünsche Ihnen viel Vergnügen bei der Ausstellung »Gehörte Kunst«.

Lieber Besucher, wir heißen Sie herzlich willkommen im Museum Ludwig van zu unserer Ausstellung über gehörte Kunst. Vertonte und in Musik gesetzte Kunstwerke erwarten Sie. Taschen und Mäntel geben Sie bitte an der Garderobe ab. Gehen Sie nun die Treppe hinauf und begeben Sie sich links in die Ausstellungsräume. Wir wünschen Ihnen einen angenehmen Aufenthalt.

0: Ja, liebe Hörerinnen und Hörer, live aus Köln meldet sich heute für Sie Nils Kaiser. Ich befinde mich hier in einer sehr interessanten Ausstellung. Sie heißt Gehörte Kunst und präsentiert Bilder, Skulpturen und Statuen, die von Musikern vertont worden sind. Die Musik zu den Kunstwerken sowie auch Erläuterungen kann man sich über Walkman während seines Rundgangs anhören. Eine tolle Idee. Gezeigt wird die Ausstellung in einem Ableger des Museum Ludwig in Köln, dem Museum Ludwig van, hier in Köln-Gürzenich, wo ich mich jetzt also befinde. Ich stehe hier gerade vor dem Prachtstück der Ausstellung, frisch aus dem Louvre eingetroffen, die Venus von Milo. Sie wissen, das ist diese spärlich bekleidete Statue aus dem antiken Griechenland, der im Laufe der Jahrhunderte beide Arme abhanden gekommen sind. Ich bin gespannt, wer die vertont hat. Hier an der Wand hängt dann der berühmte Mann mit dem Goldhelm, den man bis vor kurzem noch für einen echten Rembrandt hielt, bis sich herausstellte, dass er nur das Werk eines unbekannten Schülers ist. Wieso geht denn hier jetzt das Licht aus? Haben wir einen Stromausfall? Hallo? Ist hier noch irgendwo ein Museumswärter? Nee, nichts. Moment, dann rufe ich jetzt mal die Museumsverwaltung an. So geht es ja nicht.
1: Museum Ludwig van in Köln, was kann ich für Sie tun?
0: Guten Abend, Kaiser ist mein Name. Hören Sie, in den Ausstellungsräumen gibt es kein Licht mehr.
1: Natürlich nicht, die Ausstellung ist ja bereits geschlossen.
0: Wie geschlossen?
1: Donnerstag, 27 Uhr.
0: Ja, Moment, aber dann bin ich ja jetzt eingesperrt. Können Sie mich da gerade noch mal rauslassen?
1: Also, das tut mir jetzt leid, aber wenn die Türen erstmal zu sind, da kriegt man die bei unserem Schließsystem frühestens nach einer Stunde wieder auf.
0: Was?
1: Das ist zum Schutz vor Einbrechung.
0: Ja, und was machen wir jetzt?
1: Ich möchte das Stündchen, wenn Sie sich jetzt schon gedulden müssen.
0: Naja, gut, ich warte. Wiederhören.
1: Auf Wiederhören, Herr Kaiser.
0: Ach. Naja, wenigstens eine Ruhe hat man hier. Totenstill ist das. Und fast ganz finster. Nur die Venus schimmert ein wenig im Schein der Lichtschranken.
2: Ach, endlich kann man sich wieder ein bisschen bewegen.
0: Wer spricht denn da? Hallo?
2: Ach, ist da etwa noch jemand?
0: Ja, ich bin eingeschlossen worden. Wo sind Sie denn?
2: Hier bin ich.
0: Wo?
2: Na, hier.
0: Die Venus? Was machen Sie denn da?
2: Lockerungsübungen. Es ist ganz schön anstrengend, den ganzen Tag so steif rumstehen zu müssen. Ach, wenigstens muss ich keine Armgymnastik machen. Was guckst du denn so?
0: Ja, Entschuldigung, aber das ist jetzt ein ziemlich ungewohnter Anblick für mich. Was ist das denn jetzt?
3: Oh, Entschuldigung, mein Helm ist mir heruntergefallen.
0: Oh, der Mann mit dem Goldhelm.
3: Wären Sie bitte so freundlich und reichen ihn mir wieder herauf.
0: Ja, selbstverständlich.
3: Setzen Sie ihn mir doch bitte auf den Kopf. Ganz vorsichtig.
0: Ja, so gut?
3: Nein, das ist doch falsch herum.
0: Oh,
3: Und Vorsicht, nicht über die Augen.
0: Ja, ich passe auf. So, jetzt sieht's aber ganz gut aus, oder?
3: Danke. Wenn Sie dann jetzt bitte wieder gehen würden. Das Museum ist bereits geschlossen. Sie stören den Feierabend.
0: Ja, ich würde ja gerne, aber hier ist alles voller Lichtschranken. Ich komme ja noch nicht mal in den Nebenraum.
2: Ach, dann komm zu mir. Wir machen eine Partnerübung.
3: Halt! Die Kunstwerke dürfen nicht berührt werden.
2: Ach was, er hat doch auch deinen Helm angefasst.
3: Bei mir geht der Alarm ja auch nur los, wenn ich abgehängt werde. Aber du hast eine Lichtschranke drumherum.
2: Ach, sei still, du falscher Rembrandt, du.
3: Na, das ist jetzt aber unerhört.
0: Wissen Sie was, Sie brauchen sich wegen mir nicht zu streiten. Ich setze mich jetzt hier hin und höre mir weiter die Musik zur Ausstellung an. Ja?
2: Na gut.
3: Aber drehen Sie nicht so laut auf. Wir sind ein anständiges Museum.
0: Stimmt. Ganz ruhig ist es hier. Lauter dunkle, stille Gänge. Was da wohl aus dem Nebenraum herüberschimmert? Mal hören.
4: Wir erreichen zuerst den Skulpturensaal. Direkt neben dem Eingang sehen wir eine Nachbildung von Michelangelos Skulptur Il Pensieroso, der Nachdenkliche. Geschaffen für die neue Sakristei von San Lorenzo in Florenz. Der Nachdenkliche ist eines der ersten in Musik gesetzten Kunstwerke überhaupt. Die Vertonung von Werken der bildenden Kunst begann erst im 19. Jahrhundert mit der Entwicklung der Programmmusik. Franz Liszt schrieb dieses still erhabene Klavierstück vermutlich 1839.

treten wir nun ein in den Saal mit Bildern von Vincent van Gogh. Als erstes erblicken wir sein atemberaubendes Ölgemälde Sternennacht, eine Leihgabe des Museum of Modern Art in New York. Die hypnotische Nachtatmosphäre dieses Bildes hat der Komponist Henri Dutilleux feinsinnig eingefangen.

0: Na, das waren jetzt aber schon sehr klangvolle Bilder. Zuletzt ein Song von Luna über Salvador Dali. Na, vielleicht gibt's ja auch noch was von Da Vinci.
1: Da Vinci? Hat er nicht diese alberne Mona Lisa gemalt mit ihrem Anfängerlächeln? Guck mich mal an. Ich bin die Venus von Milo. Und mit meinem Lächeln habe ich schon Millionen von Kunstliebhabern verführt. Ganz früher habe ich ihn sogar zugewunken. So, und eins und zwei.
0: Sagen Sie, was machen Sie da eigentlich? Trainieren Sie für Olympia?
1: Olympia? Oh nein, ich mache Aerobic. Ich muss die Figur halten für die Liebhaber. Fühl doch mal, ich bin schon ganz warm.
2: Die Kunstwerke dürfen nicht berührt werden. Ach, Herrgott, Sakra, jetzt ist mir schon wieder dieser blöde Helm aus dem Rahmen gefallen.
3: Warten Sie, ich setz ihn Ihnen wieder auf. Ja?
2: Das ist sehr höflich von Ihnen. Ach, dieser Helm macht mich immer so müde. Da hat der Schöpfer überhaupt nicht dran gedacht, dass der Helm viel zu schwer ist.
3: So.
2: Danke. Diese Maler denken immer nur an ihren Ruhm und nie an ihre Darsteller.
1: Du Kunstbanause, du. Der Helm ist doch das Wichtigste an dir. Dich haben sie doch nur dazu gemalt, weil ein Helm ohne Kopf drunter ziemlich blöd aussieht.
2: Werte Kollegin, darf ich Sie darauf hinweisen, dass das Bild, auf dem ich mich befinde, der Mann mit dem Goldhelm heißt. Der Mann. Die Betonung liegt auf Mann.
1: Mann, du bist doch überhaupt kein Mann. Du bist nur ein Kopf.
2: Und du? Du hast ja nicht mal mehr Arme. Du bist ein Torso.
1: Och, und du hast ja niemals Arme gehabt.
2: Ich bin ja auch ein Bild. Ich muss nicht vollständig sein, im Gegensatz zu dir. Bei mir kommt es auf die Details an.
1: Bei dir kommt's nur auf den Helm an. Wahrscheinlich ist der auch nicht echt. Alles nur Messing.
2: Oh, mein Helm!
1: Pass auf, dass nicht auch noch dein Kopf runterfällt. Sonst bist du ja ganz weg.
2: Wären Sie noch einmal so freundlich?
3: Ja, natürlich.
2: Danke. Sagen Sie, Sie wollen jetzt hier hoffentlich nicht fotografieren. Das ist nicht erlaubt.
0: Nein, keine Angst, keine Angst.
2: Das Blitzlicht würde mich auch ausbleichen.
1: Ach, dann fotografier mich. Mir macht das nichts aus. Wie soll ich mich hinstellen? Oh, du kannst mich auch selbst in Position bringen.
2: Nicht berühren.
1: Nicht berühren, nicht berühren.
0: Wissen Sie was? Ich höre mir jetzt weiter die Ausstellungsmusik an, ja? Dann müssen Sie sich nicht mehr wegen mir rumärgern.
1: Na gut.
2: Aber nicht so laut wie vorhin. Es ist Nachtruhe.
0: Ja. Es ist auch ganz still hier und ganz dunkel. Wie in einer mittelalterlichen Krypta. Mal hören, was sich im nächsten Raum befindet.

Kommen wir nun zu einem Maler, der am Ende des 16. Jahrhunderts mit seinen Bildern in Spanien Aufsehen erregte. Wir stehen vor dem erhabenen Herrn mit der Hand vor der Brust von Domenikos Theotokopoulos. Die Spanier nannten ihn nur El Greco, den Griechen. Sein Landsmann Vangelis widmete ihm 400 Jahre später eine Musik, die mystisch ist wie viele seiner Bilder und voller Anklänge steckt an die Musik seiner Heimat.

Rock-Oratorien über Maler und ihre Werke waren in der DDR der 70er Jahre äußerst beliebt. Ein Beispiel dafür war die Gruppe Elektra, die die Sixtinische Madonna von Raphael vertont hat. Die erotische Beziehung zwischen Maler und Bild, beziehungsweise Maler und Modell, spielte mit Sicherheit auch eine Rolle bei Francisco Goyas berühmtem Bild von der nackten Macha, dem Mädchen aus dem Volk, dem wir uns nun zuwenden. Tonadillas waren im 18. Jahrhundert kurze Szenen, die vom Leben der unteren Schichten handelten. Enrique Granados schrieb eine Tonadilla über die Macha von Goya. Die Macha singt von ihrer Liebe zu dem berühmten Maler.

0: Uiuiuiui. Die nackte Macha von Goya hängt hier auch irgendwo. Schade, die hätte ich gern gesehen.
1: Ach, die ist doch bloß ein Bild. Bei mir hast du sogar die dritte Dimension. Mich kannst du sogar anfassen.
2: Nicht berühren, bitte.
1: Ich will aber berührt werden. Komm, hör nicht auf diesen zweidimensionalen Flachkopf.
2: Ihr könnt ja machen, was ihr wollt, aber ihr werdet schon sehen, was ihr davon habt, wenn dann die Alarmanlage losgeht.
1: Komm, lass uns zusammen hier weggehen für immer. Weißt du, was solch ein Angebot von einer Venus bedeutet?
2: Da sehen Sie, dass wir unsere Alarmanlage dringend benötigen. Schon allein wegen der Fluchtgefahr.
1: Komm, zeig mir die Welt oder das Meer. Ich war noch nie am Meer.
0: Was? Ja, aber du kommst doch von Milo. Das ist doch eine Insel.
1: Insel? Ja, natürlich. Milo ist eine Insel
0: im Mittelmeer.
1: Sag ich doch. Komm, da gehen wir jetzt hin. Gib mir deine Hand.
0: Ja, gerne. Bloß das...
2: Weißt du denn überhaupt, was dich da draußen erwartet? Ist dir denn nicht der komische Japaner heute Nachmittag aufgefallen?
1: Japaner? Oh ja, ganz tief haben wir uns in die Augen geschaut.
2: Der hat dir nicht in die Augen geschaut. Der hat die Lage gecheckt. Der ist garantiert ein Kunsträuber, beauftragt von einem reichen Kunstliebhaber, bei dem du dann im Tresor versauern kannst. Sei also lieber froh, dass wir die Alarmanlage haben.
1: Warum soll ich dir das glauben, du nachgemachter Rembrandt, du? Von dir weiß man ja noch nicht mal, wer dich gemalt hat.
2: Ja, und wer dich gemeißelt hat, weiß auch keiner.
1: Oh, doch, ich weiß es.
2: So, wer denn?
1: Anonymous, und der war sehr bekannt.
2: Ach was, deinen Anonymous, den kennt überhaupt keiner.
1: Jedenfalls bin ich ein Original, von wem auch immer, im Gegensatz zu dir.
2: Aber für mich hat immerhin Rembrandt seinen Namen hergegeben.
0: Wisst ihr was, ihr könnt das ja mal ausdiskutieren und ich höre mir inzwischen das nächste Bild an, ja? Ich finde die Ausstellung hier nämlich sehr interessant.
1: Na gut.
2: Entschuldigung, könnten Sie bitte nochmal...
0: Da...
2: Danke.
3: Wir kommen nun zur klassischen Moderne. Nichts hindert uns, mit einigen wenigen Farben zu komponieren, sagte Henri Matisse. Ganz in Blau getaucht ist der Icarus aus seiner Schablonendruckserie Jazz, der sich in der Vitrine vor uns befindet. Jazz ist auch die Musik von Jasper van 't Hoff, der für Matisse Blautöne die musikalische Entsprechung gefunden hat.

Paul Klee ist einer der meistvertonten Maler. Die Begegnung mit seinen Bildern wurde für den ungarischen Komponisten Sándor Veres zum entscheidenden künstlerischen Erlebnis. Klees Zeichenblock großes Wasserfarbenbild Steinsammlung öffnet sich nun unserem Blick. Den flimmernden Rhythmus, den das Bild durch die Aufreihung von bunten Steinchen verschiedenster Größe und Farben erhält, hören wir auch in der Musik.

0: Wow. Bilder von Cézanne gibt's auch in der Ausstellung. France Gall sang davon.
1: Ach, Geliebter, findest du mich nicht interessanter als jedes Bild von Cézanne? Komm, lass uns zusammen hier weggehen.
2: Höhö, und wovon wollt ihr da draußen leben, wenn ich fragen darf?
1: Wir nehmen deinen Helm mit und verkaufen ihn.
2: Ha, der ist doch gar nichts wert. Ich bin doch eine billige Fälschung. Alles nicht echt.
1: Dann lassen wir ihn eben versteigern. Irgendwas kriegt man schon dafür.
2: Pass mal lieber auf, dass du da draußen nicht selbst unter den Hammer kommst.
1: Unter den Hammer? Ich? Oh, jetzt hab ich aber genug. Rette mich, mein Geliebter. Rette mich. Mich, deine Venus.
0: Ja, ja.
2: Aha, da sei die Alarmanlage vor.
0: Eben.
1: Ach, du blöder Tugendwächter, du spießiges Sippengemälde.
3: Ja, das muss ich jetzt aber auch mal sagen. Sie führen sich hier auf wie ein Museumsaufseher. Wie kommen Sie überhaupt dazu?
2: Naja, hat man mich denn nicht auch so gemalt wie einen Aufseher? Also, mal ehrlich, die Wächtertätigkeit interessiert mich schon sehr. Ich beobachte immer sehr genau die Kollegen Museumswärter da unten bei ihrer Arbeit, wie sie die Sicherheitsvorkehrungen überprüfen, wie sie die Schließanlage warten, wie sie die Alarmanlage einschalten, wie sie die Alarmanlage ausschalten.
3: Ausschalten? Sie wissen, wie man die Alarmanlage ausschaltet?
2: Natürlich.
1: Was? Oh. Und du hast es uns nicht gesagt?
2: Da hätte ich mich ja strafbar gemacht.
1: Du sagst es uns jetzt sofort.
3: Ja, raus mit der Sprache.
2: Warum sollte ich?
3: Ganz einfach, weil ich Ihnen sonst nicht mehr den Helm aufhebe, wenn er runterfällt.
2: Oh, das wäre ja Erpressung. Außerdem könnte ich geklaut werden, wenn die Anlage aus ist.
3: Ja, na, aber das wäre doch das Beste, was Ihnen passieren kann. Dann wären Sie sich endlich sicher, dass Sie doch etwas wert sind.
2: Hä? Hinter dem Vorhang dort verbirgt sich eine Tastatur. Wenn Sie die Tasten Steuerung, Alt und Entfernen gleichzeitig drücken, ist die Anlage aus.
1: Hm? Oh, Geliebter, probier es sofort aus, schnell. Ja. Ich verschmachte.
3: Ja, Moment, ja. Steuerung, Alt, Entfernen. So, hab ich.
1: Und jetzt berühre mich, Geliebter, vorsichtig. Ja. Ganz vorsichtig.
3: Ja. Es hat funktioniert.
1: Oh, dann komm zu mir, mein Befreier. Ja, komm auf meinen Sockel. Ja. Venus hat eine Belohnung für dich. Komm, niemand sieht uns.
2: Doch, ich sehe euch.
1: Ach, beachte ihn nicht.
2: So war das aber nicht abgemacht.
1: Oh, sieh gar nicht hin.
3: Moment mal.
2: Hey, was soll das? Was machen Sie mit meinem Helm? Hey, ja. Setzen Sie den Helm so wieder richtig auf.
3: So, keiner sieht uns.
1: Oh, komm in meine Arme.
3: Ja.

0: Oh, Geliebter, wie fühle ich mich an?
1: Ach, ich würde sagen, viel wärmer, als ich es erwartet hätte.
0: Was ist das?
1: Hm? Was denn?
0: Der Mann mit dem Goldhelm, das ganze Bild ist weg.
1: Ja, aber da vorne liegt noch der Helm.
0: Ja, oh. Was ist das?
1: Das gibt's nicht. Da schlängelt sich ein Samurai zwischen den Lichtschranken durch.
2: Okay.
1: Ziemlich geschickt, muss ich sagen.
0: Das ist der japanische Kunsträuber. Beschütze mich, Geliebter.
1: Ja.
2: Steh bleiben! Keine Bewegung!
1: Was wollen Sie? Wo ist der Mann mit dem Helm?
2: Habe ich eben schon geholt, als laute Musik lief. Aber Mann interessiert mich nicht. Ich will nur Helm.
1: Den Helm kriegen Sie nicht.
2: Gut, da nehme ich Steinklotz hier.
0: Steinklotz? Oh, er hat mich, Geliebter, rette mich.
1: Ja.
0: Schalte die Alarmanlage wieder an. Schnell.
2: Ja.
1: So. So, du elender Kunsträuber. Gleich kommt die Polizei und dann wirst du verhaftet.
2: Verhaftet? Verhaftet wird mir Steinklotz hat. Da, fang.
0: Oh, fang mich hin. Oh, danke.
1: Hey, aber ich will auch nicht verhaftet werden. Da, fang.
0: Nein,
1: du
0: so.
2: Ich will dich haben. Da, fang.
1: Und nimm du.
0: Nein.
2: Nein, ich will nicht da.
1: Ich auch nicht.
0: Mach die Alarmanlage wieder aus. Hier, bring mich auf.
1: Ja, was? Na gut. Okay. So, was leuchtet denn jetzt noch für ein rotes Knöpfchen an der Anlage?
2: Okay, ich nehme Handy und du kriegst deinen Klotz. Hier, fang.
0: Fang mich doch.
1: Oh. Venus?
2: So, ich nehme jetzt Helm. Steinbruch ist dein Problem. Sayonara! Ahoi!
1: Venus.
2: Johnny.
1: Ich dachte, ich hätte eine Venus. Und jetzt? Alles in Trümmern. Oh, wie zerbrechlich sind unsere Hoffnungen. Leb wohl, Venus.
3: Wir stehen jetzt vor der großartigen Venus von Milo, der in Stein gehauenen Sinnlichkeit aus dem antiken Griechenland. Ihr anmutiges Lächeln wurde nur noch von dem der Mona Lisa übertroffen. Genießen Sie bei diesem Anblick die instrumentale Liebeserklärung von Prince an dieses Prachtstück der abendländischen Kulturgeschichte.

0: Guten Abend. Sind Sie der Herr Kaiser?
1: Was? Ja. Ja, was wollen Sie?
0: Ich bin der Nachtwächter. Ich habe ihn schon mal aufgeschlossen. Sie können jetzt wieder raus.
1: Ja, schön.
0: Oh, ist Ihnen was runtergefallen?
1: Ja. Ja, das war die Venus von Milo.
0: Venus von Milo? Die haben wir doch ja nicht in der Ausstellung.
2: Was? Aber wer war das denn dann?
0: Oh, das war doch bloß eine falsche Venus aus Gips. Die echte Venus von Milo wird der Louvre doch niemals hergeben.
2: Ein Imitat?
0: Von den Dingern haben wir noch 3 Stück in der Rumpelkammer. Ich hol schnell eine neue. Ja. Hey, hoppla. Da hing doch der Mann mit dem Goldhelm.
1: Oh, der ist geklaut, fürchte ich.
0: Oh. Naja, macht nichts. Da war sowieso nichts wert. Haben wir endlich Platz für den Picasso. Ja, dann hole ich mal eine neue Venus.
1: Ein Imitat? Deshalb wusste sie so wenig über Griechenland.
2: Was ist denn das jetzt?
1: Hey, ich sitze hier ja direkt unter der Mona Lisa. Die habe ich vorhin im Dunkeln gar nicht gesehen. Und sie blinzelt mir ja zu. Und ihre Lippen, die lächeln ja gar nicht. Ihre Lippen, die...
2: Nein. Nicht schon wieder. Ich werde jetzt auf keinen Fall irgendjemanden abhängen, befreien oder sonst wie mit ihm durchbrennen. Das kommt überhaupt nicht in Frage.
1: Nein, ich glaube, ich verschwinde hier mal lieber. Ne? Ich habe genug von dieser Bilderwelt. Soll sich der Nachtwächter um die Mona Lisa kümmern. Arrivederci!

Das war eine Führung durch die Ausstellung Gehörte Kunst, zusammengestellt von Nils Kaiser. Für die ansprechenden Statuen und Bilder sorgten Monika Reim und Hans-Peter Schupp. Technische Realisation der Klangbilder Ute Ansal-Reisig und Steffen Zeise.

Das war exklusiv für Kaisersklänge eine Reportage von der Ausstellung Gehörte Kunst aus dem Museum Ludwig van in Köln. Eine Reportage, bei der, Sie haben es gehört, so einiges nicht ganz nach Plan gelaufen ist, aber das macht nichts, denn das Museum Ludwig van gibt es, wie Sie sich vielleicht schon denken können, gar nicht. Genauso wenig wie die Ausstellung über gehörte Kunst. Wahr hingegen ist, und die Kunstwelt weiß es schon seit einiger Zeit, dass der Mann mit dem Goldhelm entgegen früherer gelehrten Meinung tatsächlich nicht von Rembrandt ist und auch der Schöpfer der Venus von Milo ist nach wie vor unbekannt. Bekannt hingegen sind die Mitwirkenden an dieser Sendung. Ich bedanke mich bei Hans-Peter Schupp und Monika Reim-Ellergus, die mit ihren Stimmen den Gemälden und Skulpturen zu Leben verholfen haben. Und ich bedanke mich bei Martin Schlaps, der einen wunderbaren Museumsguide abgegeben hat. Mein Name ist Nils Kaiser. 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

0: 21 Uhr. Bund und Länder haben sich auf Finanzentlastungen für die Kommunen geeinigt. Die Länder klagten schon länger über steigende Kosten für Städte und Gemeinden durch die Umsetzung von Bundesgesetzen. Benjamin Großkopf.
1: Jetzt soll ein neuer Mechanismus greifen. Wenn der Bund solche Gesetze erlässt, wird er künftig 80% der Kosten übernehmen. Die vereinbarte Lastenverteilung folge dem Grundsatz, wer bestellt, bezahlt, sagte Kanzler Friedrich Merz und machte sich so eine immer wieder formulierte Forderung der Länder zu eigen. Auf mindestens 3 Milliarden Euro bezifferte Gordon Schnieder, CDU-Ministerpräsident von Rheinland-Pfalz, die Entlastung der Kommunen bereits im kommenden Jahr, Tendenz dann steigend. Niedersachsens Ministerpräsident Olaf Lies von der SPD sprach von einem fairen Ergebnis.
0: Der Hotel- und Gaststättenverband DEHOGA Saarland kritisiert die geplanten Einschränkungen bei Minijobs. Hintergrund sind Vorschläge der Rentenkommission der Bundesregierung, wonach der Sonderstatus von Minijobs weitgehend entfallen soll. Laszlo Mura.
2: Der DEHOGA spricht von einem Frontalangriff auf das Gastgewerbe. Gerade Hotels, Restaurants und Cafés seien auf Minijobber angewiesen. So könnten etwa Wochenenden, Veranstaltungen oder das Frühstücksgeschäft gut abgedeckt werden. Im Saarland arbeitet laut Verband rund die Hälfte des Gastropersonals in geringfügiger Beschäftigung. Würden die Jobs unattraktiver, könnten viele Dienste unbesetzt bleiben. Der DEHOGA fordert deshalb ein tragfähiges Ersatzmodell, damit Nebenarbeit nicht steuerlich oder finanziell bestraft werde. Die Gewerkschaft Verdi fordert die Abschaffung von Minijobs dagegen schon lange. Minijobs hätten in vielen Fällen zur Altersarmut beigetragen, weil sie gerade von Frauen oft nicht als Nebenjob, sondern als einzige Beschäftigung ausgeübt worden seien.
0: Der Stadtrat Homburg hat beschlossen, gegen die geplante Erweiterung des Zweibrücker Fashion Outlets zu klagen. Dabei will sich die Stadt der Normenkontrollklage anschließen, die Saarbrücken und Neunkirchen gemeinsam erheben wollen. Der Outlet-Betreiber plant eine Erweiterung um 8.500 Quadratmeter. Dies würde nach Einschätzung der Stadt Homburg bis zu 50 neue Läden bedeuten. Die Befürworter der Klage fürchten um den Einzelhandel in den Innenstädten. Die angeschlagene Warenhauskette Galeria erhält einen neuen Kredit von bis zu 160 Millionen Euro. Das hat das Unternehmen mitgeteilt. Das Geld kommt von einer US-Investmentgesellschaft und ist an einen Sanierungsplan geknüpft. Dabei soll unter anderem geprüft werden, welche Standorte noch rentabel sind. Die einzige Galeria-Filiale im Saarland befindet sich in Saarbrücken im ehemaligen Karstadt-Gebäude nahe dem St. Johanna Markt. Und das waren die Nachrichten mit Emanuel Glestus. 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Das Wetter: in der Nacht verbreitet klar, es kühlt ab auf 24 bis 18 Grad. Morgen heiß, bis zu 40 Grad. Zum Abend sind Hitzegewitter möglich. Die weiteren Aussichten: am Samstag sonnig mit kräftigen Gewittern bei bis zu 41 Grad. Die Zeit: es ist gleich 21.03 Uhr.
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4: Einen schönen guten Abend wünsche ich Ihnen. Am Mikrofon ist Nicole Nellhiebel und es gibt jetzt die Herzstücke aus Bremen. Musik zum Entspannen, zum Entdecken und vielleicht ja auch, um die Gedanken ein bisschen durch die Songs ziehen zu lassen. Kleine Aufforderung zum Bleiben, gleich mal hier am Anfang. Sie kommt von weit her, aus Neufundland, vom Singer-Songwriter Alan Doyle. Stay.

Mitglied in einer preisgekrönten Band zu sein wie Elbow ist ja das eine, aber Soloalben zu machen eben nochmal voller anderer Freiheiten. Das war Guy Garvey, Stimme von Elbow mit seinem Song Courting the Squall, ein Herzstück in den Late Night Sounds. Gerade ist das neue Album von Mika Miller erschienen, der britischen Produzentin, Songschreiberin und Sängerin mit einem großen Faible für Soul. Beim Albumtitel A Little Bit of Me, da darf man ja schon denken, dass da die eine oder andere Herzenssache verhandelt wird. Eine Reise durch Frankreich liegt so ein bisschen hinter diesen Songs. Die Suche nach einem neuen Ansatz, nach Klarheit und einem Aufbruch in das nächste Kapitel nach dem Debütalbum. Mal atmen und in sich selbst hineinhören. Am Ende stand unter anderem die Erkenntnis, dass es schon gut genug ist, was Mika Miller da in ihre Songs hineingibt. Hard Times ist einer der neuen, wie ich finde, sehr starken Titel.

Musik aus Norwegen von der Indie-Formation Benedict, ein Song, der sich immer mehr steigert. Purple and Green war das und sie sind bei den Herzstücken in den Late Night Sounds auf Bayern 2, MDR Kultur, Bremen 2 und SR Kultur. Ich weiß nicht, wie es Ihnen geht, aber mit neuer Musik ist es ja so. Manchmal sucht man irgendwas wirklich Neues, etwas, das einen so richtig überrascht und auch vielleicht ein bisschen fordert, was sich nicht beim ersten Hinhören so erschließt. Und manchmal, da darf es doch so etwas sein wie ein vertrauter Blick, eine Geste, eine Umarmung, etwas, das im Inneren eine sehr vertraute Seite anschlägt. Und so ist es mir gegangen, als ich die aktuelle Single von Billy Smith und Elizabeth Little gehört habe. Als Duo nennen sie sich Smith and Little und sie pflegen einen 70er-Jahre-Soft-Rock-Sound. Musik wie eine Erinnerung, die plötzlich wieder da ist. Und da liegt man mit der aktuellen Single doppelt richtig, denn Smith and Little covern einen Song aus den 70ern von der Band Pure Prairie League, Your Mind Tonight.

Sehr lässiger Sound von Smith and Little, Your Mind Tonight, aktuelle Single und Coverversion von einem Titel der Pure Prairie League. Und es klingt allerdings extrem nah am Original. Vielleicht wäre so ein Hauch mehr von eigener Handschrift auch ganz nett gewesen. Ein neues Album von Smith and Little soll kommen, demnächst. Herzstücke gibt's gerade in den Late Night Sounds. Wie macht man nach einem Mega-Hit weiter und findet seinen eigenen neuen Weg, ohne die Fans komplett zu irritieren? Diese Frage hat sich James Bay vor ein paar Jahren gestellt und Wild Love war eine der Antworten.

Junges Trio aus Südafrika, Jonathan Stephen Simons mit Spring to the Autumn. Herzstücke hören Sie gerade auf Bremen 2, MDR Kultur, SR Kultur und Bayern 2. Und wir treffen Nectar Wood mit ihrer aktuellen Single Wine into Water. Nectar Wood erzählt dazu, dass es in dem Song darum gehe, der Kindheit nachzutrauern, der Unschuld, der Zufriedenheit und dem Zustand, in dem man frei war, von Selbstkritik. Es geht auch um die Sehnsucht nach nur einem einzigen Moment, in dem man wieder Kind sein kann. Elton John ist ein großer Fan von Nectar Wood und so verwundert es nicht, dass Nectar Wood es geschafft hat, ihn ins Studio zu locken, um den Klavierpart bei diesem Song zu übernehmen. Als wir ins Studio gingen, erzählt sie, um diesen Song aufzunehmen, musste ich mich selbst kneifen. Er ist so ein legendärer Musiker, dass es ein echtes Privileg war, einfach nur mit ihm im selben Raum zu sein. Wine into Water.

Lucky Man Glenn Hansard in den Herzstücken in den Late Night Sounds. Der Singer-Songwriter Tal Aditi lebt in Berlin, hat einen Jazz-Hintergrund und jetzt ein neues Album rausgebracht, das er Love Myself genannt hat und das fast so ein bisschen wie ein musikalisches Tagebuch der vergangenen Jahre gelesen werden kann oder besser gehört werden kann. Zweifel, Ehrgeiz, Enttäuschungen und Hoffnungen stehen im Mittelpunkt. Irgendwie einfach die Suche nach einem Weg, sich selbst zu akzeptieren. Love Myself eben. Tal Aditi ist ein virtuoser Gitarrist und kann für ganz schön viel Atmosphäre in seinen Songs sorgen und einen so richtig in seine Tracks reinziehen. Und warum nicht einfach mal das Feuer in sich akzeptieren und in die Wolken starren und sich über Liebe und Schönheit ein bisschen wundern? Tal Aditi, In Between World.

Between World, ein neuer Song von Tal, Aditi, Herzstück in den Late Night Sounds und die hören Sie gerade auf MDR Kultur, SR Kultur, Bremen 2 und Bayern 2. Zeit für einen hoffnungslos romantischen Love-Song. Und die kann der Amerikaner Gabe Dixon schreiben und singen, denn er ist nicht nur Teil der Tedeschi Trucks Band und Songschreiber für andere, sondern er veröffentlicht eben auch seine eigenen Solowerke. So, und nun dieses hoffnungslos romantische. Ich könnte mein Leben damit verbringen, dich quer durch den Raum anzusehen. Bitte lass mich keinen Song über dich schreiben. Lass mich in diesem Moment sein. So heißt es in dem Song und das nennt man dann wohl Rhetorik, denn hier ist der Titel. Gabe Dixon, Don't Make Me.

Why the Bright Stars Glow. Valerie June war das, ein Herzstück in den Late Night Sounds. Mit traurigen Fruit Bats geht's gleich weiter nach den 22 Uhr Nachrichten und mit der Erkenntnis, dass man manchmal was besser singen als sagen kann. Also, bis gleich hoffentlich.

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1: Es ist 22 Uhr. Die Lokführer der Saarbahn werden 3 Tage streiken. Von morgen 17 Uhr bis Montagabend 17 Uhr stehen die Tramzüge still. Das teilte die Gewerkschaft Deutscher Lokomotivführer mit. Grund: Der KAV Saar, der Kommunale Arbeitgeberverband, sei zum Tarifverhandlungstermin in Berlin heute nicht erschienen. Das hatte der KAV Saar wegen aus ihrer Sicht überzogener GDL-Forderungen bereits gestern so angekündigt. Peter Sauer.
2: Gegenseitig machen sich beide Tarifpartner schwere Vorwürfe. Die GDL wirft dem KAV Saar gezieltes in die Irre führen der Öffentlichkeit vor. Die Arbeitgeberseite spricht von völlig überzogenen Forderungen, einem Tarifdiktat der Gewerkschaft und kritisiert den erneuten Streik. Unter anderem rund 5% mehr Lohn und eine Einmalzahlung von 1.000 Euro hatte der KAV Saar angeboten. Zu wenig für die GDL, die Vorwürfe entschieden zurückweist. Sie bewege sich keinen Schritt von ihren ursprünglichen Forderungen weg oder wolle ein Tarifdiktat durchsetzen.
1: Nach einem schweren Erdbeben in Venezuela befürchten die Behörden tausende Tote. Wie die Regierung in Caracas mitteilte, ist das tatsächliche Ausmaß der Katastrophe noch nicht absehbar. In der Hauptstadt stürzten mehrere Gebäude ein, darunter ein 22-stöckiges Hochhaus. Offiziell ist derzeit von 188 Opfern die Rede, mehr als 10.000 Menschen werden vermisst. Aus dem besonders betroffenen Norden des Landes gibt es noch keine verlässlichen Informationen. Das Technische Hilfswerk hat angekündigt, knapp 50 Einsatzkräfte in das Katastrophengebiet zu fliegen. Die saarländische Ministerpräsidentin Rehlinger begrüßt die Finanzreform zur Entlastung der Kommunen. Wie sie mitteilte, sieht sie darin ein wichtiges Signal für die Zukunft. Wenn Bund und Länder zusammenarbeiteten, profitiere auch das Saarland. Bund und Länder hatten sich zuvor auf einen Mechanismus ab dem 1. September geeinigt. Falls sich die Mehrkosten durch Gesetze, die der Bund erlassen hat, bei Ländern und Kommunen auf mehr als 200 Millionen Euro belaufen, soll der Bund 80% davon übernehmen. Der FC Homburg verzeichnet einen Abgang. Wie der Verein mitteilte, verlässt Miguel González den Fußballregionalligisten und wechselt zum Drittligisten Fortuna Düsseldorf. Erst kürzlich hatte er sein Debüt in der luxemburgischen Nationalmannschaft gegeben. Bundesliga-Aufsteiger SV Elversberg hingegen kann weiterhin auf seinen Linksverteidiger Lasse Günther bauen. Der Klub verlängerte nach eigenen Angaben den Vertrag mit Günther um weitere 2 Jahre bis 2030. Und das waren die Nachrichten mit Daniel Magar. 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Das Wetter: in der Nacht verbreitet klar, es kühlt ab auf 24 bis 18 Grad. Morgen heiß, bis zu 40 Grad. Zum Abend hin sind Hitzegewitter möglich. Die weiteren Aussichten: am Samstag sonnig mit kräftigen Gewittern, bis zu 41 Grad. Am Sonntag noch maximal 35 Grad.
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3: Herzlich willkommen, schön, dass Sie dabei sind. Die Herzstücke gibt's und die kommen aus Bremen. Zu Ihnen im Studio ist Nicole Nellhiebel. Und wir könnten uns jetzt gleich mal ein bisschen verzaubern lassen von der Nacht. Bleu de la nuit, Sass.

Days of Lantana, Ben Howard war das. Herzstücke gibt's gerade in den Late Night Sounds. Und wenn der nächste Titel keins ist, dann weiß ich auch nicht mehr. Er kommt von der irischen Band Codaline und wird auf dem 5. und gleichzeitig letzten Album von Codaline sein. Es wird heißen We Were Only Young und kommt erst im Oktober. Aber die zweite Single Without You, die ist schon mal da. Das ist ein Song, den Steve Garrigan geschrieben hat, und zwar für seine Frau am Hochzeitstag der beiden. Und Steve Garrigan sagt dazu, ich war noch nie ein großer Redner, aber ich kann Songs schreiben. Without You wurde meine Rede. Es war unser erster Tanz und es fühlte sich zu besonders an, um es nicht zu teilen. Und man darf schon ein bisschen traurig sein, dass Codaline sich wirklich und echt verabschieden wollen, denn auch dieser Song ist ein echtes Herzstück der Band. Without You.

fein arrangierter Song von Rue Paines Lullaby Love. Sie sind bei den Herzstücken in den Late Night Sounds und das ist der gemeinsame Musikabend von Bremen 2, SR Kultur, MDR Kultur und Bayern 2. Wenn man die Stimme von Eric D. Johnson mal gehört hat, dann vergisst man sie in ihrer Eindringlichkeit nicht so leicht, finde ich. Eric D. Johnson ist die Fruit Bats und es gibt ein neues Album, The Landfill. Was macht unser Leben so aus, ist eine Frage, die das Leben indirekt stellt. Und da kann einem schon mal das Silberfischchen begegnen oder die große Frage nach den richtigen Abzweigungen im Leben. Musikalisch gerade raus sind diese Songs und das passt zu der Stimme, die sie singt und den manchmal erratischen Texten. Sie sagen, ein Vogel in der Hand sei schon was, aber ich habe vergessen was, schreibt Eric D. Johnson. Und du hast jede Art von Liebe gefunden, die du verlieren konntest und den traurigsten Teil des Songs. So heißt es in The Saddest Part of the Song, die Fruit Bats.

Fruit Bats, the saddest part of the song. Ein Herzstück hier bei uns in den Late Night Sounds. Und ich finde, es lohnt sich, das ganze Album zu hören. Da liegt so eine kantige Schönheit drin. Und das gilt, finde ich, auch für das letzte Album von Amanda Shires, Nobody's Girl, in dem sie auch recht deutlich auf ihre Scheidung vom Amerikaner-Musiker Jason Isbell verwiesen hat. Amanda Shires mit Living und danach You Can't Escape the Way You Feel von den Pearlfishers.

irischer Musiker mit Basis in Berlin, Robert John Hope mit Managing. Late Night Sounds auf SR Kultur, Bayern 2, MDR Kultur und Bremen 2, gerade mit den Herzstücken. Die kanadische Musikerin Abigail LaPelle hat ein Album rausgebracht mit 9 Songs. Jeder Song für einen Monat ihrer Schwangerschaft. Shadow Child hat sie das Album betitelt und spielt damit auf die besondere Optik von Ultraschallbildern an. In Vancouver hat Abigail LaPelle die Songs aufgenommen und obwohl sie so unglaublich persönlich sind und von der Erkenntnis geprägt, dass sich das Leben radikal verändern wird, wenn ein Baby da ist, hat sie doch auch Menschen gefunden, die sie einladen wollte mitzusingen. Alle kommen auch aus British Columbia und alle sind Mütter. Jill Barber war dabei, ebenso wie Frazee Ford. Abigail LaPelle sagt, sie haben alle einzigartige, unverwechselbare Stimmen und genau das ziehe sie sehr an. Der Sound ist erdig und unverstellt. Den Titelsong Shadow Child hat Abigail LaPelle mit Frazee Ford aufgenommen.

Ach, den mag ich sehr, diesen etwas ausgedehnteren Song über das Verwehen, Verschwinden, Vergehen von Menschen, Dingen und Eindrücken. The Autumn Defense mit The Ones. Herzstücke in den Late Night Sounds. Und Herzstücke können für jeden was anderes sein, vielleicht ja auch Live-Songs. So ein Live-Song, bei dem man das Gefühl hat, man ist ganz nah dran an Künstlerinnen und Kunst. Ami Warning hat 2019 bei uns in Bremen einen ihrer Songs live gespielt. Momentan.

Momentan, das war Ami mit einem Live-Song von 2019 auf Bremen 2. MDR Kultur, Bayern 2 und SR Kultur gibt's gerade die Herzstücke. Und manchmal müssen die sich ja auch erst ihren Weg bahnen. Ilzis Vater Lawrence Juber ist Gitarrenspezialist und hat mal in der Band Wings von Paul McCartney gespielt. Und Tochter Ilse hat auch das musikalische Talent, aber sie hat sich erstmal gedacht, schreibe ich lieber was für andere, unter anderem für Miley Cyrus und Harry Styles. Aber irgendwann hat sich Ilse offenbar gedacht, warum jetzt nicht doch mal selbst ein Album rausbringen. Das war 2023. From the Valley heißt das Album und ist eine Liebeserklärung an die Musikwelt Kaliforniens, an Folk, an handgemachte Musik. Plötzlich im Mittelpunkt zu stehen mit ihren Songs, das sei zu Anfang auch so ein bisschen furchteinflößend gewesen, hat Ilse erzählt. Ilse mit Down to the Bone.

Dinge, Momente, Orte, Geräusche, die einen an jemanden erinnern. Things that always make me think of you, Venice aus Kalifornien. Und damit geht die heutige Ausgabe der Herzstücke aus Bremen langsam zu Ende. Aber die Late Night Sounds gehen weiter. Nach den 23 Uhr Nachrichten sind die Kolleginnen und Kollegen aus München mit dem Nachtmix für Sie da. Viel Spaß dabei, kommen Sie weiter gut in den späten Abend. Tschüss und bis bald, sagt Ihre Nicole Nellhiebel.

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1: Der Bund trägt ab September rund 80% der Kosten, die in Kommunen im Rahmen von Leistungsgesetzen zu erheblichen Ausgaben führen. Darauf haben sich die Ministerpräsidenten der Länder und Bundeskanzler Merz verständigt. Konkret geht es um Bundesgesetze wie etwa die Kinder- und Jugendhilfe und die Eingliederungshilfe für Menschen mit Behinderung. Der Vorsitzende der Ministerpräsidentenkonferenz, der rheinland-pfälzische Regierungschef Schieder, sieht schon im kommenden Jahr ein Entlastungspotenzial bei den Kommunen von 3 Milliarden Euro. Bundeskanzler Merz sagte, die Neuregelung folge dem Grundsatz, wer bestellt, bezahlt. Union und SPD hatten im Koalitionsvertrag vereinbart, sich an diesem Grundsatz orientieren zu wollen. Bund und Länder verständigten sich auch auf weitere Gelder für die Justiz. Die Länder erhalten 450 Millionen Euro, um mehr Justizpersonal einzustellen und die Digitalisierung in den Justizbehörden voranzutreiben. Außerdem soll der Bund rechtliche Voraussetzungen für schnellere Verfahren schaffen. Die Länder verpflichten sich ihrerseits, bis zum Jahr 2029 bundesweit 2000 Richter, Staatsanwälte und weitere Justizmitarbeiter einzustellen. Die finanziell angeschlagene Warenhauskette Galeria erhält einen neuen Kredit von bis zu 160 Millionen Euro. Das sagte eine Unternehmenssprecherin der Deutschen Presseagentur. Das Geld ist demnach an einen auf 3 Jahre angelegten Sanierungsplan geknüpft. Der Einzelhändler wolle dabei unter anderem prüfen, welche Standorte rentabel seien. Galeria hat derzeit 83 Warenhäuser und beschäftigt rund 12.000 Menschen. Anfang 2024 hatte der Konzern zum 3. Mal innerhalb von 4 Jahren Insolvenz angemeldet. Die Ukraine soll weitere 3,4 Milliarden US-Dollar als Hilfen von der Weltbank bekommen. Entsprechende Abkommen seien bei der Wiederaufbaukonferenz für die Ukraine in Danzig geschlossen worden, teilte Ministerpräsidentin Spiridenko mit. Es wurden keine Angaben gemacht, wann das Geld ausgezahlt wird. Laut EU-Kommissionspräsidentin von der Leyen erhielt die Ukraine heute zudem eine erste Zahlung in Höhe von 3 Milliarden aus dem 90 Milliarden Euro schweren Unterstützungsdarlehen der EU. In den kommenden Tagen solle außerdem zusätzliches Geld für die Drohnenproduktion fließen. Präsident Zelensky genehmigte am Abend eine neue Geheimdienstoperation. Sie werde 40 Tage dauern und diene dazu, Russland zum Frieden zu zwingen, teilte Zelensky mit. Details nannte er nicht. Russland führt seit mehr als 4 Jahren Krieg gegen die Ukraine. Die Vereinten Nationen haben die Evakuierung von hunderten Frachtern mit rund 11.000 Crewmitgliedern durch die Straße von Hormuz vorübergehend gestoppt. Der Generalsekretär der UNO-Schifffahrtsorganisation IMO, Dominguez, begründete dies mit einem Angriff auf ein Schiff in der Region. Dieses sei zwar nicht Teil der Evakuierungsflotte der IMO gewesen, betonte Dominguez, dennoch wolle er zunächst sicherstellen, dass die Passage durch die Straße von Hormuz gefahrlos fortgesetzt werden könne. Die für den Welthandel bedeutende Seestraße war wegen des Irankriegs wochenlang weitgehend blockiert. Der Friedenspreis des deutschen Buchhandels geht in diesem Jahr an den französisch-britischen Juristen und Schriftsteller Philip Sands. Das teilte der Börsenverein des deutschen Buchhandels in Frankfurt am Main mit. Sands setzte sich als eine der wichtigsten intellektuellen Stimmen unserer Zeit für Gerechtigkeit, Frieden und die beharrliche Verteidigung des Völkerrechts ein, hieß es zur Begründung. Sands arbeitet als Menschenrechtsanwalt am Internationalen Gerichtshof in Den Haag. Der 65-Jährige ist auch als Sachbuchautor tätig. In seinem Buch »Rückkehr nach Lemberg« erzählt er von der Verfolgung und Ermordung von Juden in der damals polnischen Stadt während der deutschen Besatzung. Der Friedenspreis wird am 11. Oktober in der Frankfurter Paulskirche verliehen. Er ist mit 25.000 Euro dotiert. Das Wetter. In der Nacht locker bewölkt oder klar, 24 bis 16 Grad, im Nordosten um 14 Grad. Am Tag heiß und sonnig, 31 bis 38 Grad, im Westen und Südwesten lokal bis 41 Grad. Für weite Teile Deutschlands wird vor extremer Wärme gewarnt. Bitte beachten Sie die Empfehlungen für Hitzetage unter anderem vom Deutschen Wetterdienst. Die weiteren Aussichten. Am Samstag im Westen und Nordwesten zeitweise wolkig, ab dem Nachmittag einzelne kräftige Gewitter, nach Osten und Süden hin sonnig. 35 bis 41 Grad. Das waren die Nachrichten.
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2: Der Friedenspreis des deutschen Buchhandels geht in diesem Jahr an den Autor und Menschenrechtsanwalt Philipp Sands, einen Mann, der nicht nur in der Richterrobe in Den Haag sitzt, sondern auch Bestseller schreibt, Rückkehr nach Lemberg zum Beispiel. Klaus Brinkbäumer, Mitglied des Stiftungsrats, der das entschieden hat, begründete die Wahl heute bei uns im Programm so.
3: Weil Menschenrechte eine so wichtige Rolle spielen, weil seine Texte eine so wichtige Rolle spielen, weil gerade in den Zeiten, in denen wir jetzt leben, das Recht ja nun wirklich so oft und an so vielen Orten mit Füßen getreten wird, weil Menschen, andere Menschen brauchen, die sich für sie einsetzen. Das sind, man möchte sagen, brandaktuelle Themen.
2: Soweit Klaus Brinkbäumer. Und wir sprechen hier bei Fazit gleich mit Ronen Steinke über Philipp Sands. Außerdem, Wagners Walküre feierte Premiere heute Abend an der Münchner Staatsoper, inszeniert von Tobias Katzer. Und im Amsterdamer Rijksmuseum werden Fotografien des hierzulande eher unbekannten Ed van der Elsken gezeigt. Das alles in der kommenden Stunde und damit herzlich willkommen zu Fazit.

0: Der Friedenspreis des deutschen Buchhandels gehört zu den größten Auszeichnungen für Autorinnen und Autoren. Verliehen wird er immer bei der Frankfurter Buchmesse in der Paulskirche. Viele werden sich erinnern an die Auszeichnung für den Historiker Karl Schlögl im vergangenen Jahr. Heute wurde der diesjährige Preisträger bekannt gegeben, Philip Sands, britischer Menschenrechtsanwalt und Autor, der in seinen Büchern häufig die eigene Familiengeschichte mit großen Fragen des internationalen Rechts verquickt, zum Beispiel in seinem Buch Rückkehr nach Lemberg. Dorthin reichen die Wurzeln seiner Familie, er selbst wurde in London geboren. Verbunden bin ich mit dem Journalisten und Juristen Ronen Steinke. Guten Abend.
1: Guten Abend.
0: Herr Steinke, Sie beide verbindet ja die Profession irgendwie, aber auch die jüdischen Wurzeln und Sie sind sich auch schon begegnet. Ist es eine gute Entscheidung, die der Börsenverein des deutschen Buchhandels da heute getroffen hat mit Philip Sands?
1: Es ist eine hervorragende Entscheidung. Es ist eine Entscheidung für die Hoffnung, ja, die Hoffnung, die man, ja, wenn man sich ein bisschen für Völkerrecht, für das Prinzip interessiert, dass die Großen mit den Kleinen nicht einfach machen können, was sie wollen. Eine Hoffnung, die man echt verlieren kann in diesen Zeiten. Ja, wir leben in paradoxen Zeiten, wo einerseits der Run auf das Völkerrecht riesig ist. Ja, wir reden so viel wie noch nie über völkerrechtliche Verträge. Völkerrechtliche Tribunale sind in den letzten Jahren neu geschaffen worden. Es gibt in Den Haag das höchste Gericht der Vereinten Nationen, Internationalen Gerichtshof. Der hatte früher 1, 2, 3 Verfahren pro Jahr. Der hat jetzt 20 Verfahren pro Jahr, die er parallel verhandelt, weil der Andrang so groß ist, weil so viele Menschen, Staaten Hoffnung darauf haben, dass an das Völkerrecht zu appellieren und zu erinnern eine gute Wirkung haben kann. Und dann stehen sich da die Anwälte gegenüber, Philip Sands, einer von ihnen, ja, mit schwarzer Seidenrobe, mit kleiner weißer Perücke, weil da in Den Haag jeder so die Tracht von zu Hause mitbringen kann. Also Philip Sands dann mit dem Stil des britischen King's Counsel, also des elitärsten inneren Zirkels der britischen Anwaltschaft. Und da werden Argumente ausgetauscht. Aber das Paradoxe ist, selbst wenn da am Ende Urteile dabei rauskommen, die wohlklingend sind, die also an die Menschenrechte mahnen, man spürt davon in Gaza nichts. Man spürt davon in der Ukraine nichts. Es beeindruckt die Mächtigen dieser Zeit erschreckend wenig. Und darüber nicht komplett die Hoffnung zu verlieren, ich glaube, Philip Sands hilft uns da ein bisschen dabei.
0: Er hat viele Bücher veröffentlicht zum Völkerrecht. Er hat aber auch selbst in vielen internationalen Gerichten gesessen. Sie haben das ja gerade schon erwähnt oder gestanden vielleicht auch eher. Und er hat eine Professur. Was würden Sie sagen, sind die Fragen, die ihn treiben? Sie haben jetzt gerade so schön von der Hoffnung gesprochen. Lässt sich das auf so eine Grundsatzfrage oder einen Kampf runterbrechen?
1: Er selber hat das mal in einem schönen Bild, finde ich, zusammengefasst. Das hat er in seinem jüngsten Buch, Die letzte Kolonie, geschrieben. Wie er als Anwalt der Salomonen, also einer kleinen Inselgruppe, die lange kolonisiert war, aufgetreten ist und wie ihm da also eine Richterbank gegenüber saß, so Richtern aus aller Herren Länder, unter anderem ein Richter aus Frankreich, aus der ehemaligen Kolonialmacht. Und wie Philip Sands da die Argumente vorträgt, wie dann auch betroffene Menschen von den Salomonen kommen und ihre Argumente vortragen und sich also beschweren, dass die Franzosen dort wieder Atomwaffentests machen wollten. Und der Richter aus Frankreich nahm in dem Moment die Kopfhörer vom Kopf und legte sie demonstrativ vor sich auf den Tisch, um also die Beschwerde des Menschen von den Salomonen, von den Inseln, gar nicht anhören zu müssen. Das ist so eine Verächtlichkeit, so eine demonstrative Machtgeste. Das hat Philip Sands richtig, richtig wütend gemacht. Ich finde, das zeigt sehr gut, worum es ihm geht. Ja, die Würde von Menschen, egal wie mächtig oder wenig mächtig sie sind, das Recht ist gerade auf der Seite derer, die ja sonst nicht viel Stärke haben im Leben.
0: Und es ist ja genau die Schilderung einer solchen Szene. Ein Mensch nimmt den Kopfhörer ab, die uns das vielleicht auch irgendwie ein bisschen menschlich und greifbar macht, was ja erstmal, wenn wir hören, internationaler Gerichtshof in Den Haag auch sehr abstrakt ist. Ne?
1: Das ist so. Also Philip Sands hat in London eine Professur für Public Understanding of Law, was also, finde ich, ein sehr schöner Begriff ist. In Großbritannien ist es so, dass die Professoren diese Bezeichnungen selber aussuchen dürfen. Und das sagt schon eine Menge aus. Also es geht ihm darum, und das merkt man auch, wenn man mit ihm spricht, es geht ihm sehr stark darum, wie ja, seine Worte, wie seine Ausführungen im Gegenüber eine Resonanz finden. Das ist jemand, der schaut seinem Gegenüber in die Augen, der lauscht auch, der versucht auch Schwingungen aufzunehmen aus dem Publikum. Der macht nicht Rhetorik um der Rhetorik willen oder um der Eitelkeit willen, sondern ja, weil er Menschen bewegen will damit. Und das gelingt ihm auch mit seinen Büchern hervorragend, die sachlich sind. Das sind keine poetischen Bücher, die irgendwie Surreales verweben würden, sondern das sind ja historische Reportagen im Grunde. Ja. Er schildert die Geburtsstunde des Völkerrechts beispielsweise in seinem Buch Rückkehr nach Lemberg. Das ist sehr dokumentarisch, sehr quellengesättigt, aber auf eine Weise dramaturgisch gestrickt, dass es mitreißend wirkt.
0: Bei diesem Buch Rückkehr nach Lemberg ist der Ausgangspunkt ja die dramatische Flucht des Großvaters und der Mutter aus Wien. Sens ist ja Enkel von Holocaust-Überlebenden. Also im Prinzip kann man sagen, ein Romanstoff, diese Familiengeschichte und dann knallharte historische Recherche, die da miteinander verwebt werden. Was ist denn das für eine literarische Sprache, die er dafür findet?
1: Ja, also er erzählt es anhand von Menschen, vor allem anhand von zwei Figuren. Der eine heißt Herr Schlauterpacht. Ist also ein sehr berühmter Professor für Völkerrecht gewesen im frühen 20. Jahrhundert. Und der andere heißt Raphael Lemkin, ist ebenfalls ein Völkerrechtsgelehrter. Und diese beiden Männer haben eigentlich das Völkerrecht, also so Begriffe wie Genozid, wie Verbrechen gegen die Menschlichkeit, geprägt. Und die kamen beide aus derselben Ecke von Galizien, also in der heutigen Ukraine, sowie auch ein Teil von der Familie von Philipp Sands. Und anhand von diesen beiden sehr unterschiedlichen Männern wird es sehr ja, berührend und sehr, sehr greifbar, worum es im Kern geht, nämlich nicht um irgendwelche großen klingenden Begriffe, sondern um Würde von Menschen, die getreten werden.
0: Er hat ja auch die Palestine Authority vor dem Internationalen Gerichtshof vertreten, Philipp Sands, etwas, womit wir Deutschen uns ja großteils immer noch schwer tun, sage ich mal, die Rechte der Palästinenser zu vertreten, wenn man selbst jüdischer Herkunft ist. Wahrscheinlich weniger aktivistisch motiviert als wirklich getrieben von diesen Werten.
1: Ja, also ich tue mir da gar nicht so schwer damit, das miteinander zu vereinbaren. Das Völkerrecht ist farbenblind. Also die Menschenrechte gelten unabhängig davon, welche Nationalität, welche Religion, welche Herkunft jemand hat. Und das ist auch, finde ich, etwas, woran es sehr wertvoll ist zu erinnern, gerade in diesen Zeiten. Also mit Blick auf den Nahostkonflikt finde ich es beklagenswert, wie sehr das oft wie so ein, ja, hierzulande wie so ein Fußballspiel verhandelt wird. Man ist entweder für die eine Seite oder für die andere. Ich scheue mich nicht, sozusagen im Geiste von Philipp Sands zu sagen, ich stehe 100% auf einer Seite, 100% auf einer Seite, nämlich auf der Seite des humanitären Völkerrechts. Und das ist etwas, wofür Philipp Sands sich ganz konsequent seit vielen Jahren stark macht, auf eine Weise beharrlich.
0: Sie sind ihm ja schon begegnet, Sie haben ihn kennengelernt. Was ist denn das für ein Mensch? Also ich meine, alleine rein quantitativ betrachtet, denkt man ja, wann schläft der Mann? Ja. Wann macht er das alles? Er ist Professor, er schreibt diese Bücher, er ist dieser Menschenrechtsanwalt. Wen haben Sie da kennengelernt?
1: Also, dass er ein Frühaufsteher ist, das wird keinen überraschen. Das ist genauso, wie Sie gerade sagen. Aber die Disziplin, die wirklich also atemberaubend ist bei ihm, ja, diese unheimliche Arbeitseifer. Die Disziplin schließt es auch ein, dass er sich selber zügelt und diszipliniert, was den Tonfall betrifft. Also er erlaubt sich hier und da Sarkasmus oder ironische Spitzen auch in seinen Büchern. Das macht es also stellenweise sehr amüsant zu lesen. Aber er erlaubt sich nicht, die Stimme zu erheben, zu brüllen, schrill zu werden. Und das ist etwas, was, glaube ich, ihn unterscheidet von anderen, die auch für die Gerechtigkeit kämpfen mit großer Beharrlichkeit und mit großer Energie und dann mit den Jahren ein bisschen heiser werden. Er wird nicht heiser, sondern er bleibt maßvoll im Ton. Und ich glaube, das ist für seine Sache am Ende, macht es stärker. Und auf diese Weise die Nerven zu behalten, den Ton nicht entgleiten zu lassen, das ist eine Stärke, die ist wirklich beeindruckend.
0: Ron Steinke über den gerade bekannt gegebenen Friedenspreisträger des deutschen Buchhandels, Philipp Sands. Vielen Dank für das Gespräch.
1: Sehr gerne.

Tobias Kratzer, inzwischen Intendant der Staatsoper in Hamburg, hat mit seinem Tannhäuser bei den Bayreuther Festspielen einen großen Wurf gelandet. Er lief dort jahrelang sehr erfolgreich. Seit 2024 realisiert er an der Bayerischen Staatsoper Wagners Ring und dort war heute die Premiere der Walküre, also des Teils, in dem es so richtig um Liebe, Leidenschaft und Herzschmerz geht. Siegmund und Sieglinde als inzestuöses Geschwister und Wotan, der Vater, der durch diese Liebe seine Macht gefestigt sieht.

0: Walküre ist das Stück eindeutig mit den bekanntesten Wagner-Tunes, wenn man das so sagen kann. Selbst wer von Wagner wenig bis nichts kennt, hat den Walkürenritt im Ohr, kennt vielleicht noch die Winterstürme, die dem Wonnemond wichen. Das sind alles Dinge, die man so als Wunschkonzert, Auskopplungen spielen kann. Gleichzeitig ist es aber dramaturgisch ein Stück, was vielleicht am stärksten unter allen Ringteilen ein Brückenwerk ist, würde ich sagen, sowohl musikstilistisch, aber vor allem auch inhaltlich, weil man die Figuren, ihre Vorgeschichte, auch das, wo sie hinzielen, so richtig, glaube ich, erst einordnen kann, wenn man die anderen Teile kennt. Trotzdem sind die Situationen in sich in der Walküre am griffigsten.
1: Das sagt Tobias Kratzer dazu. Und für Fazit bei dieser Premiere in München war Franziska Stürz. Guten Abend.
2: Ja, servus aus München.
1: Tobias Kratzer, gefeierter Regisseur, einer, der gerne mit Bewegtbild, sprich Video, arbeitet in seinen Inszenierungen. Diesmal auch?
2: Ja, ganz klar. Also er hat wieder Manuel Braun, Jonas Dahl und Janis Baby, die Videokünstler, mit eingespannt und bebildert eben auch wirklich diese Vorgeschichte, die er gerade eben erwähnt hat, in so Schwarz-Weiß-Sequenzen im ersten und zweiten Akt. Da sind wir also dann immer in der Vergangenheit von Siegmund und Sieglinde als Kinder. Und das ist so wirklich sehr realistisch, erinnert so ein bisschen an so einen Historienspielfilm und ist auch fast ein bisschen kitschig. Und dann gibt es einfach künstlerisches Video im Waldspaziergang, da nimmt Wotan dann seine Brünnhilde mit im zweiten Akt und da spazieren sie dann durch so einen Wald, der spielt ohnehin eine große Rolle. Also wir haben viele Tannenbäume im ersten Akt auf der Bühne. Ja, und im dritten Akt, da wird es richtig großes Kino. Also da haben wir Farbbild und also wirklich irre gedrehte Sequenzen in München. Also um die Residenz herum, beginnt beim Siegestor. Am Odeonsplatz gibt es ja diese Feldherrenhalle. Also das, der Kratzer hat in München studiert, der kennt sich aus und wählt bewusst diese Orte. Und da gibt es etwas, das habe ich ja noch nicht erlebt, da gibt es wirklich Szenenapplaus und kollektives Auflachen des gesamten Publikums, weil alle diese Orte kennen und das so unterhaltsam zu dieser irren Musik dann ist. Mhm. Wobei auch ja dieser Film Apocalypse Now mit dem Hubschrauber auch noch zitiert wird. Also dann zieht er alle Register.
1: Ja, das bietet ja auch einiges, diese Walküre. Jetzt haben wir gerade gehört, Katzer sieht dieses Stück als Brückenwerk. Was bedeutet das für so einen Abend, dass alles so ein bisschen in der Schwebe bleibt?
2: Naja, also er muss wirklich verbinden. Also er möchte verbinden. Er möchte natürlich auch mit dem Rheingold verbinden, der schon 2 Jahre her ist, dem ersten oder dem Vorabend dieser Tetralogie und dann auch die Akte untereinander. Also wir haben eben diese Zwillingsgeschichte, da zeigt er dann auch eben richtig diese Zeugung von Siegfried als ich sag's mal so quickie, ja, auf dem Tisch, auf dem Holztisch. Er zeigt sehr drastisch auch so menschliche Regungen und reales Leben und dann den Kontrast, diese Götterwelt, und die zeigt er ja so als wirklich eigenartige, fast comicartige Figuren, die so völlig aus so einem, wie aus einem Monty Python-Film fast erscheinen, mit wirklich diesem Helm mit Flügeln für Wotan und so komischen Kutten. Also die Figuren sehen komisch aus, die Walküren haben auch so seltsame Frisuren, so wie Rittereisen, Prinz Eisenherz. Also die sehen nicht gerade realistisch aus. Da muss er was verbinden, diese beiden Welten auch. Und das versucht er. Ich finde eben den dritten Akt am überzeugendsten, wenn sich dann eben die Walküren auch als, die sammeln ja tote Helden. Und in diesem Film und auch dann auf der Bühne sammeln sie Männer, die eben Verkehrsunfälle hatten, zum Beispiel, also auf dem Fahrrad verunglückt sind oder in der Isar ertrunken sind. Da finde ich die Bezüge und die Brücke ins Heute besser geschlagen.
1: Eine zentrale Figur ist Wotan, und damit kommen wir vielleicht mal auf die Musik, gesungen erstmals vom 37-jährigen

0: ersten Tochter. Er hat ja mehrere uneheliche Kinder. Und das ist wirklich ergreifend.
1: Die musikalische Leitung hatte wieder Wladimir Jurowski. Wie klingt diese Walküre?
0: Ja, ambivalent für mich. Also ich finde, das war großartig vom Staatsorchester. Lupenrein, da waren herrliche Passagen, also gerade in den Streichern. Das war wunderbar musiziert und natürlich auch von Jurowski so dirigiert. Aber der ist so extrem. Also er hat dann so ganz krachige Ausbrüche, sehr punktuell, dann manchmal unheimlich breite Tempi, in denen der Text so zelebriert wird. Der ist sehr gut verständlich dadurch, aber der ist halt auch... Ja, das ist das Problem bei Wagner. Er ist so langatmig. Und insofern bin ich da hin und her gerissen gewesen, von diesem Dirigat.
1: Insgesamt also, ja, was soll man sagen, ein Abend mit Gänsehautmomenten oder ist es bei 40 Grad Außentemperatur sowieso unmöglich?
0: Ich musste warten. Also wie gesagt, im dritten Akt kam es dann dazu und dazu gehört eben auch noch eine Sängerin, die Irene Roberts, die Sieglinde gesungen hat. Das war für mich der größte Gänsehautmoment. In dem ganzen Tohuwabohu mit diesen Walküren singt sie dann eben diese Passage, wo sie erfährt, dass sie schwanger ist. Und dieses hehrste Wunder, das war großartig, diese ganze Passage von ihr auch gesungen. Und ja, man konnte auch dann Gänsehaut haben, wobei ja, man musste ein bisschen darauf hinarbeiten.
1: Waren ja viele Stunden Zeit.
0: Genau.
1: Franziska Stürz über Wagners Walküre, inszeniert von Tobias Kratzer an der Bayerischen Staatsoper. Und ich sage vielen Dank.
0: Sehr gerne.
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1: Georgien gerät durch den Krieg in der Ukraine und in Nahost immer wieder aus dem Blickfeld. Dabei befindet sich das Land in einem beunruhigenden Umbau Richtung Autokratie, so nach russischem Vorbild. Offiziell wurden die Beitrittsverhandlungen mit der EU erstmal ausgesetzt, aber der engagierte Kampf um Freiheit und Demokratie, der hält an. Christine Hamel hat sich unter Schriftstellern und Intellektuellen in der georgischen Hauptstadt umgehört.
3: Die Gleichschaltung der Gesellschaft verläuft mit System. Kulturinstitutionen wie das Georgische Buchzentrum, das Schriftstellerhaus oder das Filmzentrum wurden durch Führungswechsel unter die Kontrolle der Regierungspartei Georgischer Traum gebracht. Das seit 2 Jahren geltende Agentengesetz durchleuchtet und stigmatisiert Kulturschaffende, die Fördermittel aus dem Ausland annehmen. Damit sollen Künstler auf Linie gezwungen oder ins Aus manövriert werden, wie der Kulturwissenschaftler Sal Andronikaschwili skizziert.
4: Die ganzen Künstler und Schriftsteller sind in äußerst prekären Zustand und müssen auf irgendwelche externe Quellen zurückgreifen, die aber jetzt auch nicht zugänglich sind wie in diesen Agentengesetzen. Das heißt, die Menschen, die für die Freiheit der Kunst und der Bildung einstehen, ihnen werden die Existenzquellen zu.
3: Das Regime setzt auf Nationalismus, fördert Patriotismus und hofiert die georgische Orthodoxie. In der Kunst feiert der georgische Traum Folklore. Gesang und feurige Tänze, Bergansichten im Morgenlicht und Stillleben mit Granatapfel. Alles Andersartige wird moralisch abgewertet.
5: Sie erlassen alle möglichen Gesetze, sodass kein Raum mehr bleibt, um zu atmen,
3: klagt die Verlegerin Gwanza Djobava. Sie ist Präsidentin der Internationalen Verlegerunion mit Sitz in Genf und sorgt dafür, dass der Kampf für Freiheit in Georgien in Europa präsent bleibt.
5: Wir akzeptieren diese illegitime Regierung nicht. Deshalb haben wir uns entschieden, dass wir keinerlei Unterstützung von ihr annehmen. Die proeuropäischen Verlegerinnen und Verleger machen weder bei Literaturfestivals, Buchmessen Auftritten, noch bei Literaturpreisen und Übersetzerstipendien mit. Denn wenn wir mit dem Regime kollaborieren, verlieren wir unsere Freiheit.
3: Der Widerstand gegen den diktatorischen Eifer des Regimes ist ungebrochen. Dass die Zukunft die Seiten gewechselt hat, wollen weite Teile der Zivilgesellschaft nicht hinnehmen. Jeden Samstag ziehen hunderte Protestierende nach wie vor über den Rustaveli-Prospekt in Tbilisi zum Parlament. Sie demonstrieren gegen Agenten und LGBTQ-Gesetze nach russischem Vorbild, mit denen der georgische Traum Kritiker und Gegner mundtot machen will. Auch für Proteste drohen inzwischen absurd hohe Strafen, wie der Dichter Bata Shamugia spöttisch zu berichten weiß.
6: Ich war 5 Tage im Gefängnis. Eine

0: Ganz neue Erfahrung, denn ich war da nie zuvor. Bei einer Demonstration habe ich die Straße überquert. Das ist natürlich schwer kriminell. Sie haben mich deshalb auch in eine Isolationszelle gesteckt. Inzwischen werden Menschen schon verhaftet, wenn sie einfach nur auf dem Bürgersteig stehen. Es gibt hier eine Menge Gelegenheiten, um im Gefängnis zu landen.
1: Dichter, Schauspieler, Journalisten und Aktivisten wurden zum Teil zu mehrjährigen Haftstrafen verurteilt. Mzia Amaglobeli, Sacharow-Preisträgerin und Mitbegründerin der einflussreichen Online-Medien Bat Umelebi und Net Gazeti, droht in Haft zu erblinden, erhält aber keine adäquate medizinische Betreuung. Es sei der Versuch, Andersdenkende zu brechen, sagt ihre Kollegin Irma Dimitraze.
2: Es ist ein Spiel der Erschöpfung. Sie versuchen, uns zu ersticken, damit wir aufgeben. In einem Interview hat Bezina Ivanishvili angekündigt, dass er uns auslaugen wird.
1: Bezina Ivanishvili ist Gründer der Partei Georgischer Traum. Er hat kein Amt inne, figuriert aber als politischer Strippenzieher in Georgien. Ob sein Plan aufgeht, sei noch nicht ausgemacht, sagt der Schriftsteller Achille Kikoze.
3: Die europäischen Ideen sind hier sehr real. Menschen gehen für sie ins Gefängnis. Wir erleben hier gerade das, was Orpheus durchgemacht hat. Er will Eurydike berühren, aber sie verschwindet. In der Lage sind wir auch. Europa ist sichtbar, aber wir können das nicht berühren.
4: Stimmen des Widerstands in Georgien im Bericht von Christine Hamel.
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6: Rund 500 Kulturschaffende haben in einem offenen Brief ein KI-Verbot an Schulen in New York City gefordert. In dem Brief appellierten bildende Künstlerinnen, Schriftsteller, Musikerinnen und Filmemacher an New Yorks Bürgermeister Mamdani, KI-Technologie für 2 Jahre zu verbieten. Sie zitieren Studien, die darauf hindeuten, dass KI-Software wie ChatGPT in den entscheidenden Entwicklungsjahren der Grund- und Oberschule das kritische Denkvermögen und die Kreativität beeinträchtigt. Außerdem verweist der Brief auf Warnungen von Experten, dass durch die KI Schülerdaten für Dritte gesammelt werden und eine frühzeitige Abhängigkeit von solcher Software geformt wird. Zu den Unterzeichnern gehören die bildenden Künstlerinnen Nan Goldin und Laurie Simmons sowie die Schriftstellerin Molly Crabapple. Das Kulturzentrum Kennedy Center in Washington beschäftigt weiter die Justiz. Ein Bundesrichter hatte Ende Mai die Entfernung des Namens von Donald Trump am Kennedy Center angeordnet. Mitte Juni hatten Regierungsmitarbeiter erklärt, dass der Name entfernt worden sei. Seitdem ist die Fassade jedoch von einem Gerüst und einer Abdeckplane verdeckt. Nun hat der gleiche Bundesrichter die Trump-Regierung aufgefordert, den Grund für die Abdeckung zu erklären oder diese zu entfernen. Nach Trumps Rückkehr ins Weiße Haus 2025 hatte er sich selbst zum Vorsitzenden des renommierten Kennedy Centers wählen lassen. Er nannte es um in Donald J. Trump and John F. Kennedy Memorial Center for the Performing Arts. Eine internationale Forschergruppe hat in Höhlenmalereien in Spanien und Portugal erstmals menschliche DNA gefunden. Die Partikel aus Schweiß und Speichel sind mindestens 2000 Jahre alt. Mit ihnen könnte es möglich werden, die Höhlenkünstlerinnen und Künstler genetisch sichtbar zu machen. 2 Proben stammten von modernen Menschen, die anderen ähnelten westeuropäischen Jägern und Sammlern. Für die Forscher des Max-Planck-Instituts für evolutionäre Anthropologie eröffnet sich damit neben Knochen und Überresten im Sediment eine neue Quelle für alte DNA. Die Schauspielerin Veronica Ferres ist in die Oscar-Akademie eingeladen worden. Die 61-Jährige war eine von 529 Filmschaffenden, die von der Academy of Motion Picture Arts and Sciences in diesem Jahr ausgewählt wurden. Die Neuzugänge waren entweder selber Oscar-nominiert oder haben sich anderweitig um den Film verdient gemacht. Vorgeschlagen werden sie von den Mitgliedern der Akademie. Wer ihr angehört, darf dann mit abstimmen, wer den Oscar bekommt. Sie kommen aus über einem Dutzend Sparten, darunter Regie, Kamera, Schnitt, Drehbuch, Schauspiel und Musik. Neben Ferres wurden auch andere Deutsche in die Oscar-Akademie eingeladen, darunter die Kostümbildnerin des Films »In die Sonne schauen« Sabrina Krämer sowie der Kameramann Markus Förderer.
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4: Der niederländische Fotograf Ed van der Elsken war einer der großen Straßenfotografen des 20. Jahrhunderts, obgleich weit unbekannter als ein Cartier-Bresson oder Robert Capa. Für beide übrigens fertigte er Abzüge. Seinen großen Durchbruch hatte Ed van der Elsken in den 1950er Jahren mit dem Bildband Liebe in Saint-Germain-de-Prés im Stil einer fiktiven Liebesgeschichte. In den folgenden Jahrzehnten dokumentierte er quasi auf Schritt und Tritt Jugend und Subkulturen und das raue Leben. Jetzt widmet das Rijksmuseum Ed van der Elsken eine große Retrospektive, auch mit Einblicken in sein Privatarchiv. Mandoline Rutkowski hat sich diese Ausstellung angeschaut und mit der Kuratorin gesprochen. Hallo Mandoline.
7: Hallo.
4: Für alle, die den Namen nicht kennen, wer war denn dieser Ed van der Elsken?
7: Ed van der Elsken war einer der wichtigsten niederländischen Fotografen des 20. Jahrhunderts. Dabei war sein Start alles andere als glanzvoll. Er wuchs in einfachen Verhältnissen in Amsterdam auf und hat als junger Mann eine Bildhauerausbildung angefangen, die er dann wegen des Krieges abbrechen musste. Später hat er es dann mit Fotografie probiert, ist dann aber durch die Fotoprüfung gefallen. Als er mit Fotografieren begonnen hat, war der Standard ein ganz anderer als der, den er verfolgt hat. Also schön inszenierte und technisch makellose Fotos waren damals in und er hat genau das Gegenteil gemacht. Er hat mit Schnappschüssen gearbeitet, die Fotos waren oft verwackelt und nicht inszeniert. Und seine Motive, das waren der ganz normale Alltag, also Leute auf der Straße, Obdachlose oder banale Stillleben, zum Beispiel ein umgekippter Mülleimer. Das passte einfach damals nicht zu dem Ideal der Zeit und deshalb wurde er auch lange nicht gewürdigt. Er ist dann frustriert nach Paris gegangen und dort hatte er, wie du gerade schon erwähnt hast, seinen Durchbruch 1956 mit Love on the Left Bank.
4: Dieses Buch Love on the Left Bank, zu Deutsch Liebe in Saint-Germain-de-Prés, das muss ja was ganz Besonderes gewesen sein, wird von vielen ja auch als Fotoroman bezeichnet. Wie hat man sich das vorzustellen?
7: Genau, das war also eine fiktive Geschichte aus dokumentarischen, echten Fotos. Also er hat zum Beispiel Freundinnen und Geliebte fotografiert und diese Bilder halt ganz neu zusammengesetzt, daraus eine neue Geschichte erzählt. Und das war ganz neu für diese Zeit, weil das Foto damals als realistisches Medium galt. Und inhaltlich war es skandalös für die Zeit. Also er hat da viele Tabuthemen angesprochen, zum Beispiel gleichgeschlechtliche Liebe, Polyamorie, Drogen. Und das ist dann zum Sinnbild der orientierungslosen Nachkriegsjugend aufgestiegen.
4: Da spielt er also mit diesem Medium, mit Fragen von Fiktion und Realität, wobei das ja dem Medium Fotografie immer auch irgendwie innewohnt. Die Ausstellung im Rijksmuseum, die heißt Up Close, also ganz nah dran. Was steckt hinter diesem Titel?
7: Das kann man doppeldeutig verstehen. Einmal ist damit sein Stil gemeint. Er trat nämlich ganz nah, also up close, an seine Motive ran. Er hat Leute provoziert, mit ihnen geflirtet, ihnen etwas zugerufen, um einen Moment des echten Kontakts herzustellen und festzuhalten. Und dabei ging er auch manchmal zu weit. Er wurde zum Beispiel auch schon mal angespuckt. Und diese Nähe zu seinen Motiven sieht man auch in der Ausstellung. Denn viele der Menschen, die auf den Fotos abgebildet sind, schauen direkt in die Kamera. Also man fühlt sich direkt angesprochen. Und dann ist damit natürlich auch noch seine Arbeitsweise gemeint, weil man nämlich ganz nah daran kommt. Die Ausstellung zeigt sein Privatarchiv. Das hat die Witwe 2019 an das Rijksmuseum übergeben. Und dort kriegt man dann ganz detaillierte Einblicke in seine Methoden, in seine Denkprozesse und auch in unveröffentlichtes Material. Ich habe darüber auch mit der Kuratorin Hinde Heest gesprochen.
8: Wir versuchen, die unterschiedlichen Entwurfsstadien seiner Bücher zu zeigen, die verschiedenen Bearbeitungsstadien in der Dunkelkammer. So bekommt man gewissermaßen einen Blick über seine Schulter.
4: Also Bilder, die wir noch nie sehen konnten von diesem Fotografen Ed van der Elsken. Was ist denn daran gegenwärtig und relevant, so relevant, dass man ihm diese große Retrospektive widmet?
7: Er war einer der ersten Fotografen, der sein eigenes Leben zum Motiv gemacht hat, lange bevor wir das auf Social Media gemacht haben. Und dabei ging er sogar so weit, dass er sein eigenes Sterben in einem Film festgehalten hat. Den hat er dann den nüchternen Titel Bye gegeben, also Tschüss übersetzt. Und darin hat er seinen Sterbeprozess nach einer Krebsdiagnose ganz nah gezeigt. Da hat er zum Beispiel Markierungen für Operationen auf seinem Körper abgelichtet und Röntgenbilder seiner Tumore gezeigt. Es gibt ein Bild, das mir sehr gut gefallen hat. Das ist mit seiner damaligen Partnerin Atta Kando. Die haben gemeinsam in einer Wohnung in Paris gewohnt und waren damals noch kaum bekannt und lebten in ärmlichen Verhältnissen. Und da hat er ein Foto gemacht von sich und ihr im Spiegel. Und was ich interessant finde, ist, dass das Selfie heute ja eigentlich mit der Person beginnt und endet. Also es ist sehr selbstbezogen, aber er hat diese Aufnahmen von sich selber, diese Selbstinszenierung nur als Ausgangspunkt genommen, um auf die Welt zu blicken. Also er fing bei sich an und weitete dann den Blick auf die Gesellschaft. Er hat später dann ja auch Filme gemacht, in denen er sich selbst inszeniert hat oder sein eigenes Leben selbst dokumentiert hat, aber damit auch immer auf die Gesellschaft geblickt hat. Hinde Heest erklärt das so.
8: Sein erster langer Film handelt von der Geburt seines Sohnes und von dem Amsterdamer Viertel, in dem er damals lebte. Er ist also ebenso sehr ein Porträt seines eigenen Lebens wie der Stadt Amsterdam.
4: Manoline, kurz zum Schluss noch, für wen lohnt sich denn der Weg jetzt zu dieser großen Ausstellung in Amsterdam? Wer sollte sich das angucken?
7: All jene, die nicht nur das Endresultat sehen wollen, sondern auch den Prozess dahinter verstehen wollen. Ich finde dieses über die Schulter schauen sehr interessant und spannend. Und natürlich alle, die unveröffentlichtes Material sehen wollen. Was ich zum Beispiel sehr spannend fand, waren die Skizzen für ein autobiografisches Buch, die man das erste Mal in der Ausstellung sehen kann. Da bekommt man einen Einblick in das Innenleben von Ed van der Elsken, wie man es noch nicht gesehen hat.
4: Mandoline Rutkowski über Ed van der Elsken. Up Close heißt die Ausstellung, die noch bis zum 13. September im Rijksmuseum in Amsterdam zu sehen ist. Ganz herzlichen Dank.
7: Gerne.

0: Hugh Nesbø wurde mit seiner Serie um den Polizisten Harry Hole zum erfolgreichsten norwegischen Krimi-Autor. Sein neues Buch, seit heute auf Deutsch auf dem Markt, heißt Insel der Ratten und ist kein Krimi, sondern ein Gesellschaftsroman. Tobias Wenzel hat ihn gelesen und er konnte Hugh Nesbø auch in Oslo treffen. Und zwar genau in dem Gebäude, das in seinem letzten Harry Hole-Krimi mit einem riesigen Irren in der Zwangsjacke verglichen wird. Es ist das oberste Stockwerk des Munch-Museums.
1: I hate this building.
2: Er hasse dieses Gebäude, erzählt Hugh Nesbø, als wir das Munch-Museum in Oslo verlassen, weil die Musik dort unser Interview gestört hätte.
1: I wanted to go to the Munch Museum because it's the only place in Oslo where you don't see the Munch Museum from the top here.
3: Ich wollte, dass wir uns hier im Munch-Museum treffen, weil das der einzige Ort ist, an dem man das Munch-Museum nicht sieht, nämlich vom obersten Stock aus.
2: Das Gebäude, sagt Nesbø, sehe doch aus wie ein riesiger Stapel aus Leitplanken. Kurz darauf stehen wir auf dem Dach des Opernhauses. Nesbø meidet den Blick auf das verhasste Munch-Museum und deutet stattdessen auf eine Insel im Oslofjord.
1: I think that is Gesholmen.
3: Das ist wohl Gessholmen. Ob es da Ratten gibt? Wahrscheinlich.
1: If there are rats there, probably.
2: Nesbøs neues Buch Insel der Ratten ist ein hochspannender dystopischer Roman und spielt an der Westküste der USA. Der Unternehmer Colin hat die Insel der Ratten gekauft, um dort seine Familie vorübergehend in Sicherheit zu bringen. Denn in der Stadt, auf dem Festland, herrscht nach einer verheerenden Pandemie Gesetzlosigkeit.
1: It was just a feeling of doomsday because of the COVID pandemic.
3: Ich hatte während der COVID-Pandemie das Gefühl, dass der Weltuntergang bevorsteht.
2: Erinnert sich Nesbø an die Inspiration. Im Roman warten Menschen auf einem Hochhausdach auf einen Hubschrauber, der sie auf ein autarkes Schiff, eine Arche Noah für Superreiche, bringen soll. Unten versuchen andere verzweifelt, ins Hochhaus einzudringen.
4: Vom Dach eines 90-stöckigen Wolkenkratzers sieht man die ameisenartigen Menschen nicht, die in panischer Flucht durch die Straßen hetzen. Man hört weder die Schreie derjenigen, die niedergeschlagen werden, noch ihr Flehen um Gnade oder das Klicken des sich hebenden Hahns. Nur die Schüsse hört man und das Brüllen eines einzelnen Motorrads.
2: Nesbø zieht uns in die endzeitliche Welt. Die Polizei hat die Kontrolle verloren, Banden kämpfen um Nahrung und Benzin. Unter den Reichen auf dem Hochhausdach sind Colin und sein ehemaliger Anwalt und Freund Will. Colins Sohn hat als Kopf einer Bande Wills Tochter entführt und ermordet. Hält Anwalt Will weiter am Recht fest oder übt er Rache? Das ist die Leitfrage dieses clever konstruierten Romans.
1: In this book I wanted to present what's there if you take away rule of law.
3: In diesem Buch wollte ich aufzeigen, was eine Gesellschaft ohne Rechtsstaatlichkeit bedeutet. Wenn das Gesetz des Dschungels herrscht, dann werden Fleischerhaken zum Foltern eingesetzt. Dann wird sinnlos getötet. Als junger Mann hat mich Anarchie angezogen, weil ich Regeln nervig fand. Aber heute glaube ich, eine Gesellschaft ohne Regeln ist wie die Hölle.
1: A society without rules, that is like hell.
2: Im Roman sagt ein Psychologe, niemand sei nur gut oder böse. Einmal hat Nesbø für eine Buchrecherche in einem Gefängnis mit Bankräubern gesprochen.
1: I'm not sure if I could have been one of them.
3: Ich bin nicht sicher, ob ich einer von diesen Bankräubern hätte werden können. Diese jungen Männer sind zum Beispiel nicht ins Fußballteam gewählt worden. Stattdessen haben sie ihr Ventil für Spannung und Herausforderung gefunden, indem sie kriminell geworden sind. Beim Besuch im Gefängnis hatte ich nicht das Gefühl, dass sie Fremde waren. Sie waren wie meine Jugendfreunde.
1: They weren't strangers. They were my friends when I grew up.
2: Im neuen Buch gibt Colin, der Vater des Mörders von Wills Tochter, Will und dessen Familie Tickets für das rettende Schiff. Es folgt der Showdown auf dem Hochhausdach.
4: Noch 9 Minuten bis zum Eintreffen des Helikopters, ruft der Lieutenant.
2: Aber sollte man in einer solch unwirtlichen Welt überhaupt auf eine Arche Noah flüchten oder sich nicht besser gleich vom Hochhaus stürzen? Frage ich Hugh Nesbø auf dem 20 Meter hohen Dach der Osloer Oper und deute auf das von ihm so gehasste 60 Meter hohe Munch-Museum.
3: Diese Frage gehört zu den Fragen, die ich im Roman aufkommen lasse, ohne selbst eine Antwort darauf zu haben. Ich kann mir nicht wirklich vorstellen, vom Munk-Museum zu springen. Ich habe nämlich Höhenangst. Ich habe wahrscheinlich mehr Angst vorm Fallen als vorm Sterben. Es war schon eine sehr persönliche Herausforderung für mich, mit dem Felsklettern zu beginnen. Das ist wohl der Bankräuber in mir, der klettert, um keine Bank auszurauben.
1: That's the bank robber in me, I guess, doing rock climbing in order not to rob banks.
0: Insel der Ratten heißt das neue Buch von Jo Nesbø, den Tobias Wenzel in Oslo getroffen hat. Und wir kommen zur Kulturpresseschau. Die Feuilletons von morgen Freitag hat Arno Orzesek gelesen.
5: Das Wetter ist nicht das Klima, schon klar. Doch die Temperaturen da draußen veranlassen uns, aus dem Interview der Süddeutschen Zeitung mit dem ZDF-Meteorologen Özdin Terlin zu zitieren, obwohl das ein Risiko für unsere Kulturpresseschau birgt. Denn Terlin konstatiert, der Begriff Klima ist verbrannt. Sobald man vom Klima spricht, drehen sich die Leute weg. Da Sie sich beim Stichwort Klima offenbar nicht weggedreht haben, hier eine weitere sprach- und bewusstseinskritische Anmerkung Terlins. Der Begriff Klimawandel ist extrem schwach, da wandelt sich nichts. Ich benutze strikt globale Erhitzung, denn es geht um einen brachialen, epochalen Umbruch in der Menschheitsgeschichte. Wenn das den Menschen wirklich im Detail bewusst wäre, würden sie sich anders verhalten, da bin ich mir sicher. Ein stabiles Klima ist die Grundlage unserer Existenz, aber wir fahren unsere Lebensgrundlage gegen die Wand. Nicht frei von Verzweiflung, Özdin Terlin in der SZ. Mit noch ganz anderen Temperaturen als die Europäer haben die Menschen in der Sahara zu kämpfen. Unter dem melancholischen Titel »Es gibt kein Licht mehr in der Wüste« unterhält sich die Frankfurter Rundschau mit Usman Agmossa, dem Frontmann der Tuareg-Band Tamikrest aus Mali. Daniel Bax kommt darauf zu sprechen, dass der Nordwesten Malis samt Agmossas Heimatstadt Kidal kürzlich von Tuareg-Rebellen und Dschihadisten gemeinsam überrannt wurde und möchte von Agmossa wissen, warum haben sich die Tuareg-Rebellen mit Dschihadisten verbündet? Sie kennen die paramilitärische russische Gruppe Wagner, entgegnet Agmossa. Das sind ehemalige Häftlinge, oft Mörder, die für ihre Taten im Gefängnis saßen. Dann schickt man sie in die Wüste, wo sie Terror verbreiten. Da bist du froh, wenn du jemanden findest, der dir sagt, auch wenn wir keine gemeinsame Ideologie haben, haben wir einen gemeinsamen Feind. Aber die Tuareg-Gruppen und Gruppen wie Al-Qaida trennen ideologisch gesehen Welten. Den Rebellen geht es eigentlich nur darum, in einer gewissen Freiheit und in Würde auf ihrem Gebiet zu leben, das ohnehin schon schwer zu bewohnen ist. Man muss mit der Dürre fertig werden, mit dem Wassermangel, dem Mangel an Entwicklung. Die Sonne brennt bei 60 Grad. Das ist kein angenehmes Leben. Usman Agmossa, Frontmann der Tuareg-Band Tamikrest aus Mali. Warum folgen wir Tyrannen? Und warum sind es zuvorderst die Unterdrückten, die ihrem Unterdrücker die Macht verleihen, sie zu unterdrücken? Fragt unterdessen die Frankfurter Allgemeine Zeitung. Die Antwort gibt der Schriftsteller Michael Kühlmeier, der sich dabei von Fjodor Dostojewskis Legende der Großinquisitor helfen lässt, worin ein Kardinal den Heiland, der nach 1500 Jahren zur Erde zurückgekehrt ist, darüber belehrt, dass die meisten Menschen Freiheit nicht ertragen können. Sie wollen sie nicht, sie hassen sie, sie macht ihnen ein schlechtes Gewissen, setzt Kühlmeier den Gedanken des Kardinals fort. Sie dürfen nicht sein, wie sie sind, sie müssen sein, wie sie sein sollen. Sind sie aber nicht, sie sind unbelehrbar, sie haben keine Manieren, keinen guten Geschmack, sie schimpfen gern, fluchen gern, sind ungerecht, rauchen, trinken, haben Übergewicht und Bluthochdruck, aber keine Ideale. Sie gehen auch am Sonntag in Trainingshosen durch die Stadt, sie essen Junkfood. Und wenn der Präsident die siegreiche Baseballmannschaft zum Essen einlädt und den Männern McDonald's Cheeseburger serviert, dann sagen sie, schaut her, er ist einer von uns. Auch wenn er ihnen, um seinen Saus und seinen Braus zu finanzieren, die Krankenversicherung streicht. So Michael Kühlmeier in seiner Dankesrede zur Verleihung des Max-Frisch-Preises der Stadt Zürich, gekürzt abgedruckt in der FAZ. Sämtliche Feuilletons sind sich einig, dass der Menschenrechtsanwalt und Buchautor Philipp Sens den Friedenspreis des deutschen Buchhandels erhält, ist eine gute Wahl. Die Welt braucht Juristen wie ihn, titelt die Tageszeitung Die Welt. Im Berliner Tagesspiegel heißt es, Sens stehe im Zentrum der Gewalt und der Gerechtigkeit. Näheres dann, wenn Philipp Sens im Oktober der Friedenspreis in Frankfurt verliehen wird. Falls Sie traurig sind, weil die Kulturpresseschau jetzt zu Ende ist, hätten wir dafür Verständnis. – möchten sie aber mit einer Überschrift der FAZ ermahnen: Hier wird nicht geweint.
0: Das war die Kulturpresseschau von Arno Otzesek und das war Fazit, die Kultur vom Tage. Ich bin Marietta Schwarz. Danke fürs Zuhören und Ihnen eine angenehme Nacht.

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1: Es ist 0 Uhr. Der Hotel- und Gaststättenverband DEHOGA Saarland kritisiert die geplanten Einschränkungen bei Minijobs scharf. Hintergrund sind Vorschläge der Rentenkommission der Bundesregierung, wonach der Sonderstatus von Minijobs weitgehend entfallen soll. Laszlo Mura.
2: Der DEHOGA spricht von einem Frontalangriff auf das Gastgewerbe. Gerade Hotels, Restaurants und Cafés seien auf Minijobber angewiesen. So könnten etwa Wochenenden, Veranstaltungen oder das Frühstücksgeschäft gut abgedeckt werden. Im Saarland arbeitet laut Verband rund die Hälfte des Gastropersonals in geringfügiger Beschäftigung. Würden die Jobs unattraktiver, könnten viele Dienste unbesetzt bleiben. Der DEHOGA fordert deshalb ein tragfähiges Ersatzmodell, damit Nebenarbeit nicht steuerlich oder finanziell bestraft werde. Die Gewerkschaft Verdi fordert die Abschaffung von Minijobs dagegen schon lange. Minijobs hätten in vielen Fällen zur Altersarmut beigetragen, weil sie gerade von Frauen oft nicht als Nebenjob, sondern als einzige Beschäftigung ausgeübt worden seien.
1: Die Lokführer der Saarbahn werden 3 Tage lang streiken. Von morgen 17 Uhr bis Montagabend 17 Uhr stehen die Tramzüge still. Das teilte die Gewerkschaft Deutscher Lokomotivführer mit. Grund dafür sei, dass der KAV Saar, der Kommunale Arbeitgeberverband, nicht zum Tarifverhandlungstermin in Berlin erschienen sei. Das hatte der KAV Saar wegen aus ihrer Sicht überzogener GDL-Forderungen bereits gestern so angekündigt. Von dem Streik bei der Saarbahn sind die Buslinien des Unternehmens nicht betroffen. Das Waldstadion in Homburg wird umfassend saniert. Das hat der Stadtrat gestern einstimmig beschlossen. Demnach sollen etwa die Flutlichtanlage auf LED-Leuchtmittel umgestellt und die Umkleiden und Toiletten renoviert werden. Die geschätzten Gesamtkosten belaufen sich auf rund 15 Millionen Euro. Gut 4 Millionen Euro kommen aus dem Sondervermögen Infrastruktur des Bundes. Die saarländische Ministerpräsidentin Rehlinger begrüßt die Finanzreform zur Entlastung der Kommunen. Wie sie mitteilte, sieht sie darin ein wichtiges Signal für die Zukunft. Wenn Bund und Länder zusammenarbeiteten, profitiere auch das Saarland. Bund und Länder hatten sich zuvor auf einen Mechanismus ab dem 1. September geeinigt. Falls sich die Mehrkosten durch Gesetze, die der Bund erlassen hat, bei Ländern und Kommunen auf mehr als 200 Millionen Euro belaufen, soll der Bund 80% davon übernehmen. Bei der Fußball-WM hat die deutsche Nationalmannschaft ihr letztes Gruppenspiel gegen Ecuador soeben verloren. Das Team kam nicht über ein 1:2 hinaus. Außerdem hat sich die Elfenbeinküste 2:0 gegen Curaçao durchgesetzt. Und das waren die Nachrichten mit Daniel Magar. 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Das Wetter in der Nacht verbreitet klar, es kühlt ab auf 24 bis 18 Grad. Morgen heiß bis zu 40 Grad, zum Abend sind Hitzegewitter möglich. Am Samstag sonnig mit kräftigen Gewittern bei bis zu 41 Grad und am Sonntag noch maximal 35 Grad. Die Zeit, es ist 0:03 Uhr.
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4: Und in dieser ersten großen Runde bis 2 Uhr auch mit BR-Aufnahmen. Dazu begrüßt Sie herzlich Yaji Mai. Den Anfang machen Mitglieder des BRSO, wie sich das Symphonieorchester des Bayerischen Rundfunks selbst abkürzt. Und zwar mit einer Sinfonia Concertante in C-Dur von Luigi Boccherini. Im Mittelpunkt die Gitarre. Und dafür war im Juni 2005 der amerikanische Meistergitarrist Elliott Fisk zu Gast in München.

Vor 2 Jahren, da feierte er seinen 70. Geburtstag, Elliot Fisk. Seit Jahrzehnten zählt der gebürtige Amerikaner, der übrigens der letzte Schüler der spanischen Gitarrenlegende Andrés Segovia war, selbst zu einem der weltweit großen Gitarristen. Wir hörten ihn hier gerade als Solist in Luigi Boccherinis Sinfonia Concertante C-Dur Opus 10 Nummer 4, gespielt 2005 mit Mitgliedern des BRSO unter Leitung von Reinhard Göbel. Als nächstes eine BR-Studioproduktion von 2001. Das Henschel-Quartett nahm im Studio 2 des Münchner Funkhauses Kammermusik von Mendelssohn auf, unter anderem das folgende Streichquartett Nummer 1 in S-Dur.

Drei Geschwister, Christoph, Markus und Monika Henschel mit Geigen und Bratsche, seit über 30 Jahren gemeinsam erfolgreich, auch mit eigenem Festival im hessischen Seligenstadt. Im heutigen ARD-Nachtkonzert war das Henschel-Quartett, vierte im Bunde der Cellist Matthias De Beyer, gerade mit Felix Mendelssohn Bartholdys erstem Streichquartett in Esto Opus 12 zu hören, eine BR-Produktion von 2001. 4 Jahre zuvor entstand mit dem Münchner Rundfunkorchester die folgende Einspielung von Kurt Weils Kleiner Dreigroschenmusik, der Suite in 8 Sätzen für Blasorchester, Klavier und Schlagzeug, am Pult Peter Stangl.

Unverkennbar Musik von Kurt Weill, Highlights aus der Dreigroschenoper. Von der Ouvertüre über die Moritat von Mackie Messer bis zu Kanonensong und Finale. Die kleine Dreigroschenmusik in 8 Sätzen. Umgesetzt von Mitgliedern des Münchner Rundfunkorchesters bei einer Studioproduktion im März 1997. Die kommenden knapp 20 Minuten hier im ARD-Nachtkonzert mit BR-Aufnahmen im ersten Teil sind für ein Flötenkonzert des französischen Mozart-Zeitgenossen François de Vienne reserviert. Den Solopart übernahm im Februar 1991 Andras Adorjan, begleitet vom Münchner Kammerorchester unter Leitung von Hans Stadelmeier.

Geistliche Musik von Antonio Vivaldi, er komponierte dieses Gloria in D-Dur. Hier zu hören mit den Sopranistinnen Anna Prohaska und Katja Stuber sowie der Mezzosopranistin Marie-Claude Chapuis. Sie hörten den Chor und das Symphonieorchester des Bayerischen Rundfunks, geleitet von Giovanni Antonini. Und das waren 2 Stunden mit BR-Aufnahmen. Mit ein paar Klaviertakten von Beethoven geht's auf 2 Uhr zu. Und mit Musik des Beethoven-Zeitgenossen Friedrich Witt starten wir dann in die nächste Nachtkonzertrunde.

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1: Um 2 Uhr mit Reza Waffa. Bei der Fußballweltmeisterschaft hat das deutsche Team einen Dämpfer hinnehmen müssen. Die DFB-Elf verlor ihr letztes Spiel der Vorrunde gegen Ecuador. Aus dem ARD-WM-Team Michael Küster.
2: Das DFB-Team hat nach früher Führung noch mit 1:2 gegen Ecuador verloren. Für die Nagelsmann-Elf bleibt diese Niederlage folgenlos. Deutschland stand schon zuvor als Gruppensieger fest. Platz 2 hat sich die Elfenbeinküste gesichert nach einem 2:0 über Curaçao, das damit die Heimreise antreten muss. Dritter wird Ecuador. In Gruppe D geht's nur noch um Platz 2. Die besten Karten haben die Australier, denen im direkten Duell gegen Paraguay ein Unentschieden reicht für den direkten Einzug in die K.O.-Runde. Die Partie von Gruppensieger USA gegen die schon ausgeschiedenen Türken ist sportlich ohne Bedeutung. Anstoß ist jeweils um 4 Uhr früh.
1: Ein Team des Technischen Hilfswerks soll heute nach Venezuela abreisen. Nach Angaben einer Sprecherin des THW werden knapp 50 Einsatzkräfte mit einer Bundeswehrmaschine vom Fliegerhorst Wunsdorf in Niedersachsen in Richtung Erdbebengebiet starten. Geplant ist, dass sie sich an der Rettung von Verschütteten beteiligen. Die Bundesregierung will außerdem Hilfsgüter in das südamerikanische Land schicken. Die Behörden in Venezuela melden zurzeit 188 Tote und mehr als 1500 Verletzte. Unter den Trümmern werden allerdings noch viele weitere Opfer befürchtet. Bund und Länder haben sich darauf geeinigt, wie die Kommunen finanziell entlastet werden sollen. Die Finanzreform ist bei der Ministerpräsidentenkonferenz im Kanzleramt in Berlin vereinbart worden. Hintergrund sind stark gestiegene Sozialausgaben der Kommunen. Dies betrifft etwa die Kinder- und Jugendhilfe oder die Eingliederungshilfe für Menschen mit Behinderung. Künftig soll gelten, in bestimmten Fällen übernimmt der Bund 80% der Mehrkosten. Bund, Länder und Kommunen hatten seit Monaten darüber diskutiert, wie gestiegene Kosten, die durch neue Bundesgesetze entstehen, aufgeteilt werden.